0: Unternehmen, die mit Nachhaltigkeit und Umweltfreundlichkeit ihrer Produkte werben, müssen dies auch nachweisen. Verbraucher sollen auch verlässlichere Informationen darüber bekommen, wie haltbar ein Produkt ist und wie man es reparieren kann. Außerdem sind noch mehr Nachhaltigkeitssiegel erlaubt, die von einer unabhängigen oder staatlichen Stelle vergeben wurden. Die Berliner SPD will mit der Linken über eine mögliche Regierung im Abgeordnetenhaus sprechen. Der SPD-Landesvorstand hat entschieden, die Einladung zu Sondierungsgesprächen anzunehmen. Bei diesen Treffen soll erst einmal geprüft werden, ob Koalitionsverhandlungen realistisch sind. Die Linke hatte die Berlin-Wahl vor einer Woche gewonnen. Möglich ist jetzt ein rot-grün-rotes Bündnis. Die SPD spricht aber von hohen Hürden. Gegen die Berliner Linke gibt es immer wieder Antisemitismus-Vorwürfe. Die Bundesregierung hat München zur Olympiakandidatur gratuliert. Kanzler Merz erklärte, Deutschland gehe jetzt gemeinsam die internationale Kandidatur an. Aus der Nachrichtenredaktion Jan Busche.
1: Vizekanzler Klingbeil sprach in seiner Funktion als Finanzminister davon, dass sich Deutschland Olympische Spiele leisten könne. Dafür gebe er eine Garantie ab. Der Deutsche Olympische Sportbund hatte entschieden, mit München ins internationale Rennen um Sommerspiele zu gehen. 2036, 40 oder 44. Die Stadt setzte sich gegen Mitbewerber Köln-Rhein-Ruhr durch. Auf der internationalen Bewerberbühne geht es für München jetzt erst richtig los. Konkurrenten aus Indien, Katar, Spanien oder Italien könnten dabei sein. In etwa 3 Jahren wird die Entscheidung erwartet.
0: Das waren die Nachrichten. Das Wetter in Deutschland. Es ist meist trocken bei 14 bis 2 Grad. Am Tage im Süden und in der Mitte sonnig, im Norden zeitweise bewölkt, bei bis zu 18 Grad an der Ostsee und 29 Grad im Südwesten. Am Montag im Nordwesten Schauer, im Südosten heiter bis 31 Grad. Es ist 2.03 Uhr.
2: Schönen Dank für die aktuellen Nachrichten. Von mir jetzt noch 3 Verkehrsnachrichten hinten an im Verkehrsservice der ARD Hitnacht. Die A3 ist zwischen Würzburg-Randersacker und Heidingsfeld. Wegen einer Sicherheitsübung bis 5 Uhr in beiden Richtungen noch gesperrt. Umleitung hier ist eingerichtet. Die Autobahn 7 Kassel Richtung Hannover ist zwischen Lutherberg und Hedemünden nach einem Unfall gesperrt. Und ebenfalls nach Unfall gesperrt ist die Autobahn 45 Gießen Richtung Aschaffenburg. Und zwar zwischen Karlstein und Klein-Ostheim. Ihnen unterwegs eine gute Fahrt. Bleiben Sie munter mit der richtigen Sendung im Radio.
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2: Ich bin Hanno Bauer in Erfurt. Ich wünsche einen schönen Sonntag.

0: Sweet About Me und sehr sweet auch, dass sich Elisabeth gemeldet hat aus dem hohen Norden, aus Tarsdorf nämlich in Schleswig-Holstein und geschrieben hat, lieber Hanno, bin natürlich dabei und nun die schwere Frage, was wird Oma Hamann heute wohl machen? Na, liebe Grüße Elisabeth. Na was wohl, die Angora-Kaninchen scheren wahrscheinlich, weil die doch am liebsten dabei sind. Mit dem Fellkürzen, wenn sie nachts die ARD-Hitnacht hören und dabei so schön beruhigt durch die Nacht kommen. Oder? Habe ich richtig gerechnet? Ja, also glaube ich dann auf jeden Fall, dass die Angora-Kaninchen heute also ihren monatlichen Fellwuchs abgeben müssen und daraus dann wieder schön Wolle gesponnen werden kann. Und Elisabeth, auch deine Freundin Rosi aus Leipzig ist noch wach und am Radio.
1: Hallo, liebe Nachtschwärmer. Ich wünsche allen noch einen schönen Sonntag und hört alle noch ein bisschen zu. Ich höre auch noch ein bisschen zu.
0: Na wunderbar, dann sind wir doch alle beisammen hier. Die Radiofamilie der ARD-Hitnacht.
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0: Ganz liebe Grüße nach Tarsdorf und nach Leipzig.

0: 2.20 Uhr ist es. Und Jasmin hat gerade übers Kontaktformular der Sendung geschrieben: Danke für die tolle Musik, da geht die Nachtschicht gut rum.
1: Jo.
0: Finde ich auch immer, Jasmin. Ganz liebe Grüße bei der Nachtschicht. Egal, wo gearbeitet wird und egal, was für Musik am besten ankommt. Whatever You Want gibt's jetzt von Status Quo. Geniales Lied mit einem super langen Intro.

0: Na, Mondshadow gibt's ja viel in dieser Vollmondnacht. 2.30 Uhr ist es ganz genau. Und damit Zeit für den ausführlichen Baustellenreport für ganz Deutschland. Hier ist der Verkehrsservice der ARD-Hitnacht. Die A1 ist zwischen Bramscher und Neunkirchenfürden wegen Bauarbeiten in beiden Richtungen gesperrt. Die A3 ist zwischen Würzburg, Randersacker und Heidingsfeld wegen einer Sicherheitsübung bis 5 Uhr in beiden Richtungen gesperrt. Die A7 Kassel Richtung Hannover ist zwischen Lutterberg und Hedemünden nach einem Unfall immer noch gesperrt. Dann die A7 ist zwischen Hamburg-Stellingen und Heimfeld wegen Bauarbeiten in beiden Richtungen gesperrt. Die A8 ist zwischen Perlborg und Merzig-Wellingen wegen Wartungsarbeiten in beiden Richtungen gesperrt. Ebenfalls in beiden Richtungen dicht die A30 zwischen Bad Oeynhausen-Ost und Dehme, die A40 zwischen Kreuz Duisburg und Kreuz Kaiserberg, die A40 weiter dann auch noch zwischen Mülheim an der Ruhr, Winkhausen und Heißen, die A42 zwischen Herne-Baukau und Herne-Krange, die A48 zwischen Dreieck-Dernbach und Höher-Grenzhausen. Die Autobahn 52 Mönchengladbach Richtung Düsseldorf ist gesperrt zwischen Kreuz Nersen und Kreuz Karst. Die A215 Neumünster Richtung Kiel zwischen Kreuz Kiel West und Kiel Mitte. Und noch die Autobahn 671 zwischen Gustavsburg und Hochheim Süd ebenfalls in beiden Richtungen. Ja, Ihnen unterwegs eine gute Fahrt durch die Nacht. Bleiben Sie munter.
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0: Mitten in der Nacht, ja, für alle, die munter bleiben wollen oder munter sind, ist hier Hanno Bauer. Ich wünsche einen schönen Sonntag.

0: Teardrops, also Tränen in den Augen, gab es gestern wohl bei dem einen oder anderen Lok Leipzig-Fan, also Fußball-Fan. Schätze ich mal, wenn ich Ralf hier so höre, der sich noch ganz heiser geschrien hat.
1: Ah, guten Morgen, hier ist euer Ralf König aus Greiz. Wie ihr hört, bin ich noch ganz heiser. Ja, das hervorragende Ereignis des gestrigen Tages war der Auswärtssieg meines Lieblingsclubs Rot-Weiß Erfurt bei Lok Leipzig. Erste Sahne, ich wünsche euch allen eine gute Nacht und bringt gute Musik weiter, euer Ralf.
0: 4:3 war es für Rot-Weiß. Na dann, schön, dass sich jemand so drüber gefreut hat und hier noch in der Nacht munter ist, um diese Freude mit uns zu teilen. 2:40 Uhr ist es.

Richard Sanderson, Reality für die verträumten Öhrchen in der Vollmondennacht. Und Elke in Ludwigshafen hat in Reality doch jetzt tatsächlich mitten in der Nacht noch sehr lecker gespeist, ja, und mir dann noch Fotos ins Studio gezaubert, dass dann auch mir der Magen knurrt. Schönen herzlichen Dank auch dafür, liebe Elke. Und hat geschrieben, hallo liebe Hanno, liebe Radiofamilie, ich war im Kellerbüro und brauche nun etwas Heizung von innen. So mache ich mir schnell mit der neuen Pfanne etwas Gutes zum Essen. Ja, und dann von den Fotos her sehe ich, es sind Spaghetti mit angebratenen Zucchinischeiben und halben Cocktailtomaten. Das sieht sehr schön rot-grün-weiß aus. Also wie eine echte Italienerpfanne, würde ich mal sagen, Elko, oder? Und auch was für die Tiere da draußen. Auf der Wiese vor dem Haus hat sie etwas getan. Sie hat geschrieben, ich habe nach dem Igel Futter aufgefüllt. Die fressen eben wie die Weltmeister. Na klar. Ist doch Herbst, die müssen sich jetzt was anfressen, liebe Elke. Und schön, dass Menschen auch an die Natur denken und den Igeln was draußen hinstellen. Das macht es denen natürlich auch ein bisschen leichter. Liebe Grüße von Elke aus Ludwigshafen an euch alle und habt noch eine angenehme Nacht. Das wünsche ich zurück. War ja ein leichtes Essen.

Achtung bitte, es wurde ein Falschfahrer gemeldet von der Autobahn 66 zwischen Frankfurt am Main, Michaelallee und Nordwestkreuz Frankfurt. Es ist ein Falschfahrer auf der Straße. Hier Vorsicht in beiden Richtungen. Auf der Autobahn 66 zwischen Frankfurt am Main, Michaelallee und Nordwestkreuz Frankfurt ist ein Falschfahrer unterwegs.

Meldung 2.54 Uhr. Noch einmal die Falschfahrermeldung. Achtung bitte, auf der Autobahn 66 zwischen Frankfurt am Main, Mikkelallee und Nordwestkreuz Frankfurt ist ein Falschfahrer gemeldet worden. Vorsicht hier bitte.

Vanessa Paradis mit ihrem Be My Baby in der ARD-Hitnacht. In 3 Minuten gibt's die aktuellen 3 Uhr Nachrichten nach Softcell. Tainted Love.

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1: Um 3 Uhr mit Ronald Lessig. Bundesaußenminister Wadefuhl hat sich am Rande der UN-Vollversammlung in New York mit seinem russischen Amtskollegen Lavrov getroffen. Es war das erste direkte Gespräch zwischen den Außenministern beider Länder seit rund 4,5 Jahren. Aus der Nachrichtenredaktion Katharina Jetta.
2: Das Treffen endete mit einem Handschlag. Wadefuhl sprach anschließend von einem intensiven Gespräch, räumte aber ein, dass man sich in wesentlichen Punkten nicht einig gewesen sei. Aus Kreisen der deutschen Delegation hieß es, Wadefuhl habe den russischen Außenminister aufgefordert, den Weg der Eskalation zu verlassen. In der anschließenden Erklärung von Lavrov hieß es, das Treffen habe nichts Neues gebracht. In seiner Rede vor der UN-Vollversammlung sagte Lavrov später, Russland sei entschlossen, seine militärischen Ziele in der Ukraine, egal wie, zu erreichen.
1: Ab heute müssen Unternehmen in Deutschland die Vorgaben einer EU-Richtlinie zum sogenannten Greenwashing umsetzen. Sie soll verhindern, dass Produkte nachhaltiger dargestellt werden, als sie tatsächlich sind. Aus Brüssel, Sarah Lopez.
3: Die Vorgaben, wie Unternehmen ihre Produkte als nachhaltig bewerben dürfen, sind jetzt deutlich strenger. Aussagen wie umweltfreundlich und grün sind auf der Verpackung und in der Werbung nur noch erlaubt, wenn sie klar begründet und nachgewiesen werden können. Unternehmen dürfen ihre Produkte auch nicht mehr als klimaneutral bewerben, wenn sie sich dabei auf eine CO2-Kompensation außerhalb der eigentlichen Wertschöpfungskette

0: Kette beziehen, also zum Beispiel für das Pflanzen von Bäumen bezahlt haben. Außerdem gibt es strengere Regeln für Nachhaltigkeitssiegel.
1: Die Berliner SPD will mit der Linken über eine mögliche Regierung im Abgeordnetenhaus sprechen. Der SPD-Landesvorstand hat entschieden, die Einladung zu Sondierungsgesprächen anzunehmen. Bei diesem Treffen soll erst einmal geprüft werden, ob Koalitionsverhandlungen realistisch sind. Die Linke hatte die Berlin-Wahl vor einer Woche gewonnen. Möglich ist jetzt ein rot-grün-rotes Bündnis. Die Bundesregierung hat München zur Olympiakandidatur gratuliert. Kanzler Merz erklärte, Deutschland gehe jetzt gemeinsam die internationale Kandidatur an. Vizekanzler Klingbeil sprach in seiner Funktion als Finanzminister davon, dass sich Deutschland Olympische Spiele leisten könne. Dafür gebe er eine Garantie ab. Der Deutsche Olympische Sportbund hatte entschieden, mit München ins internationale Rennen um Sommerspiele zu gehen. 2036, 40 oder 44. Die Segelwettbewerbe sollen in Kiel ausgetragen werden. Das waren die Nachrichten. Das Wetter in Deutschland. Es ist trocken bei 14 bis 2 Grad. Am Tage im Süden und in der Mitte sonnig, im Norden bewölkt, bei 18 Grad an der Ostsee und 29 Grad im Südwesten. Am Montag heiter bis 31 Grad. Es ist 3.03 Uhr.
2: Schönen Dank fürs 3-Minuten-Nachrichten-Update. Von mir jetzt der Blick auf die Straßen im Lande. Hier ist der Verkehrsservice der ARD-Hitnacht und es gibt immer noch die Falschfahrermeldung von der Autobahn 66 zwischen Frankfurt am Main, Mikkelallee und Nordwestkreuz Frankfurt. Ist vorhin ein Falschfahrer gemeldet worden. Bitte immer noch vorsichtig fahren an der Stelle. Es gab noch keine Entwarnung. Dann die Autobahn 3 ist zwischen Würzburg-Randersacker und Heiligensfeld wegen einer Sicherheitsübung bis 5 Uhr in beiden Richtungen gesperrt. Dann die Autobahn 7 Kassel Richtung Hannover ist zwischen Lutherberg und Hedemünden nach einem Unfall gesperrt. Die Autobahn 100 Wilmersdorf Richtung Wedding in Berlin ist zwischen Dreieck Charlottenburg und Beusselstraße nach einem Unfall gesperrt. Und ebenfalls einen Unfall hat die Bundesstraße 183 blockiert. Die 183a zwischen Delitzsch und Spröder ist nach einem Unfall in beiden Richtungen gesperrt. Ihnen unterwegs eine muntere Fahrt durch die Nacht.
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2: Mit Hanno Bauer in Erfurt. Ich wünsche einen schönen Sonntag.

Geschmeidig und locker aus der Hüfte heraus hier, die Bee Gees Staying Alive, ja. Die Herren auf der Bühne werden jetzt abgelöst von anderen Herren auf der Bühne, die damals noch keine Herren, sondern Jungs waren mit. Everybody. Hier sind die Backstreet Boys.

Alright, ist auch wieder alles auf der Autobahn 66. Kein Falschfahrer mehr zwischen Frankfurt am Main-Mikkel-Allee und Nordwestkreuz Frankfurt, fahren alle wieder in die richtigen Richtungen. Entwarnung also vor dem Falschfahrer.

0: Der Midnight Man hier, Flash in the Pan. Midnight Man um 3.20 Uhr, sehr passend, so kurz nach Mitternacht. Naja gut, 3 Stunden 20 ist ja nun nicht mehr kurz nach Mitternacht, aber auf jeden Fall mitten in der Nacht. Und Pam ist am Radio, Pamela, eine echte Landwirtsfrau, die sich gerne nach getaner Arbeit die ARD-Hitnacht gönnt und manchmal, so wie heute, auch etwas Nervennahrung dazu. Sie hat nämlich geschrieben, ich habe mir gerade einen leckeren Obstboden gemacht, den teile ich mit dir und der Radiofamilie. Und ein Foto ist auch dran, also das geteilte Foto macht mich sehr hungrig auf nicht den Obstboden, sondern auf das, was da drauf liegt. Also es sieht sehr schön aus, drauf viele Früchte, geschnippelte, also so Cocktailfrüchte offensichtlich, ja, und darüber dann noch ein schöner roter Guss. Sehr lecker, saftig sieht's aus. Und dann schreibt sie, hallo Hanno, ich wollte mich auch mal wieder melden, dass ich anwesend bin. Ich möchte mal den Witz, der Wahrheit entspricht, erzählen. Ich habe nämlich in diesem Jahr 18 Zentner Bio-Kartoffeln gesetzt und geerntet habe ich 6 Zentner. Ohne Worte und dann alles ganz kleine Dinger. Ganze Arbeit für überhaupt nichts. Dafür habe ich aber Walnüsse ohne Ende als Ausgleich. Und auch als Nervenfutter mit Lachsmiley dahinter. Ach. Tja, Pamela, das ist wirklich dieses Jahr kein Kartoffeljahr. Ja, letztes Jahr, da wusste man gar nicht, wohin mit den Kartoffeln. Und da waren die Kartoffellager voll und die Pommespreise sind runtergegangen und alle haben sich eigentlich drüber gefreut, außer natürlich die, die ihre Kartoffeln nur noch für wenige Cent absetzen konnten. Und in diesem Jahr so überhaupt nichts nach diesem heißen Juni. Da gab es ja diese Hitzewelle und da ist der Boden so schnell ausgetrocknet, weil es dann auch noch so viel Wind dazu gab, so dass dann also die vielen, vielen Kartoffelknöllchen, die sich schon gebildet hatten, einfach ganz klein geblieben sind und nicht groß werden konnten. Außer man hatte das Glück, das Feld beregnen zu können. In meiner Region habe ich das sehr oft gesehen, dass also wer einen Tiefbrunnen hatte, tatsächlich dann auch noch das Feld beregnet hat, wenn es dann natürlich die offizielle Erlaubnis dafür gab. Ja. Also kein Kartoffeljahr dieses Jahr. Da werden aber die Pommespreise schön nach oben gehen. Schön, dass es da wenigstens den Obstkuchen so gut erwischt hat und dass da alles gut geworden ist. Ganz liebe Grüße zurück, Pamela. Und ich hoffe, die anderen Sparten der Landwirtschaft hat es nicht so schwer erwischt wie die eigene Bio-Kartoffelernte.
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0: Und da machen wir doch noch ein bisschen Country-Musik dahinter, oder? Von Dolly Parton. Jolene.

0: Ja, das fällt ihm ja früh ein, sich mal nach Sommer umzuschauen. Der ist doch gerade auf die Südhalbkugel gezogen. Also ich meine, dort natürlich jetzt noch nicht Sommer, aber auf jeden Fall ist der Sommer für uns erstmal raus aus dem Lande. 3.30 Uhr ganz genaue Zeit für den Verkehrsservice in der ARD-Hitnacht. Die Autobahn 3 ist zwischen Würzburg-Randersacker und Heidingsfeld wegen einer Sicherheitsübung bis 5 Uhr in beiden Richtungen gesperrt. Die A7 Kassel Richtung Hannover ist zwischen Lutterberg und Hedemünden nach einem Unfall gesperrt. Hier gibt es erheblichen Stau. Die Autobahn 98 Weil am Rhein Richtung Schaffhausen ist zwischen Kandern und Lörrach Mitte nach einem Unfall vorübergehend gesperrt. Und dann noch die Autobahn 100 Wilmersdorf Richtung Wedding in Berlin. Hier ist zwischen Dreieck Charlottenburg und Beusselstraße nach einem Unfall gesperrt. Ihnen unterwegs eine gute Fahrt. Kommen Sie gut in den Sonntagmorgen.
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0: Mit Hanno Bauer in Erfurt. Ich grüße schön.

ein großes Kino hier mit dem Soundtrack der Nacht. Denn das ist nicht irgendein Filmsong, sondern der Oscar-preisgekrönte beste Filmsong des Jahres 1984 für den Welthit Flashdance von Irene Cara. Sie hat den Preis als Interpretin und Co-Autorin des Liedes in Empfang genommen. Giorgio Moroder hat's komponiert mit ihr und natürlich dann auch produziert. Hier ist die ARD-Hitnacht. 3:40 Uhr wird's gleich in einer Minute. Und wir sind jetzt bei Heinz Rudolf Kunze, Eigene Wege. Kannst du mir

mitten in der Nacht, in unserer ARD-Hitnacht. Und Stichwort Animals, ja, das Obertier der britischen Band ist auch schon 85. Eric Burdon heißt er ja und ihm geht's gut, lebt heute zurückgezogen und genießt sein Leben in der Sonne. In Griechenland nämlich. Wie gut, dass er seinen Lebensabend auch dank dieses Riesenhits, den wir jetzt gerne im Radio gespielt haben, noch genießen kann. 3:45 Uhr ist das.

Live ist live und manchmal ist Nacharbeit live auch dabei, so wie jetzt hier von Sven, der auf dem Rübenroder sitzt und schöne Grüße übermittelt, weil er uns mitten in der Nacht hört. Und über Pamelas Kartoffelpleite haben wir ja schon gehört vorhin, dass sie so viele Kartoffeln angepflanzt hatte und da eine ganz schlimme Ernte ins Haus stand. Bei den Rüben sieht es ja auch nicht viel anders aus, oder? Also kleine Rüben, dafür werden die Zuckerpreise ordentlich steigen. Ganz liebe Grüße zurück, Sven.

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1: Um 4 Uhr mit Ronald Lessig. Zum ersten Mal seit rund 4,5 Jahren haben sich ein deutscher und ein russischer Regierungsvertreter zu einem Zweiergespräch getroffen. Am Rande der UN-Generaldebatte kam Außenminister Wadefuhl und sein russischer Amtskollege Lavrov für etwa 20 Minuten zusammen. Aus New York, Ute Scheins.
2: Wadefuhl sprach von einem intensiven Gespräch, räumte im Interview mit den Tagesthemen aber ein, dass man sich in wesentlichen Punkten nicht einig gewesen sei. Der deutsche Außenminister begründete den Schritt damit, dass ihn viele Amtskollegen aus anderen Ländern gebeten hätten, mit Russland zu sprechen, auch weil der Krieg die Getreideexporte in ärmere Länder gefährde. Zudem habe er Lavrov erklärt, dass Deutschland die Ukraine auch weiter unterstützen werde. Der russische Außenminister erklärte nach dem Treffen mit Wadefuhl vor Journalisten, der Austausch habe nichts Neues gebracht. Sinngemäß sagte er, das Gespräch sei überflüssig gewesen.
1: Heute tritt in Deutschland eine EU-Richtlinie zum Kampf gegen das sogenannte Greenwashing in Kraft. Unternehmen, die mit Nachhaltigkeit und Umweltfreundlichkeit ihrer Produkte werben, müssen dies künftig auch nachweisen. Verbraucher sollen auch verlässlichere Informationen darüber bekommen, wie haltbar ein Produkt ist und wie man es reparieren kann. Die Berliner SPD will mit der Linken über eine mögliche Regierung im Abgeordnetenhaus sprechen. Der SPD-Landesvorstand hat entschieden, die Einladung zu Sondierungsgesprächen anzunehmen. Bei diesen Treffen soll erst einmal geprüft werden, ob Koalitionsverhandlungen realistisch sind. Die Linke hatte die Berlin-Wahl vor einer Woche gewonnen. Möglich ist jetzt ein rot-grün-rotes Bündnis. Die SPD spricht von hohen Hürden für eine solche Koalition. Gegen die Berliner Linke gibt es immer wieder Antisemitismus-Vorwürfe. Bundeskanzler Merz hat München zur Olympiakandidatur gratuliert. Der Deutsche Olympische Sportbund hatte gestern entschieden, mit München ins internationale Rennen um Sommerspiele zu gehen. Die endgültige Entscheidung fällt dann in etwa 3 Jahren. Aus Baden-Baden, Julius Richter.
3: Jubel im bayerischen Lager und fairer Applaus aus Nordrhein-Westfalen. Mit

0: 97-50 Stimmen setzte sich München deutlich gegen Köln-Rhein-Ruhr durch. Bayerns Ministerpräsident Markus Söder sprach von einem historischen Moment. München setzt bei seinem Konzept auf kurze Wege und vor allem auf Wettkampfstätten rund um den Olympiapark. Dazu kommt Augsburg für die Kanu-Wettbewerbe und Kiel als Segelrevier. Für München heißt es jetzt ab ins internationale Olympiarennen, für die Sommerspiele und Paralympics 2036, 2040 oder 2044.
1: Das waren die Nachrichten. Das Wetter in Deutschland. Am Tage im Süden und in der Mitte sonnig, im Norden bewölkt, bei 18 Grad an der Ostsee und bis 29 Grad im Südwesten. Am Montag im Nordwesten Schauer, im Südosten heiter, 18 bis 31 Grad. Es ist 4.03 Uhr.
2: Dankeschön für die 3 Minuten Nachrichten. Von mir jetzt der Blick auf die Straßen im Lande. Hier ist der Verkehrsservice der ARD-Hitnacht. Die Autobahn 3 ist zwischen Würzburg, Randersacker und Heidingsfeld wegen einer Sicherheitsübung, die noch läuft, bis 5 Uhr in beiden Richtungen gesperrt. Eine Stunde also noch. Bis dahin bitte die Umleitungen nutzen. Die Autobahn 7, Kassel Richtung Hannover, ist zwischen Lutterberg und Hedemünden nach einem Unfall gesperrt. Auf der Autobahn 10 läuft ein Feuerwehreinsatz, also die A10 Dreieck Barnim Richtung Neuruppin ist zwischen Oberkrämer und Dreieck Havelland aufgrund dieses Feuerwehreinsatzes gesperrt. Die A98 ist zwischen Lörrach Ost und Kandern nach einem Unfall in beiden Richtungen gesperrt. Und dann noch der Blick in die Region Berlin, A100 Wilmersdorf Richtung Wedding, hier ist zwischen Dreieck Charlottenburg und Beusselstraße ebenfalls nach einem Unfall gesperrt. Das waren die Verkehrsmeldungen, gute Fahrt für Sie.
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2: Mit Hanno Bauer in Erfurt.

Is This Love? Alison Moyet in der Nachtsendung. 4.15 Uhr ist es. Und Elke ist auch schon wach in Warburg, ist sie am Radiogerät und grüßt aus Nordrhein-Westfalen, hat geschrieben, hallo ins ARD-Nachtstudio. Ich möchte alle grüßen, die nachts arbeiten müssen, wie zum Beispiel Personal in den Krankenhäusern und Pflegeheimen und ganz besonders die Frauen und Männer der Feuerwehr und Polizei, die auf Sicherheit auf den Autobahnen sorgen. Ganz liebe Grüße möchte ich auch an meinen Trauzeugen Sascha senden, dem es gesundheitlich zurzeit nicht so gut geht. Kommt bald wieder auf die Beine. Alles Liebe aus Nordrhein-Westfalen nach Erfurt und ich wünsche allen Hörern einen schönen Sonntag. Elke aus Warburg und ich grüße ganz lieb zurück, liebe Elke, und einen schönen Sonntag.

4.23 Uhr ist das? Ja, wir kommen so langsam dem Sonntagmorgen näher und jetzt ist Zeit für einen tollen Oldo. Oldie von den Kings, genau. Ein Oldo, extra für Sie im Radio.

0: So, die aktuelle Verkehrslage wird nicht secret bleiben. Denn jetzt gibt es hier um 4.30 Uhr die aktuellen Verkehrsmeldungen. Hier ist der Verkehrsservice der ARD Hitnacht. Die A3 ist zwischen Würzburg, Randersacker und Heidingsfeld wegen der Sicherheitsübung, die heute Nacht gelaufen ist, noch eine halbe Stunde in beiden Richtungen gesperrt. Dann A3 Frankfurt Richtung Köln. Hier ist in Höhe Dietz nach einem Unfall gesperrt. Die A7 Kassel Richtung Hannover ist zwischen Lutterberg und Hedemünden wegen Bergungsarbeiten aktuell gesperrt. Die A10 Dreieck Barnim Richtung Neuruppin ist zwischen Oberkrämer und dem Dreieck Havelland aufgrund eines Feuerwehreinsatzes gesperrt. Die Autobahn 98 ist zwischen Lörrach Ost und Kandern nach einem Unfall in beiden Richtungen immer noch gesperrt. Muss wohl ein schwerer Unfall gewesen sein. Und dann in Berlin die A100 Wilmersdorf Richtung Wedding ist zwischen Dreieck Charlottenburg und Beusselstraße nach einem Unfall gesperrt. Das waren die Verkehrsmeldungen. Wir wünschen Ihnen eine gute Fahrt.
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0: Für alle, die schon oder noch munter sind, ist hier die ARD Hitnacht. Hanno Bauer aus Erfurt wünscht einen schönen Sonntag.

Liedchen mit Pfiff. Das gute Leben, Good Life, dürfte bei dem Wetter heute mit fast nochmal Sommer im Herbst doch wohl nicht lange auf sich warten lassen. Schönen Sonntag bzw. schöne Nacht in den Sonntagmorgen mit dem Vollmond am Himmel und mit dem Sternenhimmel über uns und auf den Ohren. Hier ist Hubert Kahr.

Wir sehen den Sternenhimmel und hier steht Grüße aus Erfurt. Ja, Wolfgang muss das wahrscheinlich dann sein und hat geschrieben, guten Morgen, ich grüße alle Hörer, besonders das Team auf Station 1 Grün. Vielen Dank für alles, Wolfgang. Ja, dann schönen Gruß an Station 1 Grün. Mhm.

Hier ist die ARD-Hitnacht mit so schöner gezupfter Musik hier von Gordon Lightfoot. If you could read my mind. Und Claudia in Stuttgart ist wach, hatte auch geschrieben, hallo wach auf der E-Mail, ja, und hat geschrieben, bei gekipptem Fenster höre ich hier die Straßenbahnen vorbeirauschen. Nachts fallen die mehr auf und es fahren hier einige frühmorgens aus dem Depot, das unweit von hier ist. Und entsprechend noch früher, bis morgens 1:30 die letzten Lumpensammler aus der Spätschicht natürlich ins Depot. Und wenn ich später abends unterwegs bin und so viele ins Depot fahren, sind manche schön leer. Das ist so entspannend, denn so eine Straßenbahn, wenn sehr voll, kann ja auch schnell mal zur Strapazenbahn werden. Straßenbahnfahrer und Fahrerinnen, die hören kein Radio im Dienst, aber sollte außerdienstlich jetzt jemand zuhören, vielleicht auch dem auf dem Weg ins Depot zur Frühschicht, dann grüße ich und danke schon mal für alles, auch für die Sonntagseinsätze. Allen anderen auch einen schönen Sonntag. Gruß von Claudia. In Stuttgart. Na, dieser Straßenbahnklang da in Stuttgart, ja, gerade mit der Zahnradbahn, das ist doch irgendwie wie eine Melodie, die durchs Fenster kommt, durchs gekippte Fenster. Und Alpha Will singen jetzt auch Sounds Like a Melody. Claudia, schönen Tag und natürlich nur gute Fahrten

Life is a Flower und heute wird's eine Sonnenblume, schätze ich mal. Schönen Sonntag wünsche ich. Gleich die 5 Uhr Nachrichten nach den Träumen, die bis dahin noch zerschmettert werden. Shattered Dreams. Johnny Hates Jazz und Träume wohl offensichtlich auch.

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1: Um 5 Uhr mit Ronald Lessig. Zum ersten Mal seit rund 4,5 Jahren hat es ein Treffen zwischen Vertretern der Bundesregierung und der russischen Führung gegeben. Am Rande der UN-Generaldebatte kam Bundesaußenminister Wadephul mit seinem russischen Amtskollegen Lavrov zusammen. Aus der Nachrichtenredaktion Jonas Valentin Weber.
2: Zwar habe das Treffen keine Fortschritte gebracht, wichtig sei es aber dennoch gewesen, sagte Wadephul später an den ARD-Tagesthemen. Immer wieder würde gesagt, Deutschland müsse mal mit Russland reden. Das tun wir, so Wadephul wörtlich. Auch habe er Lavrov in dem 20-minütigen Gespräch noch einmal aufgefordert, sofort an den Verhandlungstisch zu kommen, um über ein Ende des Ukraine-Kriegs zu sprechen. Russland zeige aber weiter keine Bereitschaft. Lavrov stellte nach dem Treffen dessen Nutzen offen in Frage. Er habe von Wadephul nichts gehört, was über die öffentlichen Äußerungen der Bundesregierung hinausgegangen wäre.
1: Ab heute müssen Unternehmen in Deutschland die Vorgaben einer EU-Richtlinie zum sogenannten Greenwashing umsetzen. Sie soll verhindern, dass Produkte nachhaltiger dargestellt werden, als sie tatsächlich sind. Aus Brüssel, Sarah Lopez.
3: Die Vorgaben, wie Unternehmen ihre Produkte als nachhaltig bewerben dürfen, sind jetzt deutlich strenger. Aussagen wie umweltfreundlich und grün sind auf der Verpackung und in der Werbung nur noch erlaubt, wenn sie klar begründet und nachgewiesen werden können. Unternehmen dürfen ihre Produkte auch nicht mehr als klimaneutral bewerben, wenn sie sich dabei auf eine CO2-Kompensation außerhalb der eigentlichen Wertschöpfungskette beziehen, also zum Beispiel für das Pflanzen von Bäumen bezahlt haben. Außerdem gibt es strengere Regeln für Nachhaltigkeitssiegel.
1: Die Berliner SPD will mit der Linken über eine mögliche Regierung im Abgeordnetenhaus sprechen. Der SPD-Landesvorstand hat entschieden, die Einladung zu Sondierungsgesprächen anzunehmen. Bei diesen Treffen soll erst einmal geprüft werden, ob Koalitionsverhandlungen realistisch sind. Die Linke hatte die Berlin-Wahl vor einer Woche gewonnen. Möglich ist jetzt ein rot-grün-rotes Bündnis. Die SPD spricht von hohen Hürden für eine solche Koalition. Gegen die Berliner Linke gibt es immer wieder Antisemitismusvorwürfe. Die Bundesregierung hat München zur Olympiakandidatur gratuliert. Kanzler Merz erklärte, Deutschland gehe jetzt gemeinsam die internationale Kandidatur an. Vizekanzler Klingbeil sprach in seiner Funktion als Finanzminister davon, dass sich Deutschland Olympische Spiele leisten könne. Dafür gebe er seine Garantie. Der Deutsche Olympische Sportbund hatte entschieden, mit München ins internationale Rennen um Sommerspiele zu gehen, 2036, 40 oder 44.

0: Das waren die Nachrichten. Das Wetter in Deutschland. Am Tage im Süden und in der Mitte sonnig, sonst bewölkt, bei 18 bis 29 Grad, am Montag heiter bis 31 Grad. Es ist 5.03 Uhr.
1: Dankeschön für die letzten Nachtnachrichten. Von mir jetzt der Blick auf die Straßen im Lande. Hier ist der Verkehrsservice der ARD Hitnacht. Die A3 Frankfurt Richtung Köln ist in Höhe Dietz nach einem Unfall gesperrt. A7 Kassel Richtung Hannover zwischen Lutherberg und Hedemünden ist nur eine Spur frei, dadurch Stau. Aber die Sperrung ist hier wenigstens vorbei. Dann die Autobahn 98 Weil am Rhein Richtung Schaffhausen ist zwischen Kandern und Lörrach-Mitte wegen Bergungsarbeiten gesperrt. Die beidseitige Sperrung, die es vorhin war, ist auch schon Geschichte. Das ist sehr schön. Und dann noch der Blick nach Berlin, die A100 Wilmersdorf Richtung Wedding. Hier ist zwischen Dreieck Charlottenburg und Beusselstraße nach einem Unfall gesperrt. Ihnen unterwegs eine muntere Fahrt in den Sonntagmorgen hinein, wenn Sie schon unterwegs sind.
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1: Mit Hanno Bauer in Erfurt. Grüß Sie schön.

Roxette, Dangerous. Nichts gefährlich am frühen Sonntagmorgen. Und weil die Ampel noch schlafen, ja, was nicht nur aus Energiespargründen manchmal sinnvoll ist, da gibt es bei uns jetzt auch nicht die Ampeln mit den Kreuzungen, sondern es gibt die Kreisverkehre. Michael Patrick Kelly singt nämlich von den Roundabouts.

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1: Roundabouts. Kreisverkehr. Klar, hier steht es natürlich für das Emotionale im Kreis drehen. Aber genau richtig, die Musik sich im Bettchen noch ein bisschen auf die bequemste Seite rumzudrehen, ja, bevor die große Auferstehung am Sonntag kommt. Orgel, also Hammond-Orgel, auch hier dazu bei YouTube und One.

Ja, U2 und Modern Talking hintereinander, da sind wir doch völlig schmerzbefreit hier in der ARD-Hitnacht. Hauptsache bunt gemischt. Und so geht's auch weiter jetzt mit den Dire Straits nach hinten an. Calling Elvis. 5:20 Uhr wird es in einem Fingerschnips.

So, das Tänzchen hier mit Eddie Grant endet aber jetzt hier. Und weil es die Zeit eher gibt, ja, den Tag ruhig zu beginnen und ich sag mal höchstens mal die Kaffeemaschine noch beim Arbeiten aus dem Bett zu beobachten, ja, gibt es bei uns ganz ruhige Musik zum in den Tag starten. Um 5.25 Uhr jetzt mit Barbara Streisand. Woman in Love.

0: 5:30 wird's. Und damit Zeit für den Verkehrsservice in der ARD-Hitnacht. Wir beginnen auf der Autobahn 3, Frankfurt Richtung Köln. Hier ist zwischen Dietz und Montabaur nach einem Unfall gesperrt. A7 Kassel Richtung Hannover zwischen Lutherberg und Hedemünden ist nur eine Spur frei, dadurch hier an dieser Stelle Stau. Einen richtig langen Stau gab es in der Nacht auf der Autobahn 98, weil am Rhein, zwischen Weil am Rhein und Schaffhausen, ja, weil dort nach einem Unfall beiderseits gesperrt war. Jetzt ist es nur noch eine einseitige Sperrung, und zwar Weil am Rhein Richtung Schaffhausen, hier ist zwischen Kandern und Lörrach Mitte wegen Bergungsarbeiten gesperrt. Und in Berlin die Autobahn 100 Wilmersdorf Richtung Wedding ist zwischen Dreieck Charlottenburg und Beusselstraße nach einem Unfall gesperrt. Gute Fahrt in den Sonntagmorgen hinein.
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0: Mit Hanno Bauer in Erfurt. Ich wünsche einen schönen Sonntag und ein herrliches Stück Pflaumenstreuselkuchen. Oder was wünscht man sonst so am frühesten Sonntagmorgen? Streuselkuchen passt schon.

5.38 Uhr ist es, ja. Und noch in der letzten Sendungsstunde der ARD-Hitnacht. Das jüngste Liedchen zum Start in den Sonntag. Das Baby der Sendung sozusagen, wenn man so will. Geboren eben erst am 4. September. Von Zweien, die Papa wurden. Und sich hier schön necken. Dir gehört die Welt. Nein, dir gehört die Welt. Ach, die Welt ist doch für alle da. Hier sind Peter Maffay und Johannes Oerding. Dir gehört die Welt.

0: Achtung, liebe Fahrgäste, der Zug mit dem Love Train durch die Nacht endet demnächst.
1: Ja, hier ist der Morgen, möchte ich ja schon rufen, ja, nach der hellen Vollmondnacht. Wobei jetzt der schlafstörende Mond nochmal deutlich erwähnt wird bei uns in der Nachtsendung mit CCR und Bad Moon Rising.

Rising. Der gute Vollmond begleitet mich jetzt noch ein kleines Stückchen in den Tag, bevor die Sonne hochkommt. Ich bin Hanno Bauer, wünsche einen schönen Sonntag und viel Spaß am Ehrentag der Frühmoderatoren und Moderatorinnen gleich. Ciao, ciao.

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1: Um 6 Uhr mit Martin Wilhelmi. Zum ersten Mal seit rund 4,5 Jahren hat es ein Treffen zwischen Vertretern der Bundesregierung und der russischen Führung gegeben. Am Rande der UN-Generaldebatte kamen Außenminister Wadefuhl und sein russischer Amtskollege Lavrov für etwa 20 Minuten zusammen. Aus New York, Ute Scheinz.
2: Wadefuhl sprach von einem intensiven Gespräch, räumte im Interview mit den Tagesthemen aber ein, dass man sich in wesentlichen Punkten nicht einig gewesen sei. Der deutsche Außenminister begründete den Schritt damit, dass ihn viele Amtskollegen aus anderen Ländern gebeten hätten, mit Russland zu sprechen, auch weil der Krieg die Getreideexporte in ärmere Länder gefährde. Außerdem habe er deutlich gemacht, dass Deutschland Dinge wie den Drohnenangriff am Leipziger Flughafen nicht akzeptiere. Die Bundesregierung macht Moskau dafür verantwortlich. Zudem habe er Lavrov erklärt, dass Deutschland die Ukraine auch weiter unterstützen werde. Der russische Außenminister erklärte nach dem Treffen mit Wadefuhl vor Journalisten, der Austausch habe nichts Neues gebracht. Sinngemäß sagte er, das Gespräch sei überflüssig gewesen.
1: Bundesinnenminister Dobrindt fordert mehr Befugnisse für die europäische Grenzschutzagentur Frontex. Bei einem Treffen mit anderen europäischen Innenministern in München plädierte Dobrindt unter anderem dafür, Frontex bei sogenannten Rückführungen von Migranten stärker einzusetzen, und zwar bevor die Menschen die EU bereits erreicht haben. Das sei notwendig, um auf plötzlich steigende Zahlen von Migranten reagieren zu können, ohne in reguläre Asylverfahren einsteigen zu müssen, sagte Dobrindt dem BR. Derzeit ist Frontex vor allem für den Schutz der EU-Außengrenzen zuständig. Ein schwerer Sturm fegt derzeit über die Ostküste der USA hinweg. Besonders betroffen sind New York und Boston. Aus New York, Martin Ganselmeier.
3: Die Gouverneurin des Bundesstaates New York, Kathy Hochul, rief vorsorglich den Notstand aus. Am späten Samstagabend waren bereits mehr als 100.000 Haushalte ohne Strom. Im New Yorker Stadtteil Brooklyn kam ein Mann durch einen umgestürzten Baum ums Leben. Allein am Flughafen in Boston wurden mehr als 250 Flüge gestrichen. Freiluftkonzerte und Sportveranstaltungen fielen aus. Viele Straßen in Küstennähe waren überschwemmt. Teilweise bewegten sich die Anwohner in Kanus durch die Straßen.
1: In Spanien sind erneut Zehntausende Menschen für bezahlbaren Wohnraum und mehr Mieterschutz auf die Straße gegangen. Auslöser war die Zwangsräumung einer 87-jährigen Frau in Madrid. Die Demonstranten forderten unter anderem grundsätzliche Änderungen im Mietrecht. Die Regierung hat bereits Reformen versprochen. In vielen Regionen Spaniens haben sich die Mieten in den vergangenen 10 Jahren verdoppelt. Laut der Zentralbank fehlen landesweit etwa 700.000 Wohnungen. Die Bundesregierung hat München zur Olympiakandidatur gratuliert. Kanzler Merz erklärte, Deutschland gehe jetzt gemeinsam die internationale Kandidatur an. Vizekanzler Klingbeil sprach in seiner Funktion als Finanzminister davon, dass sich Deutschland Olympische Spiele leisten könne. Dafür gebe er eine Garantie ab. Der Deutsche Olympische Sportbund hatte entschieden, mit München ins internationale Rennen um Sommerspiele zu gehen, 2036, 40 oder 44. Die Segelwettbewerbe sollen in

0: Kiel ausgetragen werden. Das waren die Nachrichten. Das Wetter in Norddeutschland. Heute zunächst örtlich noch neblig trüb, sonst trockener Wechsel von Sonne und Wolken. Höchsttemperaturen 18 Grad auf Rügen, 22 in Emden bis 26 Grad in Hannover. Morgen teils Sonne, teils auch Wolken, im Nordwesten vereinzelt Schauer. Die Höchstwerte dann 18 bis 27 Grad. Am Dienstag bei Sonne und Wolken häufig trocken, 19 bis 28 und am Mittwoch oft freundlich, bei dann 20 bis 27 Grad. Es ist 6.04 Uhr.
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2: Da haben wir die A1 Osnabrück nach Bremen. Die ist zwischen Bramsche und Neunkirchenförden wegen Bauarbeiten in beiden Richtungen bis morgen früh um 5 gesperrt. A7 Flensburg-Hannover. Auch da haben wir eine Sperrung und zwar zwischen Hamburg-Stellingen und Heimfeld bis morgen früh um 5. Besser geht's über die B205, A21 und A1. Und Hannover B65 Südschnellweg, der ist zwischen dem Landwehrkreisel und dem Seelhorster Kreuz bis morgen früh in beiden Richtungen gesperrt. Das war's aber. Ihnen weiterhin eine gute Fahrt.
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2: Guten Morgen an alle Heimkehrer und Frühaufsteher. Ja, bei uns ist Altstadtfest. Ich glaube, die Letzten kommen so langsam nach Hause. Sören Öhrichs, der macht dieses Wochenende Urlaub in der Sonne. Das gönnen wir ihm und deswegen bin ich heute hier und freue mich, dass Sie dabei sind. Schönen Sonntag.
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0: Hier ist NDR 1 Niedersachsen an einem ziemlich frühen Sonntagmorgen. Ich habe ja gerade schon erzählt, bei uns ist dieses Wochenende Altstadtfest. Und ich habe meinem Mann gesagt, hey, um 4 Uhr stehe ich auf. Bis dahin musst du aber auf alle Fälle wieder zu Hause sein, damit unser Kleiner nicht alleine ist. So, was glauben Sie, wann ist er nach Hause gekommen? 5 Minuten vor 4, ich musste so lachen. Aber er ist glücklich ins Bett gesunken, er hat bis zum Schluss gefeiert. Ja, wie sieht's denn bei Ihnen aus? Wir wollen nämlich wissen, was hat Sie diese Woche glücklich gemacht? Also, vielleicht haben Sie auch was Schönes erlebt. Ein besonderer Moment in der Familie, es lief im Job richtig gut. Oder Sie haben das Wetter, dieses tolle Spätsommerwetter nochmal richtig genossen. Also, melden Sie sich mal gerne über unsere NDR Niedersachsen-App. Was hat sie diese Woche glücklich gemacht?
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0: Kurzer Blick auf die Straßen. Vorsicht bitte in beiden Richtungen. A1 Bremen-Hamburg zwischen Uphusen-Bremerndorf und Bremer Kreuz. Da sind Fußgänger auf der Fahrbahn unterwegs. Fahren Sie bitte besonders aufmerksam.

Sonntagmorgen, gleich 20 nach 6. Wir gucken auf das Wetter für Niedersachsen. Heute erstmal stellenweise Nebel, sonst ein Wechsel aus Sonnenschein und Wolken. In Sonnenstunden heißt das rund 5 Stunden Sonne in Emden und sogar bis zu 8 Stunden in Liebenburg. Dazu wird es heute nochmal richtig schön sommerlich warm, kann man fast sagen. Mit 21 Grad auf Hues bis 26 Grad in Bad Harzburg, im Oberharz bis 21 Grad. Morgen dann zum Wochenstart viele Wolken, aber auch immer Sonnenschein. Zwischen Ems und Nordsee bei mehr Wolken, aber auch ein paar Schauer zwischendurch. Dazu 20 Grad auf Borkum und bis 27 Grad in Schöningen, im Oberharz bis 23 Grad.

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0: Es ist kurz vor 6:30. Das Wetter für Niedersachsen. Heute Anfang stellenweise Nebel, ansonsten ein Wechsel aus Sonne und Wolken mit Temperaturen bis zu 26 Grad. Auf den Inseln um die 21 Grad. So, das hier sind die aktuellen Temperaturen. Ganz so warm ist es noch nicht. Norderney leicht bewölkt 13 Grad. In Bremen ein paar Wolken 12 Grad, Lüneburg 10 Grad, Osnabrück bewölkt 12 Grad. Hier in Hannover viele Wolken bei 11 Grad. Dasselbe in Braunschweig und Göttingen. Und Braunlage bewölkt bei 14 Grad.
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0: Hallo Autofahrer, Vorsicht bitte in beiden Richtungen. A1 Bremen nach Hamburg zwischen Uphusen, Bremerhavendorf und Bremer Kreuz. Da sind Fußgänger auf der Fahrbahn unterwegs. Dann A1 Osnabrück-Bremen zwischen Bramsche und Neunkirchenförden. Da ist die Strecke bis morgen früh um 5 gesperrt wegen Bauarbeiten. A7 Flensburg-Hannover. Auch da gibt es eine Sperrung wegen Bauarbeiten und zwar zwischen Hamburg-Stellingen und Heimfeld bis morgen früh um 5. Sie werden aber umgeleitet über die B205, A21 und A1. Und Hannover, die B65, der Südschnellweg ist zwischen Landwehr-Kreisel und dem Seelhorst Kreuz bis morgen früh ebenfalls in beiden Richtungen gesperrt. Das war's. Ihnen weiterhin eine gute Fahrt.
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0: Guten Morgen. Wolfgang Schmidt aus Nordenham hat mich schon daran erinnert. Ich gehöre jetzt auch zum Club der Frühaufsteher. Wunderbar, gefällt mir. Ich sag mal guten Morgen. Sie sind echt früh unterwegs. Ich weiß, wenn man Kinder hat, da kann der Sonntag schon ganz, ganz früh beginnen. Aber vielleicht haben Sie auch was Schönes vor. Melden Sie sich doch mal, was Sie heute auf der Kappe haben. Vielleicht haben Sie was im Garten zu tun. Viele sind ja gerade beim Heckenschneiden. Wobei, jetzt ist so früh, jetzt sieht man ja noch nicht mal die Hecke. Und wir wollen ja heute auch wissen, was Sie diese Woche glücklich gemacht hat. Vielleicht haben Sie jemanden getroffen, hatten einen tollen Moment bei der Arbeit oder mit Freunden oder in der Familie. Also, wir freuen uns auf Ihre Geschichten. Einfach melden über die NDR Niedersachsen-App.

0: ist NDR1 Niedersachsen, also die Olympischen Spiele in Deutschland. Das wäre natürlich ein Ding. München und die Region Köln-Rhein-Ruhr, die wollten sich ja gerne bewerben für diese gigantische Sportparty. Und gestern gab es ja schon mal die allererste Entscheidung.
1: Sieger ist München.
0: Ja, Bundespräsident Steinmeier gestern in Baden-Baden. Das könnte also theoretisch ein Olympia-Comeback werden. 1972 gab es ja schon mal die Olympischen Sommerspiele in München. Und das heißt, jetzt geht's los mit der Arbeit für die Bewerbung.
1: Bringen wir unser Land jetzt in Bewegung, um alles zu stärken, was uns verbindet. Stellen wir uns geschlossen hinter unseren Olympiakandidaten. Ich bin überzeugt, wenn wir als Team Deutschland an den Start gehen, dann haben wir beste Chancen, Gastgeber der Spiele zu werden.
0: Tja, sagt Bundespräsident Steinmeier, sollte es 2036, 2040 oder 2044 mit München tatsächlich klappen, dann hätten wir übrigens auch im Norden was davon, denn die Segelwettbewerbe, die würden alle in Kiel stattfinden.

So schöne Lieder macht der Elton John. Goodbye, Yellow Brick Road. Hier ist NDR 1 Niedersachsen so und ich schicke mal liebe Grüße an alle Frühaufsteher. 6:45 an einem Sonntag finde ich schon enorm. Anna aus Delzen sagt, ja, wir fahren heute ins alte Land, nach York, zur Apfelernte. Da steht mein Patenbaum. Das ist natürlich eine schöne Idee. Und wenn Sie auch noch was Schönes vorhaben, gerne melden hier bei uns über die NDR Niedersachsen App.

0: Guten Morgen, hier ist NDR 1 Niedersachsen und ich stelle fest, heute haben viele von Ihnen erstmal was auf dem Zettel.
1: Guten Morgen, Britta, hier ist Angelika aus Sieke. Ja, schön, dass du da bist, Vertretung für Sören. Ich bin auch einer von den Frühaufstehern, weil ich bin Wahlhelfer heute bei uns in Sieke zur Stichwahl. Aber ich muss nur bis 13 Uhr, dann habe ich frei und um 18 Uhr muss ich da wieder hin. Ich bin gespannt, wie das bei uns ausgeht. Auf jeden Fall wünsche ich allen Zuhörern, deinem ganzen Team, einen tollen Sonntag. Und alles Liebe, alles Gute. Macht weiter so. Bis dann. Tschüss.
0: Ja, danke schön, Angelika. Und sie ist nicht die Einzige, die heute extra früh aufstehen muss. Auch Hanna hat sich gemeldet. Die hat auch Dienst als Wahlhelferin und schickt auch liebe Grüße. Also vielen Dank ans ganze Land für den Einsatz. Super.

0: Es ist kurz vor 7.
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0: A1 Osnabrück nach Bremen, die ist zwischen Bramsch und Neunkirchenförden wegen Bauarbeiten bis morgen früh in beiden Richtungen gesperrt. A7 Flensburg-Hannover, zwischen Hamburg-Stellingen und Heimfeld ist die Strecke wegen Bauarbeiten ebenfalls bis morgen früh beidseitig gesperrt. Besser geht es über die B205, A21 und A1. Und Hannover B65, der Südschnellweg, der ist zwischen Landwehr-Kreisel und dem Seelhorster Kreuz bis morgen früh wegen Bauarbeiten beidseitig gesperrt. Das war's. Gute Fahrt.
2: Es ist 7 Uhr.
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2: Mit Moritz Zachow. Schönen guten Morgen. Die Schlagzeilen. Bürgermeister und Landrat Stichwahl in Städten in Niedersachsen. Treffen zwischen Wadephul und Lavrov ohne Ergebnis. Razzien gegen Schwarzarbeit bei Friseur- und Kosmetikbranche. Das Wetter am Trocken, bei Sonne und Wolken bis 26 Grad. In vielen Orten in Niedersachsen stehen heute Stichwahlen für die Bürgermeisterinnen und Bürgermeister oder Landräte statt. Um 8 Uhr öffnen in den betroffenen Kommunen die Wahllokale. Claudia Wolzberger aus unserer Redaktion Landespolitik. Wie läuft die heutige Wahl ab?
3: Heute dürfte die Wahl deutlich schneller gehen als vor 2 Wochen. In den Stichwahlen geht es nur um die jeweils 2 stärksten Direktkandidaten oder Kandidatinnen. Nur die stehen auf dem Stimmzettel. Die Wählerinnen und Wähler können wieder mit der Wahlbenachrichtigung von der Kommunalwahl ins Wahllokal gehen. Aber wer die schon weggeschmissen oder verloren hat, kann trotzdem wählen, nämlich einfach mit dem Personalausweis. 123 Stichwahlen stehen heute nochmal auf dem Programm. In Hannover und Braunschweig hatten bei der Kommunalwahl die bisherigen Oberbürgermeister und Osnabrücks Oberbürgermeisterin schon Ergebnisse über 40%. Aber in den Direktwahlen reicht das nicht. Es müssen eben mindestens 50% aller Stimmen sein. Auch in Oldenburg wird es spannend. Da waren die beiden Bürgermeisterfavoriten vor 2 Wochen fast gleich auf. Ganz ähnlich wie in Stade. Da zeichnet sich ein knappes Rennen zwischen SPD und CDU ab. Und in Salzgitter ist erstmals eine Kandidatin der AfD in die Stichwahl gekommen.
2: Einen Live-Ticker zur Stichwahl in Niedersachsen und Hintergründe finden Sie in der NDR Niedersachsen-App. Zum ersten Mal seit rund 4,5 Jahren haben sich Vertreter der Regierungen aus Deutschland und Russland getroffen. Am Rande der UN-Vollversammlung in New York traf Außenminister Wadephul seinen russischen Kollegen Lavrov. Wadephul bezeichnete das Treffen als intensiv. Er habe klargemacht, dass Deutschland den Drohnenangriff am Leipziger Flughafen nicht akzeptiere. Lavrov stellte das Treffen insgesamt in Frage. Er habe nichts gehört, was nicht den täglichen öffentlichen Äußerungen Berlins entspreche. In ganz Deutschland sind Zollbeamte gestern bei Razzien gegen Schwarzarbeit vorgegangen. Kontrolliert wurden Friseursalons und Kosmetikgeschäfte, auch in Niedersachsen. Nils Christoph, wonach haben die Zollfahnder gesucht?
4: Ja, in erster Linie wurde überprüft, ob Beschäftigte ordnungsgemäß gemeldet wurden, ob der Mindestlohn gezahlt wurde und auch, ob Mitarbeitende sich legal im Land befinden. 2200 Zollbeamte waren in allen 16 Bundesländern unterwegs. Bei uns der Zoll Osnabrück und Braunschweig, in Lüneburg und in Hannover. Hier wurden 7 Geschäfte in der Innenstadt kontrolliert. In 3 Fällen besteht der Verdacht, dass der Mindestlohn nicht gezahlt wurde. Auch könnten in einigen Fällen Mitarbeitende illegal beschäftigt worden sein, sagt eine Zollsprecherin dem NDR in Niedersachsen. Das sind aber erstmal vorläufige Ergebnisse. Seit diesem Jahr stehen Friseure und Kosmetikstudios besonders im Fokus des Zolls. Das Friseur- und Kosmetikgewerbe wird nun auch per Gesetz als Schwarzarbeitsbranche geführt. In der Praxis müssen sich Mitarbeiterinnen und Mitarbeiter ausweisen können und ab dem ersten Arbeitstag gemeldet sein. Schwarzarbeit in der Branche hat im vergangenen Jahr in ganz Deutschland einen Schaden von mehr als 2 Millionen Euro verursacht.
2: In Delmenhorst sind bei den Angriffen in 2 verschiedenen Parkanlagen in der Nacht zu Samstag ein Mann getötet und ein Jugendlicher schwer verletzt worden. Unbekannte Täter hatten kurz vor Mitternacht einen 25-Jährigen derart verletzt, dass er auf dem Weg ins Krankenhaus verstarb, sagte eine Polizeisprecherin. Noch während die Beamten den Tatort absuchten, der nächste Vorfall. Passanten fanden einen 13-Jährigen. Nach Medienberichten ebenfalls mit schweren Stichverletzungen. Der 13-Jährige kam in ein Krankenhaus. Die Polizei geht derzeit nicht davon aus, dass die Fälle zusammenhängen. Zum Fußball. Die Spielerinnen des SV Meppen sind in der ersten Runde des DFB-Pokals ausgeschieden. Der Zweitliga-Club musste sich dem HSV aus der Bundesliga mit 1:2 geschlagen geben. Die Fußballfrauen von Werder Bremen konnten sich beim VfL Bochum

0: konnten dagegen mit 1:0 durchsetzen. Heute ist dann unter anderem der VfL Wolfsburg beim SC Sand zu Gast. Und noch ein Ergebnis aus der Basketball-Bundesliga. Raster Vechta hat am Abend mit 81:93 in Frankfurt verloren. Die Zeit, es ist 7.04 Uhr.
1: Das Wetter für Niedersachsen. Heute haben wir anfangs noch ein bisschen Nebel, ansonsten heute einen Wechsel aus Sonne und Wolken. Und das Schöne ist, es wird noch mal richtig warm. Temperaturen um die 21 Grad auf Hues bis 26 in Bad Harzburg, im Oberharz bis 21 Grad. Morgen viele Wolken, aber auch Sonnenschein, zwischen Ems und Nordsee ein bisschen mehr Wolken und vereinzelt auch ein paar Schauer. Bei 20 Grad auf Borkum und bis 27 Grad in Schöningen, im Oberharz bis 23 Grad.
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1: Guten Morgen, der Sören macht dieses Wochenende Urlaub in der Sonne. Das gönnen wir ihm, ich übernehme, ich freue mich, dass Sie dabei sind. Und Sie wissen ja, sonntags feiern wir die glücklichen Momente. Also wir wollen wissen, was Sie diese Woche glücklich gemacht hat. Vielleicht lief es gut bei der Arbeit, Sie haben tolle Menschen kennengelernt oder hatten einen magischen Moment. Den müssen Sie unbedingt mit uns teilen. Melden Sie sich gerne über unsere NDR Niedersachsen-App. Ich freue mich auf Ihre Geschichten.

0: Einen schönen guten Morgen. Hier ist NDR 1 Niedersachsen. Ja, heute wollen wir wissen, was sie diese Woche glücklich gemacht hat. Und da hat sich spontan Martin Bruns gemeldet aus Lilienthal bei Bremen. Guten Morgen, Herr Bruns.
1: Guten Morgen, Frau von Nuckel.
0: Sie haben ja schon erzählt, Ihre Lebensgefährtin hat eine Ferienwohnung gebucht, und zwar in Ihlow im Kreis Aurich in Ostfriesland. Und was Ihre Lebensgefährtin nicht wusste, das ist für Sie ein ganz besonderer Ort. Warum?
1: Dort hat meine Uroma gewohnt, meine Oma ist dort geboren und mein Vater auch. Und ich habe als Kind unzählige Sommer dort verbracht. Das hat dann 1991 aufgehört, als meine Uroma gestorben ist.
0: Ach.
1: Und, dann war keine rechte Verbindung mehr dort.
0: So, und jetzt sind Sie zurückgekommen. Und das Irre ist ja, Sie haben diese Geschichte hier bei uns, bei unseren unvergesslichen Sommermomenten erzählt. Und da geht die Geschichte aber trotzdem weiter. Weil was ist nach der Ausstrahlung im Radio passiert?
1: Nach der Ausstrahlung ist passiert, dass der designierte Bürgermeister Herr Oben sich gemeldet hat. Er hat es gehört.
0: Mhm.
1: Und er fand das toll, eine Art von Werbung für Ido.
0: Ja, wirklich.
1: Ich habe mich dann dahingesetzt und die Geschichte aufgeschrieben. Ich bin noch nicht ganz fertig. Und jetzt kommt das i-Tüpfelchen. Herr Oben hat mich und meine Lebensgefährtin eingeladen, ins Rathaus zu kommen, wenn wir das nächste Mal da sind.
0: Ach, das ist ja schön. Mensch, Herr Bruns, da können Sie mal sehen, was eine kleine Geschichte alles lostreten kann. Also das ist ein Ding. Dann wünsche ich ganz viel Spaß. Melden Sie sich, machen Sie mal ein Foto, wenn Sie da vor dem Rathaus stehen. Da freuen wir uns. Und ansonsten wünsche ich Ihnen jetzt einen ganz entspannten Sonntag. Schön, dass Sie diese Geschichte mit uns geteilt haben.
1: Ja, vielen Dank.
0: Bis dann.
1: NDR 1
0: Tschüss.
1: Für diese Inspiration. Dankeschön.
0: Ja, gerne.
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0: Guten Morgen. Sind Sie schon wach? Hier ist NDR 1 Niedersachsen am frühen Sonntagmorgen. Ich muss ja sagen, unsere Suse und der Kuhlage, ich glaube, die schlafen heute bestimmt aus, oder? Das ist doch das Schönste nach der Woche Frühschicht. Wobei, vielleicht sind die schon wach, wenn man immer um 3 aufsteht, dann ist ja heute 7:30, ist ja schon wie ausschlafen. Also, was ich Ihnen sagen kann, diese Woche war bei denen eine Menge los. Haben wir alles erlebt.
1: Am Montag haben wir mit unserem Hörer Jens Dietrich gesprochen. Der ist jetzt schon mit seinem riesen Rasenmäher am Boxberg in Hahnenklee unterwegs und mäht die zukünftigen Skipisten.
2: Ja, und der hatte eine gute Nachricht für alle Wintersportler in Niedersachsen.
3: Ich schätze mal, es wird eine gute Saison.
2: Also Ski und Rodel gut in Niedersachsen. Um den 40. Geburtstag von Alf, dem Außerirdischen, mit dem losen Mundwerk, ging es dann am Dienstag.
1: Ja, viele von Ihnen haben bestimmt besonders Alfs Sprüche noch im Kopf, wie diesen hier.
4: Hey, Kelt, sag mir doch mal, wo deine Auflaufformen stehen.
5: Warum?
4: Weil der Kater nicht in den Toaster passt.
2: Ich lieb's einfach. Es ist so toll. Ah, schön, ja. Worauf Sie achten sollten, wenn Sie jetzt im Herbst in Niedersachsen auf Pilzsuche gehen, das war Donnerstag eins unserer Themen.
1: Ja, Tipps gab's von Pilzprofi Finja Anders aus Tostedt.
6: Nur das mitnehmen, was frisch ist. Also frische, junge Pilze sammeln, die sich noch fest und knackig anfühlen. Die kann man auch besser putzen am Ende.
2: Also nur mitnehmen, was sich fest und knackig anfühlt. Woher wissen Sie, was fest und knackig ist? Also die Haut an meinem Bauch ist auf jeden Fall nicht.
1: Okay, das dazu. Am Freitag war die Woche dann auch schon wieder rum und wir haben mal Neubundestrainer Jürgen Klopp gefragt, wie er uns so fand.
7: Ich war in vielen Momenten zufrieden. Habe ich den Eindruck, dass wir auch nur Richtung Perfektion unterwegs waren? Das waren wir nicht.
2: Ich könnte schwören, das hat er über das 1:1 gegen die Niederlande gesagt und nicht über uns. Hm. Aber gut, dann geben wir uns das nächste Mal noch mehr Mühe. Alles für Kloppo und für Sie natürlich.
0: Ja, vielen Dank. Und ab morgen früh wecken Sie dann Isabel Eulenstein und Keno Bergholz. 5 Uhr geht's los. Hellwach hier bei uns mit allen Geschichten aus Niedersachsen. Und das ist noch kurz wichtig auf den Straßen. Vorsicht bitte in beiden Richtungen. A1 Lübeck-Hamburg. Im Dreieck Norderelbe sind Tiere unterwegs. Fahren Sie da bitte besonders aufmerksam.

0: Großartiger Song von Lynyrd Skynyrd. Sweet Home Alabama. So kann man doch ins Wochenende starten. 7:30 haben wir. Guten Morgen, wir gucken auf das Wetter für Niedersachsen. Heute haben wir stellenweise noch ein bisschen Nebel. Ansonsten freuen wir uns heute auf einen Wechsel aus Sonne und Wolken. Und es wird auch noch mal richtig warm heute am Sonntag. 21 Grad auf Jüst bis 26 Grad in Bad Harzburg, im Oberharz bis 21 Grad. Das hier sind die aktuellen Temperaturen. Norderney, wolkloser Himmel 13 Grad. Bremen bewölkt 11 Grad, Lüneburg 10 Grad, Osnabrück 10 Grad. Hier in Hannover ein paar Wolken. Bei 11 Grad. Braunschweig stark bewölkt, 12 Grad. Göttingen bedeckter Himmel 11 Grad und Braunlage bewölkt 14 Grad.
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0: Die A1 Osnabrück nach Bremen ist zwischen Bramsch und Neunkirchenförden wegen Bauarbeiten bis morgen früh beidseitig gesperrt. Die A7 Flensburg-Hannover ist auch gesperrt zwischen Hamburg-Stellingen und Heimfeld bis morgen früh um 5. Besser geht es für Sie über die B205, A21 und A1. Und Hannover, die B65, der Südschnellweg, ist zwischen Landwehrkreisel und dem Seelhorster Kreuz wegen Bauarbeiten bis morgen früh ebenfalls in beiden Richtungen gesperrt. Das war schon. Weiterhin eine gute Fahrt.
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0: Guten Morgen und willkommen im Club der Frühaufsteher, habe ich ja gelernt. Und ich staune, was sie schon alles hier auf die Beine stellen und schon machen. Gabi und Jürgen zum Beispiel, die sind schon unterwegs. Die freuen sich auf einen schönen Tag an der Ostsee. Hoffentlich haben wir noch ein bisschen schönes Wetter, schreiben sie. Ach, ich glaube schon. Und wünschen uns allen einen wunderbaren Sonntag. Ja, vielen herzlichen Dank, das wünschen wir natürlich auch. Und Sie wissen ja, wir suchen noch Ihre Glücksgeschichten der Woche. Also, was hat Sie diese Woche glücklich gemacht? Das können kleine Momente sein, das muss nicht das ganz Große sein. Also als Beispiel zum Beispiel, Sie haben jemanden getroffen, Sie haben sich gefreut, ein paar Blumen bekommen. Ach, sagen Sie es mir, melden Sie sich gerne über unsere NDR Niedersachsen App.

schön, oder? John Miles und Music. Eins der schönsten Lieder hier bei NDR 1 Niedersachsen am Sonntagmorgen. Inka Bison hat uns geschrieben, sie hat einen schönen Tipp. Sie sagt, heute ist in Emden im Ökowerk das Früchtefest und zwar von 11 bis 17 Uhr. Außerdem im Kulturbunker und beim ETV Herbst und Flohmarkt. Beides immer sehr schön. Ausrufezeichen. Ja, ist doch wunderbar. Und dann hat sich noch Raphael gemeldet. Der ist auch schon auf den Beinen. In Holzminden gibt es nämlich in der Kaserne die Modellbautage zugunsten der Deutschen Kinderkrebshilfe. Der Eintritt ist frei, schreibt er. Es gibt originale Autos, historische und moderne und dazu leckere Waffeln. Die sind doch auch immer nett. Vom Roten Kreuz. Also 9 Uhr geht's los bis 16 Uhr in der Pionierkaserne am Solling in Holzminden. Ich wünsche allen einen schönen Sonntag, schreibt er. Ja, das wünschen wir Ihnen aber auch.

0: Guten Morgen, hier ist NDR 1 Niedersachsen. Am Sonntag früh um gleich 10 vor 8, ich hoffe es geht Ihnen gut. Wir suchen hier Ihre Glücksmomente der Woche und da haben wir eine schöne Nachricht bekommen. Das können auch die kleinen Momente sein.
1: Einen wunderschönen guten Morgen, hier ist der Jürgen aus Blegede bei seiner Morgenrunde. Einmal um den Deich laufen, meine 5-6 Kilometer laufen morgens, wie jeden Morgen. Ich wünsche ein schönes Wochenende.
0: Ja, vielen Dank dafür. Und Peter aus Westfalen hat noch geschrieben, mich hat diese Woche glücklich gemacht, dass ich eine Herz-OP von 5 Stunden gut überstanden habe und wieder gut aufgewacht bin. Jetzt bin ich wieder zu Hause. Liebe Grüße, Peter aus Westfalen. Peter, eine wirklich gute Nachricht. Freut uns.

liebe ja das Wochenende, vor allen Dingen, weil man da immer so in Ruhe frühstücken kann. Schön frischer Kaffee, im besten Fall auch frische Brötchen. Also ich hoffe, Sie lassen es sich gut gehen. Andreas aus Haarhausen hat sich noch gemeldet. Er schreibt, heute ist Nordic Walking Cup in Clausthal-Zellerfeld die 6. und letzte Etappe. Na bitte, das klingt doch gut. Viel Spaß dabei und in Buxtehude können Sie heute auch Waldbaden. Was immer Sie vorhaben, viel Spaß.

0: die B205, A21 und A1. Und dann haben wir noch Hannover, der Südschnellweg, der ist zwischen Landwehr-Kreisel und Seelhorste-Kreuz wegen Bauarbeiten ebenfalls bis morgen früh um 5 beidseitig gesperrt. Sie werden aber umgeleitet. Das war's auch schon. Ihnen weiterhin eine gute Fahrt.
1: Es ist 8 Uhr.
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1: Mit Moritz Zachow. Schönen guten Morgen. Die Schlagzeilen. Bürgermeister und Landrat Stichwahl in Städten in Niedersachsen. Razzien gegen Schwarzarbeit bei Friseur- und Kosmetikbranche. DFB-Pokal aus für Fußballerinnen des SV Meppen. Das Wetter trocken bei Sonne und Wolken bis 26 Grad. In vielen Orten in Niedersachsen stehen heute Stichwahlen für die Bürgermeisterinnen und Bürgermeister oder Landräte an. In diesen Minuten öffnen die Wahllokale in den entsprechenden Kommunen. Claudia Wolzberger aus unserer Redaktion Landespolitik, wie läuft die heutige Wahl denn ab?
3: Heute dürfte die Wahl deutlich schneller gehen als vor 2 Wochen. In den Stichwahlen geht es nur um die jeweils 2 stärksten Direktkandidaten oder Kandidatinnen. Nur die stehen auf dem Stimmzettel. Die Wählerinnen und Wähler können wieder mit der Wahlbenachrichtigung von der Kommunalwahl ins Wahllokal gehen. Aber wer die schon weggeschmissen oder verloren hat, kann trotzdem wählen, nämlich einfach mit dem Personalausweis. 123 Stichwahlen stehen heute nochmal auf dem Programm. In Hannover und Braunschweig hatten bei der Kommunalwahl die bisherigen Oberbürgermeister und Osnabrücks Oberbürgermeisterin schon Ergebnisse über 40%. Aber in den Direktwahlen reicht das nicht. Es müssen eben mindestens 50% aller Stimmen sein. Auch in Oldenburg wird es spannend. Da waren die beiden Bürgermeisterfavoriten vor 2 Wochen fast gleich auf. Ganz ähnlich wie in Stade. Da zeichnet sich ein knappes Rennen zwischen SPD und CDU ab. Und in Salzgitter ist erstmals eine Kandidatin der AfD in die Stichwahl gekommen.
1: Einen Live-Ticker zur Kommunalwahl und Hintergründe finden Sie in der NDR Niedersachsen-App. Heute tritt in Deutschland eine EU-Richtlinie in Kraft, die Verbraucherinnen und Verbraucher beim Einkauf im Supermarkt spüren werden. Unternehmen, die damit werben, dass ihre Produkte nachhaltig und umweltfreundlich sind, müssen dies künftig auch nachweisen. Beispielsweise mit einem vom Staat anerkannten Logo auf der Verpackung. Außerdem sollen Verbraucher auch verlässlichere Informationen darüber bekommen, wie haltbar ein Produkt ist und wie man es reparieren kann. In der spanischen Hauptstadt Madrid sind Zehntausende Menschen auf die Straße gegangen, um über Wohnungsnot und hohe Mieten zu demonstrieren. Auslöser der Proteste war die Zwangsräumung einer 87-Jährigen aus ihrer Wohnung. Ihr Vermieter wollte ihre Miete mehr als verfünffachen. Die Frau lebte seit 1956 in ihrer Wohnung. Für die Probleme auf dem Wohnungsmarkt machen die Demonstranten die spanische Regierung verantwortlich. In ganz Deutschland sind Zollbeamte gestern bei Razzien gegen Schwarzarbeit vorgegangen. Kontrolliert wurden Friseursalons und Kosmetikgeschäfte, auch in Niedersachsen. Nils Christoph, wonach haben die Zollfahnder gesucht?
4: Ja, in erster Linie wurde überprüft, ob Beschäftigte ordnungsgemäß gemeldet wurden, ob der Mindestlohn gezahlt wurde und auch, ob Mitarbeitende sich legal im Land befinden. 2200 Zollbeamte waren in allen 16 Bundesländern unterwegs. Bei uns der Zoll Osnabrück und Braunschweig, in Lüneburg und in Hannover. Hier wurden 7 Geschäfte in der Innenstadt kontrolliert. In 3 Fällen besteht der Verdacht, dass der Mindestlohn nicht gezahlt wurde. Auch könnten in einigen Fällen Mitarbeitende illegal beschäftigt worden sein, sagt eine Zollsprecherin dem NDR in Niedersachsen. Das sind aber erstmal vorläufige Ergebnisse. Seit diesem Jahr stehen Friseure und Kosmetikstudios besonders im Fokus des Zolls. Das Friseur- und Kosmetikgewerbe wird nun auch per Gesetz als Schwarzarbeitsbranche geführt. In der Praxis müssen sich Mitarbeiterinnen und Mitarbeiter ausweisen können und ab dem ersten Arbeitstag gemeldet sein. Schwarzarbeit in der Branche hat im vergangenen Jahr in ganz Deutschland einen Schaden von mehr als 2 Millionen Euro verursacht.
1: In Hamburg ist die Militärübung Red Storm Charlie zu Ende gegangen. 3 Tage lang trainierten Bundeswehr, zivile Behörden, Organisationen und Unternehmen gemeinsam den Ernstfall. Insgesamt 1700 Menschen waren daran beteiligt, darunter etwa 500 Soldatinnen und Soldaten. Sie mussten verschiedene Aufgaben bewältigen, zum Beispiel einen Chemieunfall, einen Sabotageakt auf einen Zug mit militärischen Gütern und auch die Versorgung vieler Verletzter. Das Bundeswehr-Landeskommando Hamburg zog eine positive Bilanz. Kritiker warfen der Bundeswehr vor, mit der Übung die Stadt zu militarisieren. Bislang sind Ranger im Nationalpark Wattenmeer, vor allem an der Küste und auf den Inseln im Einsatz. Niedersachsen, Schleswig-Holstein und Hamburg planen, das Einsatzrevier auf die Schutzgebiete auf See zu erweitern. Im Herbst soll entschieden werden, ob die Idee weiterentwickelt und gefördert wird. Niedersachsens Umweltminister Meyer von den Grünen äußert sich positiv. So könnten Ranger zum Beispiel Freizeitboote darüber informieren, wie nah

0: Asi-Robben und Seehunden kommen dürfen. Denkbar sei auch, Fischerinnen und Fischer bei der Ausbildung der Ranger einzubeziehen. Die Fußballerinnen des SV Meppen haben den Einzug in die zweite DFB-Pokalrunde verpasst. Die Emsländerinnen unterlagen dem HSV mit 1:2. Aus der Sportredaktion berichtet Bertil Starke.
1: Die Zweitligaspielerinnen vom SV Meppen waren nur wenige Momente von der Verlängerung entfernt. Doch kurz vor Schluss setzten sich die Favoritinnen aus Hamburg doch noch durch. Dabei waren die Emsländerinnen nach der Pause in Führung gegangen. Bente Bode erzielte das 1:0, das der HSV aber nur wenig später durch Paulina Barz ausgleichen konnte. In der 90. Minute erzielte Selina Obispo dann den Hamburger Siegtreffer. Meppens Trainerin Katharina Börger ist trotzdem stolz auf ihre Mannschaft.
2: Ärgerlich. Ich glaube, die Mädels hätten sich verdient gehabt, zumindest die Verlängerung auch noch zu spielen, als Beweis dafür, dass man 90 Minuten gegen den Erstligisten irgendwie, ja, ich sage jetzt nicht auf Augenhöhe, aber denen das Leben möglichst schwer machen konnte. Hat nur bis zum 89. gereicht und ja, das macht mich eher traurig für die Mädels, weil die, glaube ich, mehr verdient gehabt hätten heute.
1: Der SV Werder Bremen konnte durch ein 1:0 in Bochum in die zweite Pokalrunde einziehen. Heute ist dann unter anderem noch der VfL Wolfsburg beim SC Sand zu Gast. In der Basketball-Bundesliga hat Rasta Fechter am Abend in Frankfurt verloren. Und Deutschland will die Olympischen und Paralympischen Sommerspiele nach München holen. Die bayerische Landeshauptstadt setzte sich gegen die Region Köln-Rhein-Ruhr durch. München bewirbt sich nun für die Spiele 2036, 2040 oder 2044.
0: Und noch ein Fernsehtipp für heute Abend. Im Ersten sehen Sie das erste Heimspiel der deutschen Fußballnationalmannschaft der Männer unter Trainer Jürgen Klopp live ab 20.45 Uhr. Deutschland trifft in der Nations League auf Griechenland. Allerdings ohne Abwehrspieler Nico Schlotterbeck, der pausiert. Dafür rückt DFB-Neuling Bambasee Conte von Hoffenheim in den Spieltagskader. Denn der 1 Niedersachsen Verkehrsservice. Vorsicht bitte auf der A27 Bremerhaven Richtung Bremen zwischen Hagen und Schwanewede. Da liegen Metallteile. Die Zeit 8:07 Uhr.
3: Und wir gucken auf das Wetter für Niedersachsen. Hier in Hannover scheint schon ganz schön die Sonne. Ich glaube, das wird ein richtig toller Tag heute. Also, anfangs stellenweise noch ein bisschen Nebel, ansonsten ein Wechsel aus Sonne und Wolken. Es wird dazu nochmal richtig schön warm mit Temperaturen um die 21 Grad auf Jüst bis 26 Grad in Bad Harzburg und im Oberharz auch bis 21 Grad. Also, schön genießen. Morgen dann zum Wochenstart viele Wolken, aber auch Sonnenschein. Zwischen Ems und Nordsee aber ein bisschen mehr Wolken und auch vereinzelt Schauer. Das bei 20 Grad auf Borkum und bis 27 Grad in Schöningen, im Oberharz bis 23 Grad.
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3: Guten Morgen, der Sören macht Urlaub in der Sonne, wobei der hätte auch hier bleiben können. Es ist richtig schön heute. Ich übernehme, ich freue mich, dass Sie dabei sind. Und Sie wissen ja, sonntags feiern wir Ihre glücklichen Momente. Also wir wollen wissen, was hat Sie denn diese Woche glücklich gemacht? Gerne mal schreiben oder drauf sprechen auf die NDR Niedersachsen App. Wir freuen uns.
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3: Moment, das muss ich eben noch sagen. Vorsicht bitte, A7, Kassel nach Hannover, zwischen Echte und Seesen, da liegt ein Besen. Wie kommt der denn dahin?

Einen schön entspannten Sonntagmorgen. Hier ist NDR1 Niedersachsen. Ja, heute sprechen wir über Ihre Glücksmomente diese Woche. Und Anna und Anneke, die haben sich gemeldet. Die sind, glaube ich, im Auto unterwegs. Sie schreiben guten Morgen. Wir sind zwei Biologiestudentinnen aus Göttingen. Unser Glücksmoment der Woche ist ein etwas trauriger. Anna zieht nämlich dieses Wochenende aus unserer gemeinsamen WG aus und zieht nach Wien. Jetzt sitzen wir schon seit 2 Stunden im Auto auf dem Weg nach Wien und hören NDR1. Glücklich sind wir aber dennoch, dass alles gut geklappt hat und dass wir uns haben. Und dann schreibt sie, sehen wir gerade noch einen Regenbogen. Liebe Grüße. Och Mensch, das rührt mich. Och. Gute Fahrt wünsche ich und natürlich einen guten Start in Wien. Danke für die liebe Nachricht.

0: Hier ist der Verkehrsservice bei NDR1 Niedersachsen. Vorsicht bitte in der Region Hannover auf der Kreisstraße zwischen Buckelow und der B441. Da liegt ein Tier. Fahren Sie bitte besonders aufmerksam. Ja, heute Abend können wir uns hoffentlich auf eine richtig schöne Fußballsause freuen. Jürgen Klopp feiert ja nachher seine Heimpremiere, also hier in Deutschland als Bundestrainer. Aktuell läuft ja die Nations League und da spielt die deutsche Nationalmannschaft heute Abend um 8:45 gegen Griechenland. Und zwar in Augsburg. Und das ist offensichtlich ein gutes Pflaster für Klopp.
1: Ich finde die Stadt wunderschön. Die Vogelstadt, so, also das ist ja, steht außer Frage. Wir haben in Liverpool da gespielt, das stimmt. Meine Cousine hat eine Apotheke in Augsburg.
0: Ja, das ist doch schön, dass wir das jetzt auch wissen. So ein typischer Klopp, oder? Und mit dieser Art kommt er als Bundestrainer auch bei den Spielern, glaube ich, richtig gut an. Zum Beispiel bei Jonathan Tah.
2: Als wir die Eingangsbesprechung hatten, sind alle danach rausgegangen und dachten sich so, okay, wir gehen jetzt gemeinsam durchs Feuer. Ja, das schafft er einfach in der Mannschaft auszulösen und deswegen war er, glaube ich, auch so erfolgreich, weil er unter anderem das halt sehr, sehr gut kann.
0: Ja, freuen wir uns, wenn die Jungs loslegen und zusammen durchs Feuer gehen. Deutschland gegen Griechenland in der Nations League. Heute Abend 8:45 live zu sehen im Ersten.

0: Guten Morgen. Na, duftet es bei Ihnen auch schon so nach frischem Kaffee? Ich liebe das an einem Sonntag. Ich gucke kurz auf die Uhr. 8:30 haben wir. Und auch wettermäßig ist das echtes Sonntagswetter, muss man sagen. Wir haben anfangs noch ein bisschen Nebel, aber ansonsten ein Wechsel aus Sonne und Wolken und viel Sonne hier in Hannover. Ja, sind gerade die Wolken im Überhang, aber war schon schön hier. Es wird heute auch noch mal richtig warm mit Temperaturen bis zu 26 Grad. So weit sind wir aber noch nicht. Norderney leicht bewölkt 13 Grad. Bremen 11 Grad, Lüneburg 10 Grad, Osnabrück leicht bewölkt 10 Grad. Hier in Hannover 11 Grad, Braunschweig wolkenloser Himmel 10 Grad, Göttingen auch bedeckter Himmel 11 Grad, Braunlage stark bewölkt bei 15 Grad.
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0: Vorsicht bitte in der Region Hannover auf der Kreisstraße zwischen Bokelo und der B441 liegt immer noch ein Tier. Dann haben wir die A1 Osnabrück nach Bremen. Die ist zwischen Bramsche und Neunkirchenförden wegen Bauarbeiten bis morgen früh um 5 beidseitig gesperrt. Noch eine Sperrung auf der A7 Flensburg-Hannover zwischen Hamburg-Stellingen und Heimfeld. Besser geht es für Sie über die B205, A21 und die A1. Und Hannover, der Südschnellweg, ist zwischen Landwehr, Kreisel und Seelhorster Kreuz wegen Bauarbeiten bis morgen früh um 5. Ebenfalls in beiden Richtungen gesperrt. Auch da werden Sie umgeleitet. Das war's auch schon. Ihnen weiterhin eine gute Fahrt.
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0: Moin, wir suchen ja Ihre Glücksmomente der Woche und Monika war richtig sportlich. Sie schreibt, mich hat diese Woche glücklich gemacht, dass ich eine Mammut-Marsch-Wanderung von 42 Kilometern geschafft habe. Los ging's in Hannover vom Neuen Rathaus, dann durch die Leinemarsch über Laatzen, Kronsberg, Anderten, Eilenriede, zurück zum Marschsee. Anstrengend, aber ich freue mich, dass ich es geschafft habe. 42 Kilometer? Monika, Sie sind ja eine Wucht. Habe ich ja noch nie geschafft, nicht mal ansatzweise. Also, sie wünscht uns einen schönen Sonntag. Die Arme, hoffentlich hat sie nicht so Muskelkater. Also, machen Sie sich auch einen schönen Sonntag und wenn Sie auch noch einen tollen Glücksmoment haben, her damit, melden Sie sich gerne über unsere NDR Niedersachsen-App.

0: Hallo, hier ist NDR 1 Niedersachsen am Sonntagmorgen. Ich glaube, das wird sehr lustig. Nachher stellen wir Ihnen nämlich Deutschlands beliebteste Bestatterin vor. Die hat sich unser Arne eingeladen.
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Die spielen hier nur meine Lieblingslieder. The Doors und Light My Fire hier bei NDR 1 Niedersachsen am Sonntagmorgen. Hallo zusammen. Wir suchen Ihre Glücksmomente der Woche. Und Lucia aus Bremerhaven schreibt, ich gehöre auch zum Club der Frühaufsteher und bin gerade dabei, ein paar frische Hippen zu backen. Ich grüße meinen Chor, die Original Fishdown Singers, weil ich ab Mittwoch in die Reha muss und dann einen ganzen Monat lang nicht an der Chorprobe teilnehmen kann. Das macht mich zwar nicht glücklich, aber ich bin überglücklich, dass ich in diesem Chor Mitglied bin. Euch allen einen schönen Sonntag. Liebe Grüße von Lucia. Ach Lucia, das ist ja eine schöne Geschichte. Wir bedanken uns und dann haben wir noch Nachricht bekommen von der Nixe 2025. Sie schreibt, ich freue mich, eine Herz-OP hinter mich gebracht zu haben und werde in der Reha-Klinik Bad Bevensen wieder aufgebaut. Ja, mal Grüße an alle, die heute arbeiten müssen, in Kliniken, in Heimen, wo auch immer. Schön, dass es sie gibt.

0: Es ist kurz vor neun.
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0: Vorsicht bitte, B522 Flughafenstraße, Flughafen nach Berliner Platz, zwischen Gozhorner Straße und der A2 Hannover-Langhagen. Da steht ein defektes Auto. A1 Osnabrück-Bremen, die Strecke zwischen Bramsche und Neunkirchenförden ist wegen Bauarbeiten bis morgen früh um 5 beidseitig gesperrt. Eine Sperrung gibt es auch auf der A7 Flensburg-Hannover zwischen Hamburg-Stellingen und Heimfeld auch bis morgen früh um 5. Sie werden umgeleitet über die B205, A21 und A1. Kreis Hildesheim und Kreis Wolfenbüttel, die Kreisstraße.

0: In Niedersachsen. EU-Richtlinie gegen falsche Umweltversprechen bei Produktwerbung. Tausende bei Demos in Hannover und Bremen gegen Sozialabbau. Das Wetter trocken bei Sonne und Wolken bis 26 Grad. In vielen Orten in Niedersachsen stehen heute Stichwahlen für die Bürgermeisterinnen und Bürgermeister oder Landräte an. In diesen Minuten öffnen die Wahllokale in den entsprechenden Kommunen. Seit 8 Uhr haben die Wahllokale geöffnet. Claudia Wohlsberger aus unserer Redaktion Landespolitik, wie läuft die heutige Wahl ab?
1: Heute dürfte die Wahl deutlich schneller gehen als vor 2 Wochen. In den Stichwahlen geht es nur um die jeweils 2 stärksten Direktkandidaten oder Kandidatinnen. Nur die stehen auf dem Stimmzettel. Die Wählerinnen und Wähler können wieder mit der Wahlbenachrichtigung von der Kommunalwahl ins Wahllokal gehen. Aber wer die schon weggeschmissen oder verloren hat, kann trotzdem wählen, nämlich einfach mit dem Personalausweis. 123 Stichwahlen stehen heute nochmal auf dem Programm. In Hannover und Braunschweig hatten bei der Kommunalwahl die bisherigen Oberbürgermeister und Osnabrücks Oberbürgermeisterin schon Ergebnisse über 40%. Aber in den Direktwahlen reicht das nicht. Es müssen eben mindestens 50% aller Stimmen sein. Auch in Oldenburg wird es spannend. Da waren die beiden Bürgermeisterfavoriten vor 2 Wochen fast gleich auf. Ganz ähnlich wie in Stade. Da zeichnet sich ein knappes Rennen zwischen SPD und CDU ab. Und in Salzgitter ist erstmals eine Kandidatin der AfD in die Stichwahl gekommen.
0: Einen Live-Ticker zur Kommunalwahl und Hintergründe finden Sie in der NDR Niedersachsen-App. Heute tritt in Deutschland eine EU-Richtlinie in Kraft, die Verbraucherinnen und Verbraucher beim Einkauf im Supermarkt spüren werden. Hersteller von Lebensmitteln dürfen ihre Produkte nur noch als umweltfreundlich bewerben, wenn sie nachweisen können, dass das gerechtfertigt ist. Sarah Lopez berichtet.
2: Also gerade ist es ja noch relativ verbreitet, dass zum Beispiel auf Cremes oder auf Schokolade Aussagen wie umweltfreundlich oder grün stehen. Solche allgemeinen Aussagen sind jetzt nur noch erlaubt, wenn Unternehmen das entsprechend nachweisen können. Und klimaneutral darf nicht mehr auf Produkten stehen, wenn die Unternehmen sich dabei auf eine CO2-Kompensation beziehen. Also wenn die zum Beispiel dafür bezahlt haben, dass Bäume gepflanzt werden. Außerdem ändert sich noch was bei Nachhaltigkeitssiegeln. Da sind nur noch solche erlaubt, die auf unabhängigen Zertifizierungssystemen beruhen oder von staatlichen Stellen kommen. In nächster Zeit werden wir schon noch einige Produkte sehen, deren Verpackung oder Kennzeichnung eigentlich nicht mit der neuen Richtlinie erlaubt ist. Der Bundestag hat am Donnerstag noch eine Sonderregelung beschlossen für Produkte, die schon vor Sonntag in den Verkehr gebracht wurden. Und die sagt, wenn es zu Klagen kommt, dann muss auf die Verhältnismäßigkeit geachtet werden. Also zum Beispiel, ob viele einwandfreie Produkte sonst hätten weggeworfen werden müssen.
0: Zum ersten Mal seit rund 4,5 Jahren haben sich Vertreter der Regierungen aus Deutschland und Russland getroffen. Am Rande der UN-Vollversammlung in New York traf Außenminister Wadephul seinen russischen Kollegen Lavrov. Wadephul bezeichnete das Treffen als intensiv. Er habe klargemacht, dass Deutschland den Drohnenangriff am Leipziger Flughafen nicht akzeptiere. Lavrov stellte das Treffen insgesamt in Frage. Er habe nichts gehört, was nicht den täglichen öffentlichen Äußerungen Berlins entspreche. Tausende Demonstranten haben in Hannover und Bremen vor einem Abbau von Sozialstaat und Arbeitnehmerrechten gewarnt. Laut Polizei versammelten sich in Hannover rund 13.000 und in Bremen rund 7.000 Menschen. Die Vorsitzende des VW-Betriebsrats, Cavallo, warf Unternehmen vor, den Anstand verloren zu haben und tarifliche Absicherungen aushebeln zu wollen. Der Vorsitzende der Industriegewerkschaft IG BCE, Vassiliadis, sagte, Deutschland wird doch nicht wettbewerbsfähiger, wenn sich alle krank malochen. Er forderte einen Neustart in der Reformpolitik bei der Rente oder Arbeitszeit. Zum Fußball. Die Spielerinnen des SV Meppen sind in der ersten Runde des DFB-Pokals ausgeschieden. Der Zweitliga-Club musste sich dem HSV aus der Bundesliga mit 1:2 geschlagen geben. Die Fußballfrauen von Werder Bremen konnten sich dagegen beim VfL Bochum mit 1:0 durchsetzen. Heute ist dann unter anderem der VfL Wolfsburg beim SC Sand zu Gast. Und noch ein Ergebnis aus der Basketball-Bundesliga. Rasta Fechter hat am Abend mit 81:93 in Frankfurt verloren. Die Zeit, es ist 9:04 Uhr.
3: Das Wetter für Niedersachsen. Also ich glaube, der Nebel sollte inzwischen weg sein. Ansonsten, Sie werden es sehen, ein Wechsel aus Sonne und Wolken. Hier in Hannover scheint schon schön die Sonne. Dazu wird es heute noch mal lecker warm mit Temperaturen um die 21 Grad auf Jüß und bis 26 Grad in Bad Harzburg. Im Oberharz bis 21 Grad. Also so ein richtig schöner Spätsommertag vom Gefühl her. Kann man glatt noch mal grillen. Morgen dann zum Wochenstart. Viele Wolken, aber auch wieder Sonnenschein zwischen Ems und Nordsee. Ein paar mehr Wolken, da kann es zwischendurch auch mal regnen. Es bleibt aber warm bei 20 bis 27 Grad. 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
1: Guten Morgen, der Sören macht Urlaub in der Sonne. Das gönnen wir ihm doch, deswegen übernehme ich heute. Ich freue mich, dass Sie dabei sind. Und Sie wissen ja, sonntags feiern wir die glücklichen Momente. Also wir wollen wissen, was Sie diese Woche glücklich gemacht hat. Gerne mal schreiben oder drauf sprechen über unsere NDR Niedersachsen App.
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0: Hallo Autofahrer, Vorsicht bitte nochmal. A1 Hamburg nach Bremen zwischen Elsdorf und Burkel, da liegen Fahrzeugteile. Fahren Sie da bitte besonders aufmerksam. Ja, Sie hören NDR 1 Niedersachsen und heute feiern wir Ihre Glücksmomente der Woche. Und eine, die ihren Glücksmoment wahrscheinlich noch vor sich hat, aber jetzt schon strahlt wie ein Pfannkuchen, ist Nina Strobel. Guten Morgen.
1: Oh, warten Sie.
0: Doch, da sind Sie. Sind Sie da, Frau Strobel?
1: Ich bin hier. Guten Morgen.
0: Guten Morgen. Sie haben mir erzählt, Sie fahren heute nach Düsseldorf. Erzählen Sie mal, was Sie da vorhaben.
1: Wir gehen heute Abend aufs Backstreet Boys Konzert.
0: Yeah, hey! Wir müssen sagen, ne, das war die Boyband der 90er.
1: Ja.
0: Ach, also ich war auch ein großer Fan. Jetzt muss ich natürlich fragen, was hat Sie damals so fasziniert an den Jungs?
1: Naja, also gefühlt hat man sich ja erstmal immer schon gedacht, sie werden alle fünf mal irgendwann der Ehemann. Und
0: das stimmt.
1: Ja, die Bravos waren voll, die Musik war super, die Wände haben nur in Backstreet Boys gestrahlt. Und und irgendwie ist es doch verrückt, dass man quasi von der Pubertät bis zur Perimenopause mit der gleichen Boyband durchmacht, oder?
0: Das ist wohl wahr. Vor ein paar Jahren hat mich eine Freundin angerufen und hat gesagt, Britta, wollen wir noch Martini werden? Take that, mach da auch wieder eine Tour. Ich komme auch, ich gucke sie mir wieder an. Ach, ich fand sie beide toll, die Backstreet Boys und Take That. So, das heute stimmt. Abend, das wird natürlich besonders und da wünschen wir ganz, ganz viel Spaß.
1: Vielen Dank.
0: Und machen Sie mal ein Foto. Welchen Backstreet Boys fanden Sie denn am besten damals?
1: Muss okay, mal. Also mein Mann hört jetzt gerade.
0: Ja, genau, Mädelsquatsch.
1: Ich muss es jetzt trotzdem sagen, AJ.
0: AJ, das war ja immer der Böse so ein bisschen, ne? Der Gefährliche. Ja. Ja, ist gut. Ihr Mann sieht mindestens genauso gefährlich aus. Ach, schön. Frau Strobel, ich wünsche Ihnen ganz viel Spaß. Ich freue mich auf ein Foto. Und ich sag mal, zum Einstimmen haben wir jetzt schon rausgesucht. Die Backstreet Boys können so schön laut drehen. Liebe Grüße, gute Fahrt. Bis dann. Tschüss.
1: Vielen Dank.

0: einen schönen Sonntag. 9.21 Uhr haben wir.
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0: Die Malteser, die sind immer nah dran an den Menschen. Die kennen wir ja nicht nur vom Malteser Hilfsdienst bei Notfällen. Die machen auch sonst vielen Menschen eine Freude, zum Beispiel mit einer kostenlosen Rikscha-Fahrt. Also damit Menschen mit Handicap auch mal zum Beispiel eine Ausstellung besuchen können oder eine kleine Stadttour machen können. In Hildesheim plant Nicole Gent solche Touren. Frau Gent, erzählen Sie mal, warum geht's bei Ihnen mit einer Rikscha zur Kultur?
2: Wir schenken Fahrgästen, die nicht mehr gut zu Fuß sind, die Möglichkeit, Kultur hautnah und mittendrin zu erleben, weil unsere Rikschas nämlich zu Orten kommen, die Autos nicht befahren können. Wir haben von der Stadt Hildesheim sogar die Genehmigung, dass wir in der Innenstadt fahren dürfen und auch auf dem Nordstadtfriedhof und Südstadtfriedhof. Und wir schaffen eben auch denen die Möglichkeit, die eben nicht mehr Fahrrad fahren können, nochmal den Wind um die Nase spüren zu können.
0: Finde ich eine richtig schöne Idee. Wie fahren Sie denn jetzt? Gibt es da so festgelegte Routen?
2: Wir haben 5 festgelegte Routen. Entweder kann man mit uns entlang der Innersten unsere Wasserroute kennenlernen oder wir können auch die Kirchen näher bringen. Und wir haben eben seit diesem Jahr auch die Möglichkeit, eine Grundschule zu besuchen. Die haben Schulhühner und unsere Rikscha darf direkt ins Hühnergehege fahren.
0: Das ist eine schöne Idee. Ja, das wird denen auf alle Fälle gefallen. Wie ist das denn? Wer fährt bei Ihnen die Rikschas?
2: Unsere Rikschas werden von ausgebildeten ehrenamtlichen Piloten und Pilotinnen gefahren. Uns ist dabei die Sicherheit unserer Fahrgäste und unserer Piloten sehr wichtig. Mhm. Deswegen investieren wir sehr viel Zeit in die Ausbildung. So machen wir nicht nur die Tourentrainings, sondern eben auch ein Fahrsicherheitstraining. Und es gehört auch ein Theorieteil, eine Erste-Hilfe-Ausbildung dazu.
0: Ja, das ist ja super. So, wie komme ich, wenn ich sowas mal machen will, bei Ihnen, bei den Maltesern oder in anderen Städten denn zu so einer Rikscha-Fahrt?
2: Unsere Rikscha-Fahrten können von Menschen mit Behinderung gebucht werden oder von Seniorinnen und Senioren. Sie können uns einfach eine E-Mail schreiben oder uns anrufen und dann können wir gerne eine Fahrt für Sie organisieren.
0: Sagt Nicole Gent. Und falls Sie auch Interesse haben, dann geben Sie einfach mal die Stichworte Malteser und Rikscha in die Suchmaschine ein. Dann sollte das schon klappen. Vielen herzlichen Dank. Tolle Idee.
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0: Es ist 9:30 Uhr. Wir gucken auf das aktuelle Wetter. Also der Nebel hat sich wahrscheinlich größtenteils verzogen. Hier in Hannover scheint schon schön die Sonne. Es gibt so ein Gemisch aus Sonne und Wolken immer mal wieder. Dazu wird es warm mit Temperaturen bis zu 26 Grad. Nochmal so ein Hauch von Spätsommer heute. Also das sind die aktuellen Temperaturen. Das ist noch nicht ganz so warm, aber schon zweistellig. Norderney leicht bewölkt 14 Grad. Oldenburg bedeckter Himmel 12 Grad, Bremen 12 Grad, Lüneburg leicht bewölkt 11 Grad, Osnabrück ein paar Wölkchen 12 Grad, hier in Hannover viele Wolken 13 Grad, Braunschweig leicht bewölkt 14 Grad, Göttingen bedeckter Himmel 13 Grad und Braunlage bedeckter Himmel 17 Grad.
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0: Da haben wir die A1 Osnabrück nach Bremen. Die ist zwischen Bramsche und Neunkirchenförden wegen Bauarbeiten bis morgen früh um 5 beidseitig gesperrt. Auch A7 Flensburg-Hannover, auch da wird gebaut. Hamburg-Stelling bis Heimfeld bis morgen früh um 5 beidseitig gesperrt. Für Sie geht es besser über die B205, A21 und A1. Kreis Hildesheim und Kreis Wolfenbüttel, die Kreisstraße zwischen Nettlingen und Berel, die ist wegen Bergungsarbeiten in beiden Richtungen gesperrt. Und Hannover, der Südschnellweg, ist zwischen Landwehrkreisel und Seelhorster Kreuz wegen Bauarbeiten ebenfalls bis morgen früh um 5 beidseitig gesperrt. Auch da werden sie umgeleitet. Das war's auch schon. Ihnen weiterhin eine gute Fahrt.
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0: Guten Morgen und ich freue mich. Ich habe jetzt Besuch. Unsere Glücksbotschafterin Regine Stückel ist da. Moin.
2: Guten Morgen, Britta. Ja, viele Finnen, die sind ja sehr glücklich und das könnte an Sisu liegen. Hast du schon mal von Sisu gehört?
0: Nein, was ist das?
2: Sisu ist wie eine Superkraft. Die hilft uns, wenn es schwierig wird. Und was genau dahinter steckt und warum uns Norddeutschen Sisu auch gut tut, darüber sprechen wir diesmal in unserer halben Stunde Glück.
0: Also bleiben Sie unbedingt dran.
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1: Wann waren Sie eigentlich das letzte Mal so richtig glücklich? Also ein bisschen Glück, sind wir ehrlich, tut uns doch allen gut. Besonders, wenn es auch mal wieder schwierige Phasen gibt. Und deshalb sprechen wir jeden Sonntag über etwas, das uns glücklich macht. Heute hat unsere Regine Stünkel, unsere Glücksbringerin, Sisu hast du mitgebracht, hast du gesagt. Jetzt muss man erst erklären, was ist das?
2: Ja, Sisu, das heißt so viel wie das Innere. Das Wort kommt ja aus Finnland und ist schon so 500 Jahre alt. Und dahinter verbirgt sich so eine spezielle Eigenschaft. Sisu ist eine besondere innere Kraft. Die ist in der Not einfach da, wie so ein Reservekanister, der einen rettet, wenn der Tank mal wieder leer ist. Wir fühlen uns ja manchmal so, ne? Als ob nichts mehr geht. Die Luft ist einfach komplett raus, wir können nicht mehr. Und in genau solchen Momenten kann Sisu helfen. Es kann uns die Kraft geben, wieder an uns zu glauben und durchzuhalten. Und wir spüren, da ist doch noch dieses Quäntchen Energie in uns.
1: Das klingt auf jeden Fall vielversprechend, aber wie mache ich das denn jetzt konkret?
2: Ja, wir können diese Kraft in uns selbst mobilisieren. Das sagt die Wissenschaftlerin Emilia Lahti in der Zeitschrift Psychologie heute. Sie ist sich sicher, wir haben viel mehr Potenzial in uns, als wir denken. Es hilft, wenn wir uns das bewusst machen und uns erinnern, was wir im Leben schon alles gemeistert haben. Sisu bedeutet auch, dass wir andere um Hilfe bitten können, denn Stärke entsteht auch im Miteinander.
1: Und das soll dann eben helfen, dass wir durch schwierige Situationen besser durchkommen.
2: Auf jeden Fall. Wir können so Belastendes dann gut wegstecken, denn Sisu hat ganz viel damit zu tun, wie wir uns innerlich einstellen. Es gibt ja Gedanken, die sind echt kräftezehrend. Mhm. Die sollten wir besser ziehen lassen und uns darauf fokussieren, was wirklich wichtig ist und was wir vor allen Dingen auch selbst bewegen und ändern können.
1: Das klingt auf jeden Fall klasse. Und hilft das denn auch bei Stress?
2: Auf jeden Fall. Also wir sollten uns möglichst nicht in diesen Stress reinsteigern, stattdessen überlegen, was tut mir jetzt eigentlich gut? Zum Beispiel tief durchatmen. Das hilft wirklich immer. Einfacher Trick. Und an einen Ort denken, der mir Kraft gibt. Vielleicht ja der Wald oder mein Lieblingssessel zu Hause. Das ist dann so wie ein Schutzschild, das mir Kraft gibt. Ich bin dann klarer und entschlossener. Genauso wie die Finnen das machen.
1: Das klingt so gut. Und das kann man ja auch wirklich ganz schnell zu Hause machen. Also gehen Sie mit uns in den Wald oder in Ihren Lieblingssessel. Tief durchatmen, hat sie gesagt. Und dann holen wir uns das Glück. Danke dir.
2: Gerne.

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Hanno-Autofahrer, Vorsicht bitte, A2, Berlin nach Hannover. Zwischen Allerengersleben und Marienbronn-Helmstedt haben wir eine ungesicherte Unfallstelle. Und dann haben wir noch die A7, Hannover nach Kassel. Zwischen Lutherberg und Kassel-Nord sind Fußgänger auf der Fahrbahn unterwegs. Das betrifft beide Richtungen. Fahren Sie da bitte besonders aufmerksam. Ja, hier ist NDR1 Niedersachsen. Wir suchen ja Ihre Glücksmomente der Woche. Und Hanni schreibt uns, mein Glücksmoment war und ist auch, dass ich nicht auf einen Mann im Netz reingefallen bin. Das erste Mal drückte ich auf ein Gesicht bei Facebook, 4 Wochen dann die schönsten Schmetterlinge im Bauch. Nach weiteren 4 Wochen will er, dass ich ihm aus der Patsche helfe. Ich soll ihm Icon schicken. Und das habe ich nicht gemacht. Das war einfach Glück für mich, denn es war ein Betrüger und es fühlte sich aber alles täuschend echt an. Man sollte die Frauen warnen. Puh, danke Hanni für Ihre Geschichte, dass Sie sich getraut haben, das uns zu erzählen. Und für alle, die Ähnliches passiert oder Ähnliches erleben, achten Sie drauf, damit es Ihnen nicht so geht wie Hanni, die zum Glück ja nicht reingefallen ist. Danke dafür.

Der Sonntagmorgen hier bei NDR 1 Niedersachsen. Ja, wir suchen Ihre Glücksmomente und Andrew Brocklehurst schreibt, was mich diese Woche glücklich gemacht hat, ist, dass ich mit meiner Lebensgefährtin Annette und Hund Horsti mich aufgemacht habe zum Überwintern im Süden. Momentan stehen wir in San Sebastian, also in Spanien, und fahren morgen weiter Richtung Portugal. Einen schönen Sonntag wünschen wir euch allen und falls wir uns bis dahin nicht mehr melden, frohe Weihnachten. Grüße aus Spanien. Ja, danke schön.

0: Es ist kurz vor 10.
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0: Vorsicht bitte auf beiden Seiten B213, B72 in Kloppenburg. Zwischen Kloppenburg-Nord und Beten sind Fußgänger auf der Fahrbahn. A2 Berlin-Hannover zwischen Allerengersleben und Marienborn-Helmstedt eine ungesicherte Unfallstelle. Dann die A7 Hannover nach Kassel zwischen Lutherberg und Kassel-Nord sind Fußgänger auf der Fahrbahn. A1 Osnabrück-Bremen, da ist die Strecke zwischen Bramsche und Neunkirchenförden wegen Bauarbeiten bis Montag früh beidseitig gesperrt. Eine Sperrung gibt es auch auf der A7 Flensburg-Hannover zwischen Hamburg-Stellingen und Heimfeld. Da wird gebaut bis morgen früh um 5. Besser geht's über die B205, A21 und A1. Kreis Hildesheim und Kreis Wolfenbüttel, die Kreisstraße zwischen Nettlingen und Behre, ist wegen Bergungsarbeiten in beiden Richtungen gesperrt. Und wir haben hier in Hannover den Südschnellweg, der ist zwischen Landwehrkreisel und Seelhorster Kreuz, auch wegen Bauarbeiten bis morgen früh um 5 beidseitig gesperrt, sie werden aber umgeleitet. So, das war's. Ihnen weiterhin eine ganz entspannte Fahrt in den Sonntag. Kleinen Moment noch, dann kommen hier jetzt die Nachrichten.
2: Es ist 10 Uhr.
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2: Mit Moritz Zachow. Schönen guten Tag. Die Schlagzeilen. Ergebnisloses Treffen zwischen Wadefuhr.

0: Wade wortwörtlich. Auch habe er Lavrov in dem 20-minütigen Gespräch noch einmal aufgefordert, sofort an den Verhandlungstisch zu kommen, um über ein Ende des Ukraine-Kriegs zu sprechen. Russland zeige aber weiter keine Bereitschaft. Lavrov stellte nach dem Treffen dessen Nutzen offen in Frage. Er habe von Wadeful nichts gehört, was über die öffentlichen Äußerungen der Bundesregierung hinausgegangen wäre. Der deutsche Außenminister hatte gestern auch seine Rede vor der UN-Vollversammlung gehalten. Neben dem Ukraine-Krieg spielte dabei künstliche Intelligenz eine größere Rolle. So rief der CDU-Politiker die Länder auf, gemeinsame Regeln zu etablieren, um die Risiken von KI einzudämmen.
1: Heute tritt in Deutschland eine EU-Richtlinie in Kraft, die Verbraucherinnen und Verbraucher beim Einkauf im Supermarkt spüren werden. Unternehmen, die damit werben, dass ihre Produkte nachhaltig und umweltfreundlich sind, müssen dies künftig auch nachweisen. Beispielsweise mit einem vom Staat anerkannten Logo auf der Verpackung. Außerdem sollen Verbraucher auch verlässlichere Informationen darüber bekommen, wie haltbar ein Produkt ist und wie man es reparieren kann. Seit 2 Stunden haben die Wahllokale in Niedersachsen in den Städten geöffnet, in denen noch eine Stichwahl ansteht. Zur Wahl stehen Kandidatinnen und Kandidaten als Bürgermeister oder Landräte. Gewählt wird unter anderem in Hannover, Braunschweig, Oldenburg, Osnabrück und Göttingen. Wer seine Wahlbenachrichtigung schon weggeworfen hat, kann auch mit dem Personalausweis wählen gehen. 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Insgesamt 1700 Menschen waren daran beteiligt, darunter etwa 500 Soldatinnen und Soldaten. Sie mussten verschiedene Aufgaben bewältigen, zum Beispiel einen Chemieunfall, einen Sabotageakt auf einen Zug mit militärischen Gütern und die Versorgung vieler Verletzter. Das Bundeswehr-Landeskommando Hamburg zog eine positive Bilanz. Kritiker warfen der Bundeswehr vor, mit der Übung die Stadt zu militarisieren. Viele Schwimmbäder in Niedersachsen haben ihre Saison bereits beendet und das, obwohl die Temperaturen in den kommenden Tagen wieder steigen. Sonne und 27 Grad werden erwartet. Julia Willkommen, gibt es denn überhaupt noch Freibäder, die geöffnet haben?
2: Ja, aber wirklich nur noch sehr wenige. Zum Beispiel das Sonnenbrinkbad Obernkirchen im Landkreis Schaumburg. Das hat bis zum 3. Oktober regulär geöffnet. Für die Frühschwimmer werden morgens um 6 einfach die Scheinwerfer angemacht, damit sie nicht im Dunkeln schwimmen müssen. Ebenfalls bis kommenden Samstag hat auch das Freibad Hennigsen in der Region Hannover auf. Für warmes Wasser sorgt eine Biogasanlage, sagt Gabriele Passon, Vorstandsvorsitzende der Genossenschaft Freibad Hennigsen. 20 Grad im 50 Meter Sportbecken, 25 Grad im Nichtschwimmerbecken. Genau wie in Obernkirchen profitiert man auch in Hennigsen davon, dass die meisten anderen Freibäder bereits geschlossen haben. Echte Freibad-Fans kommen dann auch von weiter her. Noch länger, nämlich bis Ende Oktober, bleibt das Stadtbad Dannenberg geöffnet. Dort beheizt ein Blockheizkraftwerk das Wasser. Insgesamt waren die Freibäder in Niedersachsen mit der diesjährigen Saison sehr zufrieden.
1: Und noch der Blick auf die Zeit. Es ist 10.04 Uhr.
3: Das Wetter für Niedersachsen. Ja, heute wird es nochmal richtig schön. Wir haben einen Wechsel aus Sonne und Wolken. Dazu wird es warm mit rund 22 Grad auf Jüst, 25 Grad in Twistringen und 21 Grad im Oberharz. Können Sie also nochmal schön genießen, letzten Tage draußen. Morgen dann zum Wochenstart viele Wolken, aber auch dann wieder Sonnenschein. Wobei zwischen Ems und Nordsee gibt es mehr Wolken und zwischendurch auch mal vereinzelt Schauer. Die Temperaturen bleiben aber spätsommerlich bei 20 bis 27 Grad.
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3: Guten Morgen, unser Sören macht Urlaub in der Sonne, deswegen bin ich heute da. Aber er hat mich schon eingenordet. Ich weiß, gleich spielen wir eine Runde. Kennst du das? Das ist ja unser Lieblingsspiel vom Wochenende. Unsere Radio-Kids haben einen schönen Ausflugstipp für Sie. Allerdings ist der so ein bisschen verrätselt. Es gibt aber gute Tipps. Wenn Sie die richtig lösen, können Sie ein DAB Plus Radio bei uns gewinnen. Und wir legen gleich los in ungefähr 7 Minuten.
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0: So schön. Supertramp mit Breakfast in America. Also wir machen Frühstück hier in Niedersachsen, ist aber auch schön, oder? Sie sorgen für frischen Kaffee und die leckeren Brötchen, wir für die Unterhaltung. Und wenn Sie wollen, können Sie jetzt auch was gewinnen.
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0: Jawohl, wir haben einen schönen Ausflugstipp für Sie und Sie müssen erraten, wohin es geht. Und dazu bekommen Sie eben Tipps von unseren Radiokindern Elanur, Emily, Franz, Hanna, Maja und Wilhelm. Und ich sag mal so, die machen das schon wieder spitzenmäßig.
3: Also dieser Ort, der hat drei Ortsteile.
4: Das Westdorf, also da sind so welche Hotels, da kann man essen und Kaffee trinken.
5: Ja, und da ist auch der Arzt und das Rathaus und daher hat man immer das Meer so schön.
6: Und dann gibt's da auch noch das Ostdorf. Und da ist richtig Ruhe. Das liegt so zwischen dem Deich und Dünen.
7: Und das ist voll grün und da gibt's auch Salzwiesen in der Nähe.
5: Wir haben noch diesen einen Ortsteil vergessen. Wir haben doch gesagt, es gibt drei Ortsteile.
8: Ja, da gibt es noch das alte Dorf hinterm Friedhof. Da sind dann gleich die Dünen und dort sind auch die ältesten Häuser auf der ganzen Insel.
6: Haben wir überhaupt schon gesagt, dass es eine Insel ist?
8: Also es geht um eine Insel. Dann ist es ja eigentlich einfach. Gibt ja nicht so viele bei uns.
3: Doch, 7 gibt's.
7: Welcher Seemann liegt bei Nanni im Bett?
5: Was soll das denn jetzt? Hast du Fieber?
7: Nein, das ist der Merkspruch mit diesen Inseln.
8: Wangerooge, Spiekeroog, Langeoog,
3: Baltrum, Norderney,
8: Jüst und Borkum.
3: Und eine von dem, die ist es heute.
0: Tja, haben Sie eine Idee? Wo ist das? Welchen Ausflugsort suchen wir? Wenn Sie schon wissen, was wir suchen, 0800 88 00 99, mit ein bisschen Glück gewinnen Sie ein schickes DAB Plus Radio, unser Dabi. Und wenn Sie sagen, hä? Ich stehe noch irgendwie auf dem Schlauch, ist so früh. Kein Problem, wir haben gleich nochmal Tipps. Ansonsten 0800 88 00 99.

0: Hallo Autofahrer, hier ist nochmal eben der Verkehrsservice. Vorsicht bitte auf der A2 Hannover nach Berlin zwischen Raststätte Marienborn Süd und Allaingersleben. Da liegen Metallteile. Fahren Sie da bitte besonders aufmerksam.
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0: Jawohl, jeden Sonntag rätseln wir, wohin wir denn einen schönen Ausflug machen könnten. Und Sie müssen rausfinden, wohin es geht. Wir haben ja von unseren Radiokindern schon gehört, das ist diesmal eine Insel. Und den Rest erzählen jetzt Elanur, Emily, Franz, Hannah, Maya und Willem am besten selber.
3: Die ist echt richtig mickrig klein.
4: Angeblich standen dort im 17. Jahrhundert nur 14 Häuser.
5: Ja, damals war die Insel noch richtig lang. Aber das Meer, das hat die verändert.
6: Und die sagen, am Westend, also da ist immer mehr Land abgebröselt, weil das Meer immer da dran knallt an das Land.
7: Ja, und die Menschen, die dort gewohnt haben, die mussten dann weg in den Osten.
8: Also jetzt schon noch auf derselben Insel, aber halt in den Osten.
9: Und eine Sturmflut, die hat sogar die ganze Insel kaputt gerissen.
10: In mehrere Teile, da konnte fast gar keiner mehr wohnen.
5: Aber dann haben sie sich da gedacht auf der Insel. Nö, das Meer kriegt unsere Insel nicht. Und dann haben sie erstmal eine Kirche gebaut.
9: Und die Kirche ist jetzt 200 Jahre alt.
7: Ja, und früher haben dort auch Fischer und Austernfischer gelebt. Und Schillsammler.
4: Was ist ein Schill?
5: Das hat Oma mir mal erklärt. Das sind so Herzmuscheln.
7: Und was haben die Sammler mit den Dingern gemacht?
9: Sie haben die Muscheln mit Torf gestapelt und dann haben sie sie verbrannt. Und dann ist so ein Zeug erstanden wie Zement. Das war so ganz pulverig.
5: Genau, und dann konnte man auch Häuser bauen und Wände streichen.
0: Was für eine gute Idee von diesen Insulanern, ne? Die scheinen ja ein ganz cleveres Völkchen zu sein und widerstandsfähig. Also, wenn Sie eine Idee haben, welche Insel wir suchen, dann mal fix ans Telefon 08000 88 00 99, und mit ein bisschen Glück gewinnen Sie ein schickes DAB Plus Radio. 08000 88 00 99. Es gibt aber noch ein

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1: So, und ich muss kurz reingrätschen. Wir haben einen Falschfahrer auf der B213 Lingen-Kloppenburg zwischen Lastrup-West, Oldendorf und Niehäute. Da kommt Ihnen ein Falschfahrer entgegen. Fahren Sie bitte äußerst rechts, überholen Sie nicht. Nochmal B213 Lingen nach Kloppenburg zwischen Lastrup-West, Oldendorf und Niehäute. Da ist ein Falschfahrer unterwegs. Vorsicht bitte in beiden Richtungen. Wir melden, wenn die Gefahr vorüber ist.

0: Es ist kurz vor 10:30. Das Wetter für Niedersachsen wird heute noch mal richtig schön. Wir haben einen Wechsel aus Sonne und Wolken. Es wird da auch angenehm warm mit Temperaturen um die 25 Grad. Also an der Küste etwas kühler, so Anfang 20. Aber im Landesinneren bis zu 25, 26 Grad. Noch sind wir aber noch nicht ganz so weit. Norderney stark bewölkt 14 Grad. In Oldenburg Wolken 16 Grad. Bremen bewölkt 14. Lüneburg 12 Grad. Osnabrück ein paar Wölkchen. Am Himmel 16 Grad. Hier in Hannover viele Wolken 16 Grad, Braunschweig auch 16 Grad, Göttingen bewölkt 19 Grad und Braunlage bedeckter Himmel bei 19 Grad.
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0: Da haben wir nochmal den Falschfahrer auf der B213 Lingen-Kloppenburg zwischen Lastrup-West-Oldendorf und Nieholte. Da kommt Ihnen ein Falschfahrer entgegen. Fahren Sie bitte äußerst rechts und überholen Sie nicht. A1 Lübeck-Bremen zwischen Hamburg-Billstedt und Stillhorn 7 Kilometer stockender Verkehr. Die A1 Osnabrück-Bremen ist zwischen Bramsche und Neuenkirchen-Vörden wegen Bauarbeiten bis morgen früh um 5 gesperrt, und zwar auf beiden Seiten. Dadurch staut es sich schon Richtung Bremen ab Osnabrück-Nord. A7 Flensburg-Hannover, da ist die Strecke zwischen Hamburg-Stellingen und Heimfeld wegen Bauarbeiten auch bis morgen früh um 5 beidseitig gesperrt. Für Sie geht es besser über die B205, A21 und die A1. Kreis Hildesheim und Kreis Wolfenbüttel, die Kreisstraße zwischen Nettlingen und Berel, die ist wegen Bergungsarbeiten in beiden Richtungen gesperrt. Hier in Hannover, der Südschnellweg ist zwischen Landwehr, Kreisel und Seelhorster Kreuz wegen Bauarbeiten ebenfalls bis morgen früh gesperrt beidseitig. Auch da werden sie umgeleitet. Und an der Elbfähre Glückstadt-Wischhafen beträgt die Wartezeit auf beiden Seiten rund eine Stunde. Das war's. Ihnen weiterhin eine gute Fahrt.
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0: Ah, ich riech schon die Zuckerwatte. Es liegt so in der Luft, gebrannte Mandeln und danach noch eine Runde Autoscooter. Ja, man kann sich schon schön machen am Wochenende. In Bramsche zum Beispiel ist Herbstkirmes. In Stade gibt es dieses Wochenende den Herbstmarkt. In Nienburg ist Altstadtfest. Also einiges los bei uns im Norden. Können wir viel unternehmen und vorher aber schnell noch unser Rätsel lösen. Den letzten Tipp gibt es gleich von Kennst du das? Unser Niedersachsen-Quiz. Und wenn Sie gut liegen, können Sie mit ein bisschen Glück ein DAB+-Radio gewinnen. Also den letzten Tipp gleich hier bei uns.

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2: Na, haben Sie schon heute den richtigen Riecher? Wir suchen ja eine Insel. Das ist ja kein Geheimnis mehr, aber welche? Also, die letzten Tipps gibt es jetzt nochmal von unseren Radio-Kids. Elanur, Emily, Franz, Hanna, Maja und Wilhelm.
3: Also bevor das schon so schön wurde, war das mal davor ein Seebad. Und da haben die Leute auch schon Urlaub gemacht, aber ohne Strom, ohne fließend Wasser und nur so mit einer Petroleumlampe. Und das fanden die auch noch toll.
4: Also heute machen sie mehr so ein Wellness.
5: Aber vor allem wollen die da immer noch Erholung. Und das ist ja auch alles ganz ruhig da. Da fahren ja auch gar keine Autos. Nur die Feuerwehr darf ein Auto haben.
6: Genau, und Fahrräder gibt's auch nicht.
3: Doch, wohl. Ja, aber nur für die Einheimischen.
7: Aber so ruhig ist da aber auch nicht. Wenn da die ganzen Touristen sind, da sind da 8-mal mehr Touristen als Einheimische.
3: Ja, aber das kennen die da schon.
7: Und angeblich sind überall immer die Haustüren offen.
5: Und man kann, wenn man will, einfach überall rein. Man muss nur freundlich sagen, moin.
3: Naja, als ob das so stimmt.
8: So, haben wir jetzt alles gesagt?
9: Es ist also eine kleine Insel?
8: Und eigentlich ist das die kleinste Insel.
5: Und die liegt zwischen Langeoog und Norderney.
3: Also ich hätte jetzt das Radio gewonnen.
2: Jawohl! Zum Glück dürfen die es nicht abstauben. Also, jetzt kommen Sie. 08.88.09.99. Nochmal 08.88.00.99. Mit ein bisschen Glück gewinnen Sie gleich ein schickes DAB+ Radio. Letzte Chance. Gleich lösen wir auf.

Hier ist der Verkehrsservice bei NDR1 Niedersachsen mit einer guten Nachricht. Auf der B213 liegen Kloppenburg. Da ist kein Falschfahrer mehr unterwegs. Ihnen weiterhin eine gute Fahrt.

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2: Wir haben einen schönen Ausflugstipp für Sie und Sie müssen erraten, wohin es geht. Und am Telefon ist jetzt Eike Derenzinski aus Wittmund. Guten Morgen.
3: Guten Morgen, hallo.
2: Geht es Ihnen gut? Scheint bei Ihnen auch so schön die Sonne wie bei uns.
3: Ja, sehr schön. Sehr schöne Sonne, ein bisschen frisch, aber alles gut.
2: Ja, ist doch wunderbar. Wir haben ja ein kleines Rätsel. Wir hören jetzt noch mal eben kurz in die Tipps rein und danach lösen wir hoffentlich auf. Also das hier waren die Tipps.
4: Also dieser Ort, der hat drei Ortsteile.
5: Das Westdorf, das Ostdorf.
6: Ja, und da gibt es noch das alte Dorf hinterm Friedhof. Da sind dann gleich die Dünen und dort sind auch die ältesten Häuser auf der ganzen Insel.
7: Die ist echt richtig mickrig klein.
8: Und die sagen am Westend, also da ist immer mehr Land abgebröselt, weil das Meer immer da dran knallt an das Land.
9: Und eine Sturmflut, die hat sogar die ganze Insel kaputt gerissen. In mehrere Teile, da konnte fast gar keiner mehr wohnen.
10: Ja, und früher haben dort auch Fischer und Austernfischer gelebt und Schillsammler.
11: Wenn da die ganzen Touristen sind, da sind da 8-mal mehr Touristen als Einheimische.
9: Es ist also eine kleine Insel?
11: Und eigentlich ist das die kleinste Insel.
12: Und die liegt zwischen Langeoog und Norderney.
2: Ja, Herr Derenzinski, ist doch alles klar, oder?
3: Ja, das sollte man so wohl meinen.
2: So, was haben wir denn gesucht?
3: Das ist die Nordseeinsel Baltrum.
2: Ach, man.
13: Das ist richtig.
14: Gewonnen!
2: Wuhu, Sie gewinnen ein schickes DAB+-Radio. Herzlichen Glückwunsch.
3: Ja, super, vielen lieben Dank.
2: Hat es bei Ihnen sofort geschnaggelt? Haben Sie auch mal schon einen schönen Urlaub da verbracht? Oder wo haben Sie es festgemacht?
3: Ja, also ich habe zum einen ein bisschen dienstlich damit zu tun, aber tatsächlich bin ich schon mal dort gewesen. Wir haben schon mal eine Wattwanderung von dort aus unternommen.
2: Ja, sowas vergisst man natürlich nicht.
3: Sind Auf gar keinen Fall.
2: War das Wetter gut oder sind Sie nass und durchgefroren nach Hause gekommen?
3: Also es ist in der Erinnerung geblieben, dass wir ziemlich durchgefroren und ziemlich nass geworden sind.
2: Als ob ich da auch schon mal zu derselben Jahreszeit war. Ach schön, aber heute scheint da bestimmt auch die Sonne.
3: Mensch, ja, das scheint auf jeden Fall, ja.
2: Ja, also vielen Dank fürs Mitmachen. Sie kriegen Post von uns und dann wünsche ich Ihnen noch einen ganz entspannten Sonntag.
3: Ja, vielen lieben Dank.
2: Liebe Grüße.
3: Noch einen entspannten Sonntag.
2: Danke, ciao.

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Es klingelt immer noch das Telefon, aber ich muss sagen, wir haben das Rätsel schon gelöst. Baltrum war die richtige Antwort. Bitte rufen Sie nicht mehr an. Und vielen Dank auch für Ihre Mails. Nächste Woche spielen wir wieder. Vielleicht klappt es ja dann. So, hier übernimmt jetzt Arne Torben Vogt mit den Stars am Sonntag und Schauspielerin Regine Henschel. Ich glaube, das wird sehr amüsant. Ich bin Britta von Lucke, wünsche Ihnen einen entspannten Sonntag. War schön mit Ihnen.

0: vor 11 haben wir.
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0: Vorsicht bitte, A28 leer nach Oldenburg in Höhe Apen-Remels liegen Holzteile. Kein Falschfahrer mehr auf der B213 liegen Kloppenburg, das ist gut so. A1 Lübeck-Bremen zwischen Hamburg-Billstedt und Stillhorn, 7 Kilometer stockender Verkehr. Die A1 Osnabrück-Bremen ist zwischen Bramsche und Neunkirchenförden wegen Bauarbeiten bis morgen früh um 5 beidseitig gesperrt. Dadurch staut es sich Richtung Bremen ab Osnabrück-Nord. Auch die A7 Flensburg-Hannover ist gesperrt wegen Bauarbeiten zwischen Hamburg-Stellingen und Heimfeld. Besser geht es über die B205, A21 und A1. Kreis Hildesheim, Kreis Wolfenbüttel, die Kreisstraße zwischen Nettlingen und Berel ist wegen Bergungsarbeiten in beiden Richtungen gesperrt. Hannover, der Südschnellweg, ist zwischen Landwehrkreisel und Seelhorster Kreuz ebenfalls bis morgen früh gesperrt. Sie werden umgeleitet. Und an der Elbfähre Glückstadt Wischhafen beträgt die Wartezeit ab Wischhafen rund 1,5 Stunden und ab Glückstadt bis zu 2 Stunden. Halten Sie durch. Wir sind bei Ihnen. Weiterhin eine gute Fahrt und einen schönen Sonntag.
2: Es ist 11 Uhr.
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2: Mit Moritz Zacho. Schönen guten Tag. Die Schlagzeilen. EU verbietet falsche Umweltversprechen bei Produktwerbung. Mann stößt Mädchen in Emden von Fahrrädern. Freibäder in Niedersachsen sind nur vereinzelt noch geöffnet. Das Wetter trocken. Bei Sonne und Wolken bis 26 Grad. Heute tritt in Deutschland eine EU-Richtlinie in Kraft, die Verbraucherinnen und Verbraucher beim Einkauf im Supermarkt spüren werden. Hersteller von Lebensmitteln dürfen ihre Produkte nur noch als umweltfreundlich bewerben, wenn sie nachweisen können, dass das gerechtfertigt ist. Sarah Lopez berichtet.
3: Also gerade ist es ja noch relativ verbreitet, dass zum Beispiel auf Cremes oder auf Schokolade Aussagen wie umweltfreundlich oder grün stehen. Solche

0: nicht mit der neuen Richtlinie erlaubt ist. Der Bundestag hat am Donnerstag noch eine Sonderregelung beschlossen für Produkte, die schon vor Sonntag in den Verkehr gebracht wurden. Und die sagt, wenn es zu Klagen kommt, dann muss auf die Verhältnismäßigkeit geachtet werden. Also zum Beispiel, ob viele einwandfreie Produkte sonst hätten weggeworfen werden müssen.
1: Bundesaußenminister Wadephul hat sich am Rande der UN-Generaldebatte in New York mit seinem Amtskollegen Lavrov aus Russland getroffen. Es war das erste Treffen seit Beginn des russischen Angriffskriegs in der Ukraine. Im Interview mit den Tagesthemen erklärte Wadephul, dass er Lavrov in dem 20-minütigen Treffen unter anderem klargemacht habe, dass Deutschland den Drohnenangriff am Leipziger Flughafen nicht akzeptiere. Darüber hinaus zeige Russland keine Bereitschaft, wegen des Ukraine-Krieges an den Verhandlungstisch zu kommen, so Wadephul. An einem Einkaufszentrum in Emden hat ein 46-Jähriger laut Polizei zwei Mädchen von ihren Fahrrädern gestoßen und bedroht. Die Kinder flüchteten gestern Abend anschließend in ein Geschäft und riefen um Hilfe. Wenig später traf die Polizei vor Ort ein und kontrollierte den Mann. Er war betrunken. Ein Test ergab einen Wert von 2,7 Promille. Die Polizei nahm ihn in Gewahrsam. Gegen den Mann wurde ein Strafverfahren eingeleitet. 11 Jahre, nachdem die Friesenbrücke bei Wehna von einem Frachtschiff gerammt und zerstört wurde, hat erneut ein Schiff bei der Durchfahrt die Brücke berührt. Gestern Nachmittag touchierte ein Binnenschiff die neu gebaute Brücke. Es entstanden laut Polizei leichte Lackschäden. Das Notfallmanagement der Deutschen Bahn überprüfte die Brücke, aber der Bahnverkehr war zu keiner Zeit eingeschränkt. Auch der Schiffsverkehr lief weiter. Viele Schwimmbäder in Niedersachsen haben ihre Saison bereits beendet und das, obwohl die Temperaturen in den kommenden Tagen wieder steigen. Sonne und 27 Grad werden erwartet. Julia Willkommen, gibt es denn überhaupt noch Freibäder, die geöffnet haben?
2: Ja, aber wirklich nur noch sehr wenige. Zum Beispiel das Sonnenbrinkbad Obernkirchen im Landkreis Schaumburg. Das hat bis zum 3. Oktober regulär geöffnet. Für die Frühschwimmer werden morgens um 6 einfach die Scheinwerfer angemacht, damit sie nicht im Dunkeln schwimmen müssen. Ebenfalls bis kommenden Samstag hat auch das Freibad Hennigsen in der Region Hannover auf. Für warmes Wasser sorgt eine Biogasanlage, sagt Gabriele Passon, Vorstandsvorsitzende der Genossenschaft Freibad Hennigsen. 20 Grad im 50 Meter Sportbecken, 25 Grad im Nichtschwimmerbecken. Genau wie in Obernkirchen profitiert man auch in Hennigsen davon, dass die meisten anderen Freibäder bereits geschlossen haben. Echte Freibad-Fans kommen dann auch von weiter her. Noch länger, nämlich bis Ende Oktober, bleibt das Stadtbad Dannenberg geöffnet. Dort beheizt ein Blockheizkraftwerk das Wasser. Insgesamt waren die Freibäder in Niedersachsen mit der diesjährigen Saison sehr zufrieden.
1: Passend, wir gucken auf den Wetterbericht für Niedersachsen. Heute wechseln Sonne und Wolken und es bleibt trocken bei Werten bis 26 Grad, im Oberharz bis 21 Grad. Morgen gibt es neben vielen Wolken auch etwas Sonne. Im Norden sind vereinzelt Schauer möglich, Höchstwerte dann bis 27 Grad. Und noch die Zeit, es ist 11.05 Uhr.
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4: Sehr herzlich willkommen. Schön, dass Sie alle wieder dabei sind an diesem Sonntag. Und mein Star heute ist die Schauspielerin Regine Henschel. Kennen und lieben die allermeisten als Bestatterin Blacky in der ARD-Krimiserie Nord bei Nordwest. Und das machen Sie, liebe Frau Henschel, mit dem Kollegen Stefan Tölle alias Herrn Töteberg so gut, dass ich gehört habe, dass sich viele Menschen gerne von Ihnen bestatten lassen würden. Ist das richtig?
5: Ich glaube, das wird nicht direkt an mich herangetragen, aber... Es wird so gerne gesagt, naja, Sie haben ja dann noch einen Nebenjob, wenn das mit der Schauspielerei nicht mehr so wird oder so. Ja, genau.
4: Aber also ich habe es wirklich auch häufiger gehört und ich frage, also warum kommt das so gut an, Sie in dieser Rolle? Ist es diese Schrägheit, dieses Skurrile, das Sie damit reinbringen?
5: Ja, also erstmal, wie wir uns gefunden haben, war ja gar nicht so geplant. Es war einfach unsere beiden Menschentypen, so unterschiedlich wie wir sind. Und wir haben einfach so schön schräg miteinander harmoniert. Also, und das hat, glaube ich, den Sender oder die Produktion auf die Idee gebracht, da uns besser zu integrieren. Und deswegen sind wir jetzt ja auch fast seit 12 Jahren dabei.
4: Ja.
5: So würde ich das mal sagen. Ja, was uns da besonders macht, ist einfach, dass wir eigentlich leidenschaftliche Schauspieler sind, die das nicht dürfen. Wir müssen meistens immer gestoppt werden, macht nicht zu viel, macht nicht zu viel. Und das durch das Reduzieren entsteht einfach nur noch die, jetzt sage ich mal Essenz, aber es wird dieses Weniger ist dann doch mehr und das macht es dann so besonders.

0: Was, ne? Wir lassen sozusagen die Typen aufeinander prasseln, aber sehr subtil. Und das macht es vielleicht so einzigartig.
1: Ich glaube schon. Ich bin gespannt, wie wir heute aufeinander prasseln. Also ich werde Sie nicht bremsen. Ja, Sie können die ganze Essenz rauslassen heute hier bei Stars am Sonntag. Das ist die Schauspielerin Regine Henschel.

0: Mein Star am Sonntag ist die Bestatterin der Herzen, Schauspielerin Regine Henschel. Ich habe es auch wieder gesagt, weil das ist so ihre Paraderolle als Bestatterin Blackie in Nord bei Nordwest.
1: Ja.
0: Gehört zu den erfolgreichsten Krimireihen im deutschen Fernsehen. Bis zu 10 Millionen Zuschauer, selbst Wiederholungen gucken 4 Millionen Menschen.
1: Ja.
0: Warum läuft das so gut?
1: Ja, also es ist, ich denke mal, das ist die Mischung aus einem Kriminalfall. Ich denke, es ist auch die Mischung, es kommt erstmal alles so meistens, also nicht immer, so harmlos daher, naja, so irgendwelche Leute in so einem kleinen Dorf oder so. Und plötzlich wird da gemordet, was das Zeug hält. Auch ziemlich brutal manchmal, das glaubt man eben nicht. Diese Gemeinheiten, die dann plötzlich zutage kommen, die stehen im Verhältnis zu dieser Komik dieser Menschen, die dort sind, oder ihrer Skurrilität. Und dann haben wir natürlich ganz tolle Autoren, die ganz spannende Krimis schreiben.
0: Und ich glaube, einfach am Meer stirbt es sich auch einfach schöner. Weil, also es ist ja wirklich herrlich, Dreharbeiten in Priwall, Travemünde auf Fehmarn. Und ich habe also die Lokalpresse jedes Mal dabei, die feiert das ja bei jedem, bei jedem Staffelstart ab, dass sie überall dann immer wieder vor Ort auch drehen. Und ich musste so ein bisschen an den, kennen Sie noch den Landarzt von früher, diesen fiktiven Ort Dekelsen? Das fanden die Leute auch immer ganz toll. Bei Ihnen ist es ja Schwanitz. Ziehen Leute mittlerweile da in die Region hin, weil sie da immer so drehen?
1: Oh, das wüsste ich jetzt nicht. Aber ich weiß, dass es eine riesen Fangemeinde gibt und die auch dann schon präsent sind, wenn sie wissen, wir sind da. Ne? Dann gibt es ja auch eine Facebook-Gruppe und dann wird das alles abgestimmt. Habt ihr die schon gesehen und so weiter? Dass da Leute hinziehen, das wäre mir jetzt neu.
0: Aber Sie sind hingezogen. Ne? Also Sie leben doch in Berlin und Kiel, oder?
1: Ja, das ist aber nicht Schwanitz.
0: Ja, nein, schon klar. Aber immerhin Schleswig-Holstein.
1: Ja, sagen wir mal so. Ich habe ja einen Wohnwagen in Eckernförde, in der Eckernförder Bucht und jetzt auch auf Sylt und dann eine Zweitwohnung in Kiel. Ja, Schleswig-Holstein mag ich auch besonders, die Menschen halt auch. Die passen sehr gut zu mir und ich zu denen, finde ich.
0: Aha.
1: Weil die ein bisschen relaxter sind, ein bisschen gelassener sind und alles nicht gleich so, ne, wie Berliner Temperament. Jetzt erstmal lospoltern und dann, naja, ist schon okay. Ne, das haben die ja eben nicht.
0: Ja, über die beiden wusste ich gar nicht, dass es zwei sind. Über die Wohnwagen, die reden wir noch. Da muss ich Sie unbedingt noch zu fragen. Aber also ich meine, man hört es ja auch so ein bisschen Ur-Berlinerin, jetzt offensichtlich auch viel an der Küste. Und als Bestatterin muss ich das fragen, wo werden Sie bestattet? Berlin? Oder
1: wollen Sie das wirklich, soll ich mal das wirklich sagen? Ich kann, ich sag es mal, okay. Also meine Mutter ist ja bereits verstorben und ihre Schwester, die ist im Doppelgrab und ich bin mit denen aufgewachsen und ich lasse mich da mit Urne dann ins Grab da einsetzen. Das ist allerdings in Berlin.
0: Das ist dann in Berlin, okay.
1: Ja.
0: Also am Ende geht es dann wieder zurück nach Berlin.
1: Wenn ich das nicht verpasse, ja.
0: Mein Star.
1: Man weiß ja nie, also ehrlich gesagt, mir ist das ja auch wurscht. Ja.
0: Mein Star am Sonntag ist die Bestatterin der Herzen, Blackie aus Nord bei Nordwest. Und in echt heißt sie Regine Henschel. Wir machen gleich weiter.

0: Schauspielerin Regine Henschel ist mein Star am Sonntag. Wir haben gerade über die Rolle in Nord bei Nordwest gesprochen als Bestatterin Blacky. Aber am Dienstag geht es ja auch wieder los mit der dritten Staffel von WAPO Elbe. Mhm. Immer dienstags 18.50 Uhr in der ARD. Sie als Ärztin Annemarie Jaschki. Und ich muss mich jetzt mal bei Ihnen beschweren, Frau Doktor.
1: Okay. Weil, ich hoffe, ich kann da mithalten.
0: Hm? Wissen Sie was? Diese Sendung läuft parallel zu einer Sendung, die ich moderieren darf. Die heißt Hallo Niedersachsen. Und da liegen die Quoten dienstags immer ein bisschen niedriger. Ihretwegen. Es ist wirklich so.
1: Also wenn ihr hoffen.
0: Ja, das ist, also ich wollte mich...
1: Die Quote zählt, hallo?
0: Ich weiß, deshalb gucken wir, es ist wirklich interessant. Man denkt immer so, hä, was war denn da? Ach ja, dienstags, WAPO Elbe. Aber es ist okay, dass Sie wieder loslegen. Ich freue mich ja auch. Freuen Sie sich auf die dritte Staffel?
1: Ich freue mich, dass ich immer wieder mit Toten zu tun habe, in welchem Look auch immer. Als Annemarie Jaschki bin ich ja meistens weiß, so ein kleiner Michelin-Ballon, der da so durch die Gegend läuft und den Tatort analysiert, versucht dir die Todesursache herauszufinden. Als Bestatterin mache ich es ja dann eher wieder hübsch. Ne?
0: Also auf jeden Fall auch sehr beliebt, die WAPO-Reihen. Das ist ja, was haben wir, ne? WAPO Bodensee, WAPO Berlin, WAPO Duisburg. Jetzt haben sie noch WAPO Elbe als vierte. Was mögen die Menschen eigentlich so am Wasser? Das Wasser.
1: Naja, es ist, ich glaube, ja, vielleicht handelt es sich um die Wasserlandschaften, aber bei WAPO Elbe ist ja eben dieses tolle Elbsandsteingebirge noch dabei. Also der Look, der Hauptdarsteller ist ja auch die Natur da, ne, die Umgebung. Und die ist ja besonders schön. Und beim WAPO Bodensee ja auch, ne?
0: Ja, das stimmt. Ich frage das auch, weil Sie ja eben auch gesagt hatten, Sie scheinen ja auch ein Wassermensch zu sein.
1: Also
0: irre, als gebürtige Ur-Berlinerin. Wie kam es denn dazu?
1: Das kann ich nicht sagen. Das ist etwas, das ist einfach so. Ich mache das nicht, weil ich das gerne mag, sondern ich muss da auch sein.
0: Ach so, also das ist schon noch eine Stufe weiter.
1: Ja,
0: also das heißt, Sie haben zwei Wohnwagen, einen auf Sylt seit 15 Jahren und dann noch einen, wusste ich nämlich nicht, in Eckernförde auch noch.
1: Ja genau, ich war ja dort am Theaterfest engagiert. Das ist jetzt, das Engagement hat ja geendet jetzt. Und dann habe ich eben den anderen Wohnwagen, den ich noch hatte, einfach dann da hingestellt, in Eckernförder Bucht, damit ich ich liebe es eben draußen zu sein. Und am Wasser zu sein und damit ich einfach die Möglichkeit noch habe, weil ich sie habe.
0: Ja?
1: Das mag ich.
0: So richtig malerisch in den Dünen oder was? Also weil sie...
1: Nee, Moment, Sylt, ja, direkt hinter der Düne, ne?
0: Ja.
1: Da ist und? Halt auch nichts mehr außer Düne und Meer und dann erstmal nichts, ne?
0: Und wie viel Zeit im Jahr sind Sie in diesem Wohnwagen?
1: Auf Sylt?
0: Ja, oder in beiden? Ich meine, sind Sie die ganze Zeit in einem Wohnwagen? Hälfte, Hälfte?
1: Ich nenne es als Basis, sagen wir mal so. Ich war ja auch zu Dreharbeiten oder was sonst noch ansteht. Aber tatsächlich, angefangen vor 15 Jahren habe ich mit Sylt, da war die Basis immer 3 Monate und ich bin immer von dort gestartet dann halt. Also die ganzen Sommermonate.
0: Stark.
1: Und in Eckernförde ist das halt sozusagen ein Teil des Wohnens, ne? Also Kieler Wohnung und dann noch die Außenwohnung.
0: Mhm. Das heißt, Sie würden wahrscheinlich in einer normalen Wohnung, wenn Sie zu lang da drin wären, würden Sie anfangen zu müffeln oder so? Sie brauchen die frische Luft, ja?
1: Ja, ich liebe es halt einfach mit der Natur zu sein und dieses Unmittelbare. Ne? Das ist am Meer halt einfach auch sehr schön, mit dem Wind und einfach diesem weiten Blick auch. Ne?
0: Mhm.
1: Ja, wobei ich auch gerne in den Wald gehe. Also das ist jetzt nicht, aber ich mag das Meer und das zieht mich da wirklich auch hin. Ich fahre dann auch schon gerne mal nach Spanien für ein paar Monate oder so.
0: Ja. Und brauchen Sie insgesamt auch vielleicht einfach gar nicht so viel um sich rum? Also so dieses weniger ist mehr?
1: Ja, sprechen Sie jetzt ein Thema an.
0: Das Wieso?
1: Das wünschte ich, dass weniger mehr wäre. Aber ich übe mich nach wie vor seit Jahren daran, dass weniger mehr sein könnte. Aber dann brauche ich halt das noch und das noch. Ich habe, glaube ich, Centerboards habe ich, glaube ich, jetzt 3. Das andere habe ich vermisse ich gerade, wo das sein könnte. Und Bodyboards und Surfboards habe ich jetzt im Moment auch 4.
0: Okay, Sie könnten einen Verleih aufmachen.
1: Ja, genau. Je nach Welle und je nach Wind und je nach Temperatur spielt auch eine Rolle, ja, mit dem Wachs und so. Also ich habe jetzt auch mir ein aufblasbares Surfboard, also Wellenreitbrett gekauft, weil ich das dann besser mitnehmen kann.
0: Okay, das macht ja sehr viel Spaß hier heute. Wir finden vielleicht noch raus, wo diese Verleihe Sie finden.
1: mal sehen.
0: Dann könnten Sie einfach mal vorbeifahren bei meinem Star am Sonntag, Regine Henschel.

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1: Vorsicht bitte auf der A1 Lübeck Richtung Hamburg. Zwischen Hamburg-Billstedt und Morfleet steht ein defektes Fahrzeug. Vorsicht bitte in beiden Richtungen auf der B212 Ranzenbüttel-Huntebrück. Zwischen der B74 Weserstraße und Abzweig Berne ist ein Fahrradfahrer unterwegs. Stau oder stockend? A1 Lübeck Richtung Bremen. Zwischen Hamburg-Billstedt und Stillhorn 7 Kilometer Stau. Die A1 Osnabrück-Bremen ist zwischen Bramsch und Neunkirchen-Vörden wegen Bauarbeiten bis morgen früh um 5 in beiden Richtungen gesperrt. Dadurch staut es sich in Richtung Bremen ab Osnabrück-Nord. Die A7 Flensburg-Hannover ist zwischen Hamburg-Stellingen und Heimfeld wegen Bauarbeiten bis morgen um 5 beidseitig gesperrt. Sie werden umgeleitet in beiden Richtungen über die B205, A21 und A1. B31 Meppen Richtung Lingen zwischen Wiedmarschen und Lingen 3 Kilometer Stau. Kreis Hildesheim und Kreis Wolfenbüttel. Die Kreisstraße zwischen Nettlingen und Berel ist wegen Bergungsarbeiten in beiden Seiten gesperrt. Und Hannover, der Südschnellweg ist zwischen Landwehrkreisel und Seelhorster Kreuz wegen Bauarbeiten bis morgen früh um 5 beidseitig gesperrt. Bitte folgen Sie auch dort den Schildern. Und an der Elbfähre Glückstadt-Wischhafen beträgt die Wartezeit ab Wischhafen bis zu 1,5 Stunden und ab Glückstadt warten Sie bis zu 2 Stunden. Die Zeit 11.32 Uhr.
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2: Und mit der wunderbaren Schauspielerin Regine Henschel. Ob in Warpoelbe oder Nord bei Nordwest, sie kriegen es da mit ganz vielen Leichen zu tun. Mhm. Mussten aber erstmal lernen, wie man die eigentlich anhebt und anfasst. Das war nicht so leicht, der Start, ne?
3: Das sagen Sie. Ich finde schon.
2: Ja, ich hatte irgendwo im Interview mal gelesen, dass Sie gesagt haben, oh, am Anfang muss man erstmal überlegen, wie.
3: Ach so, dieses ganze.
2: Wie behandelt man eine Leiche?
3: Ja, das stimmt. So haben wir ja angefangen, der Stefan und ich. So haben wir uns ja kennengelernt. Wir kamen ja zum Drehort und wir hatten noch nie eine Leiche angefasst, jeder für uns nicht. Aber wir waren ja jetzt schon in dem Kostüm der Bestatter und wussten, okay, wie machen wir das jetzt eigentlich? Das haben wir sozusagen auf der Szene beim Proben erst erfunden. Ne? Das ist das Geheimnis. Ja, ja, ich weiß.
2: Also so rein, man fühlt sich da rein, man kommt da rein. Mhm. Ich wollte das auch schon immer mal fragen, weil ich habe ja hier schon viele Krimi-Schauspieler, Schauspielerinnen gehabt. Bei so einem Job, bei solchen Rollen, bei so vielen Toten. Wird der Tod da eigentlich normaler, auch wenn der gespielt ist?
3: Ja, also nee. Also wir spielen ja auch im echten Bestattungsinstitut, ne? Mhm. Tja, man gewöhnt sich ja, ne, so. Aber es ist auch immer wieder, die bringen ja auch wirklich echte Tote an und wir hofieren das auch. Wir hören dann auch kurz auf mit Dreharbeiten oder was wir da haben. Aber es ist ja auch der Obduktionssaal. Sind also wirklich alle Bereiche, die im Bestattungswesen sind, da kommen wir, haben wir auch Berührung mit. Und das ist nicht am Anfang leicht gewesen, muss ich schon sagen. Also jetzt ist es eher, okay, ich habe mich dran gewöhnt, aber es ist schon, das kribbelt schon ein bisschen unter der Haut da.
2: Was für ein spannender Job von meinem Star am Sonntag, Schauspielerin Regine Henschel alias Bestatterin Blackie aus Nord bei Nordwest. Mhm.

0: Die Schauspielerin Regine Henschel ist mein Star am Sonntag. Schön, dass Sie alle mithören. Und wenn es nach ihr ginge, würde sie, habe ich gelesen, so gerne mal die Miss Marple spielen.
1: Oh ja.
0: Ich könnte mir das bei Ihnen irgendwie auch richtig gut vorstellen.
1: Ich bin das auch.
0: Sie sind das? Sie sind eigentlich Miss Marple?
1: Nein, ich bin, das muss in die Welt gehen. Jetzt langsam soll die Welt mal zu mir kommen und sagen, ja, Chaka, das ist tatsächlich meine Traumrolle und ich möchte gerne die noch in meinem Leben hier spielen auf Erden, wenn es geht. Also da sage ich wirklich inzwischen jeden. Also
0: ich wette, wir haben ja 1,5 Millionen Zuhörer, Zuhörerinnen, ich wette, da werden ganz viele jetzt auch denken, so wie ich auch ehrlich gesagt, ja, das würde irgendwie wirklich passen. Was reizt Sie so an dieser Rolle?
1: Ja, also ich muss sagen, ich würde es auch gerne im Theater spielen. Es muss ja keine Filmrolle sein. Was mich dran reizt, ist, also erstmal bin ich ja ein echter Krimi-Fan. Ne?
0: Also ein echter?
1: Ja, ein echter. Ich gucke keine Romanzen. Ich gucke, wenn, dann Krimi und Thriller. Und also ich mag es einfach, wie Columbo zum Beispiel, dass man diesen Täter, diesen Spuren folgt, dass man versucht herauszufinden, wer war Opfer und wer war Täter. Also es geht ja hier darum, diese Ungerechtigkeit aufzuklären, ne? Wieso dieser Mensch da ermordet worden ist und wer war so gemein. Und wer hat das getan? Wer hatte das Motiv? Was war die Gelegenheit? Dieses Herausfinden, das finde ich so spannend. Ne?
0: Das ist ja lustig, dass Sie dann auch so bei Krimi gelandet sind, also bei Ihren beiden Paraderollen. So. Das passt ja eigentlich ganz gut. Klappt das manchmal, dass man sich sowas wünscht? Oder ist es eher in Ihrem Beruf nehmen, was kommt?
1: Ich würde sagen, eher nehmen, was kommt. Natürlich kommen auch schon Angebote, die dann auch überprüft werden. Tendenziell kann ich aber wenig sagen. Also ich hätte gerne das. Das möchte ich gerne haben. Mhm. Das geht leider nicht. Vielleicht eher, wenn man irgendwo fest angestellt ist oder so, dann vielleicht schon eher. Aber es ist schwierig. Ich würde sagen, ich nehme das, was auf den Tisch kommt.
0: Gut, und den Wunsch haben wir hier mal notiert. Und bitte alle, die zuhören, weitersagen, dass das mal klappen kann.
1: Ja.
0: Und Sie haben mal gesagt, es gibt, fand ich auch sehr spannend, Sie haben gesagt, es gibt einen roten Faden in Ihrem Berufsleben. Und zwar hatten Sie als Kind schon den Wunsch, die Menschen besser zu verstehen.
1: Wow. Da haben Sie mich aber gut recherchiert.
0: Ja, ich finde das vor allen Dingen spannend, weil ich, also bei mir ist ähnlich. Ich finde das auch eine der spannendsten Fragen überhaupt, aber dass es als Kind schon so war.
1: Ja, das ist tatsächlich der rote Faden, der durch mein Leben grundsätzlich geht.
0: Geht das als Schauspielerin? Also ist das ein gutes Metier, kennenzulernen?
1: Das ist das Motiv auch, warum ich Schauspielerin geworden bin. Also das habe ich mich ja auch mal gefragt und irgendwann habe ich mir auch festgestellt, ja, das ist eigentlich Menschen verstehen, ist schon ganz früh gewesen. Und dann habe ich irgendwann mal festgestellt, dadurch, dass ich ja mich mit diesen Menschen, den Rollen beschäftige, den Situationen, so sage ich das jetzt als erwachsener Mensch, ne, rückblickend, vorher hatte ich das anders gesagt, versuche ich ja den Menschen zu verstehen und ich möchte gerne, dass andere auch diesen Menschen versuchen zu verstehen. Ich möchte einfach ja durch dieses Verständnis diese Wertschätzung auch weitergeben.
0: Ja, ich finde das ein schönes Bild, weil ich vor allen Dingen als Zuschauer auch mit diesem Bild jetzt mal als nächstes mal so zugucken werde. Finde ich super. Und da finde ich, hört das mit Ihrem Menschenverständnis auch nicht auf, was viele nicht wissen. Sie sind nicht nur Schauspielerin, sondern auch noch in anderen Bereichen tätig. Finde ich sehr spannend. Als Coach, als Dozentin, als Profilerin. Wollen wir auch unbedingt heute noch drüber reden. In Stars am Sonntag mit der Schauspielerin heute, Regine

0: nicht. Sie hören Stars am Sonntag und das ist heute die Schauspielerin Regine Henschel, die Ende der 2000er Jahre beschloss, da fehlt noch was im Berufsleben. Coaching-Ausbildung gemacht und Sie arbeiten als Coach, als Dozentin und als Profilerin. Profiling, was ist das?
1: Ja, das hat auch ganz viel wieder mit Krimi zu tun. auch Menschen besser zu verstehen. Übrigens, ich habe meinen Coach damals kennengelernt. Und ich habe festgestellt, also, dass, wie er die Fragen mir gestellt hat, dass er eine Methode hatte. Und ich habe ihn dann nach der Methode gefragt. Und dann stellte sich heraus, dass er selbst Kriminalprofiler war und eine ganz spezielle Ausbildung im Profilen von Menschen hatte. Mhm. Ja, das ist eigentlich eine private Ausbildung, kann man sagen. Und ich habe von diesem Wissen was bekommen. Und dieses Wissen ermöglicht einfach auch jetzt aus im Coaching-Bereich sehr schnell, sage ich jetzt mal, sich auf den Menschen einzustellen und den dort abzuholen, wo er ist. Und das ist halt, das würde ich das Profilen nennen.
0: Also, ja, gut beschrieben. Sie versuchen sich in einen Menschen reinzuversetzen.
1: Genau, also sozusagen der rote Faden geht weiter. Menschen zu verstehen war sozusagen das Erste, was, wie gesagt, durch einen roten Faden durchgeht. Und dieses Profiling, sagen wir mal, dieses Wissen, die Methodik, die hilft mir ja nochmal, auch von der anderen Seite, das daran zu kommen. Ich kann was erkennen und frage dann auch. Und dann fühlt sich der andere eben gesehen, ne? Ja. Und das ist der Vorteil.
0: Das ist ja sowieso eigentlich ein Vorteil im Leben, nicht nur in Ihrem Job, dann ja auch eigentlich Menschen so ein bisschen lesen zu können.
1: Genau.
0: Und auf Ihrer Website steht, im Kern streben Sie nach Wahrhaftigkeit, Authentizität und Klarheit. Mhm. Würde ich sofort unterschreiben, hätte ich auch gerne mehr davon. Man kommt so selten dazu. Wie schafft man das? Ist jetzt wahrscheinlich schwer in einer Minute zu beantworten, aber... Eigentlich ist es ja herrlich, also wahrhaftig zu sein, authentisch und klar. Mhm. Super. Haben Sie das schon geschafft?
1: Ja, ich bin doch jetzt auch wahrhaftig klar und authentisch, oder nicht?
0: Das stimmt, ja.
1: Genau. Der Prozess hat aber ein bisschen gedauert, ne? Der war jetzt noch nicht gleich da.
0: Ja.
1: Es gibt sicherlich ein paar Basics, die grundsätzlich wichtig wären dafür. Also es ist einfach, sich selbst erstmal anzunehmen, wie man ist. Das ist leider
0: die größte Aufgabe.
1: Die größte Aufgabe auch, genau.
0: Ja, ja, ja.
1: Dann auch mal sich zu hinterfragen, um dann viel näher zu sich selbst zu kommen. Also dieses Hinterfragen ist einfach dann erstmal die Möglichkeit, weiter zu kommen. Wer bin ich dann? Was macht mich dann authentisch?
0: Mhm.
1: Das ist zum Beispiel auch sehr wichtig.
0: Ja.
1: Ich sage auch immer, ich schraube immer nach, ich lege immer neu auf, gucke, wie stimmt da was, fehlt mir was.
0: Ja, genau, das ist noch wichtig. Es ist ja nie irgendwann mal erreicht und fertig, ne? Sondern es ist ja immer wieder so ein Arbeiten dran, oder?
1: Genau, wenn die Basis da ist, geht es darum, eigentlich immer in dieser Balance zu sein und oder das ein bisschen zu steuern. Jetzt mache ich mehr davon, dafür mache ich aber dann weniger davon. Das muss einem klar sein.
0: Mhm.
1: Aber dann in einem Jahr mache ich dann das. Ne? Das ist einfach wie auf so einer Wippe stehen, die aber in alle Richtungen geht, wie so, okay, ein Schwingboard oder wie heißt das?
0: Ja, gut beschrieben, gutes Bild. Okay, wir müssen das jetzt mal so mitnehmen, weil wir leider am Ende angekommen sind. Aber ich danke Ihnen für dieses Probecoaching.
1: Okay.
0: Und wir sehen Sie im Fernsehen. Wir freuen uns sehr. Am Dienstag geht's wieder los, die neue Staffel von WAPO Elbe. Dienstags 18.50 Uhr in der ARD. Dürfen Sie gucken, Sie haben meine Erlaubnis, wenn Sie danach ganz schnell zu Hallo Niedersachsen rüberwechseln.
1: Okay, aber dann ganz schnell.
0: Ganz
1: schnell.
0: Wegen
1: der Quote, wegen der Quote.
0: Ja, ist immer die Quote. Die Menschen zählten die Zahlen, bis nur noch die Zahlen zählten.
1: Ah, ja.
0: Ja, wir teilen uns die Quote einfach, Frau Henschel, okay?
1: Nee, gebe ich nicht ab.
0: Okay, gut. Wir müssen leider Schluss machen. Das hat sehr viel Spaß gemacht.
1: Okay, dann tschüss, ne?
0: Regine Henschel war mein Star am Sonntag. Wir hören uns nächsten Sonntag wieder. Tschüss.
1: Tschüss.

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1: Stau oder stockend auf folgenden Strecken. Autobahn 1 Lübeck Richtung Bremen zwischen Hamburg-Billstedt und Stillhorn 7 Kilometer Stau. Die A1 Osnabrück-Bremen ist zwischen Bramsch und Neunkirchen-Vörden wegen Bauarbeiten bis morgen um 5 in beiden Richtungen gesperrt. Es staut sich in Richtung Bremen ab Osnabrück-Nord. Die A7 Flensburg-Hannover ist zwischen Hamburg-Stellingen und Heimfeld wegen Bauarbeiten bis morgen früh um 5 in beiden Richtungen gesperrt. Sie werden umgeleitet in beiden Richtungen über die B205, A21 und A1. A31 Meppen Richtung Lingen zwischen Wiedmarschen und Lingen 3 Kilometer Stau. Kreis Hildesheim und Kreis Wolfenbüttel. Die Kreisstraße zwischen Nettlingen und Berel ist wegen Bergungsarbeiten in beiden Richtungen gesperrt. Hannover, der Südschnellweg, ist zwischen Landwehrkreisel und Seelhorster Kreuz wegen Bauarbeiten bis morgen früh um 5 in beiden Richtungen gesperrt. Sie werden auch dort umgeleitet. Und an der Elbfähre Glückstadt-Wischhafen beträgt die Wartezeit ab Wischhafen bis zu 2 Stunden. Und ab Glückstadt sind es mittlerweile bis zu 3 Stunden Wartezeit. Es ist 12 Uhr.
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1: Mit Tanja Niehoff. Guten Tag. Die Schlagzeilen. Menschen in Niedersachsen wählen bei Stichwahl Bürgermeister und Landräte. Zehntausende protestieren in Madrid wegen Wohnungsnot. Deutsche Fußballnationalmannschaft trifft bei Klopp Heimdebüt auf Griechenland. Das Wetter trocken, bei Sonne und Wolken bis 26 Grad. In Niedersachsen ist heute der Tag der Entscheidung. In mehr als 100 Stichwahlen werden Bürgermeister, Landräte und Oberbürgermeister gewählt. Seit 8 Uhr sind die Wahllokale geöffnet. Nils Christoph, wo wird es denn spannend?
2: Ja, bei 123 Entscheidungen kann man natürlich nur einige herausgreifen. Im Blickpunkt stehen vor allem die Großstädte in Niedersachsen, allen voran Hannover. Hier kommt es zu einem Kollegenduell. Amtsinhaber Belit Onay tritt gegen seinen Stellvertreter und Stadtkämmerer Axel von der Uhr an. Onay gilt als Favorit. In der ersten Runde hat er einen Vorsprung von 24 Prozentpunkten. In der Region Hannover gibt es ein Duell zwischen Eva Bender von der SPD und Oliver Jung. In Braunschweig tritt Amtsinhaber Thorsten Kornblum gegen den CDU-Kandidaten Maximilian Pohler an. In Göttingen stehen sich die erst 34-jährige Onyeka Oshionwu von den Grünen und Ezan Kangarani von der CDU gegenüber. In Osnabrück treten Oberbürgermeisterin Katharina Pötter und der grüne Landtagsabgeordnete Volker Bayer.

0: Gesetzliche Maßnahmen gegen Zwangsräumungen, wenn Mietern keine Sozialwohnung als Ersatz angeboten werden kann. Den Protest hatte die Vereinigung Mieterinnen und Mietergewerkschaft organisiert. Mietverträge sollten nicht wie bislang auf 5 Jahre begrenzt, sondern entfristet werden. Die Mieten sollten eingefroren oder an die Lohnentwicklung gekoppelt werden, so die Forderungen. Im Anschluss an die Kundgebung haben zahlreiche Menschen auf dem zentralen Madrider Platz Puerta del Sol ausgeharrt in der Absicht, dort die Nacht zu verbringen. Auf ähnliche Weise begannen vor 15 Jahren auf demselben Platz die Proteste der sogenannten Bewegung der Empörten. Zwar schwelt der Unmut angesichts rasant steigender Mieten in Spanien schon lange, Auslöser dieses Protests ist jedoch die Zwangsräumung der Wohnung der 87-jährigen schwerbehinderten Rentnerin Mari Carmen Abascal in Madrid am Mittwoch. Bilder, die zeigen, wie die 87-Jährige von Sanitätern auf einer Bahre aus dem Haus getragen wurde, lösten im ganzen Land Empörung aus. Spaniens Ministerpräsident Pedro Sánchez von den Sozialisten hat inzwischen angekündigt, das Kabinett werde noch am Dienstag ein Dekret verabschieden, das Zwangsräumungen bei sozialen Notlagen verhindern soll.
1: Heute tritt in Deutschland eine EU-Richtlinie in Kraft, die Verbraucherinnen und Verbraucher beim Einkauf im Supermarkt bemerken könnten. Unternehmen, die damit werben, dass ihre Produkte nachhaltig und umweltfreundlich sind, müssen dies künftig auch nachweisen, beispielsweise mit einem vom Staat anerkannten Logo auf der Verpackung. Außerdem sollen Verbraucher auch verlässlichere Informationen darüber bekommen, wie haltbar ein Produkt ist und wie man es reparieren kann. An einem Einkaufszentrum in Emden hat ein 46-Jähriger laut Polizei 2 Mädchen von ihren Fahrrädern gestoßen und bedroht. Die Kinder flüchteten gestern Abend anschließend in ein Geschäft und riefen um Hilfe. Wenig später traf die Polizei vor Ort ein und kontrollierte den Mann. Er war betrunken, ein Test ergab einen Wert von 2,7 Promille. Die Polizei nahm den Mann in Gewahrsam, gegen ihn wurde ein Strafverfahren eingeleitet. Mit bis zu 150 Kilometern pro Stunde ist ein 26-Jähriger mit seinem Auto vor der Polizei geflüchtet. Nach einer rund 27 Kilometer langen Verfolgungsfahrt konnte der Mann in Elsfleth gestoppt werden, teilte die Polizei mit. Anschließend flüchtete er zu Fuß und wurde in einem Graben gestellt. Er besaß keine Fahrerlaubnis. Beamte wollten den Fahrer gestern Abend auf der B212 bei Rodenkirchen kontrollieren. Statt anzuhalten, beschleunigte er in Richtung Elsfleth, teils mit Tempo 100 in einer 30er-Zone. Gegen den Mann wurde ein Strafverfahren eingeleitet. Jürgen Klopp steht heute Abend vor seinem ersten Heimspiel als neuer Bundestrainer. Deutschland trifft in der Nations League auf Griechenland. Gespielt wird in Augsburg. Stefanie Barczyk berichtet.
2: Spaß auf der einen Seite und ein positives Wording auf der anderen. Jürgen Klopp bleibt wie schon vor dem 1:1 gegen die Niederlande am Donnerstag bei seinem Kurs. Der Bundestrainer lobt sein Team, habe zudem in den letzten Tagen festgestellt, die Nationalmannschaft stehe bei seinen Jungs hoch im Kurs. Nach dem frühen WM-Aus vor 3 Monaten ist also die gute Laune zurück, auch wenn spielerisch und taktisch noch nicht alles passt und passen kann. Heute Abend gegen, Zitat Klopp, Griechenlands goldene Generation, wird Alexander Nübel anstelle von Marc-André Ter Stegen im Tor stehen. Florian Wirtz und Jonathan Burkhardt ersetzen die verletzten Jamal Musiala und Kai Havertz im Kader. Gegen die Griechen in Augsburg sind übrigens zum ersten Mal seit 25 Jahren wieder Stehplätze bei einem Heimspiel der Nationalmannschaft erlaubt. Und das sehr zur Freude von Klopp. Der 59-Jährige erhofft sich so mehr Stimmung von den Rängen.
3: Die Stimmung im Stadion hat eine dramatische Auswirkung auf Leistung. Es geht immer nur, dass die richtigen Leute im Stadion sind. Und dann, wenn die richtigen stehen, ist es überragend. Ist Einfluss groß. Aber ich freue mich sehr darüber, dass wieder Stehplätze zugelassen sind.
1: Ja, und die Partie Deutschland gegen Griechenland überträgt das erste heute Abend live im Fernsehen. Anstoß ist um 20.45 Uhr. Und die Zeit jetzt, das ist 12.06 Uhr.
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5: Und das sieht gut aus, vor allen Dingen für diejenigen, die Sonne mögen. Heute wechseln sich Sonne und ein paar Wolken ab. Es bleibt aber trocken. Die Temperaturen heute 24 Grad am historischen Rathaus von Meppen, 25 Grad an der Kunsthalle in Lingen und 21 Grad im Oberharz. Morgen der Montag, da kommt neben vielen Wolken auch immer mal wieder die Sonne durch. Im Norden sind vereinzelt Schauer möglich. Bei Höchstwerten von morgen bis zu 27 Grad.
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5: Ja, rein in den sonnigen Nachmittag. Ich wünsche Ihnen entspannte Stunden mit uns.
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10 Minuten nach 12 am Sonntagmittag. Hier gleich mal was Aktuelles von den Straßen bei uns bei NDR1 Niedersachsen. Vorsicht auf der A1 Bremen-Osnabrück zwischen Groß-Ippener und Wildeshausen-Nord. Da steht ein defektes Fahrzeug. Und Vorsicht auf der A33 Osnabrück-Bielefeld beidseitig zwischen Borklo, Kloster Oesede und Hilta. Da sind Leute auf der Straße. Also auch hier bitte besondere Obacht. 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

0: So ein Sonntagmittag, wozu lädt er ein? Na, bei den schönen Temperaturen und bei der Sonne draußen natürlich zum kleinen Spaziergang, vielleicht sogar noch mal ein bisschen baden. Wir können Sonntagmittag natürlich auch einen Sonntagsbraten machen oder wir können uns die Zeit gönnen, mal gemeinsam zurückzuhören.
1: NDR 1 Niedersachsen, das war's. Der etwas andere Wochenrückblick mit Andi Gervelmeier.
2: Was ist Ihr Thema der Woche?
3: Verändere ich mich nochmal mit 51,75. Will in eine ganz andere Branche und als Quereinsteiger und habe gedacht, das wird schwer, aber es ist gar nicht so schwer tatsächlich. Wenn man so ein bisschen mutig ist, denke ich, dann kann man alles schaffen.
2: Sehr gut, super Einstellung. Von welcher Branche in welche Branche?
3: Vom Handwerk in den medizinischen Bereich.
2: Was haben Sie gehandwerkt?
3: Ich bin Augenoptikerin.
2: Feines Handwerk.
3: Ja, das ist, ich stehe in der Handwerksrolle, ich bin keine Verkäuferin.
2: Stimmt, man muss ja Brillen klöppeln.
3: Klöppeln, schleifen, löten.
2: Und was machen Sie jetzt in der Medizin?
3: In der Arztpraxis.
2: Klöppeln. Schon Zusage bekommen?
3: Wir schlafen alle noch mal zwei Nächte drüber. Und dann schauen wir mal, wo die Reise hingeht und ob ich den Mut dann am Ende auch hab.
2: Ich drück die Daumen.
3: Vielen Dank.
2: Was ist Ihr Thema der Woche?
4: Spritpreisbremse.
2: Ja. Die muss mal ordentlich angezogen werden.
4: Genau. Bevor wir nicht laufen müssen, versucht man es irgendwie hinzukriegen.
2: Okay.
4: Ne? Also zum Einkaufen laufen ist doof.
2: Wie sehr ärgert Sie das? Also es ist ja Wahnsinn, wie die hochgegangen sind die letzten Wochen.
4: Ich wollte, wie gesagt, wir haben ja keinen Einfluss drauf. Wir müssen das ja so nehmen, wie es kommt.
2: Und einkaufen mit dem Bollerwagen?
4: Nein, auch nicht mit Rentnerrollator.
2: Was ist Ihr Thema der Woche?
5: Dass wir drei uns heute treffen, auf jeden Fall. Weil wir uns Monate das nicht hatten.
2: Was seid ihr für eine Konstellation, drei Damen?
6: Freundin.
2: Wie oft seht ihr euch so?
5: Wir versuchen das gerade einmal im Monat. Das war gerade unser Thema.
2: Woran liegt es denn?
5: Termine.
2: Familie.
5: Ja, natürlich. Ah. Enkelkinder.
2: Ach, so auf alle schon Omis?
5: Ja.
2: Das kann ja nicht. Jetzt muss ich hier wieder rumschleimen, aber das hätte ich nicht gedacht. Ihr seid doch alle höchstens, ja.
5: Genau. Ist ja Radio.
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0: Fünf Minuten noch bis 12:30 heute am Sonntagmittag. Hier wieder was Aktuelles von den Straßen. Vorsicht auf der A7 Hannover-Hamburg zwischen Mellendorf und Berghof. Da hat es einen Unfall gegeben. Die Unfallstelle ist noch nicht abgesichert und da sind auch Leute auf der Straße. Also hier bitte besondere Vorsicht. Ja, und das hört sich nicht gut an. Und das, worum es jetzt geht, das hört sich auch nicht gut an. Das ist ein furchtbares Ereignis, an das wir uns aber in diesen Tagen besonders erinnern.
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0: Tja, das mit der Sonne, das können wir, glaube ich, wörtlich nehmen. Sunshine hat sie ja gerade gesungen hier. Willow Sage Hart und Pink gemeinsam im Studio gewesen damals für diesen wunderschönen Song. Cover Me in Sunshine. Und bei uns ja heute durchaus ein bisschen Sonne, zumindest in Hannover. Da haben wir heiteren Himmel bei 20 Grad. Braunschweig, naja, gut, da ist es leicht bewölkt. Bei 23 Grad, leicht bewölkter Himmel, auch über Göttingen. Am Nonnenstieg auch 23 Grad. Und da leicht bewölkt am Kurpark 20 Grad. Richtig bewölkt ist es in Osnabrück bei 21 Grad. Leicht bewölkter Himmel über Lüneburg am Alten Kahn 19. Leicht bewölkt auch über Bremen bei 19. Am Flötenteich in Oldenburg 20 Grad. Da auch dicke Wolken am Himmel und leicht bewölkter Himmel heute über Norderney bei 17 Grad. Soll aber heute jede Menge Sonne auch durchkommen. Und ich könnte mir vorstellen, das wird für Sie alle hoffentlich ein richtig schöner, sonniger Sonntagnachmittag jetzt noch.
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0: Vorsicht bitte auf der A31 Lingen-Gronau zwischen Lingen und Emsbüren. Da steht ein defektes Fahrzeug. Noch ein defektes Fahrzeug auf der B443 nach Pattensen zwischen der A7 Laatzen und Laatzen. Vorsicht auch auf der A1 Bremen-Osnabrück zwischen Groß-Ippenau und Wildeshausen Nord. Auch hier ein defektes Fahrzeug. Und A7 Hannover-Hamburg zwischen Wellendorf und Berghof. Die Unfallstelle ist immer noch nicht abgesichert und es sind nach wie vor da Leute auf der Straße. A1 Lübeck-Bremen vor Stillhorn, 7 Kilometer Stau. Die A1 Osnabrück-Bremen ist zwischen Bramschau und Neunkirchen-Förden wegen Bauarbeiten bis morgen früh 5 Uhr beidseitig gesperrt. Es gibt aktuellen Stau nach Bremen und zwar ab Osnabrück-Nord. Die A7 Flensburg-Hannover ist zwischen Stellingen und Heimfeld auch bis morgen 5 Uhr beidseitig gesperrt wegen Bauarbeiten. Hier werden sie umgeleitet, jeweils über B205, A21 und A1. A31 Meppen-Gronau zwischen Geest und Emsbüren, 7 Kilometer Stau innerhalb der Baustelle dort. Dauert eine Stunde länger. Kreis Hildesheim, Kreis Wolfenbüttel, die Kreisstraße zwischen Nettlingen und Behre ist beidseitig gesperrt. Da muss offenbar gerade ein Fahrzeug geborgen werden. Hannover, der Südschnellweg ist zwischen Landwehrkreisel und Seelhorster Kreuz bis morgen früh 5 Uhr beidseitig gesperrt. Auch da wird gebaut. Hier werden Sie umgeleitet. Am besten folgen Sie den Schildern. Und an der Elbfähre Glückstadt Wischhafen beträgt die Wartezeit ab Wischhafen bis zu 2 Stunden und ab Glückstadt bis zu 3 Stunden.
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0: Auweia, Wartezeit bis zu 3 Stunden. Wie können wir helfen? Ich schicke Ihnen mal so ein bisschen von hier eine Tüte Geduld.

0: Im Bundestag wird ja jede Menge diskutiert und in dieser Woche ging es um die Organspende, die soll neu geregelt werden. Auch die Kirchen haben sich dazu geäußert, Organspende, so heißt es, sei Ausdruck von Nächstenliebe und Solidarität. Zusammengefasst das Ganze in einer Pressemitteilung. Und dazu jetzt Susanne Briese, sie ist Pastorin.
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2: In ihrer Brust schlägt nun ein neues Herz. Julia wurde mit einem Gendefekt geboren. Als Medikamente nicht mehr halfen, wartete sie auf ein Spenderherz. Diese Geschichte wird auf der Website Organspende erzählt. Julia hatte Glück. Als sie mit ihrem neuen Herzen aufwacht, kann sie dankbar aufatmen. Aber sie empfindet auch Trauer, denn ihr Herz fehlt einem anderen Menschen. Organspende geschieht völlig anonym. Trotzdem schreibt Julia einen Brief. Sie verspricht, ihr Leben lang gut auf das Herz aufzupassen. Es ist ja nun ein Herz für zwei. Julias Erfahrung zeigt, wie wichtig es ist, eine persönliche Entscheidung zur Organspende zu treffen. Sehr viele sind auch für die Organspende. Aktuell stehen mehr als 8000 Menschen auf der Warteliste für ein Spenderorgan. Im Vergleich dazu gab es aber 2025 bundesweit nur 985 Organspenderinnen und Spender. Es fehlen immer noch wichtige Spenderorgane. Es gibt unterschiedliche Vorschläge, wie die Zahl der Spenderinnen und Spender erhöht werden kann. Die Kirchen sprechen sich dafür aus, Bürgerinnen und Bürger regelmäßig zu fragen, ob sie zur Organspende bereit sind. Zum Beispiel bei der Verlängerung von Ausweisen. Das finde ich gut, denn so eine wichtige Sache gerät sonst häufig in Vergessenheit. Organspende ist lebenswichtig. Und sie ist auch ein Ausdruck christlicher Nächstenliebe. Für Julia war das Spenderherz der Beginn eines neuen, eines zweiten Lebens.
0: Der Zwischenruf heute von Pastorin Susanne Briese. Und der Zwischenruf ist ja die Sonntagskolumne der Kirche im NDR, hier bei uns bei NDR 1 Niedersachsen, immer am Sonntag um 12.40 Uhr. Und zu den evangelischen Sprechern und Sprecherinnen gehören neben Susanne Briese Pastorin Luitgardis Parasie aus Northeim und Landesbischof Ralf Meister. Und hier noch was Aktuelles von den Straßen bei uns bei NDR 1 Niedersachsen am Sonntagmittag. Vorsicht bitte auf der A255, Zweig Hamburg-Vettel stadtauswärts zwischen Hamburg-Vettel und Hamburg-Elbinsel. Da eine Unfallstelle, die noch nicht abgesichert ist.

0: Und schon wieder was Aktuelles von den Straßen hier bei uns bei NDR1 Niedersachsen. Vorsicht, Kreis Verden auf der Kreisstraße zwischen Einste und Neu-Wulmsdorf. Eine Unfallstelle, die noch nicht abgesichert ist. Die Pilzsaison, die hat schon begonnen. Ziemlich früh in diesem Jahr. Und es gibt wohl auch viele, viele Pilzsammler, die jetzt schon unterwegs sind und die vielen, vielen unterschiedlichen Pilze mal so richtig unter die Lupe nehmen. Auch viele Pfifferlinge können wir finden. Einer der beliebtesten Pilze bei uns ist eben der Pfifferling. Aber warum heißt der Pfifferling eigentlich Pfifferling? Ein Fall für unseren Worterklärer. Und das ist Florian Kneifel.
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2: Pfifferling, schön in einer Rahmsoße oder mit Rührei, herrlich. Aber warum heißen die kleinen gelben Gaumenschmeichler ausgerechnet Pfifferlinge? Gibt's ein Pfeifgeräusch, wenn man drauf bläst? Nee. Wie fast immer bei Pilznamen wurde auch der Pfifferling vom Volksmund benannt. Pilze wurden entweder nach dem Aussehen, wie die fette Henne, die aussieht wie ein, ja, wohlgenährtes Huhn, nach ihrer Konsistenz, wie der Steinpilz, mit seinem festen, steinartigen Fleisch, oder nach ihrem Geschmack, wie der Pfifferling benannt, der ursprünglich Pfefferling hieß. Ja, wir haben hier einfach nur eine kleine Verdrehung, wie so häufig, wenn der Volksmund am Werk war. In einigen Teilen Deutschlands heißt er auch heute noch Pfefferling. Und warum? Weil der rohe Pilz tatsächlich pfefferig schmeckt. Sollten Sie aber nicht probieren, weil schwer verdaulich. Also schön erhitzen. Tja, und was ist das mit dem "ist keinen Pfifferling wert"? Das stammt aus einer Zeit, in der Pfifferlinge noch massenhaft im Wald wuchsen. Ja, Pfifferlinge waren ganz im Gegensatz zu heute das arme Leuteessen und somit nichts wert. Keinen Pfifferling eben, den gab's nämlich umsonst. Tja, so, was gibt's heute bei Ihnen zu essen? Genau, bei mir auch.
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0: Eine Minute fehlt uns noch und dann haben wir es 13 Uhr heute am Sonntag.
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0: Die wichtigsten Infos. Vorsicht, Kreisfährden auf der Kreisstraße zwischen Einstow und Neu-Wulmsdorf. Immer noch die Unfallstelle, die nicht abgesichert ist. Ansonsten Autobahnen hier A1 Lübeck-Bremen vor Stillhorn 7 Kilometer Stau. Die A1 Osnabrück-Bremen zwischen Bramsch und Neunkirchen-Förden ja bis morgen 5 Uhr beidseitig gesperrt. Und aktuell gibt es einen Stau nach Bremen. Und zwar ab Osnabrück Nord. Ja, 7 Flensburg-Hannover ist zwischen Stelling und Heimfeld auch bis morgen früh 5 Uhr beidseitig gesperrt. Hier werden sie umgeleitet über B205, A21 und A1. A7 Hannover-Hamburg vor dem Horster Dreieck 6 Kilometer stockender Verkehr. Und A31 Meppen-Gronau zwischen Geeste und Emsbüren 7 Kilometer Stau innerhalb der Baustelle. Es dauert hier so etwa eine Stunde länger. Das war's von den Autobahnen.
2: Es ist 13 Uhr.
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2: Mit Tanja Niehoff. Guten Tag. Die Schlagzeilen. Menschen in Niedersachsen wählen bei Stichwahl Bürgermeister und Landräte. Landesregierung kritisiert Pläne des Bundes zur Pflegereform. Einzelne Freibäder in Niedersachsen haben weiter geöffnet. Das Wetter trocken, bei Sonne und Wolken bis 26 Grad. In Niedersachsen ist heute der Tag der Entscheidung. In mehr als 100 Stichwahlen werden Bürgermeister, Landräte und Oberbürgermeister gewählt. Noch bis 18 Uhr haben die Wahllokale geöffnet. Nils Christoph, wo wird es denn spannend?
3: Ja, bei 123 Entscheidungen kann man natürlich nur einige herausgreifen. Im Blickpunkt stehen vor allem die Großstädte in Niedersachsen, allen voran Hannover. Hier kommt es zu einem Kollegenduell. Amtsinhaber Billit Onay tritt gegen seinen Stellvertreter und Stadtkämmerer Axel von der Uhr an. Onay gilt als Favorit. In der ersten Runde hat er einen Vorsprung von 24 Prozentpunkten. In der Region Hannover gibt es ein Duell zwischen Eva Bender von der SPD und Oliver Jung. In Braunschweig tritt Amtsinhaber Thorsten Kornblum gegen den CDU-Kandidaten Maximilian Pohler an. In Göttingen stehen sich die erst 34-jährige Onyeka Oshionwu von den Grünen und Esan Kangarani von der CDU gegenüber. In Osnabrück treten Oberbürgermeisterin Katharina Pötter und der grüne Landtagsabgeordnete Volker Barius in der Stichwahl gegeneinander an. Und auch wenn sie in der ersten Runde deutlich zurücklagen, könnten heute drei AfD-Kandidatinnen und Kandidaten ein kommunales Spitzenamt bekommen. In Salzgitter, Munster im Heidekreis und in Bokenem im Kreis Hildesheim haben sie es in die Stichwahl geschafft.
2: Und einen Live-Ticker zur Kommunalwahl und Hintergründe finden Sie in der NDR Niedersachsen-App. In Spanien sind erneut zehntausende Menschen für bezahlbaren Wohnraum und mehr Mieterschutz auf die Straße gegangen. Auslöser dieser Proteste war, dass eine 87-jährige schwerbehinderte

0: Ebene die Pflegereform doch noch zu stoppen. Sie hatte einen Pflegedeckel gefordert, der die Ausgaben für Versicherte und Angehörige begrenzt. Nach derzeitigen Plänen soll das Bundeskabinett die Pläne von Gesundheitsminister Linnemann in der kommenden Woche bestätigen. Viele Schwimmbäder in Niedersachsen haben ihre Saison bereits beendet und das, obwohl die Temperaturen in den nächsten Tagen nochmal steigen. Erwartet werden bis zu 27 Grad und Sonne. Julia Willkommen, gibt es überhaupt noch Freibäder, die geöffnet haben?
1: Ja, aber wirklich nur noch sehr wenige. Zum Beispiel das Sonnenbrinkbad Obernkirchen im Landkreis Schaumburg. Das hat bis zum 3. Oktober regulär geöffnet. Für die Frühschwimmer werden morgens um 6 einfach die Scheinwerfer angemacht, damit sie nicht im Dunkeln schwimmen müssen. Ebenfalls bis kommenden Samstag hat auch das Freibad Hennigsen in der Region Hannover auf. Für warmes Wasser sorgt eine Biogasanlage, sagt Gabriele Passon, Vorstandsvorsitzende der Genossenschaft Freibad Hennigsen. 20 Grad im 50 Meter Sportbecken, 25 Grad im Nichtschwimmerbecken. Genau wie in Obernkirchen profitiert man auch in Hennigsen davon, dass die meisten anderen Freibäder bereits geschlossen haben. Echte Freibad-Fans kommen dann auch von weiter her. Noch länger, nämlich bis Ende Oktober, bleibt das Stadtbad Dannenberg geöffnet. Dort beheizt ein Blockheizkraftwerk das Wasser. Insgesamt waren die Freibäder in Niedersachsen mit der diesjährigen Saison sehr zufrieden.
0: In Wilhelmshaven ist gestern Abend ein Mann mit seinem Auto in den Ems-Jade-Kanal gefahren. Der Fahrer flüchtete, sein 26-jähriger Mitfahrer konnte sich selbst aus dem Unfallwagen befreien. Die Feuerwehr holte das Auto aus dem Kanal in Wilhelmshaven. Die Polizei vermutet, dass der Fahrer Alkohol getrunken hatte und sucht nach Zeugen, die Hinweise geben können. Und hier ist der Verkehrsservice. Vorsicht bitte in beiden Richtungen auf der A28 Oldenburg-Leer zwischen Filsum und Leer-Ost. Dort sind Menschen auf der Fahrbahn. Die Zeit 13.05 Uhr.
2: Was für ein schönes Wetter heute an diesem Sonntag. Es gibt eine Menge Sonne, es gibt durchaus auch ein paar Wolken, aber es bleibt heute trocken und die Temperaturen, ja, mit schwindelerregende Höhen erreichen die nochmal. 23 Grad heute an der Stiftsmühle in Aurich, 24 Grad in Wienenbüttel und am Glockenhaus in Lüneburg und 25 Grad in Twiest und am Synagogenmahnmal Nordhorn. 21 Grad im Oberharz. Morgen der Montag, da kommen dann neben vielen Wolken durchaus auch sonnige Phasen auf uns zu. Im Norden sind auch ein paar Schauer möglich. Temperaturen morgen sogar bis 27 Grad.
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2: Und ich hoffe, Sie können diesen Sonntag genauso genießen wie Marion aus Bad Zwischenahn, unsere Stammhörerin. Die hat uns gerade geschrieben über die App. Ich sitze draußen auf der Terrasse. Die Sonne scheint. Ich habe die Markise ausgefahren und spiele mit meiner Katze. Also, wenn das nicht schön ist und wenn das nicht irgendwie eine Gelegenheit ist, mal so richtig schön einen Sonntagnachmittag durchzuchillen bei diesem Spätsommerwetter Anfang Herbst, dann weiß ich es aber auch nicht.
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Sonntag, 27. September 2026. Wir sind's, NDR1 Niedersachsen. Und jetzt brauchen wir mal Ihre Hilfe. Könnten Sie bitte mal ganz dicht rankommen ans Radio? Ja, noch ein bisschen dichter, bitte Hände frei. Wir brauchen Sie jetzt gleich mal für einen riesigen Applaus. Denn heute ist ein ganz besonderer Tag, eigentlich ein ganz schön trauriger Tag. Denn unsere Kollegin Kerstin, nach 35 Jahren hat sie heute ihren letzten Arbeitstag. 35 Jahre hat sie uns begleitet. Immer wieder, in allen möglichen Situationen war sie an unserer Seite, im Hintergrund wohlgemerkt. Zum Schluss nur noch am Sonntag. Und heute ist eben ihr letzter Sonntag. Und das ist schon traurig. Und wenn Sie jetzt bitte mal alle gemeinsam, ja genau, klatschen, ja. Danke für Kerstin. Ja, Mensch, 35 Jahre, das muss man alles mal hinkriegen. Ich fürchte ja, so ein Sonntag ohne Kerstin ist sehr leer hier beim NDR. Und der Abschied fällt mir schwer. Ich will den Reim nicht lange dehnen, sonst kommen mir hier noch die Tränen.

0: 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Aktueller Verkehrsservice. Vorsicht auf der A7 Hannover-Hamburg zwischen Westenholz und Dreieck Walsrode. Da steht ein defektes Fahrzeug. Hier bitte besondere Vorsicht.
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0: Tja, das lief heute Morgen wieder zwischen 10 und 11. Heute bei Britta von Lucke. Und unsere jungen Quizmasterinnen und Quizmaster waren auf der Suche nach einer ganz besonderen Insel. Und das waren heute, also die Quizmasterinnen und Quizmaster, Elanur, Emily, Franz, Hanna, Maya und zumindest im ersten Teil auch noch Wilhelm. Aber der Wilhelm, der musste dann zum Bus. Im zweiten Teil war er nicht mehr dabei. Aber am Anfang war er noch dabei. Ja, und das war's, was heute gesucht wurde.
3: Also dieser Ort, der hat drei Ortsteile.
4: Das Westdorf, das Ostdorf.
5: Ja, und da gibt es noch das alte Dorf hinterm Friedhof. Da sind dann gleich die Dünen und dort sind auch die ältesten Häuser auf der ganzen Insel.
6: Die ist echt richtig mickrig klein.
7: Und die sagen am Westend, also da ist immer mehr Land abgebröselt, weil das Meer immer da dran knallt an das Land.
8: Und eine Sturmflut, die hat sogar die ganze Insel kaputt gerissen. In mehrere Teile, da konnte fast gar keiner mehr wohnen.
9: Ja, und früher haben dort auch Fischer und Austernfischer gelebt.
10: Und Schillsammler.
11: Wenn da die ganzen Touristen sind, da sind da 8-mal mehr Touristen als Einheimische.
12: Es ist also eine kleine Insel?
11: Und eigentlich ist das die kleinste Insel.
13: Und die liegt zwischen Langeoog und Norderney.
0: Ja, gar nicht ganz so schwer, glaube ich, zum Schluss. Ne? Und ich muss sagen, wirklich eine sehr charmante Insel, bin auch schon mal da gewesen. Und Eike Derezinski aus Wittmund, der war dann am Telefon bei Britta von Lucke.
14: Ja, Herr Derezinski, ist doch alles klar. Was haben wir denn gesucht?
15: Das ist die Nordseeinsel Baltrum.
14: Ach, man.
16: Das ist richtig. Gewonnen.
14: Wuhu, Sie gewinnen ein schickes DAB+-Radio. Herzlichen Glückwunsch.
15: Ja, super. Vielen lieben Dank.
0: Aber immer wieder gerne. Und auch in der nächsten Stunde gibt es hier noch ein DAB+-Radio, ein Dabi zu gewinnen bei uns. Und dann gibt es den Hitmixer, ein Song, den Sie wahrscheinlich auf Anhieb gar nicht wiedererkennen. Aber wenn Sie ihn erkennen, dann können Sie eben tatsächlich auch heute zwischen 14 und 15 Uhr bei uns ein Dabi, ein DAB+-Radio gewinnen. Und hier jetzt noch was Aktuelles von den Straßen. Vorsicht bitte, A7 Hannover-Hamburg. Zwischen Thies-Hope und Ramelsloh eine Unfallstelle, die noch nicht abgesichert ist. Ich glaube, das war jetzt die neue Info. So, und für Elanur, Emily, Franz, Hanna, Maya und Willem gibt es jetzt was Leckeres, was Süßes. Ja. Obwohl, ich weiß gar nicht, mögt ihr das überhaupt? Es kommt irgendwas mit Lollipop.

0: gleich halb zwei heute an diesem Sonntag. Und das aktuelle Wetter, das hört sich schlechter an, als es, glaube ich, ist. Also die offiziellen Ansagen sind so. Norderney, bedeckter Himmel an der Georgshöhe 19 Grad. Dicke Wolken über Oldenburg bei 22 Grad. Leicht bewölkter Himmel über Bremen an der Schlachte auch 22 Grad. Bewölkter Himmel über Lüneburg bei 21 Grad. Am Ledenhof in Osnabrück 22 Grad, leicht bewölkt. Hannover steht hier auch leicht bewölkt. Aber wenn ich aus dem Fenster gucke, dann sehe ich Sonne. Ich weiß nicht, wie kommt ihr denn darauf, dass es leicht bewölkt ist? Also klar, sag mal, bisschen was Weißes, aber ist das gleich bewölkt? Na gut, die Meteorologen, die werden das wohl wissen. Also Braunschweig auch leicht bewölkt, am Gewandhaus 24 Grad, leicht bewölkter Himmel auch über Göttingen bei 24 Grad und Braunlage 21 Grad und auch da offiziell leicht bewölkt.
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0: Vorsicht bitte, A7 Hannover-Hamburg. Zwischen Westenholz und Dreieckwalsrode ein defektes Fahrzeug. Vorsicht nochmal, A7 Hannover-Hamburg zwischen Thieshope und Ramelsloh eine Unfallstelle, nicht abgesichert. A1 Lübeck-Bremen zwischen Hamburg-Billstedt und Harburg 8 Kilometer Stau, dauert hier eine Stunde länger. Die A1 Osnabrück-Bremen ist zwischen Bramsch und Neunkirchen-Förden bis morgen früh 5 Uhr beidseitig gesperrt, wird gebaut. Es gibt einen Stau aktuell nach Bremen und der geht los so ab Osnabrück-Nord. Die A7 Flensburg-Hannover ist zwischen Stellingen und Heimfeld auch bis morgen 5 Uhr beidseitig gesperrt wegen Bauarbeiten. Hier werden sie umgeleitet, jeweils über die B205, die A21 und die A1. A7 Hannover-Hamburg zwischen Thieshope und Horster Dreiecke 6 Kilometer stockender Verkehr. A31 Meppen-Gronau zwischen Gieste und Emsbüren 7 Kilometer Stau innerhalb der Baustelle. Auch hier dauert es etwa eine Stunde länger für sie. Kreis Verden, die Kreisstraße zwischen Einste und Neu-Wulmsdorf ist nach einem Unfall beidseitig gesperrt. Kreis Hildesheim, Kreis Wolfenbüttel, die Kreisstraße zwischen Nettlingen und Behrel ist beidseitig gesperrt wegen Bergungsarbeiten. Hannover, der Südschnellweg ist zwischen Landwehrkreisel und Seelhorster Kreuz bis morgen früh 5 Uhr beidseitig gesperrt. Der wird auch gebaut. Hier werden Sie umgeleitet, am besten folgen Sie den Schildern. Und an der Elbfähre Glückstadt-Wischhafen beträgt die Wartezeit ab Wischhafen bis zu 2 Stunden und ab Glückstadt nach wie vor bis zu 3 Stunden.
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0: Ich weiß, das ist jetzt eher ein schwacher Trost, vielleicht ist es auch gar kein Trost, aber ich muss sagen, ich bin ja neulich auch mit der Fähre gefahren und habe auch ein bisschen warten müssen. Und ich dachte auch, eigentlich ist das eine nette Atmosphäre, zum gleich 3 Stunden sein müssen, weiß ich nicht, aber so ein bisschen warten schadet nichts. Man hat ja hinterher immer das Erlebnis, ein bisschen über die Elbe zu kutschieren und das ist ja auch was ganz Besonderes. Also von daher hoffe ich, dass Sie die nötige Geduld aufbringen und dann ein bisschen Spaß haben an der Elbfähre, die sie da bringen wird, entweder nach Wischhafen oder nach Glückstadt.

0: Schönen Sonntag mit uns mit NDR1 Niedersachsen. In der vergangenen Woche haben wir ein tolles Jubiläum gefeiert. Die Fernsehserie ALF, die lief vor 40 Jahren zum ersten Mal, erst in den USA und ab 1988 dann auch bei uns. Viele Niedersachsen können sich noch gut dran erinnern. Hörerin Nicole aus dem Weserbergland, die hat zum Beispiel über die NDR Niedersachsen App geschrieben, dass sie immer noch ihre ALF-Müsli-Schalen aus den 80ern hat und in Ehren hält. Und auch unser Kollege Andreas Kulag ist Riesenfan von dem schlagfertigen Außerirdischen. Und darum hat ihn Susanne Neuss in unserer Frühsendung Hellwach mal mit einem ALF-Quiz auf die Probe gestellt und hat überprüft, wie gut er sich denn wirklich auskennt. Vielleicht können Sie mal mitraten.
1: Gleich in der ersten Folge, als ALF mit seinem Raumschiff in die Garage der Tanners kracht, da wird erklärt, wie der Name zustande kommt.
2: Willi, was ist das?
3: Das ist ein ALF.
2: Ein was?
3: ALF, das bedeutet außerirdische Lebensform. Mhm.
1: Ja, so, aber wie heißt ALF wirklich, also mit bürgerlichem Namen sozusagen? Heißt er?
4: Das weiß ich, brauchst gar nicht sagen. Gordon Shumway.
1: Gordon Was Shumway. Denn? Ja. Nicht schlecht, okay. Ja, da muss ich ja die Antworten vorlesen.
4: Nee, brauchst du gar nicht vorlesen.
1: Punkt geht an dich. Okay, Frage 2. ALF stammt ja bekanntlich vom Planeten Melmac. Wie ist sein Planet eigentlich zerstört worden? Also durch eine riesige Katzeninvasion, B, durch eine atomare Katastrophe, weil alle Bewohner gleichzeitig ihre Föhne eingeschaltet haben, oder C, ist er in ein schwarzes Loch gefallen?
4: Das mit den Föhnen. Die atomare Katastrophe.
1: Das gibt's doch nicht. Haben Sie das auch gewusst? Verrückt. Okay, also schon 2 Punkte für dich. Frage 3. Jeder weiß, dass Katzen auf Melmac als Delikatesse gelten. Das Thema ist ja immer wieder in der Serie aufgetaucht.
3: Das bedeutet, dass man einer Katze auf verschiedene Art das Fell abziehen kann.
5: Das musst du in meinem Kochbuch gelesen haben.
1: Darum war ALF ja auch ständig hinter der Hauskatze Lucky her. Welche Zubereitungsform für Katzen erwähnt ALF besonders gerne? Oh. Ist das Katze im Schlafrock, überbackener Katzenauflauf oder Katze süß-sauer?
4: Katze im Schlafrock, glaube ich. Ist richtig, ne?
1: Ja, natürlich ist das richtig, wirklich. Gibt es noch andere Rezepte, Katzensandwich, Katzensaft. Du bist wirklich Experte.
4: Ja, ich habe wirklich keine Folge verpasst und ich habe auch immer noch so eine kleine ALF-Figur.
1: Ja, und ganz ehrlich, manchmal habe ich auch das Gefühl, du lebst auf einem anderen Planeten. Von daher, das
0: ja, was doch alles so drinstecken kann in Hellwach. Morgen, also am Montag, übernehmen dann wieder für eine Woche Isabel Eulenstein und Keno Bergholz. 5 Uhr geht's los. Jede Menge Informationen. Natürlich auch Unterhaltsames für einen guten Start in den Tag. Alles hier bei uns bei NDR1 Niedersachsen. Hellwach immer ab 5 Uhr.

0: So, jetzt wird hier mal am Sonntagnachmittag das Auto geputzt. Also nicht richtig, aber so gedanklich bereiten wir uns mal drauf vor, ne? Denn wer schon mal mit dem Auto in den Familienurlaub gefahren ist, der kennt das natürlich. Ein regelrechter Insektenfriedhof häufig auf der Autofront. Vogelkot auf der Motorhaube und Dach und der halbe Strand und Krümel im Fußraum. Ja, das Letzte, worauf man nach einem erholsamen Urlaub Lust hat, ist das Auto zu reinigen, aber sollte man schon tun. Nassir Mahmoud, das ist unser Kollege aus der ARD-Verbraucherredaktion und der kennt sich aus, echt. Und ihn habe ich mal gefragt, also man sollte sich mit dem Reinigen nicht zu viel Zeit lassen, oder?
1: Ja, je länger man damit wartet, desto mehr leidet zum Beispiel der Autolack. Denn Vogelkot oder auch Insektenreste können sich gerade bei starker Sonne regelrecht einbrennen und sind dann auch super schwer zu entfernen. Und auch im Auto muss man mit Spätfolgen rechnen. Essensreste von Urlaubssnacks zum Beispiel können Fettflecken hinterlassen oder einfach verderben. Und das riecht dann natürlich richtig übel und wird immer ekliger beim Saubermachen. Und was aus Sicherheitsgründen wichtig ist, sind die Scheiben, damit man da wieder klare Sicht hat. Auch Schalthebel und das Lenkrad zeitnah putzen. Die können sehr rutschig oder sehr klebrig sein, zum Beispiel vom Sonnenöl.
0: Puh, jetzt schon schlechtes Gewissen. Bei mir sieht's echt düster aus. Also eigentlich schnell reinigen, kann ich da eigentlich einfach loslegen oder kann man da was falsch machen?
1: Eine ganze Menge sogar. Warum, habe ich mir von einem Experten erklären lassen. Autoaufbereiter José Vázquez sagt zum Beispiel, was man beim Entfernen von Vogelkot bloß nicht tun sollte.
2: Da wäre es ganz falsch, wenn man jetzt einfach an das Fahrzeug dran geht und würde es trocken versuchen runterzureiben, weil da Sandkörner drin sind und man würde es dann verkratzen. Deswegen sollte man es so auf gar keinen Fall machen.
1: Stattdessen rät er, warmes Wasser mit einem Schuss Essig und Spülmittel zu mischen, auf den Fleck zu geben und mit einem Polierlappen abzudecken, dann 10 Minuten einwirken lassen und dann löst sich der Dreck ganz ohne festes Schrubben. Den Autolack freut es. Gut vor dem Herbst ist jetzt natürlich auch, den Lack nochmal versiegeln zu lassen, zum Beispiel mit Wachs bei der Fahrt durch die Autowaschanlage.
0: Was kann ich noch tun? Also was muss ich zum Beispiel beim Reinigen im Auto beachten?
1: Auch da hat der Experte ein paar gute Tipps. Zum Beispiel für schwer erreichbare Stellen. Da rät der Experte, einen kleinen Pinsel zu benutzen, um den Staub besser rauszubekommen. Aber auch hier unbedingt darauf achten, dass die Borsten weich sind und der Pinsel keine Kanten hat, die das Auto drin zerkratzen können. Für Sand im Fußraum empfiehlt er eine Kunststoffbürste für Hundehaare, um den Sand zu lösen und mit dem Staubsauger dann gleichzeitig alles aufsaugen. Und ganz wichtig, auch Vorsicht beim Reinigen des Touchscreens. Dazu sagt José Vázquez:
2: Man muss darauf achten nehmen, dass man auch einen weichen Lappen dazu nimmt und destilliertes Wasser, das geht am besten und auf gar keinen Fall mit scharfem Mittel oder alkoholische Sprays, das ist nicht so gut.
1: Das heißt also auch kein Glasreiniger für den Touchscreen. Am Ende würde ich sagen, ist noch ein Rundum-Check zu empfehlen. Reifendruck prüfen, wenn nötig auch Flüssigkeiten nachfüllen, checken, ob alles rund läuft. Dann kann man mit dem Auto auch ruhigen Gewissens wieder auf die Straße und sich schon auf die Herbstausflüge freuen.
0: Ja, Wolfgang, danke für diese Tipps an Nassir Mahmoud, unser Kollege aus der ARD-Verbraucherredaktion. Ich sage es ganz ehrlich an dieser Stelle, ich gebe das lieber einem Profi in die

0: Sorry, dass ich diese süßen Säuseleien hier unterbrechen muss. Aber es ist nun mal kurz vor zwei.
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0: A1 Lübeck-Bremen zwischen Oeyendorf und Harburg, 9 Kilometer Stau, dauert etwa eine Stunde länger hier für Sie. Die A1 Osnabrück-Bremen ist zwischen Bramschow und Neunkirchen-Förden bis morgen früh 5 Uhr beidseitig gesperrt wegen Bauarbeiten. Aktuell Stau nach Bremen ab Osnabrück-Nord. Die A7 Flensburg-Hannover zwischen Stellingen und Heimfeld bis morgen früh 5 Uhr auch beidseitig gesperrt, auch wegen Bauarbeiten. Hier werden Sie umgeleitet, jeweils über B205, A21 und A1. A7 Hannover-Hamburg zwischen Thieshoop und Horster Dreieck, 6 Kilometer stockender Verkehr. Und A31 Meppen-Gronau zwischen Geeste und Emsbüren, 7 Kilometer Stau innerhalb der Baustelle. Hier dauert es etwa eine Stunde länger für Sie. Das war das Wichtigste von den Autobahnen.
2: Es ist 14 Uhr.
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2: Mit Tanja Niehoff, guten Tag. Die Schlagzeilen. Landesregierung kritisiert Pläne des Bundes zur Pflegereform. Wahllokale für Stichwahlen in Niedersachsen sind noch bis 18 Uhr geöffnet. Grizzlies Wolfsburg empfangen in der deutschen Eishockeyliga Bremerhaven. Das Wetter trocken, bei Sonne und Wolken bis 26 Grad. Niedersachsens SPD-Ministerpräsident Lies unterstützt die Kritik an der von der Bundesregierung geplanten Reform der Pflegeversicherung. Sie sei notwendig, es müsse aber zunächst darum gehen, die Strukturen zu reformieren und nicht darum, Leistungen zu kürzen, so Lies. Ursprünglich sollte der erste Teil der Pflegereform nächste Woche im Bundeskabinett beraten werden, doch die SPD droht, das Vorhaben zu blockieren. Sie fordert einen Deckel für die Pflegekosten. Aus Berlin, Ruth Kirchner.
3: Ein Konzept dafür hat der saarländische Gesundheitsminister Jung seinen Länderkolleginnen und Kollegen jetzt vorgelegt. Nach Informationen des ARD-Hauptstadtstudios will sich die SPD die Vorschläge zu eigen machen. Hintergrund sind die ständig steigenden Kosten der Pflege. Im Bundesdurchschnitt müssen Pflegebedürftige im ersten Jahr im Pflegeheim rund 3.400 Euro pro Monat aus eigener Tasche zahlen. Der größte Teil davon entfällt auf den sogenannten einrichtungseinheitlichen Eigenanteil, der derzeit im Schnitt bei 1.775 Euro liegt. Das Konzept aus dem Saarland sieht vor, diesen Anteil in einem ersten Schritt bei 1.500 Euro zu deckeln. In den ersten 12 Monaten im Pflegeheim würde das eine Entlastung von 275 Euro monatlich bedeuten. Die Kosten für den ersten Schritt des Pflegedeckels beziffert das Konzept mit rund 1 Milliarde Euro. Ob die Vorschläge Aussicht auf Umsetzung haben, ist unklar. Am Montag sollen die Gespräche über die Reform der Pflegeversicherung fortgesetzt werden.
2: Produkthinweise wie grün, klimafreundlich oder nachhaltig dürfen Unternehmen ab sofort nur noch verwenden, wenn sie nachweisen können, dass diese gerechtfertigt sind. Das muss auf den Packungen vermerkt werden, etwa über ein zertifiziertes oder staatliches Siegel. Diese neue entsprechende EU-Regel gegen sogenanntes Greenwashing ist heute in Kraft getreten. Allerdings gibt es in Deutschland keine Behörde, die das kontrolliert. Klagen bei Missachtung könnten von Umweltverbänden oder Verbraucherschützern kommen. Viele Menschen in Niedersachsen sind heute noch einmal zur Wahl aufgerufen. In mehr als 100 Stichwahlen werden Bürgermeister, Landräte und Oberbürgermeister gewählt. Nämlich dort, wo bei den Kommunalwahlen

0: mehreren Lastwagen und einem Kran ab, wie die Polizei in Bremen mitteilte. Der Schaden wird auf mehr als 10.000 Euro geschätzt. Wegen der großen Menge Diesel gehen die Ermittler davon aus, dass die Täter mit geeigneten Fahrzeugen oder Behältern vor Ort waren. Zum Eishockey. In der DEL spielen die Grizzlies Wolfsburg zur Stunde im Nordduell gegen Bremerhaven. Live aus Wolfsburg berichtet Tide Tedinger.
1: Beide suchen sie noch nach ihrem Rhythmus in diesem Nordduell, das reichlich 2 Minuten alt ist. Gerade eben haben die Fischer Penguins zum ersten Mal beim Stande von 0:0 die Scheibe mal ein bisschen gefährlicher Richtung Wolfsburger Tor gebracht, haben auch jetzt den Puck in der gegnerischen Zone. Wolfsburg steht relativ tief und Bremerhaven versucht sich den Gegner da zurechtzulegen. Wieder die Scheibe zum Tor, aber guter Block der Wolfsburger. Beide Mannschaften gehen hier verletzungsgeplagt und das schon zu diesem frühen Saisonzeitpunkt in diese Partie hinein. Auf beiden Seiten fallen Leistungsträger aus. Bei den Wolfsburgern unter anderem der Kapitän nicht dabei, Spencer Maracek. Das ist schon kein gutes Omen für diese doch lange Saison mit 52 Hauptrundenspielen in der DEL. Jetzt erobern die Wolfsburger mal den Puck in der gegnerischen Zone. Tor! Aus dem linken Bullykreis einfach mal trocken abgezogen zum 1:0 für die Grizzlies.
0: Und noch ein Zwischenergebnis vom Fußball-DFB-Pokal der Frauen. Nach knapp 5 Minuten steht es in der Erstrundenpartie des VfL Wolfsburg beim SC Sand noch 0:0. Und die Zeit, es ist 14.05 Uhr.
2: Dieses Wetter begleitet uns heute durch den Sonntagnachmittag. Es gibt ein bisschen Sonne, es gibt ein paar Wolken, es bleibt aber trocken und es wird richtig mild, ist richtig mild, bleibt richtig mild. 22 Grad heute am Kaiser-Wilhelm-Denkmal von Norderney, 23 Grad in Buxtehude und am Freilichtmuseum Stade und 24 Grad in Tönse und am Französischen Garten in Celle. Im Oberharz heute 21 Grad. Morgen kommt neben vielen Wolken auch immer mal wieder die Sonne durch. Im Norden sind ein paar Schauer möglich und die Temperaturen morgen sogar bis 27 Grad.
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2: Also Heizung brauchen wir in diesen Tagen nicht. Was können wir sonst gebrauchen? Na klar, ein Dabi, ein DAB Plus Radio. Und dieses Dabi, das gibt es ja so nur von uns, nur von NDR 1 Niedersachsen. Und Sie können gleich eins gewinnen bei uns beim Hitmixer. Wir spielen Ihnen mehrere Versionen von einem tollen Song vor. Und ich könnte mir aber vorstellen, so ganz einfach diesen Song dann zu enträtseln, ist es gar nicht. Aber wenn Sie es hinkriegen, dann können Sie dieses Dabi gewinnen. Ich drücke Ihnen jetzt schon mal die Daumen. Gleich geht's los. In etwa 8 Minuten unser erster Song, wie gesagt. Total vermixt.
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0: Was habe ich diesen Song rauf und runter gehört, als ich noch jung war? Jethro Tull hier bei uns, Locomotive Breath, ein absoluter Klassiker. Schön rausgeholt von unserer Musikredaktion. Echt, die machen wirklich einen richtig guten Job in unserer Musikredaktion. Also wirklich toll, oder? Bernie hat gerade geschrieben und der hat gesagt, ey, das gibt's doch gar nicht. Bei euch auch Jethro Tull mit Locomotive Breath. Ja, gibt's alles bei uns, alles bei NDR 1 Niedersachsen. So, und jetzt kommen wir zu einem ganz besonderen Rätsel.
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0: Ja, ein ganz besonderer Song, einfach so ein bisschen vermixt. Und wenn Sie den enttarnen, können Sie ein DAB gewinnen, also ein DAB Plus Radio. Erste Version dieses besonderen Songs jetzt, und zwar der Schmusemix.

Na, welchen Song suchen wir? Welchen Song hat Jens Krause da vermixt? Wenn Sie Lust haben, dann können Sie gerne die richtige Lösung schicken. Natürlich mit Namen und Telefonnummer für den Rückruf über unsere NDR Niedersachsen-App oder Sie rufen an über 08000 88 00 99.

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2: Na, ich sag mal vorsichtig, ist nicht so ganz einfach heute, was? Also zumindest nach der ersten Version habe ich hier, ich würde mal sagen, noch niemand eine richtige Lösung. Also dann mal schnell die zweite Version von unserem heutigen Hit.

zwar der sogenannte Murks-Mix, aber der hat, glaube ich, schon ein bisschen was mehr gerade in Richtung richtiger Lösung gebracht, oder? Also, wenn Sie Lust haben und sagen, ja, ich würde gerne Dabi gewinnen, ein DAB Plus Radio, und Sie wissen jetzt, welchen Song wir heute suchen, den wir da vermixt haben, dann jetzt schnell melden über die App. Gerne mit der richtigen Lösung, logisch. Und dann natürlich Telefonnummer und Ihren Namen. Oder aber Sie rufen an über 08000 88 00 99.

0: Schöner Song, oder?
1: Some People, Cliff Richard and Mangus Song, toller Songs gemacht. Das ist einer seiner schönsten, finde ich. Kann man immer so schön ein bisschen ins Träumen kommen bei Some People von Cliff Richard. Und sowas gibt's alles hier bei uns bei NDR 1 Niedersachsen. Das sind die aktuellen Wetterwerte. Auch gucke mal, Braunschweig meldet mittlerweile offiziell wolkenlosen Himmel bei 26 Grad. Braunlage leicht bewölkt bei 21 Grad. Göttingen an den Schillerwiesen 25 Grad, leicht bewölkt. Hannover auch leicht bewölkt bei 25. Leicht bewölkter Himmel auch über Osnabrück am Domhof auch 25 Grad. An der Leuphana-Uni in Lüneburg 22, leicht bewölkter Himmel dazu. Bremen leicht bewölkt 23, richtig bewölkt. Oldenburg am Schlossplatz 24 Grad und leicht bewölkter Himmel über Norderney bei 21 Grad. Temperaturen von so 20, 25 Grad und das Ende September, das kann sich erfüllen lassen, ne?
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1: Vorsicht bitte auf der A1 Bremen-Hamburg zwischen Harburg und Stillhorn, da steht ein defektes Fahrzeug. Vorsicht B214 Celle Braunschweig zwischen der B3 in Celle und Aiklingen, eine Ölspur auf der Straße. A1 Lübeck-Bremen zwischen Öhendorf und Harburg, 9 Kilometer Stau, es dauert hier eine Stunde länger für Sie. Die A1 Osnabrück-Bremen ist zwischen Bramschau und Neunkirchen-Förden bis morgen früh 5 Uhr beidseitig gesperrt, da laufen Bauarbeiten und aktuell gibt es einen Stau nach Bremen ab Osnabrück-Nord. Die A7 Flensburg-Hannover ist zwischen Stellingen und Heimfeld bis morgen früh 5 Uhr beidseitig gesperrt, auch wegen Bauarbeiten. Hier werden sie umgeleitet jeweils über die B205, A21 und die A1. A7 Hannover-Hamburg zwischen Thieshoop und Horster Dreieck 6 Kilometer stockender Verkehr. A31 Meppen-Gronau zwischen Geest und Emsbüren 7 Kilometer Stau innerhalb der Baustelle. Hier dauert es etwa eine Stunde länger. Kreis Verden, die Kreisstraße zwischen Einste und Neu-Wulmsdorf beidseitig gesperrt nach einem Unfall. Kreis Hildesheim und Kreis Wolfenbüttel, die Kreisstraße zwischen Nettlingen und Berel, beidseitig gesperrt wegen Bergungsarbeiten. Und an der Elbfähre Glückstadt-Wischhafen Wartezeit ab Wischhafen bis zu 2 Stunden, ab Glückstadt bis zu 3 Stunden.
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1: Und auch in der nächsten halben Stunde hitmixern wir hier noch bei uns bei NDR 1 Niedersachsen. Einen Song haben wir dermaßen vermixt, dass es gar nicht so einfach ist, den zu enttarnen. Wobei mittlerweile haben wir doch ein paar Leute, die mit der richtigen Lösung um die Ecke gekommen sind. Also es geht um ein Dubby, ein DAB Plus Radio. Und einen kleinen Mix haben wir gleich noch für Sie. Dann fällt aber die Entscheidung, wer heute mit dem Dubby nach Hause geht. Beziehungsweise wo das Dubby demnächst per Post ausgeliefert wird.
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1: Ja, erster Mix fand ich sehr schwer. Zweiter Mix war fast schon wieder ein bisschen zu einfach, ne? Und jetzt haben wir noch einen dritten Mix von unserem Song heute. Ja, und dann sollten Sie sich aber aufmachen, Telefon oder an die App und die richtige Lösung durchgeben. Welchen Song suchen wir heute? Welchen Song hat Jens Krause hier vermixt? Hier kommt der falsche Richtung Mix.

So, für die richtige Lösung gibt es auch heute ein DAB Plus Radio von uns, von NDR1 Niedersachsen. Was können Sie tun? Wenn Sie die richtige Lösung wissen, dann jetzt über die App schnell Ihren Namen, richtige Lösung, Telefonnummer, damit wir zurückrufen können, noch schicken. Ansonsten anrufen über 08000 88 00 99.

0: In Ernst Niedersachsen, was aktuell ist von den Straßen, in diesem Fall für Hamburg. B4, B75 stadtauswärts. Auf der Elbbrücke, da liegen Gegenstände im Weg. Bitte fahren Sie da besonders aufmerksam.
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0: Ja, immer zwischen 14 und 15 Uhr am Sonntag können Sie zeigen, was verstehen Sie von Musik? Können Sie Songs, die wir eigentlich alle kennen, die aber total vermixt sind, können Sie die wiedererkennen? Und dafür gibt es dann immer ein DAB zu gewinnen, also ein DAB Plus Radio mit Geräusch, einem Sound und wie auch immer. Und heute ging es um diesen Song hier, beziehungsweise um diese verschiedenen Versionen davon.

0: Ja, Mensch, also ganz einfach war es am Anfang zumindest nicht. Zwischendurch, glaube ich, war es ein bisschen einfacher. Und dann natürlich der Selbstläufer, denn der Song, den spielen wir ja bei uns hier auch immer wieder, weil es einfach ein toller Song ist. Petra Steins aus Osnabrück ist am Telefon. Tag, Frau Steins.
1: Hallo.
0: Hallo. Wie ist denn so die Stimmung, die Laune und so?
1: Oh, sehr gut. Wir sind gerade aus Sizilien im Botanischen Garten.
0: Bitte?
1: Es ist wunderschön.
0: Sie sind gar nicht in Osnabrück?
1: Nein.
0: Sizilien. Kommen Sie darauf, Herr Kuhn. Auf Sizilien sind Sie?
1: Ja, wunderschöne Lilien.
0: Mann.
1: Schauen wir uns hier an.
0: Haben Sie denn auch so schönes Wetter wie wir hier? Bei uns scheint ja die Sonne und es ist ziemlich
1: besser.
0: Mild.
1: Ich glaube besser.
0: Das kann ich mir gar nicht vorstellen. Viel besser geht es auch gar
1: 29
0: nicht.
1: 29 Grad ungefähr.
0: Naja, okay, ich will es nicht mehr, will ich nicht wissen. Sagen Sie, der Sizilien, da sind auch Freunde von mir neulich gewesen. Ist das ein Ziel, wo man hinfahren sollte, ja? Hinfliegen sollte?
1: Ja, auf jeden Fall. Also von Dortmund aus wunderbar, sehr kurzweilig, also kurze Strecke und also es ist unglaublich, wie viele Deutsche wir hier treffen.
0: Genau, ist total angesagt, glaube ich, ne?
1: Muss man sagen. Absolut.
0: Ja, Mensch, nun wollen wir aber hier nicht von Ihnen weitere Reisetipps kriegen, sondern mal hören, welchen Song Sie da auf Sizilien erkannt haben.
1: Learning to Fly von Tom Petty.
0: Das ist richtig.
1: Super, danke.
0: Mann, wie gut die Verbindungen heute auch nach Italien, nach Süditalien sind. Ne? Da kann man mal schnell so ein Derby nebenbei gewinnen. Klasse.
1: Super.
0: Ja, Frau Steins, dann wünschen wir Ihnen noch ganz, ganz viel Spaß da unten. Und,
1: ja, vielen Dank.
0: Nehmen Sie ganz viel von dem wunderbaren italienischen Lebensgefühl mit und bringen Sie eine Portion mit zu uns nach Niedersachsen.
1: Das Beste, was man im Fernsehen hier schauen kann, ist unser Musiksender.
0: Okay. Und nehmen wir in der Hans Niedersachsen an. Super. So soll es sein.
1: Genau, so soll es sein.
0: Also alles Liebe, viel Spaß weiterhin. Und jetzt kommt
1: Tom
0: Petty mit den Heartbreakers, Learning to Fly, die Originalversion.

0: So, das war sie, die Stunde mit unserem Hitmixer. Heute am Sonntag, 27. September. Nächste Woche natürlich wieder der Hitmixer. Vielen Dank, dass ich immer so zahlreich teilnehme. Aber es kann halt immer nur einer oder eine gewinnen. Ne?
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0: Vorsicht Hamburg, B4, B75 stadtauswärts. Elbbrücke, da liegen Gegenstände im Weg. A1 Lübeck-Bremen zwischen Öhendorf und Harburg, 9 Kilometer Stau. Dauert etwa eine Stunde länger hier für Sie. Die A1 Osnabrück-Bremen ist zwischen Bramsche und Neunkirchenförden bis morgen früh 5 Uhr beidseitig gesperrt wegen Bauarbeiten. Gibt nach wie vor einen Stau nach Bremen ab Osnabrück-Nord. Die A7 Flensburg-Hannover ist zwischen Hamburg-Stellingen und Heimfeld auch bis morgen 5 Uhr beidseitig gesperrt. Hier werden Sie umgeleitet, beidseitig über die B205, A21 und A1. A7 Hannover-Hamburg vor dem Horster Dreieck, 6 Kilometer stockender Verkehr. A31 Meppen-Gronau zwischen Geeste und Emsbüren, 7 Kilometer Stau in der Baustelle, dauert auch eine Stunde länger her. Kreis Hildesheim, Kreis Wolfenbüttel, die Kreisstraße zwischen Nettlingen und Berel, beidseitig gesperrt wegen Bergungsarbeiten. Und an der Elbfähre Glückstadt-Wischhafen, Wartezeit ab Wischhafen bis zu 2 Stunden, ab Glückstadt bis zu 3 Stunden.
2: Es ist 15 Uhr.
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2: Mit Tanja Niehoff. Guten Tag. Die Schlagzeilen. Niedersachsen unterstützt Kritik der SPD an Pflegereform. Feuerwehrzelle findet Frau lebend nach Löscharbeiten in Wohnung. Grizzlies Wolfsburg führen in der deutschen Eishockeyliga gegen Bremerhaven. Das Wetter trocken bei Sonne und Wolken bis 26 Grad. Die SPD im Bundestag beharrt darauf, dass die Reformpläne für die Pflege überarbeitet werden. Auch Niedersachsens SPD-Ministerpräsident Lies unterstützt die Kritik. Die Reform der Pflegeversicherung sei notwendig. Es müsse aber zunächst darum gehen, die Strukturen zu reformieren und nicht darum, Leistungen zu kürzen, teilte Lies mit. Ursprünglich sollte der erste Teil der Pflegereform nächste Woche im Bundeskabinett beraten werden. Die SPD droht, das Vorhaben zu blockieren und fordert einen Deckel für die Pflegekosten. Aus Berlin, Ruth Kirchner.
3: Ein Konzept dafür hat der saarländische Gesundheitsminister Jung seinen Länderkolleginnen und Kollegen jetzt vorgelegt. Nach Informationen des ARD-Hauptstadtstudios will sich die SPD die Vorschläge zu eigen machen. Hintergrund sind die ständig steigenden Kosten der Pflege. Im Bundesdurchschnitt müssen Pflegebedürftige im ersten Jahr im Pflegeheim rund 3.400 Euro pro Monat aus eigener Tasche zahlen. Der größte Teil davon entfällt auf den sogenannten einrichtungseinheitlichen Eigenanteil, der derzeit im Schnitt bei 1.775 Euro liegt. Das Konzept aus dem Saarland sieht vor, diesen Anteil in einem ersten Schritt bei 1.500 Euro zu deckeln. In den ersten 12 Monaten im Pflegeheim würde das eine Entlastung von 275 Euro monatlich bedeuten. Die Kosten für den ersten Schritt des Pflegedeckels beziffert das Konzept mit rund 1 Milliarde Euro. Ob die Vorschläge Aussicht auf Umsetzung haben, ist unklar. Am Montag sollen die Gespräche über die Reform der Pflegeversicherung fortgesetzt werden.
2: Die Polizei hat in Südwestengland mehrere Menschen nahe eines Stützpunktes der Luftwaffe festgenommen. Nach Medienberichten lautet der Vorwurf Verstöße gegen das Sprengstoffgesetz. Wie die Polizei mitteilte, sind Experten im Einsatz, die auf das Entschärfen von Bomben spezialisiert sind. Mehrere Fahrzeuge würden durchsucht. Die Royal Air Force Basis im britischen Fairford wird auch von der US-Luftwaffe genutzt. Die Behörden sprachen von einem ernsten Vorfall. Nach einem Brand in einer Wohnung in der Zeller Altstadt ist eine zunächst vermisste Frau lebend gefunden worden. Wie die Polizei mitteilte, hatte sie sich offenbar in der Wohnung versteckt und wurde nach den Löscharbeiten entdeckt. Sie kam mit Verdacht auf Rauchgasvergiftung in ein Krankenhaus. Nach Ausbruch des Feuers in Zeller am Freitagabend war nach der Frau zunächst erfolglos gesucht worden. Das Gebäude ist durch den Brand unbewohnbar. Der Schaden wird auf rund 150.000 Euro geschätzt. 11 Jahre nachdem die Friesenbrücke bei Wehna von einem Frachtschiff gerammt und zerstört wurde, hat erneut ein Schiff bei der Durchfahrt die Brücke berührt. Gestern Nachmittag touchierte ein Binnenschiff die neu gebaute Brücke. Es entstanden laut Polizei aber nur leichte Lackschäden.

0: beim 2:0 für die Grizzlies, die hier einen super ersten Abschnitt gespielt haben und zwei Treffer erzielt haben durch Feser, einen ehemaligen Fishtown Penguins. Aber die Geschichte dieses Spiels, die hat bislang Ross Mauermann geschrieben. Der war nämlich 10 Jahre lang eine Institution in Bremerhaven und trifft dann per Abstauber zum 2:0. Nur ganz verhaltener Jubel bei ihm. Die Wolfsburger, die wirken griffig, die wirken deutlich eingespielter als die Fishtown Penguins Bremerhaven, deren Offensive ja umformiert worden ist vor dieser Saison. Und deswegen führt Wolfsburg hier verdient 2:0.
1: Und noch ein Zwischenergebnis vom Fußball-DFB-Pokal der Frauen. Zu Beginn der zweiten Halbzeit führt der VfL Wolfsburg beim SC Sand mit 3:0. Und die Zeit, es ist 15.05 Uhr.
2: Sonntagnachmittag mit uns mit NDR1 Niedersachsen und mit diesem Wetter. Es wechseln sich Sonne und Wolken ab. Es bleibt auf alle Fälle trocken und die Temperaturen heute so 25 Grad am Kloster in Lamm-Springe und am Vogelpark Walsrode. 26 Grad an der Himmelschenburg und an der Rattenfängerhalle in Hameln, 21 Grad im Oberharz. Morgen dann Montag, die letzten 3 Tage vom September beginnen und die beginnen mit vielen Wolken. Es kommt aber auch immer wieder die Sonne durch. Im Norden vielleicht auch mal ein Schauer drin. Höchstwerte morgen bis 27 Grad.
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2: Das Gefühl von Neid kenne ich ehrlich gesagt, und das meine ich wirklich ernst, eher selten mal. Aber heute Nachmittag bin ich ein bisschen neidisch auf Sie, die Sie die Gelegenheit haben, heute vielleicht noch mal so einen richtig schönen Spaziergang zu machen oder vielleicht tatsächlich noch mal baden zu gehen oder einfach Cappuccino draußen zu genießen. Alles das möglich bei diesen Temperaturen, die zwar, muss man sagen, im Herbst stattfinden, aber irgendwie an den Sommer erinnern. Also ich wünsche Ihnen einen wirklich schönen Sonntagnachmittag. Ganz viel Entspannung für Sie.
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0: Der Sonntagnachmittag mit uns mit NDR 1 Niedersachsen. Es ist gleich 15:19, 15:20 Uhr und immer um diese Zeit gibt's ja von uns eine Prise Glück. Ja, immer sonntags wollen wir Sie so ein bisschen glücklicher machen und dann sprechen wir über alles, das uns erfüllt und was Spaß machen kann. Und diesmal geht es um Sisu. Sisu, so nennen die Finnen ihre innere Stärke. Die hilft ihnen, wenn es mal wieder richtig schwierig wird.
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2: Hallo, hier ist Regine Stünkel, Ihre Glücksbringerin. Viele Finnen sind glücklich. Sie sind in diesem Jahr zum 9. Mal in Folge auf Platz 1 der glücklichsten Länder gelandet. Das zeigt der World Happiness Report. Und das könnte an Sisu liegen. Das Wort ist schon 500 Jahre alt. Dahinter verbirgt sich eine ganz spezielle Eigenschaft. Viele Finnen benutzen sie ganz bewusst, wenn das Leben sie herausfordert, sie in eine Notlage geraten oder ein größeres Problem haben. Das ist eine ganz besondere innere Kraft, die plötzlich da ist, wie ein Reservekanister, der einen rettet, wenn der Tank leer ist. Sisu kann uns also helfen, wenn wir denken, es geht nicht mehr. Dann ist da unerwartet doch noch diese Stärke in uns. Die Wissenschaftlerin Emilia Lati hat sich mit Sisu beschäftigt. In der Zeitschrift Psychologie Heute erzählt sie, dass wir im Grunde alle diese Kraft in uns mobilisieren können. Sie ist sich sicher, wir haben oft viel mehr Potenzial in uns, als wir denken. Es helfe, wenn wir uns das in ruhigen Momenten bewusst machen und uns erinnern, was wir im Leben schon alles gemeistert haben. Sisu bedeutet auch, dass wir andere in schwierigen Situationen um Hilfe bitten können. Denn Stärke entsteht auch im Miteinander. In diesem Sinne wünsche ich Ihnen einen glücklichen Sonntag.

0: die aktuellen offiziellen Wetterwerte aus der letzten halben Stunde. Das ist uns mitgeteilt worden auf Norderney. Leicht bewölkter Himmel am großen Leuchtturm 22 Grad. Oldenburg auch leicht bewölkt bei 24 Grad. Bremen bei 25 Grad. Lüneburg auch leicht bewölkt 23. Dicke Wolken über Osnabrück am Lehnhof 27 Grad. Hannover heiter an den Nanas 26 Grad. Braunschweig bewölkt am Kohlmarkt auch 26 Grad. Dicke Wolken offenbar über Göttingen auch 26 Grad. Und 21 Grad Braunlage. Leicht bewölkter Himmel.
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0: A1 Lübeck, Bremen zwischen Hamburg-Oehlendorf und Harburg. 9 Kilometer Stau. Hier dauert es etwa so eine Stunde länger für Sie. Die A1 Osnabrück-Bremen ist zwischen Bramschow und Neunkirchen-Förden bis morgen früh 5 Uhr beidseitig gesperrt wegen Bauarbeiten. Und es staut sich nach wie vor, wenn Sie unterwegs sind nach Bremen, ab Osnabrück-Nord. Die A7 Flensburg-Hannover ist zwischen Hamburg-Stellingen und Heimfeld auch bis morgen 5 Uhr beidseitig gesperrt wegen der Bauarbeiten. Und sie werden hier umgeleitet, jeweils über B205, A21 und A1. A7 Hannover-Hamburg vor dem Horster-Dreieck, zwischen Diesrupe und Horster-Dreieck, 6 Kilometer stockender Verkehr. A31 Meppen-Gronau zwischen Geeste und Emsbüren, 7 Kilometer Stau innerhalb der Baustelle. Dauert hier eine Stunde länger. Kreis Hildesheim, Kreis Wolfenbüttel. Die Kreisstraße zwischen Nettlingen und Berel ist beidseitig gesperrt. Da muss ein Fahrzeug geborgen werden. An der Elbfähre Glückstadt-Wischhafen nach wie vor Wartezeit ab Wischhafen bis zu 2 Stunden, ab Glückstadt bis zu 3 Stunden. Und 2 aktuelle Infos, die gerade noch gekommen sind. Vorsicht auf der B209 Soltau-Lüneburg in Höhe Kreisverkehr Töpinger Kreuz. Eine Unfallstelle, die noch nicht abgesichert ist. Und Vorsicht auch auf der A27 Bremen-Walsrode zwischen Walsrode West und Walsrode Süd. Auch eine Unfallstelle, die noch nicht abgesichert ist.
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0: Ja, Mensch, noch 2,5 Stunden sind die Wahllokale geöffnet. Bei uns in Niedersachsen ja heute Kommunalwahl, die Stichwahl. Und ich würde Ihnen empfehlen, gehen Sie ruhig nochmal hin. Ne? Stichwahl, nicht Wahl. Und vielleicht haben Sie ja noch Gelegenheit, dabei auch einen kleinen Spaziergang zu machen, ein bisschen die Sonne zu genießen. Alles möglich an diesem ganz besonderen Sonntag, den 27. September.

0: Die große Gloria Gaynor hier mit Never Can Say Goodbye. Auch so ein Song, der mehrfach von anderen Künstlerinnen und Künstlern gecovert wurde. Tolle Nummer, ohne Frage. Aber Gloria kann es natürlich auch besonders gloriös, finde ich. Das ist schon eine tolle Nummer. Damals in den 70er Jahren rausgekommen. Ich war gleich begeistert, muss ich sagen. Ende ans Niedersachsen. Die Musik meines Lebens immer hier bei uns. Und jetzt noch ein bisschen was Aktuelles von den Straßen. Vorsicht auf der A2 Berlin-Hannover zwischen Lehrte, Kreuz Hannover-Ost. Da gibt es eine Unfallstelle, die ist noch nicht abgesichert. B213, B70, die Ortsdurchfahrt Lingen. Da auch Vorsicht, da laufen Tiere auf der Straße. Und Vorsicht, A27 Bremen-Walsrode zwischen Walsrode-West und Walsrode-Süd, eine Unfallstelle. Nicht abgesichert. Was war los in der vergangenen Woche? Können Sie sich noch erinnern? Was war da so los in der vergangenen Woche? Gut, ich gebe zu, wir sind wahrscheinlich in Gedanken schon in der neuen Woche. Aber lassen Sie uns doch nochmal gemeinsam zurückblicken auf das, was so angesagt war. Und das tun wir am besten gemeinsam mit Susanne Neuss und Andreas Kuhlage. Die beiden waren ja in der vergangenen Woche immer hellwach ab 5 Uhr für Sie da.
1: Am Montag haben wir mit unserem Hörer Jens Dietrich gesprochen. Der ist jetzt schon mit seinem riesen Rasenmäher am Boxberg in Hahnklee unterwegs und mäht die zukünftigen Skipisten.
2: Ja, und der hatte eine gute Nachricht für alle Wintersportler in Niedersachsen.
3: Ich schätze mal, es wird eine gute Saison.
2: Also Ski und Rodel gut in Niedersachsen. Um den 40. Geburtstag von Alf, dem Außerirdischen, mit dem losen Mundwerk, ging es dann am Dienstag.
1: Ja, viele von Ihnen haben bestimmt besonders Alfs Sprüche noch im Kopf, wie diesen hier.
4: Hey, Kelt, sag mir doch mal, wo deine Auflaufformen stehen.
5: Warum?
4: Weil der Kater nicht in den Toaster passt.
2: Ich lieb's einfach. Es ist so toll. Ah, schön, ja. Worauf Sie achten sollten, wenn Sie jetzt im Herbst in Niedersachsen auf Pilzsuche gehen, das war Donnerstag eins unserer Themen.
1: Ja, Tipps gab's von Pilzprofi Finja Anders aus Tuschstedt.
6: Nur das mitnehmen, was frisch ist. Also frische, junge Pilze sammeln, die sich noch fest und knackig anfühlen. Die kann man auch besser putzen am Ende.
2: Also nur mitnehmen, was sich fest und knackig anfühlt. Woher wissen Sie, was fest und knackig ist? Also die Haut an meinem Bauch ist auf jeden Fall nicht.
1: Okay, das dazu. Am Freitag war die Woche dann auch schon wieder rum und wir haben mal Neubundestrainer Jürgen Klopp gefragt, wie er uns so fand.
7: Ich war in vielen Momenten zufrieden. Habe ich den Eindruck, dass wir auch nur Richtung Perfektion unterwegs waren? Das war man nicht.
2: Ich könnte schwören, das hat er über das 1:1 gegen die Niederlande gesagt und nicht über uns. Hm. Aber gut, dann geben wir uns das nächste Mal noch mehr Mühe. Alles für Kloppo und für Sie natürlich.
0: Hey wach in der nächsten Woche für Sie immer ab 5. Keno Bergholz und Isabel Eulenstein hier bei uns bei NDR 1 Niedersachsen. Und hier noch ein aktueller Verkehrsservice, schon wieder was gekommen. Vorsicht, A27 Walsrode Bremen zwischen Walsrode Süd und Walsrode West. Da liegt eine Warnleuchte im Weg und vor dieser Warnleuchte warnen wir ausdrücklich.

0: Jetzt haben wir hier bei uns bei NDR 1 Niedersachsen was ganz Besonderes, nämlich eine ordentliche Portion Chris Rea. Und ich finde, von dem können wir nie genug bekommen.
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0: Ja, seine Hits wie Josephine, Julia, On the Beach und natürlich Driving Home for Christmas, die sorgen dafür, dass Chris Rea unvergessen bleibt. Im vergangenen Jahr ist er ja kurz vor Weihnachten gestorben. Chris Reas Karriere hat 1978 begonnen und in diesem Jahr nimmt uns jetzt unser Musikexperte Roger Lindhorst mit auf eine kleine Reise zu Chris Rea und dem Beginn seiner großen Karriere.
2: Chris Rea ist ein Spätzünder. Erst mit 21 Jahren lernt er Gitarre zu spielen. Dann geht es aber verhältnismäßig flott. Nur 6 Jahre später hält er den ersten Plattenvertrag in den Händen und der Manager der Plattenfirma hat jede Menge Ideen. So in etwa hat sich das damals abgespielt.
3: Also Chris, wir machen dich zum Star.
4: Ja, wenn Sie meinen...
3: Na klar, Mann. Du wirst Englands Antwort auf Billy Joel.
4: Ja, aber...
3: Oder der neue Elton John. Also ein Elton Joel sozusagen.
4: Also ich weiß nicht, wollen Sie nicht lieber...
3: Aber nicht mit deinem Namen, Chris Rea. Dein Name muss mehr Melodie haben. Vielleicht mit einem jüdischen Touch. Oder einem italienischen. Ja, genau, italienisch. Ist dein Vater nicht Italiener und hat eine Eisdiele?
4: Soll ich mich jetzt Benny Santini oder so nennen?
3: Ja, Benny Santini. Benny Santini. Das klingt doch super.
2: Am Ende darf Chris Rea seinen Namen behalten und das erste Album aufnehmen. Die Benny Santini-Geschichte macht er auch gleich zu einem Song mit dem Titel Whatever Happened to Benny Santini, was auch immer mit Benny Santini passiert ist. So lautet auch der Titel der LP. Für Aufsehen sorgt Chris Rea allerdings mit einem anderen Lied des Albums, nämlich mit Fool If You Think It's Over. Hat er seiner kleinen Schwester zu verdanken. Paula, im besten Teenageralter, hatte ihren ersten Liebeskummer bei ihm abgeladen. Zum Trost schrieb der große Bruder diesen Song mit der Botschaft: Du Närrin, wenn du denkst, es ist alles vorbei, dem ist nicht so. Du bist doch gerade erst 17. Trotz des Erfolges, vor allem in den USA, bedeutet das Lied aber noch nicht den großen Durchbruch für den Engländer. Die Plattenfirma versucht noch immer, aus Chris Rea einen zweiten Elton John zu machen. Erst als er sich davon befreien und sein eigenes Ding machen kann, wird Chris Rea zum Superstar.
0: Ja, wahrlich ein toller Star. So viele wunderschöne Songs hat er gemacht. Und wie wir gerade gehört haben von Roger Lindhorst, mit diesem Song ging's los. Fool, if you think it's over.

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1: Vorsicht B3, Celle Hannover, zwischen Oze und Schillerslage. Ein defektes Fahrzeug innerhalb der Kurve da. A1 Lübeck-Bremen zwischen Bildstedt und Harburg. 8 Kilometer stockender Verkehr, dauert immer noch so eine halbe Stunde länger hier für Sie. Die A1 Osnabrück-Bremen ist zwischen Bramsch und Neunkirchen-Förden bis morgen früh 5 Uhr beidseitig gesperrt. Da wird gebaut und es gibt aktuell einen Stau, wenn Sie unterwegs sind nach Bremen, ab Osnabrück-Nord. A1 Bremen-Hamburg zwischen Horster Dreieck und Stillhorn, immer wieder stockender Verkehr. Die A7 Flensburg-Hannover ist zwischen Stellingen und Heimfeld auch bis morgen früh 5 Uhr beidseitig gesperrt wegen Bauarbeiten. Hier werden sie umgeleitet, jeweils über B205, A21 und A1. A31 Meppen-Gronau zwischen Wiedmarsch und Emsbüren, 6 Kilometer Stau in der Baustelle. Hier dauert es nach wie vor eine Stunde länger für Sie. Und an der Elbfähre Glückstadt-Wischhafen, da heißt es auch warten. Aktuell ab Wischhafen bis zu 2 Stunden und ab Glückstadt bis zu 3 Stunden.

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0: Mit Tanja Niehoff. Guten Tag. Die Schlagzeilen. Wahllokale zur Stichwahl in Niedersachsen sind noch bis 18 Uhr geöffnet. Britische Ermittler nehmen nahe Militärbasis Terrorverdächtige fest. Wolfsburg führt im Nordduell der deutschen Eishockeyliga gegen Bremerhaven. Das Wetter ein Wechsel aus Sonne und Wolken bis 24 Grad. Viele Menschen in Niedersachsen sind heute noch einmal zur Wahl aufgerufen. In mehr als 100 Stichwahlen werden Bürgermeister, Landräte und Oberbürgermeister gewählt. Die Wahllokale haben noch knapp 2 Stunden geöffnet. Nils Christoph, wo wird es heute spannend?
2: Ja, bei 123 Entscheidungen kann man natürlich nur einige herausgreifen. Im Blickpunkt stehen vor allem die Großstädte in Niedersachsen, allen voran Hannover. Hier kommt es zu einem Kollegenduell. Amtsinhaber Billit Onay tritt gegen seinen Stellvertreter und Stadtkämmerer Axel von der Uhr an. Onay gilt als Favorit. In der ersten Runde hat er einen Vorsprung von 24 Prozentpunkten. In der Region Hannover gibt es ein Duell zwischen Eva Bender von der SPD und Oliver Jung. In Braunschweig tritt Amtsinhaber Thorsten Kornblum gegen den CDU-Kandidaten Maximilian Pohler an. In Göttingen stehen sich die erst 34-jährige Onyeka Oshionwu von den Grünen und Esan Kangarani von der CDU gegenüber. In Osnabrück treten Oberbürgermeisterin Katharina Pötter und der grüne Landtagsabgeordnete Volker Barius in der Stichwahl gegeneinander an. Und auch wenn sie in der ersten Runde deutlich zurücklagen, könnten heute 3 AfD-Kandidatinnen und Kandidaten ein kommunales Spitzenamt bekommen. In Salzgitter, Munster im Heidekreis und in Bokenem im Kreis Hildesheim haben sie es in die Stichwahl geschafft.
0: Und einen Live-Ticker zu Kommunalwahl und Hintergründe finden Sie in der NDR Niedersachsen-App. Nach der Festnahme von 5 Männern in der Nähe eines Luftwaffenstützpunkts in Großbritannien gehen die Ermittler von einem terroristischen Hintergrund aus. Die Männer stünden im Verdacht, einen Anschlag geplant zu haben, teilte die britische Antiterrorpolizei mit. Sie hatte in der vergangenen Nacht einen Anruf wegen 3 verdächtiger Fahrzeuge bekommen. Sie wurden von Spezialisten untersucht. Mehr als 80 Haushalte in der Nähe wurden währenddessen evakuiert. Die SPD im Bundestag beharrt darauf, dass die Reformpläne für die Pflege überarbeitet werden. Auch Niedersachsens SPD-Ministerpräsident Lies unterstützt die Kritik an der geplanten Reform der Pflegeversicherung. Lies teilte mit, sie sei notwendig, es müsse aber zunächst darum gehen, die Strukturen zu reformieren und nicht darum, Leistungen zu kürzen. Die SPD hat der Union damit gedroht, die Pflegereform noch zu stoppen. Sie fordert einen Pflegedeckel, der die Ausgaben für Versicherte und Angehörige begrenzt. Nach derzeitigen Plänen soll das Bundeskabinett die Pläne von Gesundheitsminister Linnemann nächste Woche bestätigen. Bei einem U15-Fußballspiel in Uelzen ist es zu gewalttätigen Auseinandersetzungen gekommen. Laut Polizei gingen gestern nach Abpfiff Spieler beider Jugendmannschaften aufeinander los. Unter anderem sollen 2 Spieler der Heimatmannschaft einen Spieler des Gästeteams zu Boden gestoßen und mehrfach gegen dessen Kopf und Körper getreten haben. Zudem soll es eine Auseinandersetzung zwischen einem Elternteil der Gastmannschaft und mehreren Teammitgliedern gegeben haben. Die Polizei ermittelt in Uelzen. Und zum Eishockey. In der DEL spielen die Grizzlies Wolfsburg zur Stunde im Nordduell gegen Bremerhaven. Live aus Wolfsburg, Tide Tedinger.
3: Jetzt lange nach einem Heimsieg der Grizzlies ausgesehen, die zwischenzeitlich 3-0 geführt haben. Aber Mitte des zweiten Drittels sind die Fishtown Penguins Bremerhaven wieder dran. Schupani hat hier

0: Wolfsburg ist souverän in die zweite Runde des DFB-Pokals eingezogen. Die Bundesligaspielerinnen setzten sich bei den Zweitliga-Vertreterinnen vom SC Sand mit 6:0 durch. Die Zeit 16.05 Uhr.
1: 6:0, das ist ja mal eine klare Sache. Das Wetter heute auch eine klare Sache. Es ist eigentlich sehr freundlich. Es gibt eine Menge Sonne, es gibt ein paar Wolken, es bleibt trocken und es gibt jede Menge Temperaturen. 24 Grad heute an der Burgruine in Hardenberg, 25 Grad an der Katharinenkirche in Lüchow und am Rathaus von Lehrte, 21 Grad im Oberharz. Morgen, da wird es noch wärmer, bis 27 Grad sind drin am Montag. Und dazu gibt es neben vielen Wolken immer mal wieder auch Sonne. Und im Norden vereinzelt auch mal ein Schauer.
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1: Gerade ja bei Tanja gehört, heute natürlich der Stichwahlsonntag bei uns auch in unserem Programm hier beim NDR. Und zwar wichtig, klar, alle wichtigen Informationen im Ticker auf unserer NDR Niedersachsen-App. Ansonsten natürlich nachher auch bei Hallo Niedersachsen um 19.30 Uhr und wichtig ist auch bei uns hier bei NDR 1 Niedersachsen. Was da bei Hallo Niedersachsen alles geplant ist, dazu mehr gleich hier in der nächsten halben Stunde.
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0: Sonntagnachmittag immer um diese Zeit. Hier ein kleiner Blick auf Hallo Niedersachsen. Was kommt da auf uns zu heute um 19.30 Uhr? Arne Tom Vogts gerade zu mir gekommen, hat gesagt, du, ich habe gar keine Zeit, ich muss mich vorbereiten. Ich bin ein bisschen eng dran und es ist ja heute Wahl, ne? Und ich mache Stichwahl, ne?
1: Ja, ich finde das ja immer so spannend, ne? Ja. Also, weil das ist ja so dieses Kribbeln. Und heute ist ja also monothematisch, es gibt nur ein Thema in 30 Minuten. Das ist Kommunalwahl Teil 2. Und es ist ja sowas wie das große Finale, der Showdown. Ich muss immer so an Wilden Westen denken, ja, weil es häufig dann nur noch zwei sind. Es kann nur einen geben oder es kann nur eine geben. Und Sie werden das ja sicherlich auch bei Ihnen in der Kommune verfolgen. Ja, im Ticker, im Live-Ticker haben wir bei uns ndr.de. Wir gucken heute, wir können ja leider nicht in alle 123 Kommunen gucken, aber wir gucken stellvertretend dann in die ganz großen Städte und in die Region Hannover zum Beispiel. Also es betrifft das, was wir heute zeigen, sind 2 Millionen Niedersachsen, betrifft das immerhin, ja, ein Viertel. Wie gesagt, alles können wir nicht darstellen, aber man kriegt, glaube ich, am Ende ein ganz gutes Gesamtgefühl für diesen, wie dieser Western heute ausgegangen ist. Ja, bei uns rauchen die Colts.
0: Ja, das habe ich auch das Gefühl. Und bis 19.30 habt ihr auch die Ergebnisse weitgehend wahrscheinlich schon vorliegen. Das ist ja diesmal ein bisschen schneller ausgezählt, ne?
1: Ja, das macht die Hilke Janssen bei uns, da freue ich mich. Ich bin heute nämlich nicht alleine, unsere Hilke. Ich finde das immer so super, wie die das macht, ne? Die Frau der Zahlen. Ich wäre heillos damit überfordert, aber ja. Das ist immer so schön. Ich kann dann überleiten und sagen, und Hilke, bitte, die Ergebnisse.
0: Also, heute Abend ab 19.30 in Hallo Niedersachsen bei Arne Tom Vogt sind natürlich die wesentlichen Ergebnisse der Stichwahlen bei uns in Niedersachsen. 19.30 geht's los, wie immer.
1: Ich freue mich.
0: Ich mir auch.

0: Der Sonntagnachmittag mit uns, mit NDR 1 Niedersachsen und so circa alle halbe Stunde informieren wir Sie über die Wartezeiten an der Elbfähre Glückstadt-Wilhelmshaven. Ich habe das ja neulich schon mal erzählt. Ich war ja neulich an der Nordseeküste im Urlaub und da habe ich die Elbfähre auch zweimal genutzt. Und ich muss sagen, es war toll, dass da so ein tolles Team arbeitet, dass das möglichst schnell geht. Aber natürlich gibt es immer nur einen bestimmten Platz da auf der Fähre. Und deswegen dauert das mit der Wartezeit. Aktuell steht hier bei mir bis zu 2 Stunden ab Wilhelmshaven und ab Glückstadt bis zu 3 Stunden. Ja, und da haben wir aber gerade eine Nachricht gekriegt über unsere App. Das stimmt alles so wohl gar nicht in diesem Moment.
1: Hallo, liebe NDR1-Team. Wir stehen jetzt hier vor der Fähre Glückstadt Richtung Wilhelmshaven. Mit 3 Stunden Wartezeit kommt ihr nicht aus. Es könnten schon 4 Stunden werden, denn wir stehen hier mittlerweile schon 3 Stunden. Lieben Gruß, die Stader.
0: Ja, lieben Gruß zurück an Heike. Also, wenn Sie da gerade unterwegs sind, brauchen Sie wohl eine Menge Geduld. Ich kann nur sagen, was ich aber mitgekriegt habe, dass die Mitarbeiterinnen und Mitarbeiter da wirklich tipptopp immer arbeiten.

0: Die Wetterwerte. Letzte halbe Stunde sah es wohl so aus bei uns im Norden. Bedeckter Himmel über Norderney bei 22 Grad. 25 Grad in Oldenburg, leicht bewölkter Himmel dazu. Leicht bewölkt auch über Bremen an der Stefani-Brücke 26 Grad. Am Stintmarkt in Lüneburg 24 Grad, bedeckter Himmel dazu. Vor dem Rathaus des Westfälischen Friedens in Osnabrück 25 Grad, bedeckter Himmel dazu. Hannover leicht bewölkt 27. Braunschweig wolkenlos 27. Am Gänseliesel von Göttingen 26 Grad. Über Göttingen auch durchaus ein paar Wolken und wolkenloser Himmel wiederum über Braunlage bei 22 Grad.
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0: Vorsicht bitte, B3, Celle Hannover zwischen Oz und Schillerslager. Da steht ein defektes Fahrzeug innerhalb der Kurve. A1 Lübeck-Bremen zwischen Billstedt und Harburg. 8 Kilometer stockender Verkehr, dauert etwa eine halbe Stunde länger hier für Sie. Die A1 Osnabrück-Bremen ist zwischen Bramsch und Neunkirchen-Förden bis morgen früh 5 Uhr beidseitig gesperrt wegen Bauarbeiten. Und es bleibt dabei, es staut sich, wenn Sie unterwegs sind nach Bremen, ab Osnabrück-Nord. A1 Bremen-Hamburg zwischen Horsterdreieck und Stillhorn, immer wieder stockender Verkehr. Die A7 Flensburg-Hannover ist zwischen Stellingen und Heimfeld auch bis morgen früh 5 Uhr beidseitig gesperrt wegen Bauarbeiten. Hier werden sie umgeleitet, jeweils über B205, A21 und A1. A31 Meppen-Gronau zwischen Wiedmarschen und Emsbüren, 6 Kilometer Stau in der Baustelle dort und es dauert eine Stunde länger. Kreis Peine, die Landstraße zwischen Breustadt und Fallstedt ist beidseitig gesperrt, auch da wird gebaut. Werden Sie umgeleitet und am besten folgen Sie da den Schildern. Ja, und jetzt kommt es an der Elbfähre Glückstadt-Wischhafen. Hier offizielle Wartezeit ab Wischhafen bis zu 2 Stunden und ab Glückstadt bis zu 3 Stunden. Heike hat ja sich gerade vorhin gemeldet, wir haben es gehört. Sie sagt, es sind mehr als 3 Stunden, also da ist Geduld gefragt. Ich hoffe, das läuft da aber einigermaßen für Sie.
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0: Ja, und gleich beschäftigen wir uns mal mit dem, was hier nach 18 Uhr bei uns läuft. Heute Plattschnack, Mucke und was da so auf uns zukommt. Dazu mehr in etwa 8 Minuten.

0: Bleib einfach eine besondere Nummer, das Livin' Thing von Electric Light Orchestra. Damals hat Jeff Lynne den Taktstock übernommen beim Electric Light Orchestra bei ELO und hat einen völlig neuen Sound kreiert. Das erste große Album war New World Record und da war dieser Song drauf. Und ja, ich kann nur sagen, haben wir rauf und runter gehört damals. Es gibt ja so Songs, die gehen immer, ne? Und die gibt's immer hier bei uns, bei NDR1 Niedersachsen und nicht nur das.
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0: Heute wieder ab kurz nach 18 Uhr und Wolfgang Meiering ist da. Das ist ein Musiker, der aus dem Emsland stammt und mit drei Sprachen im Ohr aufgewachsen ist. Nämlich mit Hochdeutsch, Plattdeutsch und Holländisch. Von der Familie seiner Mutter erbte er wohl die musikalischen Gene, heißt es. Mittlerweile hat er viele Musikprojekte auf den Weg gebracht, viele Songs auch in plattdeutscher Sprache veröffentlicht. Und heute Abend spricht Jared DiBaba mit ihm über seinen Lebensweg, seine Musik und auch darüber, wie Wolfgang Meiering richtig Plattdeutsch sprechen gelernt hat.
2: In der Kindheit war es doch eigentlich gar kein Unterschied. Ich könnte immer so umschalten von Hochdeutsch nach Plattdeutsch und zurück. Und dann mit dem Mürkes, so mit 12 Jahre, habe ich mitgeholfen mit Kind auf dem Bau. Und wenn du da kein Platt könntest, was ich unten
0: ja, klar.
2: Das ging ja nicht.
0: Ja.
2: So, von dort habe ich dort dann langsam angefangen, erst mit unserem Papa und unserer Mutter wollte, vertun dich. Der Herr sich das so antrainiert mit uns kein Plattebroten, dass sie das nicht wollen. Ich habe dann zuletzt hab ich irgendwann gesagt, Mutter, wenn du mit mir broten willst, dann brot Platt mit mir.
0: Ja.
2: Anders brot ich nicht mehr mit dir.
0: Plattschnackmucke mit Jared DiBaba und Musiker Wolfgang Meiering heute Abend kurz nach 18 Uhr hier bei uns bei NDR1 Niedersachsen. Und jetzt gerne schon zum Anhören unter ndr.de/platt.

0: Brian Adams, der Mann aus Kanada, hier wieder mit seiner romantischen Ader. Have you ever really loved a woman? Bei uns bei NDR 1 Niedersachsen, da spielen wir durchaus auch mal die härteren Versionen, aber eben auch gerne am entspannten Sonntagnachmittag die soften Songs von diesem außergewöhnlichen Künstler, der ja nicht nur Musiker ist, er ist auch großer Fotograf. So, jetzt kommen wir mal wieder durch unsere niedersächsischen Wälder. Da streifen wir durch und stellen fest, da sind eine Menge Leute unterwegs mit dem Korb über dem Arm. Und ja, das sind keine verirrten Wanderer. Nein, das ist auch nicht Rotkäppchen, das sind Pilzsammler. Und die sind gerade bei uns in Niedersachsen wieder unterwegs und sammeln fleißig. Muss zugeben, ich bin da nicht so der Typ, weil ich mich nicht auskenne und ich möchte auch keine Pilzvergiftung riskieren. Was ich aber gut finde, sind die lustigen Namen, die so Pilze manchmal haben. Und da geht's mir ähnlich wie dem Kollegen Andreas Kuhlage. Der hat sich in dieser Woche in unserer Frühsendung Hellwach damit mal ein bisschen ausführlicher beschäftigt.
1: Fette Henne.
2: Hallo?
1: Fette Henne.
2: Wie redest du denn?
1: Suse, ich meine nicht dich. Nein, ich bin ja immer noch völlig begeistert von dem Pilzthema.
2: Ach, das Pilz.
1: Von vor heute. Und dann habe ich mich mal ins Internet begeben, habe mal ein bisschen gegoogelt. Fette Henne ist ein Pilz. So, wir haben von unserer Pilzexpertin ja erfahren vorhin, dass es immer mehr Leute in die Pilze zieht zum Sammeln. Und ich habe mal Pilznamen gegoogelt.
2: Fette Henne kenne ich als Pflanze, habe ich im Garten tatsächlich. Wie sieht denn der Pilz aus?
1: Ist wie so ein Badeschwamm.
2: Ehrlich?
1: Ja.
2: Kann man den essen?
1: Ja, kann man essen. Soll nach Hühnerfleisch schmecken. Deswegen
2: okay.
1: Wahrscheinlich fette Henne.
2: Okay.
1: Wenn Sie einen Pilz finden, der nach Gurke riecht, dann ist es vielleicht der Gurkenschnitzling.
2: Die Pilznamen haben Sie angetan,
1: total.
2: Oder?
1: Oder der behangene Düngerling gibt es auch. Quatsch. Außerdem habe ich den stinkenden Schleimkopf
2: Och,
1: gefunden.
2: Nee, komm.
1: Dann gibt es noch das großsporige Kuhmaul, den lila Dickfuß und auch einen galertigen Zitterzahn.
2: Boah, die will ich nicht essen. Nee. Vielleicht finde ich am Wochenende im Wald eine neue Pilzart. Dann nenne ich ihn den breitkrempigen Kuhlagerling.
1: Den breitkrempigen Kuhlager, ja, das ist schön. Oder vielleicht den kleinsporigen Suserich.
2: Ja, sehr gut.
1: Wir sehen uns dann in den Pilzen, liebe Hörerinnen und Hörer.
0: Andreas Kuhlage und Susanne Neuss in der vergangenen Woche in Hellwach. Und in der nächsten Woche für Sie immer ab 5 Uhr Hellwach. Das sind Isabel Eulenstein und Keno Bergholz hier bei uns bei NDR 1 Niedersachsen. Immer morgens schon alle wichtigen Infos und Geschichten aus und für Niedersachsen.

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2: Das ist auch ein Song für die Ewigkeit, ne? Eddie Cochran, Summertime Blues. Wir haben ja hier gerade drei Studios besetzt, Armin, Tanja und ich, in unterschiedlichen Studios. Und alle haben gerade gehoppelt nach diesem Song. Also da kann man mal sehen, das ist wirklich ein Ding. Ich weiß gar nicht, wie alt das ist, 50, 60 Jahre. Und wir tanzen da einfach mal anderthalb Minuten nach dem Summertime Blues. Aber bei dem Wetter ja kein Wunder, heute ist ja Sommer.
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2: Ja, also wir haben Herbst, aber es fühlt sich an wie Sommer. Ne? Vorsicht bitte, A28 Oldenburg-Leer zwischen Oldenburg-Wechleu und Neuenkruge liegen Gegenstände im Weg. A1 Lübeck-Bremen zwischen Billstedt und Harburg. 8 Kilometer stockender Verkehr dauert eine halbe Stunde länger hier für Sie. Die A1 Osnabrück-Bremen zwischen Bramschow und Neunkirchen-Vörden beidseitig gesperrt bis morgen früh 5 Uhr wegen Bauarbeiten. Und es staut sich weiterhin, wenn Sie unterwegs sind nach Bremen ab Osnabrück-Nord. A1 Bremen-Hamburg zwischen Horster Dreieck und Stillhorn, immer wieder stockender Verkehr. Die A7 Flensburg-Hannover ist zwischen Sterlingen und Heimfeld auch bis morgen früh 5 Uhr beidseitig gesperrt wegen Bauarbeiten. Hier werden sie umgeleitet, jeweils über B205, A21 und A1. A31 Meppen-Gronau zwischen Wiedmarsch und Emsbüren 6 Kilometer Stau innerhalb der Baustelle. Und hier dauert es auch nach wie vor eine Stunde länger. Und an der Elbfähre Glückstadt-Wischhafen, da müssen Sie ohnehin warten. Wartezeit ab Wischhafen bis zu 2 Stunden und ab Glückstadt bis zu 3 Stunden. Wir haben es aber gehört, könnte sogar noch länger dauern.

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0: Mit Tanja Niehoff. Guten Tag. Die Schlagzeilen. Stichwahlen in Niedersachsen entscheiden über kommunale Spitzenämter. Polizei in Delmenhorst fasst Tatverdächtigen nach Attacke auf Teenager. Wolfsburg gewinnt in der deutschen Eishockeyliga gegen Bremerhaven. Das Wetter, ein Wechsel aus Sonne und Wolken bis 24 Grad. Die Stichwahlen zur Kommunalwahl in Niedersachsen gehen in die letzte Stunde. Um 18 Uhr schließen die Wahllokale, dann werden die Stimmen ausgezählt. Thomas Stahlberg, wann können wir mit ersten Ergebnissen rechnen?
2: Das wird ziemlich schnell gehen. In den meisten Städten und Gemeinden mussten die Bürgerinnen und Bürger nämlich nur ein Kreuz machen. In Hannover zum Beispiel waren es zwei Kreuze. Hier gibt es ja die Duelle um den Oberbürgermeisterposten und es geht um den Regionspräsidenten oder die Präsidentin. Also, da wird schnell ausgezählt. Die ersten Zwischenergebnisse werden schon nach wenigen Minuten erwartet. Das Endergebnis der Wahlen dann schon in vielen Orten vor 20 Uhr. Und weil es in den meisten Wahllokalen heute schneller ging, da keine Räte mehr gewählt werden, gab es auch keine längeren Schlangen im Land. Beobachter gehen davon aus, dass die Beteiligung bei den Stichwahlen geringer ausfallen wird als bei der Kommunalwahl vor zwei Wochen. Da gingen fast 65% der Wahlberechtigten an die Urnen. 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
0: Und einen Live-Ticker zur Kommunalwahl und Hintergründe finden Sie in der NDR Niedersachsen-App. Nach der Festnahme von 5 Männern in der Nähe eines Luftwaffenstützpunkts in Großbritannien gehen die Ermittler von einem terroristischen Hintergrund aus. Die Männer stünden im Verdacht, einen Anschlag geplant zu haben, teilte die britische Antiterrorpolizei mit. Die Polizei hatte in der vergangenen Nacht einen Anruf wegen dreier verdächtiger Fahrzeuge bekommen. Sie wurden von Spezialisten untersucht. Mehr als 80 Haushalte in der Nähe wurden evakuiert. Nach einer mutmaßlichen Messerattacke auf einen 13-Jährigen hat die Polizei in Delmenhorst einen Tatverdächtigen festgenommen. Dabei handelt es sich um einen 17-Jährigen. Er soll in der Nacht von Freitag auf Samstag den Jungen erheblich verletzt haben. Nach ihm war laut Polizei intensiv gefahndet worden. Eine Haftrichterin verhängte demnach heute Untersuchungshaft gegen den 17-Jährigen. Die Polizei geht davon aus, dass dieser wahrscheinlich nicht mit einem Tötungsdelikt am späten Freitagabend zu tun hat. Ein 25-Jähriger war am selben Abend in Delmenhorst mit schweren Stichverletzungen am Hals gefunden worden und gestorben. In Burgdorf in der Region Hannover hat ein Autofahrer einen Mann rund 400 Meter weit mitgezogen. Der Mann hatte den Autofahrer auffordern wollen, langsamer zu fahren, teilte die Polizei mit. Der 48-Jährige war am Freitag mit seinen beiden Kindern auf einem Feldweg in Burgdorf unterwegs, als ihm ein schnellfahrendes Auto entgegenkam. Der Vater stellte sich in den Weg. Als er nach dem Anhalten mit dem Fahrer sprechen wollte, fuhr dieser wieder los. Da sich der Mann an dem Auto festhielt, wurde er mitgezogen und leicht verletzt. Die Polizei sucht Zeugen des Vorfalls. Zum Eishockey. Wolfsburg hat in der DEL im Nordduell gegen Bremerhaven gewonnen. Die Grizzlies setzten sich mit 3:2 durch. Aus Wolfsburg, Tede Tedinger.
3: Es war ein Nordduell, das an Spannung nicht zu überbieten war. Die Grizzlies Wolfsburg waren offensiv lange das effektivere, das zielstrebigere Team, legten eine 3:0 Führung vor durch Tore von Feser. Den langjährigen Bremerhavener, die Fishtown Penguins-Ikone Ross Mauermann, der jetzt in Wolfsburg spielt, und durch Matt Schupani. Aber im Schlussdrittel, da kamen die Fishtown Penguins Bremerhaven, die bis dato glücklos gewesen waren, viel geschossen hatten, aber einfach nicht auf die Anzeigetafel kommen wollten. Wieder zurück in diese Partie. Brugisar mit zwei Überzahltoren, zwei Schüsse von der blauen Linie, beide verdeckt. Und da gab es nochmal eine richtig spannende Schlussphase, in der die Grizzlies Wolfsburg mächtig unter Druck gerieten. Aber der Riegel hielt. Bremerhaven verliert in Wolfsburg am Ende 2:3.
0: Im Fußball-DFB-Pokal der Frauen ist der VfL Wolfsburg in die nächste Runde eingezogen. Beim SC Sand aus der zweiten Liga hieß es am Ende 6:0 für die Wolfsburgerinnen. Und noch zur Handball-Bundesliga der Männer. Hannover-Burgdorf hat mit 36:28 gegen Göppingen gewonnen. Und hier ist der Verkehrsservice.

0: 25 Grad in der Autostadt Wolfsburg, 27 Grad an der Johanneskirche in Rossdorf und an der Burg Plesse und 21 Grad im Oberharz. Morgen dann Montag, da gibt es eine Menge Wolken, aber es gibt auch immer mal wieder Sonne, im Norden aber auch mal einen Schauer. Höchstwerte morgen bis 27 Grad.
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0: Und in der nächsten halben Stunde beschäftigen wir uns nochmal mit Äpfeln. Jetzt werden Sie sagen, Äpfel, Äpfel, Äpfel. Ja, richtig, wir sind natürlich eigentlich auch ein Äpfelland, das ist ja klar. Das alte Land, wo gibt es die besten Äpfel? Klar, da. Ansonsten wissen wir ja alle, der Apfel fällt nicht weit vom Stamm. Und der Apfel kommt gleich nicht weit nach 17 Uhr. So gegen 17.10 Uhr. Ausführliches zum Thema.
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0: Glenn Campbell mit seinem wohl größten Erfolg Sunflower hier bei uns in der 1 Niedersachsen. Macht irgendwie gute Laune und das können wir gut gebrauchen an so einem Sonntagabend. Wir müssen uns so ganz langsam wieder mit dem Montag beschäftigen. Aber vorher beschäftigen wir uns noch mit Apple.
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0: Ich muss ja zugeben, ich bin ja nicht so ein Obstfan, aber so Banane zum Beispiel hin und wieder mal und ein Apfel. Das geht bei mir immer. Also Äpfel, vor allem wenn sie richtig schön süß sind, das mache ich schon gerne. Und Äpfel sind ja auch richtig gesund, habe ich mir sagen lassen. Vor allem, wenn sie frisch vom Baum kommen. Und jetzt ist ja wieder Apfelsaison. Also da kann man schon so ein bisschen Juhu sagen. Aber Anja, warum jubelst du nicht so richtig mit?
3: Weil ich allergisch bin. Und wenn ich einen Apfel esse, dann habe ich Schlauchbootlippen, Luftnot und rote Augen. Aber es gibt inzwischen tatsächlich eine Apfelsorte, die ich vertrage und die heißt Pompur und die ist offiziell zertifiziert als besonders allergikerfreundliche Sorte. Weil dieser Apfel nämlich so gezüchtet ist, dass er ein bestimmtes Eiweiß, auf das wir Allergiker besonders häufig reagieren, also dieses bestimmte Eiweiß, das produziert dieser Apfel gar nicht mehr. Außerdem steckt Pompur voller Polyphenole. Das sind Schutzstoffe, die der Apfel normalerweise bildet, um sich selber zu schützen vor Krankheiten, Sonne oder Schädlingen. Aber diese Polyphenole lockern auch Eiweißstrukturen und schalten damit quasi so ganz nebenbei auch die Allergene im Apfel aus. Deshalb vertragen wir diese Sorte so gut. Entwickelt wurde die übrigens von einem Forscherteam aus Berlin, München und Osnabrück. Und seit November letzten Jahres ist sie auf dem Markt. Aber Pompur ist nicht die einzige Alternative für Menschen mit Allergie. Der Deutsche Allergiker- und Asthmabund sagt, dass auch unsere heimischen alten Sorten ähnlich gut verträglich sind. Vor allem Boskop, Cox Orange, Berlepsch oder Goldparmene. In all diesen Sorten stecken nämlich viermal mehr Polyphenole als in neu gezüchteten Supermarktsorten wie Braeburn, Gala oder Golden Delicious.
4: Aha.
3: Also, ich merke mir deshalb, Polyphenole schalten Allergene aus und die meisten davon stecken in alten, sauren Sorten. In fast allen Sorten, die auf heimischen Streuobstwiesen wachsen und vor allem in frischen Äpfeln. Je länger nämlich ein Apfel lagert, desto stabiler werden die Eiweißstrukturen, auf die wir dann doch vielleicht wieder allergisch reagieren.
0: Gott, was die Westphal alles weiß, wa? Anja Westphal, weißt du Bescheid, immer hier bei uns. Bei NDR 1 Niedersachsen.

17.21 Uhr, 9 Minuten noch, dann haben wir es 17:30 Uhr, 17:30 Uhr und dann bei uns, ja, noch nicht die aktuellen Wahlergebnisse von den Stichwahlen, aber die wichtigsten Ergebnisse vom Sport zusammengefasst in einer kompakten halben Stunde. Mhm.

0: Was gibt's Schöneres, als von den Bay City Rollers verabschiedet zu werden? Bye bye Baby, hier bei uns bei NDR 1 Niedersachsen. Gleich kommt ja auch der Sport mit Bertil Starke. Und dann sind wir sehr gespannt, wie die Stichwahlen bei uns im Land ausgehen. 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Jetzt erst noch mal ein Blick aufs Wetter. Letzte halbe Stunde, Norderney, bedeckter Himmel, 22 Grad. Oldenburg, auch bedeckter Himmel bei 25 Grad. Bremen bedeckt 26 Grad. Lüneburg 24 Grad, auch bedeckter Himmel. Osnabrück, bedeckter Himmel bei 26 Grad. Hannover, auch bedeckter Himmel bei 26. Braunschweig, leicht bewölkt, 27 Grad. Göttingen, stark bewölkt, 26 Grad. Und Braunlage, leicht bewölkt, 21 Grad. Also ich glaube, es gab doch jetzt heute ein bisschen Sonne. Jedenfalls haben wir das hier in Hannover gehabt. Ich hoffe, bei Ihnen auch. Und die Temperaturen ja irgendwie noch mal so spätsommerlich, ne? So, jetzt gucken wir noch mal auf den Verkehr. Tja, dann gibt's das Wichtigste vom Sport.
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0: Vorsicht bitte, A1 Hamburg-Bremen, da liegt ein Plastikteil zwischen Hollenstedt und Heidenau. Vorsicht auch, A31 Leer-Emden, Ausfahrt Riepe, da liegen mehrere Metallteile im Weg. A1 Lübeck-Bremen zwischen Bildstedt und Harburg, 8 Kilometer stockender Verkehr. Dauert hier etwa eine halbe Stunde länger für Sie. Die A1 Osnabrück-Bremen ist zwischen Bramsch und Neunkirchen-Förden bis morgen 5 Uhr beidseitig gesperrt wegen Bauarbeiten. Es gibt nach wie vor einen Stau ab Osnabrück-Nord, wenn Sie nach Bremen unterwegs sind. A1 Bremen-Hamburg zwischen Horster Dreieck und Stillhorn, da auch immer wieder stockender Verkehr. Die A7 Flensburg-Hannover, die ist zwischen Hamburg-Stellingen und Heimfeld bis morgen 5 Uhr auch beidseitig gesperrt wegen Bauarbeiten. Sie werden umgeleitet jeweils über A205, A21 und A1 bzw. B205. A31 Meppen-Gronau zwischen Wiedmarsch und Emsbüren, 6 Kilometer Stau an der Baustelle, dauert eine Stunde länger. A255, Zweikamburg-Vettelstadt einwärts, zwischen Dreieck-Norderelbe und Vettel, 2 Kilometer stocken. Und an der Elbfähre Glückstadt-Wischhafen, nach wie vor Wartezeit ab Wischhafen bis zu 2, ab Glückstadt bis zu 3 und vielleicht sogar ein bisschen mehr Stunden. Trotz allem, schönen Abend noch.
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2: Jürgen Klopp feiert seine Heimpremiere heute Abend als Bundestrainer in Augsburg mit der deutschen Nationalmannschaft gegen Griechenland. Und von uns gibt's gleich alle wichtigen Informationen dazu. Außerdem schauen wir auf das Nordduell in der deutschen Eishockeyliga. Da haben die Grizzlies Wolfsburg heute gegen die Fishtown Penguins gewonnen. Stimmen und Analysen hören Sie hier in ein paar Minuten. Und es geht für uns in die Handballhalle. Genauer gesagt zu den Recken nach dem Pokal aus hat Hannover Burgdorf in der Bundesliga gegen Göppingen zurück in die Erfolgsspur gefunden. Was der heutige Heimsieg für die TSV bedeutet, das und mehr klären wir in der kommenden halben Stunde hier bei NDR 1 Niedersachsen im Sport am Sonntag heute mit Bertil Starke. Moin, moin.

0: 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Sie hören den Sport am Sonntagnachmittag um 17.35 Uhr, also rund 3 Stunden vor der Heimpremiere von Jürgen Klopp als Bundestrainer. Die Nationalelf, die tritt nach dem 1:1 in den Niederlanden am Donnerstag nun in Augsburg gegen Griechenland an. Der Fokus, der liegt dabei wieder mal ganz klar auf dem neuen starken Mann im deutschen Fußball. Anne van Eickels berichtet.
1: Für 8,97 € kann man sich im Internet einen Kloppo kaufen. Um genau zu sein, eine Pappmaske mit aufgedrucktem Klopp-Gesicht, das man sich dann über das eigene stülpen kann. Für einen Moment selbst mal der Wundertrainer und Heilsbringer sein. Eine nette kleine Partyidee. Und wie bei jedem Hype blüht auch beim Kloppo-Hype das Geschäft mit dem Augenblick. Die Masken werden offenbar knapp. Es sind nur noch 13 Stück auf Lager. Das Original kann mit dem ganzen Hype selbst übrigens so gar nichts anfangen.
2: Immer zu viel. Hat das irgendwas verändert? Ich kann es 100.000 Mal sagen, ich brauche das nicht, ich sehne mich nicht danach, ich denke nicht drüber nach.
1: Vielleicht aber hilft dieser Kloppo-Hype, zumindest für den Moment. Um die Nationalmannschaft in Ruhe aufzubauen, braucht es Zeit und Geduld. Beides gesteht Fußball-Deutschland dem neuen Bundestrainer offenbar zu. Zu sehr lieben die Fans ihren Kloppo.
3: Vorschusslorbeeren kann ich nicht ändern. Hohe Erwartungen kann ich nicht ändern. Ich arbeite jetzt daran, dass irgendwann in der Zukunft, langen Zukunft, weit nach vorne, dass wir zurückgucken und denken, puh, was eine geile Zeit. Das ist der einzige Job, den ich habe.
1: Und während sich seit Tagen alle auf Jürgen Klopp stürzen, die neuen Deutschlandkappen oder Pappmasken kaufen, können die Spieler in einem geschützten Raum befreit aufspielen und Fehler riskieren. Klopp wirkt mit seiner Präsenz fast wie ein Schutzschild, allerdings mit Einschränkungen, sagt Abwehrspieler Jonathan Tah.
4: Ich verstehe das, dass viel Fokus auf dem Trainer ist, aber trotzdem sehe ich die Verantwortung bei uns Spielern, das umzusetzen auf dem Platz, und wir sind die, die am Ende performen müssen.
1: Auch heute beim Spiel gegen Griechenland in Augsburg. Es ist Jürgen Klopps Heimpremiere als Bundestrainer und es werden nicht wenige wohl nur für Jürgen Klopp ins Stadion kommen. Natürlich für das Original. Ohne Maske.
3: Wegen mir muss niemand ins Stadion kommen. Ich kann wegen den Leuten, wegen meiner Mannschaft ins Stadion kommen. Da bin ich super happy.
0: Deutschland gegen Griechenland. Die Heimpremiere von Jürgen Klopp als Bundestrainer. Das erste überträgt live ab 20:15 Uhr und Anpfiff ist dann um 20:45 Uhr.

0: Fahren Sie bitte vorsichtig, wenn Sie auf der A7 unterwegs sind. Hannover Richtung Hamburg zwischen Dorfmark und Soltau Süd. Da hat's gekracht und die Unfallstelle, die ist noch nicht gesichert. Und Vorsicht bitte auch in Wilhelmshaven auf der Hochsieler Landstraße in Höhe Abzweig nach Voslapp. Da steht ein kaputtes Fahrzeug im Kreuzungsbereich. Sie hören NDR1 Niedersachsen am Sonntagnachmittag mit dem Sport und der deutschen Eishockeyliga, in der mussten die Grizzlies Wolfsburg am Freitag den ersten Dämpfer der noch jungen Saison einstecken, aber gleich zwei Tage nach der Heimpleite gegen Schwenning konnten die Wolfsburger diese Niederlage heute gleich wieder vergessen machen. Im Nordduell gegen die Fishtown Pinguins Bremerhaven. Denn die Wolfsburger gewinnen gegen den Club von der Küste mit 3:2. Tide Tedinger berichtet.
1: Es war Nordduell pur. Klasse Atmosphäre, schöne Tore und ein hochspannendes Spiel mit einem glücklichen Sieger. Für Grizzlies Coach Tyler Haskins war es ein deutlicher Schritt nach vorne im Vergleich zur Heimniederlage vor zwei Tagen gegen Schwenningen.
2: Yeah, I liked our game for the most part, the last 10 to 12.
1: Das hat mir größtenteils gut gefallen. Hinten raus sind wir ein bisschen passiv geworden, aber Bremerhaven hat auch nochmal alles reingeworfen. Aber wir sind nicht zusammengebrochen. Insgesamt sind wir deutlich besser rausgekommen. Wir sind mehr Schlittschuh gelaufen als am Freitag. Ich fand unser Spiel heute deutlich besser.
2: Overall, yeah, the effort and the way we played, I liked a lot more.
1: Zittern mussten die Grizzlies trotzdem, weil Bremerhaven aus einem 0:3 zu Beginn des Schlussdrittels ein 2:3 machte und danach noch mächtig drückte. Am Ende rächte sich aber der schwache Start ins Spiel für das Team von Trainer Alexander Sulzer.
3: Da waren wir einfach einen Schritt zu spät. Gerade in den Zweikämpfen haben wir zu viel Raum und Zeit gegeben. Und Wolfsburg ist unglaublich läuferisch stark, eine aggressive Mannschaft, und wenn man denen Raum und Zeit gibt, dann sind die sehr, sehr effektiv. Und sobald wir das abgestellt haben, waren wir im Spiel und haben dann auch das Spiel übernommen und waren dann auch die bessere Mannschaft.
1: Die Geschichte des Spiels schrieb Ross Mauermann. 10 Jahre lang eine Institution in Bremerhaven traf der Stürmer in seinem ersten Spiel gegen die alten Kollegen zum 2:0.
4: Viel emotional mit so lange gespielt in einer Mannschaft. Aber das normale Eishockey, ein bisschen Glück, dass mein Schläger auf Puck und in Tor, und ein bisschen Baseball gespielt, ein bisschen Baseball heute. Ja, es war ein guter Tag.
1: Den Puck nahm er direkt aus der Luft. Am Ende eine entscheidende Szene beim 3:2-Erfolg der Grizzlies über die Fishtown Penguins.
0: Und weiter geht's für die Grizzlies Wolfsburg in der DEL am Freitagabend bei den Augsburg Panther und Bremerhaven. Spielt dann zeitgleich in Straubing.

0: Vorsicht bitte auf der A1 Bremen nach Osnabrück zwischen Holdorf und Neunkirchenförden. Da brennt ein Fahrzeug, fahren Sie dort also besonders vorsichtig. Wiedergutmachung, so lautete die Überschrift beim Handball-Bundesligisten Hannover-Burgdorf heute. Am Mittwoch sind die Recken ja in Balingen aus dem Pokal geflogen. Nicht nur das Ergebnis, sondern auch die Art und Weise sorgten dafür ziemliche Ernüchterung. Heute wollten die Recken wieder ihr gewohntes Gesicht zeigen. Gegner in der eigenen Halle war frisch auf Göppingen und gegen die Baden-Württemberger konnte Hannover-Burgdorf tatsächlich in die Erfolgsspur zurückfinden. Thomas Groß berichtet.
1: Den Frust nach dem überraschenden Aus im DHB-Pokal haben die Handballrecken aus Hannover abgeschüttelt und mit dem 4. Sieg einen guten Bundesliga-Start hingelegt. Im Heimspiel gegen Göppingen mussten die Niedersachsen auf Spielmacher Live Tizier verzichten, der nach einem Handbruch länger ausfallen wird. Dennoch hatten sie die Partie von Anfang an im Griff, verpassten es aber, gegen geschwächte Gäste mit einem komfortableren Vorsprung in die Pause zu gehen, als mit einem 18:15. Auch in der zweiten Hälfte lebten die Recken von vielen Einzelaktionen, mit denen sie sich aber weiter absetzen konnten. Bester Torschütze blieb Nationalspieler und Kreisläufer Justus Fischer, der insgesamt 8-mal traf. Mit diesem am Ende deutlichen 36:28 Erfolg klettert das Team von Trainer Juan Carlos Pastor auf den 4. Platz vor, hinter Flensburg, Kiel und Magdeburg.
0: Und weiter geht's für die Recken am nächsten Samstag in der Bundesliga mit dem Auswärtsspiel in Melsungen.

0: Der Sport am Sonntag hier auf NDR 1 Niedersachsen und wir schauen jetzt auf die erste Runde im DFB-Pokal der Frauen. Da konnten sich ja gestern bereits die Spielerinnen des HSV und von Werder Bremen jeweils knapp durchsetzen. Der VfL Wolfsburg, der war heute dran und bei den Zweitliga-Vertreterinnen des SC Sand hieß es am Ende 6:0 für die Wolfsburgerinnen. Christopher Klein, war das Spiel wirklich so eindeutig, wie es das Ergebnis vermuten lässt?
1: Absolut. Die Wolfsburgerinnen waren von Beginn an dominant und haben diese Pflichtaufgabe gegen die unterklassigen Gegnerinnen ernst genommen. Sie haben genau das gemacht, was eben nötig ist, wenn die eigene Qualität so viel höher ist als die auf der anderen Seite des Spielfelds. Sie haben den Ball laufen lassen, sich immer wieder Torchancen herausgespielt und die dann auch konsequent genutzt. So stand es zur Pause schon 3:0 durch die Treffer von Pedemors, Huth und Küver. Nach dem Wechsel gelangen sowohl Pedemors als auch Huth ein weiterer Treffer zum 5:0, ehe dann Lattwein schon nach gut einer Stunde für den 6:0 Endstand sorgen konnte. Danach haben die Wolfsburgerinnen das Ganze locker zu Ende gespielt und mussten sich zu keiner Zeit irgendwelche Sorgen machen. Damit sind die VfL-Frauen im DFB-Pokal, ihrem Lieblingswettbewerb, den sie schon 11-mal gewinnen konnten, ins Achtelfinale eingezogen. Pflichtaufgabe souverän gelöst, ist das Fazit des Tages. Ausgeschieden sind dagegen die Spielerinnen des Bremer ATS Buntentor aus der Regionalliga Nord. Für sie waren die Bundesliga-Fußballerinnen vom 1. FC Nürnberg dann doch ein, zwei Nummern zu groß. Der ATS Buntentor verlor mit 0:10.
0: Ja, und gerade wurde das Achtelfinale ausgelost und wir gucken dann mal auf die verbliebenen Nordclubs. Wolfsburg trifft auf Hoffenheim. Der Hamburger Sportverein, der empfängt Union Berlin und Werder Bremen spielt in Mainz. Die Titelverteidigerin von Bayern München, die spielen gegen Leverkusen und die Partien finden dann zwischen dem 31. Oktober und dem 2. November statt. Und wir schauen noch auf die Basketball-Bundesliga. Da haben die Löwen Braunschweig am Nachmittag gegen Rostock mit 83:82 gewonnen. Bereits gestern Abend unterlag ja Rasta Vechta mit 81:93 in Frankfurt. Und das war der Sport an diesem Sonntag hier bei NDR 1. Niedersachsen übernimmt jetzt Jared Dibaba mit Plattschnack-Mucke. Ich wünsche Ihnen ganz viel Spaß dabei. Am Mikrofon verabschiedet sich Bertil Starke. Machen Sie sich einen schönen Abend.

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1: Vorsicht bitte auf der A1 Bremen Richtung Osnabrück zwischen Holdorf und Neunkirchen-Vörden brennt ein Fahrzeug. Vorsicht bitte auch auf der A7 Hannover Richtung Hamburg zwischen Dorfmark und Soltau Süd eine ungesicherte Unfallstelle. Vorsicht bitte in Wilhelmshaven auf der Hoogseeler Landstraße in Höhe Abzweig nach Vosslapp steht ein defektes Fahrzeug im Kreuzungsbereich. Stau oder stockend auf folgenden Strecken. Autobahn 1, Lübeck Richtung Bremen zwischen Hamburg-Billstedt und Harburg, 8 Kilometer stockender Verkehr. Sie brauchen eine gute halbe Stunde länger. Die A1 Osnabrück-Bremen ist zwischen Bramsche und Neunkirchen-Vörden wegen Bauarbeiten bis morgen früh um 5 gesperrt in beiden Richtungen. Er staut sich dadurch in Richtung Bremen ab Osnabrück-Nord. A1 Bremen Richtung Hamburg zwischen Horster Dreieck und Stillhorn streckenweise stockender Verkehr. Die A7 Flensburg-Hannover ist zwischen Hamburg-Stellingen und Heimfeld wegen Bauarbeiten bis morgen früh um 5 gesperrt in beiden Richtungen. Sie werden umgeleitet über die B205, A21 und die A1. A31 Meppen Richtung Gronau zwischen Wiedmarschen und Emsbüren 6 Kilometer Stau im Baustellenbereich. Sie brauchen eine gute Stunde länger. A255, Zweig Hamburg-Veddel statt einwärts, zwischen Dreieck Norderelbe und Hamburg-Veddel 2 Kilometer stockend. Nochmal Hamburg, B75, Wilhelmsburg Richtung Veddel, zwischen Georgswerder und B4 Hamburg-Elbinsel stockender Verkehr. Und an der Elbfähre Glückstadt-Wischhafen beträgt die Wartezeit ab Wischhafen bis zu 2 Stunden und ab Glückstadt immer noch bis zu 3 Stunden. Es ist 18 Uhr.
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1: Mit Tanja Niehoff. Guten Abend. Die Schlagzeilen. Wahllokale für Stichwahlen in Niedersachsen schließen. Polizei in Delmenhorst fasst Tatverdächtigen nach Attacke auf Teenager. Wolfsburg gewinnt in der deutschen Eishockeyliga gegen Bremerhaven. Das Wetter locker bewölkt, von der Nordsee zunehmend wolkig, Tiefstwerte in der Nacht bis 11 Grad. In Niedersachsen haben die Wahllokale seit wenigen Augenblicken geschlossen. Jetzt werden die Stimmen der Stichwahlen ausgezählt. Thomas Stahlberg, wann können wir mit ersten Ergebnissen rechnen?
2: Das wird ziemlich schnell gehen. In den meisten Städten und Gemeinden mussten die Bürgerinnen und Bürger nämlich nur ein Kreuz machen. In Hannover zum Beispiel waren es 2 Kreuze. Hier gibt es ja die Duelle um den Oberbürgermeisterposten und es geht um den Regionspräsidenten oder die Präsidentin. Also, da wird schnell ausgezählt. Die ersten Zwischenergebnisse werden schon nach wenigen Minuten erwartet. Das Endergebnis der Wahlen dann schon in vielen Orten vor 20 Uhr. Und weil es in den meisten Wahllokalen heute schneller ging, da keine Räte mehr gewählt werden, mussten, gab es auch keine längeren Schlangen im Land. Beobachter gehen davon aus, dass die Beteiligung bei den Stichwahlen geringer ausfallen wird als bei der Kommunalwahl vor 2 Wochen. Da gingen fast 65% der Wahlberechtigten an die Urnen. Spannung also gleich, dabei blicken viele Menschen auch auf die größten Kommunen, die Oberbürgermeisterwahlen in Hannover, Braunschweig und Oldenburg. 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
1: DGB-Chefin Fahimi hat die Bundesregierung zu einer Kurskorrektur aufgerufen. Nach bundesweiten Protesten gegen die Kürzung sozialer Leistungen gestern sagte Fahimi, die Bundesregierung müsse dieses Signal ernst nehmen. Wir erwarten, dass sie unsere konkreten Vorschläge ernsthaft mit uns erörtert, so die DGB-Chefin. Gestern hatten nach Gewerkschaftsangaben 175.000 Menschen bundesweit für einen starken Sozialstaat und gegen Kürzungen demonstriert. Allein in Hannover gingen 13.000 Menschen auf die Straße. Nach einer mutmaßlichen Messerattacke auf einen 13-Jährigen hat die Polizei in Delmenhorst einen Tatverdächtigen festgenommen. Der 17-Jährige soll den Jungen in der Nacht von Freitag auf Samstag schwer verletzt haben. Er sitzt in Untersuchungshaft. Am selben Abend hatte es in Delmenhorst auch ein Tötungsdelikt gegeben. Ein 25-Jähriger war durch Stiche verletzt worden und gestorben. Die Polizei geht aber davon aus, dass der jetzt Festgenommene mit diesem Fall vermutlich nichts zu tun hat. Jürgen Klopp steht vor seinem ersten Heimspiel als neuer Fußball-Bundestrainer. Deutschland trifft in der Nations League in Augsburg auf Griechenland. Stefanie Bartschik. Spaß auf der einen Seite und ein positives Wording auf der anderen. Jürgen Klopp bleibt wie schon vor dem 1:1 gegen die Niederlande am Donnerstag bei seinem Kurs. Der Bundestrainer lobt sein Team, habe zudem in den letzten Tagen festgestellt, die Nationalmannschaft stehe bei seinen Jungs hoch im Kurs. Nach dem frühen WM-Aus vor 3 Monaten ist also die gute Laune zurück, auch wenn spielerisch und taktisch noch nicht alles passt und passen kann. Heute Abend gegen, Zitat Klopp, Griechenlands goldene Generation wird Alexander Nübel anstelle von Marc-André Ter Stegen im Tor stehen. Florian Wirtz und Jonathan Burkhardt ersetzen die verletzten Jamal Musiala und Kai Havertz im Kader. Gegen die Griechen in Augsburg sind übrigens zum ersten Mal seit 25 Jahren wieder Stehplätze bei einem Heimspiel der Nationalmannschaft erlaubt. Und das sehr zur Freude von Klopp. Der 59-Jährige erhofft sich so mehr Stimmung von den Rängen.
3: Die Stimmung im Stadion hat eine dramatische Auswirkung auf Leistung. Es geht immer nur, dass die richtigen Leute im Stadion sind. Und dann, wenn die richtigen stehen, ist es überragend. Es ist Einfluss groß. Ich freue mich sehr darüber, dass wieder Stehplätze zugelassen sind.
4: Und das erste überträgt live. Anstoß ist um 20.45 Uhr. In der Handball-Bundesliga feiert die TSV Hannover-Burgdorf einen Heimsieg. Die Recken gewinnen mit 36:28 gegen Göppingen. Die Grizzlies Wolfsburg haben das Nordduell in der deutschen Eishockeyliga gewonnen. Die Wolfsburger konnten sich mit 3:2 durchsetzen. Im DFB-Pokal der Frauen sind die Fußballerinnen des VfL Wolfsburg in die zweite Runde eingezogen. Bei den Zweitliga-Vertreterinnen vom SC Sand hieß es am Ende 6:0 für die Wolfsburgerinnen. Und in der Basketball-Bundesliga der Männer hat Braunschweig mit 83:82 gegen Rostock gewonnen. Das Wetter für Niedersachsen. Heute Abend und in der Nacht ist es zunächst noch locker bewölkt. Später nehmen die Wolken von Norden her zu und es kann örtlich Schauer geben. Tiefstwerte bis 11 Grad. Morgen gibt es neben vielen Wolken auch etwas Sonne. Im Norden sind vereinzelt Schauer möglich. Bei Höchstwerten bis 27 Grad. Die Zeit ist 18.05 Uhr.
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5: Moin zusammen und herzlich willkommen bei Platt, Schnack, Mucke. Ich bin Jared Dibaba.

0: kommst du her?
1: Ich komm endlich ut Olnhahn.
0: Ja, aber nu?
1: Wo ich nu herkomme? Ach so. Wir kommen nu nach der Kraut.
0: Das ist eine hell politische Frage, Bidi, ne? Du weißt nicht, wo du herkommst.
1: Naja, das ist halt ein großes Problem, wo man
0: ja
1: herkommt. Ja. Für die schätze ich auch.
0: Ja, für mich auch.
1: Ist auch nicht so einfach.
0: Ich kann so und so antworten.
1: Ja, das ist der Hemming. Nur komme ich nach der Kraft von Berlin.
0: Von Berlin.
1: Mit der Bahn hierhin, wo das alles ist. Ich bin auch auf Tiddorven, von dort war so gar kein Problem.
0: Ja, perfekt. Und wo froh bist du, dass du heute mit dem Plattdütsch schnacken kannst?
1: Ich bin alle Blide.
0: Blide, ja.
1: Sag mal, Blide, sag mal. Man kann da wie so auch blei sagen wie uns. Das ist nicht so das Hollandske blei.
0: Ja, wie findet uns Träch mit uns Plattdütsch? Wir hören erstmal ein bisschen Musik.

0: 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Das bringt für dir Emsland und Ostfriesland zusammen. Wolfgang Meiering ist bei mir zu Besuch, Musiker und Plattschnacker. 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Ist auch ein bisschen politisch. Wo hast du diesen Satz von uns Bundeskanzler Friedrich Merz gefunden? Er hat wie in Rede für 800 Menschen in Emmen, wie dem maritime Konferenz sagt, und sie alle, vor allem hier im Emsland, also hätte in Emmen sagt, schall für die Emm zu das Emsland Tau hören.
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0: Du bist ja, ja so
1: ein bisschen. Das kommt ja immer so drauf an.
0: Du bist ja so ein bisschen zwischen den Stöhl, darum sehe ich das.
1: Das kann, ja, ist, man ist ein bisschen zwischen den Stöhl. Das ist so, Emsland und Ostfriesland, das sind zwei Welten eigentlich.
0: Total.
1: Normalerweise.
0: Ja. Wo ist denn der Unterschied?
1: Von da ist das nicht mehr so.
0: Ja, aber früher.
1: Ja.

0: in den 60er, 70er Jahren. Ich kann mich noch erinnern, vor Jahren habe ich mal einen Artikel gelesen auf eine, was hat er die nochmal, Transportunternehmen. Der kam aus Friesland und der sagte dann, ja, jetzt machen wir auch was mit anderen Unternehmen aus dem Emsland zusammen. Das hat zwar für die nicht Markt.
1: Ja.
0: Da bin ich auch gar nicht umgekommen, das zu merken. Da war es eine Demarkationslinie eigentlich.
1: Was wäre die Demarkationslinie?
0: Die Grenze, eigentlich. Ob schon, das kommt ja auch immer drauf an.
1: Wenn du über die Grenze fährst, von Emsland aus Friesland oder umgekehrt, was ändert sich?
0: Ja, das ist schwer zu sagen. Auf einer Seite ist halt so, die Hüse sind anders.
1: Ja, auch ja. Die Straßen, oder?
0: Die Straßenbelag
1: ist auch heel anders, oder?
0: Teilweise. Von daher vielleicht damals war die Unterschied nicht so groß.
1: Ja.
0: Von daher macht das vielleicht auch so wein, weil früher war das nicht so. Und was auf jeden Fall anders ist, sind die Hüse. Die meisten Leute, auch wenn sie bloß ein Lötkethus haben, ist das meistens ja, ein Golfhus, wenn auch vielleicht bloß ein Lötket.
1: Ja.
0: Ja. Und die großen Golfhüse, ob schon der ja nach dem Zweiten Weltkrieg auch in Emsland geht, der hat sie ja auch Wecker davon gebaut. Ich weiß nicht, kennst du Golfhüse?
1: Das musst du verkloren.
0: Ein Golfhus ist praktisch ein Bauernhus, wo achten, das ist der Golf, das ist die Schüne.
1: Ja.
0: Die ist rot.
1: Ja.
0: Und vorne ist das Wohnhaus.
1: Ja.
0: Und das steht allein nicht dafür und ist abtrennt von der Schüre. Und den Golf, achten, der steht bloß auf das Ständerwerk. Du hast das holtene Ständerwerk, da ist der Dachbaum drauf. Und die Mühen an den Sieten und achten, die holt gar nichts. Die wird da einfach bloß drin baut. Das ist alles frei. Und da kann man, meistens ist es auf linke Seite eine Porte, auf rechte Seite eine Porte und kannst von vorne bis nach achten einfach durchlaufen.
1: Ja.
0: Und dann ist das voll einfacher, wenn man das wechselt, wie ein Hallenhus, ja, da was man normalerweise in Norddeutschland hat, machst du mit deinem Wagen drehen und dann rügelst du drut.
1: Ja.
0: Das machst du doch nicht.
1: Nee, da fährst du durch.
0: Genau.
1: Das ist mir in Emsland Forgen abfohlen. Wo ist denn für die Tuhus? Ich meine, du kennst ja in beide Regionen, kennst du die Ut. 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Emsland, Ostfriesland, wo ist das?
0: Beidet. Für mich ist Tuhus da, wo ich gelebt habe und wo meine Verwandtschaft ist. Das ist in Emsland, rund um Haarentau. Eine Schwester habe ich, die war ein bisschen wieder unten nach Lingentau in Farlo.
1: Ja.
0: Und dann ist das Emden, da war mein Brauer. Da habe ich auch lange gelebt. Und von da aus bin ich da auch nicht so Tuhus als in Haaren. Dadurch, dass ich da eben so viel belebt habe. Ich habe 40 Jahre Konzerte gegeben
1: ja.
0: Und ich habe eine Masse Freunde von dort. Ist ja beide für mich Heimat. Das wird vielleicht nicht so kommen, wenn ich Anfang von Jahrhundert umfassen war. Dann was das vielleicht noch ein bisschen anders werden. Aber von da ist da alle kein Problem mehr.
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0: Ja, ja. Ollenhaaren und Haaren, das waren zwei Gemeinden früher. Und du hast in der Mitte ist der Kanal dazwischen. Und das mag den Unterschied. Man hat das vielleicht ein bisschen verklort. Früher war das so, in Ollenhaaren gibt keine Kerke. Und dann sind die Lü aber nicht nach Haaren, die anderthalb Kilometer nach Haaren in die Kerke gegangen, die sind nach Wesp gegangen. Da hörten die die Kirchengemeinde. 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
0: Das waren zwei Welten, das war einfach ein Unterschied. 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Aber früher war es das einfach so.
1: Und was ist der Unterschied? Oder zu sagen, was hat die denn prägt?
0: Mir hat auf jeden Fall prägt, dass ich dort machen könnte, was ich will. Ich meine, in den 60er Jahren war es damals noch so, dass wir als Kinder, wir kommen von der Schule und dann müssen wir Schularbeit machen und danach können wir machen, was wir wollen. Ja, das ist das, was...
1: Die größte Freiheit.
0: Ja, und das war ja auch, Kinder in der Zeit irgendwie nach den Kindern da kicken.
1: Ja.
0: Die müssen ja alle arbeiten, manchmal nicht an Daumen, das dürfen sie auch nicht.
1: Sei toll, dass du klar kommst.
0: Ja, und was du dort teilweise alle belebt hast... Kannst du dir gar nicht, was auch alles passiert ist. Da tut man von daher gar nicht mehr vertellen, was da alles passiert ist.
1: Und was passieren kann, ne?
0: Ja, was Unfälle, die mit Brauer ist, runterfallen, Herrn Schädelbasis, Brokonal, so was. Also, ja. Das ist, das, von daher dürfen die alle das nicht mehr down.
1: Nee.
0: Die Kontrolle ist von daher so perfekt.
1: Ja, klar.
0: Ja, und da gibt ja kein Handy oder irgendwas. Wir haben auf einer Seite, wir können nur so probieren, das war hundertprozentig. Wir hatten eine Masse lehrt. Ja? Und das ist, ich glaube, ich habe vor ein paar Tagen habe ich eine Sendung gesehen von Ina Müller.
1: Ja.
0: Und da war ein Kollege, der sang über die Boomer. Das ist ja meine Generation. Hm. Und dann meinte er, Boomer sind selbstbewusst. Und kann die auch, wenn sie kein Navi habt, weil sie auch immer bescheid, wo sie bünd.
1: Ja.
0: Und also was. Und ich habe gedacht, ja, wir bünd vielleicht auch dort selbstbewusst, dass wir machen können, was wir wollen. Und wir müssen uns auch mal probieren. Ja. Probieren, was ging und was ging nicht. Und da habe ich eine Masse gelehrt.
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0: Das kommt drauf an. Ich meine, aus Freisland war so, was ja so und so kein Problem. Ich meine, ich bin halt mit Sastan Jorglöwig noch Nordic, ob Doom, Tramp, Dohern und so. Das was ja. Nach Holland war es noch ein bisschen anders. Ob Anne sieht, da war es halt die Grenze. Und da kann man ja nicht einfach so rüber. Man muss ja
1: sind Passwiesen.
0: Passwiesen und was weiß ich. Das war ein Problem. Auf einer Seite bünd wie, aber auch, was wird ich noch am Wochenmarkt nach Terapel hinführt. Und dann gibt dann Patatfritschis mit Backfisch, Debi und so wat.
1: Wie hält ja hier Plattschnack-Mucke, nur hört wie Mucke von die Musik, Davide Kamp. 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

0: Klatschnack Mucke, hüt mit Wolfgang Meiering. Hey, kommt ut in Volksmusikantenfamilie. Die Tradition ist von den Mutter sieht. In kann das bitte 18. Jahrhundert zurückverfolgen. Wo wäre Musik bei die Tuhus zu hören oder präsent?
1: Das war eigentlich Altidor. Und ich habe auch immer gedacht, das war in alle Familien so. Ich kann mir da gar nicht vorstellen,
0: dass das. Das wäre total normal, dass Musik da ist.
1: Ja.
0: In welcher Form?
1: Ja, meine beiden Onkels haben beide Musik gemacht. Meine Mutter hat Akkordeon gespielt. Und das war Arti, wenn irgendwas, wenn eine Vier war, dann würde er Musik machen. Das war normal für uns. Ich meine, damals, mit der Musik können wir damals nichts anfangen. Als wir Kinder waren oder jung waren, da wollen wir andere Musik, Rock und was weiß ich. Aber
0: ja.
1: Musik war Arti da.
0: Ja.
1: Und ich habe das auch gar nicht begreifen.
0: Also, dein Onkel hätte Akkordeon gespielt und die Mutter hätte Gitarre gespielt?
1: Nee, meine Mutter hat Akkordeon gespielt und mein Onkel auch. Und die andere Onkel, die hat Trompete gespielt eigentlich.
0: Ah, okay.
1: Man nimmt das Opern her. Probleme mit der Zwerchfell,
0: ja.
1: Ne Bauchfellriss, Herr Glöwig, und dann muss ich aufhören damit.
0: Wer hat denn die das erste Instrument in der Hand drückt?
1: Keine eine. Ich habe die Gitarre von meinem Brauer habe ich mir schnappt und habe angefangen zu spielen.
0: Was hast du gespielt?
1: Ah ja, so, was weiß ich.
0: Smoke on the Water oder Dance of the Deal?
1: Nee, Dance of the Deal auf jeden Fall nicht. Wenn, dann vielleicht eher House of the Rising Sun oder sowas.
0: Ah, okay, das ist ja das, womit ein Jumas anfangen hat, Gitarre zu spielen oder mit ein paar Songs von Beatles.
1: Ja, sowas. Aber Beatles kommt für mich noch mit Genlate. Da habe ich einen Bekannten, der hat die ganze Plattensammlung gefahren und da habe ich mir das auch mal durchgehört.
0: Wann hast du denn angefangen, die mit der traditionellen Musik Uden Anna zu setzen? Also die wäre ja die ganze Zeit präsent. Ich kann mich vorstellen, so hast du das ja auch gesagt, du hast endlich keinen Bock, ob das Musik hat, aber irgendwann ist das ja, kommst ja nicht an vorbei.
1: Ja, da ging so mit 15, 16 ging das los. Ich habe das auch, wie sie eben hört, wie können, bei uns könnte man BFBS hören.
0: Ja.
1: Daher man dann Irish Folk und sowas könnte man da dann alle hören. Dann hat man ja auf einer Seite, könnte man auch Hilversum hören und Veronika und Radio Nord und Groningen und so wieder, könnte man ja auch taulosten.
0: Ja.
1: Und dann geht noch AFN. Da habe ich mir aber notiz gewundert, dass man AFN-Bios hören könnte. Wenn,
0: also das eine wäre die britische, BFBS.
1: Ja, und
0: AFN wäre American Field Network.
1: American Forces Network.
0: Oder Forces Network, ja.
1: Man, die waren ja in Bremerhaven.
0: Richtig.
1: Und das ist ja für UKW, ist das ja voll so wie weg.
0: Ja.
1: Ich habe dann noch ein Ut von da bloß 30 Kilometer wieder, da war ein Atombombenlager. Und da war amerikanische Truppen. Und dem müssen sie auch mit Radio verhören.
0: Die mussten natürlich auch was hören.
1: Und dann könnte man, wie gauft wer, könnte man wie aus auch AFN hören. Und da gibt dann Bluegrass und Blues und all sowas. Das hab ich mir dann anlostet.
0: Und dann hast du kapiert, ach, das traditionelle Kram, was Muttern und mein Onkel mockt, ist gar nicht so verkehrt. Oder wie bist du da gekommen?
1: Gar nicht so weit weg. Ja, man erst denkt daran, das war ja auch damals in den 70er Jahren, was hat ja praktisch auch in. Ja? Wir waren alle mit 8ern, 9ern, waren wir alle politisch links.
0: Ja.
1: Ja? Anders als die Ärmsten, das damals normale Wiese.
0: Ja.
1: Ja? Und da war die Folkszene, die war ja auch links. Und dann bin ich wieder so lang entschlittert in das ganze Werk. Und irgendwann habe ich mir dann überlegt, wo ist das dann mit deiner eigenen Tradition? Und dann war ich auf dem Folkfestival und da war eine Band, die hatte Wolverlei.
0: Ja.
1: Und die fand ich so super. Das war ein Duo und die kommen von Utrecht, glaube ich. Und was ihr gemerkt habt, das hat mich so umhaut.
0: Was wäre das? Ich kann mir vorstellen, dass du irgendwas von deiner Kindheit oder von den Wurzeln hört hast.
1: Ja, ich meine, die hat auf Nederlands gesungen.
0: Ja.
1: Und das war so, das ist ja, für mich ist das Dichtebi.
0: Ja.
1: Für mich ist davon die Sprache so Dichtebi. Ich habe da eigentlich kein Problem mit. Ich weiß noch genau, ich prodok Nederlands.
0: Ja.
1: Und ich weiß noch genau, wo ich von Emmen nach Groningen geführt bin und wir losen nach Radio Nord. Und von einem Moment auf den anderen kann ich das verstehen. Und ich weiß nicht warum. Aber ich habe nicht alles verstanden, aber ja. Ich habe das meiste kann ich verstehen und wüsste, worüber der an Proben bürnt. Und dann habe ich so gedacht, ja, vielleicht liegt das auch an meine hollandischen Gene. Da geht man immer so Schalter umlegen, klick.
0: Ist doch.
1: Da kann man das verstehen.
0: Ja.
1: Und von dort was dazu, dass ich dann gedacht habe, ja, was ist mit deiner eigenen Tradition oder mit deiner eigenen Wurzeln? Wo bünd die? Und dann habe ich angefangen, mich damit zu beschäftigen. Und das dauert nur 50 Jahre ungefähr.
0: Ja. Hast du denn auch die Familie gefragt, die Mutter oder die Onkel sagt, wo kommt die Leder her? Oder kannst vertell mir noch ein bisschen was über die Öllere Musik, die traditionelle Musik.
1: Ja, ich habe mein Onkel, der hat ja voll gespielt wie Hochtiten und so wieder.
0: Ja.
1: Wie Burenhochtiten.
0: Ja.
1: Und das war ja früher ein bisschen anders als von da.
0: Na klar.
1: Ja, so da ging das auch. Das war da spielen, ob eine Burenhochtiet, was mehr Rock'n'Roll als anders war.
0: Ja.
1: Ja, so. Und ich habe so Interviews mit dem Markt, da hat er ein bisschen was erzählt, wo das Dummaus Van ist, wenn sie auf die Burenhochtiet gespielt hat, was am meisten drei, vier Tage. Und dann hoch die Tassen und was weiß ich. Und er hat dann mal eine Geschichte hat mal erzählt, da war er auch um eine Burenhochtiet. Und dann hat er seinen besten Anzug an. Und das war morgens um zwei oder was, haben sich hinlegt auf die V-Kiste. Da war so ein Burenhus vorne mit der Däle.
0: Ja.
1: Rechte und linke Seite was das Vieh. Und da aber rechte Seite was das Pferd. Und da war die V-Kiste, da haben sich drauflegt und das Pferd stand nicht dagegen.
0: Was ist denn die V-Kiste?
1: V-Kiste ist die Kiste, wo das V in ist, für die Däle.
0: Das Futter.
1: Ja.
0: Das Futter, alles klar.
1: V
0: sagst du, eins klar.
1: Ja. Und dann haben sich da drauflegt mit seinem besten Anzug. Und als sie wacker wird, morgens, was sie wird. Das Pferd hat so viel Schum für den Mund, dass sie einen Anzug hat, was morgens wird.
0: Nein.
1: Von den Schum von das Pferd. Und dann haben sie sich umdreht, wenn die, und dann suchen sie, dass die Kerze da was und die haben sich gewaschen. Und dann haben sie kein Warte. Hab sie Bär genommen.
0: Und er mit Bär waschen. Och, kick an. Ja, das wäre früher so. Das ist Rock'n'Roll. Wir hört nur von die, oder von Jo, Twee Zuster. Was kannst du über das Lied sagen?
1: Twee Zuster ist eigentlich eine Geschichte, die kann man eigentlich überall finden. Rund um die Nordsee, rund um das Baltische Meer, die Ostsee. Das ist eine Geschichte von der Zuster, mal drei Zuster, mal Twee Zuster. Wo die eine Geld hat und die andere die ist arm. Und die Rieke darf die andere nicht helfen. Und dadurch starf die Kinder von der arme Frau. Ja. Und die Rieke, die geht in den Hus und will den Schatz, den sie in Hus hat, will sie retten. Das Hus steigt in Flammen und sie kommt dann nasen entführt.
0: Twee Zuster von Malbrook.

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1: Platt, Schnack, Mucke. Ich bin Jared die Barber und bei mir ist Wolfgang Meiering zu Besuch. Wolfgang, wer wäre dein musikalische Vorbild als Jungherr?
2: Ja, ich hab das ja gesagt, das, was für mich ein größtes Vorbild war, Wolverlei und Nederland, aber Holland, sag mal, ja, normalerweise ja. Was. Und da gibt noch eine andere Gruppe, Moin, das waren zwei Jungs
1: und... Neun?
2: Moin.
1: Moin, M-O-I, so als wie ja, Moin,
2: ja,
1: sagt,
2: ja.
1: Als Klo.
2: Ja, guck das, ja. Moin. Zwei Jungs aus Friesland und ein Wichtig kommt von Schleswig-Holstein. Und die drei sind auch in den 70er Jahren unterwegs. Und der hat Plattdeutsch gelehrt, auch Hochdeutsch gelehrt. Und das war für mich damals meine Idole. Das war, ich meine, ich habe den hab ich noch getroffen.
1: Ja. Yeah.
2: Und wir hatten mal so ein kleines Festival in Schwerin mit Kollegen. Und dann habt ihr das gespielt. Und wir beide waren große Fans von Moin. Mein Kollege Ralf Gehler und ich. Und dann habt ihr wieder mitgespielt. Und dann habt ihr gesagt, ja, damals... Die anderen habt alle Rolling Stones gehört und was weiß ich alle, das waren eher die Idole für uns, was da für uns was hat. Moin.
1: Moin, das ist gut, das ist reell. Wir hören nun die Vollmachtsölte von Moin.

0: Plattschnack-Mucke, Hüt mit Wolfgang Meiering. Du bist mit Plattdütsch, mit Hochdütsch und mit Nederlandsch obwussen. In welche Situation schnackst du welche Sprache?
1: Da kommen wir mal drauf an. In Holland ist es ja meistens so, wenn du nicht echt gut Hollands, Nederlands praten kannst,
0: ja,
1: dann dauert es Deutsch mit die Brocken. Da hast du gar keine Chance.
0: Okay, da habe ich nicht gedacht.
1: Nee, an der Grenze ist das meistens so.
0: Wo gut ist die Nederlands?
1: Ga wel. Wir können auch ein klein bisschen Nederlands sprechen, das ist helemaal geen probleem mee.
0: Das geht fix, du kannst einfach umschalten.
1: Wir können einfach umschalten, ja.
0: Wie, ich kann mir vorstellen, dass ich durcheinander käme, wie das so dicht an Plattdütsch ist und zum Beten an Hochdütsch und noch ein Beten, was von Englisch hätte. Also, ein Mutter hat entweder können oder nicht. So ein Beten geht nicht, ne?
1: Ja, am Anfang ist das mal nicht so einfach. Man schmittert da, wie sie durcheinander. Und mit Englisch ist das ja auch so, ob man nur sagt old,
0: ja,
1: oder old.
0: Ja, ja, oder all.
1: Gif verwecker, ne? Old, ja, auf Nederlands. Das ist, man muss das ein bisschen sortieren im Kopf. Das ist nicht, Davies ist das nicht so einfach.
0: Ja, das ist.
1: Man meditiert, kriegt man das bald hin. Von da ist das so, dass ich eigentlich ganz gut umschalten kann.
0: Ja, ich höre das. Wenn du das schnackst, wenn du das sagst, dann.
1: Und meistens ist das doch so, ich meine, ich kann das eigentlich nicht mehr. Einer, der das lehrt hat, kann das, schätze ich, besser. Aber ich kann das hundertprozentig imitieren.
0: Ja.
1: Ich weiß, wo ich das anhören muss. Und wenn ich mit Wecker auf Hollands Broten daue, dann denkt ihr meistens, dass ich irgendwo Nordost-Nederlands irgendwo door wegkomme. So, dann kriegt ihr das meistens auch nicht mit. So, die ersten Sätze, da bin ich nicht sicher, ob ich nur, was weiß ich, ob ich ein Dütschen, aber Dütschen glüfte, das glüfte nicht.
0: Das ist ein bisschen wie bei einem Live-Konzert. Du kannst so die Sorgen ein bisschen wegschummeln, ne?
1: Ja, ja.
0: Im Studio geht das nicht.
1: Im Studio ist das nicht so einfach, aber das ist so. Dass man, ich habe da doch gehört, wir haben mal in Groningen gesperrt mit der Band aus Berlin, Porkaholic Side Day. Und dann kam noch ein an und meinte, Marie, ich bin kein Nederlander. Bin ich ein Nederlander of nicht? Und sie war sich auch nicht sicher, ob ich nur Holländer bin of nicht.
0: Ja.
1: Und dann war wie nach dem Booten und dann, wenn der was nur, der war ein Doom. Von dort kann man das vielleicht nicht reichen.
0: Ja.
1: Auf jeden Fall habe ich uns dann auf Holland so eine Hallen. Und dann fragte einer, wo ich wegkomme. Und dann ich gesagt, ich bin von auf einer Seite von Terapel, habe ich gesagt. Und dann meinte ich, ja, so.
0: Auf einer Seite von?
1: Von Terapel, Terapel.
0: Ah, okay. Dieser Ort.
1: Da ist ja Ollenhahn, ja, oder Hahn. Und dann sagte der andere, wer, hast du gehört, der ist von Terapel.
0: Interessant. Du magst ja, ich muss mich auch bei dir hören, weil dein Plattdütsch ist anders als mein Platt. Du hast ja dann. Das Emsländer fliegt noch Lüde Farf ut aus Friesland und ut Nederland. Mit wem hast du denn früher Plattschnackt als Jungkerl?
1: Ja, ich hab endlich angefangen, das erste Mal, dass ich Plattproben dö, war's, glaube ich, auf dem Bau. Mit dem Mürkes.
0: Also mit den Öllern hast du kein Plattschnackt?
1: Nee, doch. Aber das war later.
0: Ah, okay.
1: Als Kinder, wie würden Hochdeutsch aufwachsen? Nicht so, als das in den 60er Jahren.
0: Ja, ja, ja, so wie bei vielen Familien passiert.
1: Ja, die Schaumesser, die hat sich
0: Blut mit Schnack, Hochdeutsch,
1: ja, die hat alles, alle Last mit der Arbeit und so wieder, das war nichts.
0: Ja.
1: Von dort hat sie das auch nicht da. Und man, wie würden ja mit aufwachsen? Die Ollen, die Öllern, die Verwandtskup, die Nabelskup, die hat alle Plattbroten.
0: Ja.
1: Die hat alle Plattbroten da. Und von dort. Ich hab wieder gehört, für mich, was du in der Kindheit, was du eigentlich gar keinen Unterschied. Ich könnte immer so umschalten von Hochdütsch nach Plattdütsch und zurück. Und dann mit dem Mürkes, so mit dein 12 Jahren, habe ich da mitholpen, mit Kind auf dem Bau. Und wenn du da kein Platt könntest, was ich unten dö.
0: Ja, klar.
1: Da ging ja nicht.
0: Ja.
1: So, von dort habe ich da dann langsam angefangen, erst mit unserem Papa und unserer Mutter wollte, vertun dich. Der Herr sich das so antrainiert mit uns kein Plattebroten, dass sie das nicht wollen. Ich habe den Toilette, habe ich irgendwann gesagt, Mauder, wenn du mit mir broten willst, dann brot platt mit mir.
0: Ja.
1: Anders brot ich nicht mehr mit dir.
0: Oh.
1: Und dann hast du das auch down. Und
0: oh,
1: dann habt ihr dann auch durchholen, der ist 2017 ist gestorben. Und wir habt, wenn wir alleine waren, habt ihr bloß platt mit einem Broten.
0: Ne? Ach, wie schön.
1: Und was werde ich. Ich habe ja, ich war ja jahrelang, war ich ja in Berlin.
0: Ja.
1: Und wir haben jedes Wochenende, wir telefonieren David 2-3 Stunden. Was ein gutes Training.
0: Ja,
1: da bleibt man ein bisschen drin.
0: Ja. Ja. Und hast noch Spaß dabei denn auch, ne?
1: Ja, für mich ist das, wenn ich Plattbroten da habe, bin ich mit der Maure.
0: Schön. Was muss ich tun, damit die plattdütsche Sprache wiederlebt? Oder denkst du, das hört dort auch, dass ein Sprach sich so verändert, dass sie vielleicht irgendwann gar nicht wiederlebt?
1: Ja, ich glaube nicht, dass das so recht wird. Ich meine, das wird irgendwann, glaube ich, Folklore. Man gibt dann irgendwie an Weckenende, dass es im Stammtisch und dann dort zu sitzen und dort zu plappern. Aber die Sprache läuft bloß, wenn man die einfach, wenn man das einfach deit.
0: Aber das, was wie zwei hier mögt, ist ja kein Folklore.
1: Ja, aber das ist, hab ich die ganze Zeit platt, wenn man da brot, als ich hier ankommen bin. Das ist das, was ich meine. Was ich meine ist, wenn man weit dass eine Plattbrocken oder schnacken kann, das einfach zu down. Was weiß ich, wenn ich mit anderen Kollegen, Thomas Nädler,
0: ja,
1: als ich da in die Sendung wären will.
0: Vom NDR ein Kollege, ja.
1: Ich bin da gnadenlos. Wenn ich weiß, der kann plattbrocken, dann will ich
0: auch plattbrocken. Ja, aber wie habt ihr auch platt schnackt?
1: Ja, aber dass man das einfach die ganze Zeit deit.
0: Ja.
1: Dass man das einfach machen deit. Man muss, wenn man das weiß, und das ist das Problem, in dem Moment, wo man das nicht mehr tagesdeit, wo das nicht normal ist, wo das nicht an den Alltag hört, dann fängt das all langsam an, Folklore zu werden. Dann ist das bloß noch das, was man früher mal da und hat, man nicht mehr deit. Dann läuft das nicht mehr. Für mich nicht. Ich meine, das kann einen anderen kann das anders sein, aber für mich ist das dann irgendwann bloß noch Folklore. Und ich schätze, dass das irgendwann durchhängt, dass all man mehr noch das Hochdeutsche hängt, dass das irgendwann ein hochdeutschen Dialekt ist und keine eigene Sprache mehr, als das Van ist. Na, so, wenn ich mir das anlust, dann darf ich sagen, wenn ich in Deutschland führe, mein Onkel, auch wie mein Onkel, der war nur 90, aber der sagt auch nicht mehr Montag, Dingesdag, Gaunsdag, Donnerdag, Freitag, Saturdag, Sonntag, der sagt Montag, Dienstag, Mittwoch, Donnerstag, Freitag, Samstag, Sonntag.
0: So fängt das an.
1: So fängt das an und das ist, das wird einmal mehr. Und auch die Grammatik, die meisten, die von Tage platt lehrt, die brucht hochdeutsche Grammatik und keine plattdeutsche Grammatik. Und ich bin da, als du so mal immer sagst, ich bin da heller alle Wetzk.
0: Du bist ein Purist.
1: Ich bin, ja, kann man was sagen.
0: Ja, das ist gut. Gut, dass du hier bist. Wie platt schnack Mucke.

0: Platschnack Mucke, ich bin Jadet Dibaba und bei mir zu Besuch ist Wolfgang Meiering, Spielwag. In Band, UdM, und du hast 1982, hast du mit dem Bro und zwei anderen Kollegen diese Band gegründet. Wo ist das dort gekommen?
1: Ja, wir haben alle bei der OBW arbeiten, da Ostfriesische Beschützende Werkstätten. Da haben wir alle Zivildienstmarkt.
0: Ostfriesische Beschützende Werkstätten.
1: Das musst du verklären. Da war der Name Domus. Ja, da war ein Lü, der ein Handicap hat. Die können da wohnen. Da gibt dann so Wohngemeinschaften, wo die wohnt habt.
0: Ja.
1: Und da haben wir alle, die können, ja, da ist was, die dann da in der Werkstatt arbeiten. Ne? Das, darum Ostfriesische Beschützende Werkstätten für Lü mit Handicaps.
0: Ja.
1: Und wir habt da alle Zivildienst. Eine nicht, aber wir alle wie anderen habt da Zivildienstmarkt. Und da habt ihr uns kennengelernt. Und dann habe ich gesagt, ja, lass uns mal eine Band machen. Und dann habe ich zuerst, ja, uns langsam ein bisschen hocharbeiten da. Wir haben ja so Tourneen gemacht. Die erste Tournee, die warst du in Landkreis Aurich. Die zweite warst du in Niedersachsen. Und dann bin ich so langsam, habe ich Konzerte gemacht für ein NDR in Spanien. Und wir sind nach Russland geführt.
0: Wow.
1: Was weiß ich alle, irgendwie so da. Hab ich dann auch gedacht, nu kommt wie groß rut. Man, aber groß aber M rut ist das nicht kaum.
0: Ja, wann hast du denn gemerkt, dass das noch mehr ist als bloß ein Musikprojekt, als eine Schnapsidee? Wann kam so diese Momentum, diese Draldoto?
1: Ja, meistens ist das ja so ein Schneeball. Weißt du, man fängt damit an und dann wird das einmal mehr. Und dann kommt das Tau und dann treffen und was weiß ich. Und so, ist die Entwicklung einfach so wieder. Für mich war es das auch, ich bin dann in Osnabrück gegangen, hab das studiert, hab da Musikwissenschaft studiert.
0: Wann wäre das? Welche Zeit?
1: Das wäre so in den 90er Jahren.
0: Ja.
1: Und von dort aus war es das für mich, ich wollte gern was mit Musik machen. Und dann kommt ja irgendwann die Wende.
0: Ja.
1: Und das war der große Unterschied für mich auch. Ich sag immer, ich bin Wendegewinner.
0: Da kommt wie Glicks nochmal, To. Aber lass uns nochmal so ein Beten in Norddeutschland oder sogar in M blieben. Die sind doch in Kultband geworden.
1: Das kommt einfach durchfahren. Wir habt damals, als die Atomtransporte waren, nach Sellafield.
0: Ja.
1: Aber M. Da habt ihr ja da Kerken demonstriert.
0: Ja.
1: Und dann habt wie Benefizkonzerte gemacht. Um das Geld in zu spellen für Erden, Koffee, und für die Anwälte und so wieder, hab ich dann das Geld sammelt. Da kommen dann so 500-600 Lü. Und da hab ich dann so angefangen, Weihnachtskonzerte zu machen. Das waren eigentlich keine Weihnachtskonzerte, das waren einfach bloß Konzerte zu Weihnachten.
0: Ja.
1: Und in Emden ist das so, dass viele im Weg Gott, not Abitur, Gott die studieren, man Weihnachten, da würden sie alle
0: kommen
1: wieder
0: da. Kommen sie alle wieder
1: da. Sind sie alle wieder da.
0: Ja.
1: Und dann war das noch so ein Treffpunkt. Dann würden die da alle hinkommen, dann sehen da 600 Toleste, was haben wie viele Konzerte gemacht mit 600 Lü. Und das hat sich einfach so entwickelt.
0: Das ist natürlich heil emotional. Also die kommt zurück nach der Heimat oder nach Tuhus, seht ihr euren Freund da, habt vielleicht ein, zwei, drei Glühwein getrunken und die sind dann da auf der Bühne und spät. Das verbindet, oder?
1: Damit den Alkohol, da kommt ja meistens erst nach dem Konzert.
0: Ja.
1: Mein Brauer hat eine Kneipe in Emden, hat da was dazwischen gemacht, Weihnachten und Neujahr, habt ihr so viel Geld gemacht, wie anders in der ganzen Monate. Die habt nicht mehr bei ihr zapft. Tappt habt ihr dann nicht mehr. Die habt bloß noch Flasken drüber schuben da. Anders könntest du gar nicht achter ankommen.
0: Habt's all und verdient. Ein Stichwort noch für diese Zeit, da ist ja auch ein Leitrut kommen, Lücko Leuchtturm.
1: Ja, das ist in Emden für die Jüngeren, glaube ich, auch so ein bisschen geholt worden.
0: Habt ihr auch gemocht in
1: diese Zeit? Ja, ja.
0: Und da habt ihr auch ein bisschen für die Tokom-Generation schafft.
1: Kann man aber so sagen, ja. Wir haben da eine Masse, das ist praktisch ein Theaterprojekt,
0: ja.
1: Wo wir Live-Musik da gemacht haben.
0: Ein Musical wäre das sozusagen, ne?
1: Und das, wie drei, vier, fünf Mal ist das Lab. Und Generationen von Kindern habt das gehört. Und in Emden ist das, ja, kann man mal sagen. Ich habe an der letzten gehört, das hat mein Kollege mir erzählt, irgendwie von den Titelsong Herrn Wecker, die als Kinder da waren, ja. Haben dann irgendwie eine Techno-Version von Marc.
0: Ja, wie ist das denn für die?
1: Finde ich gut.
0: Ja, findest du gut. Du bist open für sowas.
1: Ich hab nichts gegen andere Musikformen oder was. Ich bin interessiert mich für alles.
0: Wie du ja auch Traditionalist bist mit der Musik und du hast ja vorhin gesagt, wie Plavlic, bist du auch ein Purist. Ob die anderen sieht, bist du open für sowas?
1: Ja, Purist ist immer so eine Sache. Purist hat ja, dass man das, was wichtig ist und was die Tradition ist, bewahren muss, damit man weiß, woher man geht. Aber was man da drüben mag, ist noch anders was. Das kommt ja auch immer darauf an. Und man kann ja von Tage auch keine traditionelle Musik mehr so machen, als vor 200 Jahren.
0: Ja.
1: Wie läuft nicht vor 200 Jahren? Wie läuft nu? Und dann muss man die Musik eben auch so machen, dass die von Tage hört wird und dass die Lü auch sich damit identifizieren können. Wenn du das nicht da ist, dann sterft die weg. Und so ist halt mit der Sprache auch. Ich bin puristisch in das, was ich da, was anders keine da. Man, ich will ein bisschen davon bewahren, wo die Sprache mal wein ist.
0: Ja.
1: Und wo man auch umbauen kann.
0: Das, was das Wesen utmogt.
1: Das, was das Wesen utmogt. Wenn ich Brot und Auto, ich Brot mit Tungen eher. Förne mit der Tunge. Von da geprotze alle achten.
0: Ja.
1: 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Früher hat man so Broten da. Ich kenne das noch in der Kindheit. Ich muss das nicht down. Ich dauere einfach, ich habe da Pläsier an, noch ein bisschen so zu broten, dass der Lü von der Generation von meiner Oma.
0: Ja, so hast du das lehrt. Wir hörten nur Heloway Holloway. Kannst du was dazu sagen?
1: Ja, das ist eigentlich so eine Art Sea-Song, Sea-Shanty.
0: Ja.
1: Na, Text oder das ostfriesisch-plattdeutsche Dichterbuch.
0: Ja.
1: Da habe ich das Namen und habe dann Refrain der Taumarkt und wir singen das auch gern mit den anderen Lüntope.
0: Dann können wir ein bisschen beten, losschunkeln.
1: Komm wieder.
0: Felsboss.

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1: Um 19 Uhr mit Ronald Lessig. Bundesgesundheitsminister Lindemann lehnt die Vorschläge der SPD für eine Reform der Pflegeversicherung ab. Es geht unter anderem um einen sogenannten Pflegedeckel. Aus Berlin Oliver Neuroth.
2: Der Pflegedeckel sieht vor, dass ein bestimmter Eigenanteil von Pflegebedürftigen im Heim eine Grenze nicht überschreitet. Mittelfristig 1.500 Euro im Monat. Das wären knapp 300 Euro weniger als im Moment. Hier setzt die Kritik von Gesundheitsminister Lindemann an. Nach seinen Worten löst eine Entlastung in dieser Höhe nicht das Grundproblem, nämlich dass die Heimrechnungen pro Monat insgesamt oft 3.000 Euro und mehr betragen. Im ARD-Bericht aus Berlin sagt Lindemann, man dürfe jetzt nicht nur Pflaster aufkleben, sondern müsse erste Hilfe leisten. Der CDU-Minister will im Oktober eine Kommission einrichten, die strukturell die Pflegeversicherung fit machen soll für die 2030er Jahre.
1: In Niedersachsen sind die kommunalen Stichwahlen beendet. Seit 18 Uhr haben die Wahllokale geschlossen, jetzt werden die Stimmen ausgezählt. Es ging um künftige Bürgermeister, Landräte oder Regionspräsidenten. In mehreren Großstädten wurden zudem Oberbürgermeister gesucht, etwa in Hannover, Braunschweig, Osnabrück und Oldenburg. In Salzgitter war erstmals eine OB-Kandidatin der AfD in die Stichwahl gekommen. Erste Ergebnisse aus Städten und Gemeinden werden in Kürze erwartet. Einen Überblick gibt es den ganzen Abend auf ndr.de. In der Nähe des Luftwaffenstützpunktes Fairford in Südwestengland hat die Polizei 5 Männer festgenommen. Die Ermittler gehen von einem Terrorhintergrund aus. Die Männer werden verdächtigt, einen Anschlag geplant zu haben. Der Luftwaffenstützpunkt wird von den USA genutzt, um Angriffe auf iranische Raketenstellungen zu fliegen. Weitere Details gibt es noch nicht. Jürgen Klopp steht heute vor seinem ersten Heimspiel als Fußball-Bundestrainer. In Augsburg trifft die deutsche Nationalmannschaft auf Griechenland. Aus Augsburg Thomas Kunze.
3: Es sind dann doch ein paar mehr Veränderungen, die Bundestrainer Jürgen Klopp da vornehmen wird bei seinem Heimdebüt in Augsburg. Der Wechsel im Tor zwischen Marc-André Ter Stegen und Alexander Nübel war geplant und hat keine Leistungsgründe. Genauso wie der Umstand, dass Nico Schlotterbeck in der Innenverteidigung eine Pause bekommt und nicht im Kader steht. Für den Dortmunder wird sehr wahrscheinlich Jan-Aurel Bissek auflaufen. Der 26-Jährige von Inter Mailand ist seit Wochen in Topform und ein extrem interessanter Spieler. Im Sturm dürfte zudem Younes Etnutaleb beginnen, der beim 1:1 in Amsterdam Kai Havertz nach dessen Verletzung ganz gut vertreten hat. Das Augsburger Stadion ist selbstverständlich ausverkauft. Nach 25 Jahren sind bei dieser Partie mal wieder Stehplätze erlaubt.
1: Das waren die Nachrichten. Das Wetter in Norddeutschland. Bewölkt und trocken bei 17 bis 24 Grad. In der Nacht bewölkt, vereinzelt etwas Regen bei 16 bis 9 Grad. Morgen teils Sonne, teils dichtere Wolken. Im Nordwesten Schauer 18 bis 27 Grad. Am Dienstag sonnig bis 28 Grad. Es ist 19.03 Uhr.
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1: Staus oder stockender Verkehr ab 3 Kilometer Länge. Die A1 Fehmarn Richtung Lübeck ist zwischen Pansdorf und Seretz 6 Kilometer stockend. Die A1 Lübeck Richtung Hamburg zwischen Hamburg-Billstedt und Stillhorn ebenfalls 6 Kilometer stockend. Die A1 Osnabrück-Bremen zwischen Bramsche und Neuenkirchen-Vörden. Wegen Bauarbeiten bis morgen 5 Uhr ist die Straße in beiden Richtungen gesperrt. Dadurch staut es sich in Richtung Bremen ab Osnabrück-Hafen. Umfahren Sie bitte das Gebiet weiträumig. A1 Bremen Richtung Hamburg zwischen Horster Dreieck und Stillhorn streckenweise stockender Verkehr. Die A7 Flensburg-Hannover ist zwischen Hamburg-Stellingen und Heimfeld wegen Bauarbeiten bis morgen früh 5 Uhr in beiden Richtungen gesperrt. Die Umleitung führt in beiden Richtungen über die B205, die A21 und die A1. A31 Meppen Richtung Gronau zwischen Wiedmarschen und Emsbüren 6 Kilometer Stau im Baustellenbereich. Und die A21, A215 Neumünster Richtung Kiel ist zwischen Kreuz Kiel West und Kiel Mitte wegen Bauarbeiten bis morgen 5 Uhr gesperrt. Allen unterwegs eine gute Fahrt.
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4: Platt, Schnack, Mucke. Nun sind wir in der zweiten Stunde ankommen, und zwar mit Wolfgang Meiering. Ich bin Jared DiBaba. Wenn du unterwegs bist, ob Tour und so wieder, was dürfen nicht fehlen?
5: Lass habe ich nicht verstanden.
4: Was dürfen nicht fehlen? Was brauchst du,
5: wenn ich unterwegs bin?
4: Ist das ein Kopfkissen? Ist das die Kuscheldeer, glaube ich nicht, aber irgendwie sowas, was du jemals als Talisman dabei haben musst?
5: der wo schlecht mit Sonne unterwegs werden kann, ist meine Instrumente. Meist bin ich als Musiker unterwegs, ja. Wenn ich meine Instrumente nicht habe, dann ist schlecht.
4: Bist du nockelig. Wie hört nur von die Nordostland?

0: Platt, Schnack, Mucke. Ich bin Jared die Barber und Wolfgang Meiering ist bei mir zu Besuch. Wenn ich sehe, ein Ossi, an was denkst du?
1: Eigentlich eher so aus Friesland.
0: Nicht ein Uten Osten?
1: Nee. Als ich jung war, da waren die Ossis die aus Friesen.
0: Ja.
1: Und nicht die Kollegen Uten Osten.
0: Ja.
1: Da hab ich gar nicht an Dach. Und in West-Berlin war es nicht so. Da waren die Ossis waren die aus Friesen und nicht die unter der DDR.
0: Ja.
1: Das kannte man gar nicht. Das war, hat man gar nicht über nachgedacht. Und für mich ist das Bitken auch, ich hab ja lange, ich spiele ja von Tage noch mit Musikanten aus Berlin.
0: Ja.
1: Ne? Und dann hab ich auch irgendwann gesagt, eigentlich bin wie die echten Ossis in Ostfriesland. Oder in Ostfriesland bin die echten Ossis, die bin nicht länger, länger da als ich hier, dass man Ossi sagt.
0: Ja, das ja? Stimmt.
1: So, von dort, wie in Ostfriesland hat man da so die Lü Ossis sagt, als das in der DDR noch keine eine kannte.
0: Hätte das irgendwann mal Konflikt oder Street gegeben oder Diskussion wie sowas?
1: Nö, was ja fördert, wo die Kollegen immer sagen, fördert große andersrum.
0: Ja.
1: So, da.
0: Bevor der Mur kam, sozusagen.
1: Bevor der Mur runterkommen ist. Und das ist ja das Besondere.
0: Du hast gesagt, du bist ein Wendengewinner.
1: Ja.
0: Warum hast du das echt?
1: Ich glaube, ich bin ja nur noch wie Deutschlandfunk Kultur.
0: Ja.
1: Und ich glaube, die Möglichkeit, dort zu arbeiten, zu warten, hätte ich nur kriegen, wenn die Wende nicht kommen was. Von dem Moment an war in Osten was alles anders. Und die Radiostationen haben sich neu formiert und neu überhaupt Ortmarkt und was weiß ich. Und plötzlich waren da Möglichkeiten, die man fährt jetzt einfach nicht her. Und von dort habe ich immer das Gefühl, ich bin ein Wendegewinner, dass ich dort einen Job gefunden habe, den ich dort hier gemacht habe, wo ich Pläsier habe, wo ich Musik machen kann, dann noch der B und so wieder. Von dort bin ich... Ja, helle Blieder, erstmal, wie er sagt, dass das alle kaum ist. Und das andere ist ja auch, dass ich noch Biederwende praktisch gaude Kollegen kennenlernt habe.
0: Ja, du hast Kollegen UTD

0: DDR 1989 ob ein Festival in Kevela droben. 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Wie wäre das für die?
1: Ja, den 9. November, das war ja der Abend, wo wir uns kennengelernt haben.
0: Genau.
1: Ne? Und die anderen wissen das ja noch. Wir hatten das ja noch gar nicht mitkriegen. Da war ja auch so, was ist das Festival.
0: Ja.
1: Und dann was einen anderen Morgen, bin wir dann gewahr worden, dass die Grenze ob was. So, und die Kollegen und die DDR, wir haben am 40. haben wir Oktober Musikmarkt und haben uns vertellt und was wird egal. Und die Kollegen und die DDR, die waren total baff, die haben fünf Jahre, oder drei, ich weiß nicht, ein paar Jahre haben sie gebraucht, dass sie die Genehmigung kriegen, den Verlauf kriegen, nach Westen zu führen, um Konzerte zu machen. Und dann ging auf einmal die Grenze ab.
0: Ja.
1: Ja. Und der Kollege an der Klarinette, Holger Latke, der sah dann im Berliner Dialekt, was ist denn das? Ist man eh mal nicht zu Hause, geht alle drunter und rüber. Und so war das. Für mich war das, ich meine, mehr Wessi als wie an der holländischen Grenze kommen ja wohl nicht werden in Deutschland.
0: Nee.
1: So, ne? Für mich war das so weit weg. Ich weiß noch, dass die eine Kollegin mich froh hat, morgens auf Dorf an der Seite von dem Parkplatz, was ein Supermarkt, auf mein Dorf vielleicht Kamillentee kriegen könnte. In der DDR könnte man ja nicht altid Werks gucken.
0: Ja.
1: Was ja so. Man, ich hab da gar nicht auf den Nachdach. Ich hab bloß mich wundert, dass sie mir da froh. Ich hab so, ja, normale Wiese kann man da wohl gucken. Das ist gar kein Problem. Aber ich hab das gar nicht verstanden. Das war für mich eine total fremde Welt.
0: Ja, klar.
1: So, das war echt interessant. Und das, was abgehauen war, was da, der Techniker, der dann meinte, hey, ja, ob ich ein Bier haben wollen, er holte mir so eine Flasche hin, er hat sie extra aus Berlin mitgebracht. Und dann habe ich gedacht, was muss das für ein Bier werden, wenn die das extra von Berlin hier hinbringt? Dass die das bloß gemacht hat, um Geld zu sparen, da habe ich gar nicht über nachgedacht. Ein Glas Bier, was ein 30 Mark Ost.
0: Ja.
1: Und von dort, für mich war das auf einmal eine total neue Welt.
0: Was wäre denn das Wichtigste, was du von den anderen Ossis lehrt hast?
1: Musik machen.
0: Habt ihr anders Musik gemacht als du?
1: Der kann Musik machen.
0: Was ist denn der Unterschied?
1: Weißt du, was Groove ist?
0: Groove?
1: Groove?
0: Nee, Groove, ja, Groove weiß ich.
1: Ja.
0: Der hat Groove hart.
1: Ja.
0: Und G nicht?
1: Nee.
0: Was meinst du damit? Also ich weiß natürlich, was Groove ist. Ich höre gern Funk und Soul und R&B und Jazz, da ja, ist Groove bin, aber was meinst du damit?
1: Groove ist, dass man hören kann, Beat spielen, hören deit, was die anderen daut, wo die bünd. Dass man vielleicht ein bisschen sachter, ein bisschen drief, ein bisschen sachter spielen, dass man mit den anderen schwingen deit.
0: Dass ein im Nu ist, so zu sehen.
1: Ja, das ist, von daher ist das für mich das, was, ja, das Belangreichste ist für mich von der Musik. Muss man echt sagen. Mit anderen Kollegen Musik machen und das Gefühl haben, dass Tüsken aus Kabel bünd, aber ja, die Musik von einem und anderen hin. Und ich weiß genau, was der Glicksen down will. Ich kann das fühlen, was die machen will. Und das ist Groove, miteinander Musik machen. Ich sag teilweise, ist das so emotional und so dicht beieinander. Ich sag auf und zu, das ist ein bisschen als platonischen Sex.
0: Kick mal an.
1: Weißt du, dass man einfach so intim miteinander werden kann, in der Musik. Ja? Das ist, vielleicht, ich schätze, das ist bloß noch wie Sex, kann das noch so dicht beieinander werden. Ich weiß es nicht. Also für mich ist das so das Gefühl. Und das ist das, was mir an Musik eigentlich am meisten gefällt. Und wo ich einmal an solchen würde, Leute finden, mit denen ich das machen kann.
0: Herrlich. Sex zwischen Ossis. Und im Westen und im Osten. Musikalisch.
1: Musikalisch.
0: Super.

0: Ja, über Sex habe ich schnackt. 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
1: Musikalischen Sex.
0: Musikalischen Sex. hier wie Platschnackmucke. Ich bin Jared Di Barber und das wäre heel interessant, was Ost und West zusammenbräucht hätte. Nur schnackt wie über Tradition. Gibt ja auch traditionelle Sex.
1: Auch das, ja.
0: Aber wie schnackt ihr nur über andere Traditionen? Du sammelst und arbeitest ja auch mit traditioneller Musik. Du forschst, du hast dich damit beschäftigt. Wann ist ein Lied für dich wirklich traditionell?
1: Ja, mit der Tradition ist ja immer so eine Sache. Ja. Der eine sagt so, der andere sagt so. Ich sag immer, ich habe mal so einen Spruch gesagt, auf dem Festival, Tradition ist die besten Layer von den Norbes wegnehmen und deine eigenen machen. Ja. Traditionelle Musiker hat altid kerken, was gibt Neues, was für Melodien wird interessant, was kann ich die Lü verspielen. Die Idee von Volksmusik ist ja eigentlich mit den Nationalstaaten kommen. Ja, dass man wollte anders werden als die anderen. Ja, man, wenn man drauf kickt, ist das eigentlich so, ich sage mal, in Europa ist das so, dass die traditionellen Musiken in Europa sind eine Sprache und da sind alle unterschiedliche Dialekte. Und wenn man einen Dialekt kann und lehrt den anderen, kann man mit den anderen auch ohne Probleme Musik machen. Und man wird einfach so sehen, dass die Tradition, die verändert sich. Die blieb ja nicht stehen. Wenn die stehen blieb, dann ist sie bald tot. Dann ist sie museal. Und davon macht man die Tradition auch immer taukicken, dass die Wiedergeht, dass was Nähe der Tau kommt, dass man, ja, wie den Norbes, die gauden Stücke, der in Gaut gefällt, einfach halen und Summes spielen und dann sagen, das ist alle Use. Das ist alle Use-Musik, wie habt ihr nix? Das spielt wie ein 100 Jahre. Oder ich hab nur an Werken, dann hab ich am Festivalmarkt und da hab ich einen Kollegen, als wir ein Stück so bespielt habt, hab ich zu ihm gesagt, und irgendwann ist das Stück, was wie nur spielt, ja, irgendwann sagt sie vielleicht, das ist ein Stück, was ich schreiben habe, aber irgendwann sagt sie vielleicht, oh, das ist ein traditionelles Stück, das spielt wie all 100 Jahre.
0: Ja.
1: Und ich finde das eigentlich gut. Das ist so, so mal Tradition eigentlich wahr. Der muss das abnehmen, was Nähe drüber machen, man immer in den Dialekt, der da auf der Stelle musikalisch brot wird.
0: Also in Charles in Dale, das ist so ein bisschen wie ein ohne traditionelle Familienrezept. Sag ich mal, Lapskaus oder Grünkohl und Pinkel, gibt ja viele moderne Orten davon, das zu servieren, so dass das auch zu der Nutit passt.
1: Ja, das von da gepasst. Das ist einfach anders ist das ja bloß noch, also ich glaube, 40 Jahre ist das Folklore. Und dann ist das eigentlich nicht mehr das, was tot Leben der Tau hört, das, was ein Teil von das Leben von da ist. Und nicht, wie läuft ja nicht in der Vergangenheit.
0: Nee. Du sagst, Tradition ist das Gode von den Norwegern, sich holen und das Vermenge lernen. Wo findest du denn traditionelle Musik und Melodien?
1: Da gibt es eine Masse Möglichkeiten. Ich meine, früher habe ich wohl auch von Aufnahmen und so wieder Stücke gespielt, aber es gibt ja auch Archive. Und das habt ihr in den anderen Ländern, so in Skandinavien, habt ihr da als Freitidsmarkt, auch in Bayern, bin ich in die Archive gegangen und habt dort Kerken, wo gibt Tanzhandschriften. Und was für Melodien kann man dort finden? Und die Melodien dann da bearbeiten und was Nähe dazu zu machen und sich das praktisch zu eigen zu machen. Dass man die allen Melodien wer tot Leben bringt und der und auch in Usität drin bringt. Das ist das, was man machen muss. Und das ist, in Deutschland mag sie das auch nicht so, nur ein paar Jahre. In Skandinavien ist das all, dann feiert ein 20 Jahre, dass die da in die Archive geht und dort die Stücke da finden. Und auch von alle Musiker, die Stücke noch kennt.
0: Das ist ja auch Gold, sozusagen. Nochmal ein bisschen polieren und dann in Nähe Verpackung packen. Das ist doch ein Schatz, oder?
1: Das ist es, auf jeden Fall.
0: Ja. Mit Malbrook hast du den Weltmusikpreis Ruth kriegen. Dort kommt der Studiopreis vom Berliner Senat, die Grand Prix Folklorik von Radio Bratislava und der Preis von der deutschen Schallplattenkritik. Du hast Masse Prisen to Hus. Was bedeuten dir die diese Prisen?
1: Wenn ich ehrlich bin, gar nicht so voll. Ich meine, das ist eine Bestätigung für mich.
0: Ja.
1: Für das, was man mag.
0: Ist doch ein bisschen Wertschätzung sozusagen, anerkennen, oder?
1: Ja, aber ich bin katholisch und mit Weihrauchschwenker habe ich nicht so.
0: Aber Likas, bist du katholisch?
1: Ja.
0: Ja.
1: Und Weihrauch Schwenker brücke ich eigentlich nicht.
0: Okay.
1: Das ist eine Bestätigung. Und das, da bin ich blieder. Aber
0: ja.
1: So ist das nicht. Ich finde das super. Man, das ist so, ich dauert eigentlich nicht so für mich her. Ja, ich habe das und das und das und das ist. Da kommt, das ist so wie mit Produktionen mit CDs machen.
0: Ja.
1: Wenn ich die CD mag, ja, habe ich da heller Besehen. Wenn die fertig ist, dann höre ich die noch einmal, dann dau ich die weg und dann ist das weg.
0: Und dann kriegst du noch den nächsten.
1: Dann krieg ich noch den nächsten. Es geht mehr darum, da hinzukommen,
0: ja,
1: als das, was man da hat. Wenn man da hinkommt, dass man den Preis kriegt, dann ist allein eigentlich all für mich.
0: Der Weg ist der Tail.
1: Ja, so ist das.

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1: 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Wolfgang Meierings, bimito besög, bi platschnack mucke. Ich bin Jared die Barber. Das ist die letzte halbe Stunde. Du war da noch mal ein bisschen ernst und ein bisschen persönlich. Wie schnackt über Musik, die Flucht, Verfolgung und Tourigkeit in Läfte. Wecke Andel hat bi die Melancholie in Perzent.
2: Melancholie?
1: Ja.
2: Ich bin eher melancholisch.
1: Das Gefühl habe ich nicht.
2: Bin ich, kann man vielleicht nicht so machen. Aber das ist so.
1: Du warst so richtig rot. Das muss ich mal sehen hier im Studio.
2: Ja, aber das ist einfach so. Das ist ein Kollege von mir, ein Redakteur bei Deutschlandradio, hat mir die Musik immer gesagt, ich bin eine Schmalzbacke. Das ist auch so. Ja. Balladen habe ich so gern. Und wenn wir trurig werden, wir truriger, besser.
1: Ja, ja so. Aber da kam ich auch so.
2: Das ist das, was ich hell gern da. Von der Melancholie bin ich auf jeden Fall melancholisch.
1: Welche Ballade können wir von dir hören?
2: Himmel auf dem Moor.
1: Dann hört wieder das.

0: Plattschnack-Mucke. Wolfgang Meierding ist bei mir zu Besuch und wie schnackt? Überlebte, Flucht und Erinnern. Die Leder sind vor mehr als eine Hose vertellt von Menschen. Warum ist die dazu wichtig?
1: Wenn man ein Lied singen will, dann muss man die Lü ansprechen und die Lü muss das auch verstehen können. Da können sie bloß verstehen, wenn man über die Lü singt. Dass man einfach Gefühle transportiert. Das ist ja das andere. In der Musik gibt es praktisch zwei Parameter. Das eine ist der Rhythmus, Tondanzen. Das andere sind die Gefühle, die man in das Lied und in die Texte transportiert. Und von dort muss das auch, ich sag, für mich ist das wichtig, einfach, dass ich das verstehen kann, was da in den Geschichten erzählt wird. Und dass ich das Davies Summers belebt habe, vielleicht auch von meiner Mutter kennen, so wie Himmel over Moor. Meine Verwandten sind Davies in Moor gegangen, habe da gelebt. Und das war also Mutter immer sehr armütige Lü, die haben nix. Und da ein paar Jahre dort holen, das war gar nicht so einfach, wenn der Masse gestorben. Und von da geführt man das Emsland, alles so mooi hier, feine Klinkerhüse.
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1: 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Da denkt von da keiner mehr über nach. 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
1: 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Dat, kann sich final, ich glaube, da kann sich von da keiner mehr vorstellen, wo das ist. Vielleicht noch, wecker der Welt kommt, der das Summers und Englief belebt hat. Andere kann sich das hier in Deutschland glücklich nicht mehr vorstellen.
0: Darum ist es halt wichtig, die Geschichten und die Tradition auch mal hinzukicken und zu kicken, was das uns zu vertellen hat. Das lädt achter die Kim. Was vertellt das für eine Geschichte?
1: Ja, ich habe mal einen Artikel gelesen. Ich habe ja nur lange noch in das Freisland gelebt. Und habe ich dann einen Artikel gelesen, aber Radio Nordic. Mhm. Ne, der hat ja früher die Sendung gemacht für die Seelü.
0: Ja.
1: Und Tau Weihnachten, habt ihr dann Wieners Geräute, habt ihr dann gut funkt und so wieder. Und die standen ja leer, da war ja nichts mehr in. Und dann habt ihr da Flüchtlinge. Unabbruch. Und dann hängst du dieses Bild vor Augen, da steht eine, die von uns weggehen muss, der Krieg und was wird ich. Und der heißt, hey, ist nur hier in Deutschland, der steht auf Dick, kickt sich in die Inseln durch, auf die Kim achten, wo die See und der Himmel tobe kommt und wünscht sich praktisch dahin, wo seine Familie ist, wo die Kinder sind. Und will da leben werden als hier. Hier geht um so wie Gaut. Seine Familie ist nicht da. Und was hilft ihm das, dass er hier ist, wenn er nicht mit seiner Familie tuppen werden kann? Ja, was ist das für ein Leben? Und das war so das Bild, was ich vor Augen her, als ich diesen Artikel lesen habe. Und da habe ich gesagt, da muss ich mal leider beschrieben.
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1: Verloren.
0: Hm.
1: Total verloren. Das ist, für mich ist das ja so, meine Familie, die lebt, ich habe mal so einen Bauch gesehen hier von Heimatvereinigung, was da war so eine alte Liste drin von Stühen. Von 1512, glaube ich, oder irgendwie sowas. 16. Jahrhundert. Da steht der Name Meiering all drin. Seit 500 Jahren gibt es Meierings in Hahn. Ja? Und wenn ich mir vorstelle, man muss weg und das alles, das alle achten so gelauten. Nix, kann nix davon von dieser alten Tradition und das, was in der Grund liegt, an den Ahnen und was wie die Mutter alle zugelassen, das ist verloren Werk. Für mich ist das kein Problem, das ist ja alle da und ich kann auch anfangs werden, wenn ich weiß ja, das ist ja alle da. Man für einen, der weggekommen hat, ist das, glaube ich, echt stur. Das ist auch, nicht das für die Leute, was werde ich gut, Ostpreußen oder was auch immer, das auch werden ist. Das ist einfach stur Werk, das ist einfach schwur.
0: Wie ist das für dich, über Flucht und so was zu schreiben, ohne dass du die diese Geschichte, die du eigen magst, also so zu sagen, dass du diese Geschichte für dich brauchst? Verstehst du, was ich meine? Also, ein kann ja schreiben und das so zu sagen kommerzialisieren, oder ein kann schreiben, wie ein das mitfühlt. Wie ist das für dich?
1: Für mich ist das so, dass ich versuche, mich in Delü hinzuversetzen. Und das ist ja auch so, dass wir alle Notwert auf sowas nicht mal bewusst würde, der Staat. und auch was abzugeben und weggehen, Mord, das kann irgendein besingen. So. Von dort ist das für mich auch was, wo ich einfach, ja, mit Lean kann man vielleicht nicht sagen, aber einfach.
0: Naja, mit Föhlen.
1: Mit Föhlen, ja. Das war. Ich habe das ja nur belebt. Für mich ist das nicht. Ich meine, wir haben ja auch Flüchtlinge in Nus, wie uns. Wir haben ein altes Ehepaar, Herr und Frau Grandi, die kommen von Ostpreußen. Das war ja so in den 60er Jahren damals. Und die haben auch nur etwas vertellt erfahren. Aber in Hahn, ich wüsste auch nicht, dass Hahn mal polnisch war. Was? Ollen Hahn war es ja nicht. Evakuiert, was muss die Hasken? Die müssen ja gut Hahn drut, die alten Hasken nicht. Darum haben die Kinder, die würden ja auch praktisch vertrieben worden. No, so, da haben Kinder was darüber vertellt. Man, das wisst einem, das kann irgendein passieren. Das ist einfach so. Und man muss auch mitfühlen mit den Leuten, die das nur nicht gerade beleben wird.
0: Vor Gott kann Musik durch schwere Tiden, schwere Tiden helfen.
1: Ich glaube, für mich ist das
0: so nicht
1: persönlich
0: so.
1: Oder das, ich meine, das ist für irgendein anders.
0: Ja, du kannst man, ja von dir vertellen. Man,
1: für mich ist das so, Musik ist für mich die beste Therapie. Wenn es mir schlecht geht, dann nehme ich das Instrument und fange an zu spielen. Und dann bin ich erstmal wieder weg von das, was mir, ja, ob härte liegt. Wo man so sagt, ne?
0: Ja.
1: Das ist, ja, die Musik ist für mich ein von den Dingen im Leben, die heller wichtig sind.
0: Dann hört ihr nur ein Lied von dir und von Michael Waterstraat, Achter die Kim.

0: Wolfgang Meyerings bin ich zu Besuch und der Besuchtit ist Bina Phoebe, das ist uns letzten Schnack nu in der zweiten Stunde, Wolfgang. Du hast viel von der Welt sehen, hast in unterschiedliche Festivals in Europa spielt. Gibt das einen Ort, wo du sagst, da muss ich noch mal hin? Da muss ich unbedingt hin, wo du nie nicht gewesen bist, so meine ich das.
1: Ach so, das ist alles was. Anders habe ich gesagt, Viljandi. Viljandi Festival in Estland.
0: Ja.
1: Eins von den besten Festivals, wo ich gespielt habe. Ist Ball in Netz, war in Rudolstadt auch ein Festival mit so viel Plaisir und so viel Mojelü. Und der Unterschied ist in Viljandi, die sind alle so jung. Die gerade ein Interview machen mit dem Festivaldirektor und Herr Mende. Hier ist es so, die tanzt altid. Die tanzt auch wie Begräbnismarsch. Da dauert so auch noch tanzen.
0: Wie kommt das?
1: Das weiß ich nicht. Man kann sich das eigentlich gar nicht vorstellen. Ich meine, ich habe die Esten unbedingt kennengelernt. Ich habe mir die estische Musikatur bespielt. Und der hat dann gesagt, ja, im Sommer ist das so, du bist wie alle high life.
0: Ja.
1: Und im Winter sind wir alle total depressiv.
0: Ja, klar. Wenn er so düster ist.
1: Und das was, ja, ich weiß es auch nicht, aber die Atmosphäre dort, die war so besonders, da wollte ich gerne noch mal wer hin. Gibt noch ein paar andere Festivals, wo ich auch vielleicht noch mal hin. Korre in Schweden, da wollte ich vielleicht noch mal hin.
0: Und wo du nie nicht wen bist?
1: Wo ich nicht wen bin. Ja, Korre würde ich nicht wen.
0: Okay.
1: Da wollte ich vielleicht gerne noch mal hin.
0: Ja.
1: Und ja, anders gibt nicht mehr so ganz viele Festivals, wo ich noch gar nicht wen bin, wo ich noch unbedingt hin will.
0: Andere Kontinente?
1: Andere Kontinente, ich bin nicht so für Pflegen.
0: Wie du bang bist oder wegen der Nachhaltigkeit?
1: Bin ich bang, eher die Nachhaltigkeit. In meinem Leben habe ich vielleicht 8 Mal geflogen bin, wenn es so viel wert ist.
0: Ja.
1: Bang, geil so. Ich meine, ich weiß noch, wo wir damals noch Achangas geflogen bin und bin von Moskau zurück und dann ging die Maschine hoch in Moskau und dann ging sie einmal hoch und dann ging sie wieder runter und dann ging sie wieder nach Baumann und dann ging sie wieder runter und dann ging sie
0: nochmal
1: wieder Baumann und wieder runter, bis sie dann endlich irgendwie die Kehre krieg und dann wirklich durchstarten will. Das Gefühl ist nicht so besonders.
0: Das macht keinen Spaß.
1: Nee,
0: vor allem nicht, wenn ihr nicht so viel fliegt.
1: Das nicht Kimple sein.
0: Sie 2000 Dörtein bist du künstlerischer Leiter von der internationale Windrose Festival.
1: Das ist nur nicht gerade Van.
0: Ja.
1: Düsselwerke.
0: Ja. Was ist das für ein Festival? Für die Leute, die das nicht kennt, was ist da für Musik? Was kommt da für Menschen hin?
1: Das Festival ist Dorf an den Staun, dass die Band Malbrook, wo du über Brot hast, Malbrook, die haben Tein Jahr Jubiläum. Und dann wollen wir alle nögen, mit denen wir die letzten Tein Jahr Tope gespielt haben. Die kommen von Tschechien, Estland, Dänemark, Schweden und was weiß ich alle. Und dann haben wir die alle nögen dahin gekommen. Und dann haben wir da ein Lütgert Festival gemacht. Und das hat uns so gut gefallen, dass wir gesagt haben, cool, dann machen wir nochmal weh. Und im Zentrum von das Festival steht praktisch das Windrose Orchester. Ich habe 20 Jahre in Rudolstadt den Instrumentenschwerpunkt gemacht. Da habe ich Musikanten, Tope halt, die das Glicke oder ein verwandtes Instrument spielen, das ich nicht kennt. Und da habe ich dann eine Werke in ein Hotel inspiriert. Und dann müssen die 2 Konzerte auf Festivals spielen. Und die müssen taugen, dass die in den Werke eine Band wird. Und das habe ich nur diese Werke in 5 Stunden dauern. Ich habe das Tope set mit Kollegen. Ich habe die Fertigs gefragt, ob die das machen will. Dann haben wir uns hinset und dann haben wir 5 Stunden probt und dann haben wir abends ein Konzert von 1 Stunde gegeben. Und das war super. Ich meine, ich kenne die alle, die ich Fertigs nögen da. Die kenne ich alle persönlich. Ich weiß, wo die tickt, ich weiß, was die kann und auf dem mit den anderen Tope passt. Und dann ist das auch gar kein Problem. Das wurde 20 Minuten, dann war es nur eine Linie,
0: ja,
1: musikalisch.
0: Aber der andere Format, sozusagen ein Weg in ein Hotel in Bern und dann...
1: Ja, ich war ja nur als Zuchtmeister. Nee,
0: Likers, aber ich finde, das schuld wie Aal in ein Sellschaub moken, in ein Land. Ein Weg, die von überall kommt, zu so einem Pang und sagen, ein Weg in Hotel in Bern und seht, dass die zu so einem klarkommt und irgendwas an Ende von der Weg auf die Bühne bringt.
1: Das ist so. Der Gaude mit der Musik ist ja, mit der Musik habt ihr ja eine Sprache, die sie auf jeden Fall miteinander proben kann. Das ist ja das, was ich sage, Musik ist eine Sprache und hat eine Masse Dialekte und je wieder die Leute miteinander wohnt, je wieder sind die Dialekte voneinander weg. Ja? Man, wir haben diese Sprache, wir können darauf aufbauen. Und von dort ist das eigentlich gar kein Problem, man muss das bloß wollen.
0: Ja.
1: Und wenn man das will, dann kriegt man das auch hin. Ja?
0: Und das muss ja an Ende auch harmonisch klingen. Das muss ja nach was klingen, zumindest. Ne?
1: Auf jeden Fall. man, wenn du da irgendwie so ein, wie man das sagt, so ein spackende Tüskenherr, der wer anders was machen will und der sein Ego dann wer gut leben
0: mag. Der möchte alles so umreden.
1: Ja, ja, also, das ist ja nicht so einfach. Dann macht auch eine Wende, der sagt, stopp hier und nun machen wir eine Arbeit.
0: Das ist so eine gute Übung für uns selbst. Also die Lü kommt ja mit unterschiedlichen Wehwehchen, vielleicht sogar politischen Instellen oder was ihn brugt oder was ihn nicht brugt oder was auch immer. Geschlecht, Herkunft, Sprachen, alles so. Und dem mit, und Punkt, dann zusammen so abliefern.
1: Ja.
0: Den Tipp für junge Lü, die sich vielleicht mit traditioneller Musik befordern will.
1: Down. Man muss das einfach machen. Einfach mal da hängen.
0: Das sagst du so einfach. Ja. Ich kann mir vorstellen, dass viele bang dafür sind, wie sie denkt, ah, das ist Tradition, das meine ich anfordern. Das ist kompliziert, da muss das so und so spät worden, das Instrument und das Haltung und was auch immer. Gibt ja viele Klokschieders, wenn ich das mal sage, oder Musikerpolizei, die da abkicken dort, was das und richtig spät worden oder nicht.
1: Wie auch sei, das Folkpolizei.
0: Ja, ja.
1: Nee, aber das ist einfach reinkommen. Da muss man mich nicht bange verwehren, das ist... Tradition ist was, was eigentlich elk ein brugt. Wenn wir das nicht haben, dann werden wir nicht, weil wir bünd. Wer nicht weht, wo ihr wegkommt, der weht auch nicht, wo er hängt. Der weht nicht, wer hier ist. Das ist ja das, dass man als jung Mensch irgendwie hat man da keinen Sinn für, habt wie auch nicht hat. Wenn man ein bisschen älter wird, dann ein bisschen mehr Pflicht. Und auch wenn man in der Familie aufwachsen ist, wo die Tradition eben so eine große Rolle spielt, dann ist das. Weil du, man anders ja nicht so. Man, ob anders sieht, ist das so, man kann das einfach versorgen. Und für uns ist das immer so, wir haben dort zwei junge Wichters auf Festival, die spielt in die Jugendfolkorchester in Rudolstadt, das größte Folk- und Weltmusikfestival in Deutschland. Spielt die mit und die Bünder hinkamen. Und dann habt ihr die beiden auch nirgend da auf die Bühne mit rausgekommen und habt mit erspielt. Und wenn man das einfach mag, dann kriegt man dort auch einfach eine andere Taugang dafür.
0: Ja, ein anderes Gefühl dafür.
1: Und das, wie habt das ja damals auch angefangen, traditionelle Musik zu spielen, das war unser Werk, unser Ding was das. Wir wollen das machen. Und dann habt ihr Topesetten und Lage für, habt ihr Musikmarkt und dann bünd wie, was wird ich, wie gibt eine Kneipe, da gibt keine Musik. Da gibt kein Kassettenrekorder, kein CD-Player, gibt ja so und so noch nicht, Radio hören sie auch nicht.
0: Eins live.
1: Und dann bünd wie achte Dörre, damit wir den kommen mit Gitarren und was für dich, habt ihr das Handset, haben sie Leierböcke und dann habt ihr wieder gesungen. Nicht so als in Pub in Irland. Ja, dann habt ihr Lü Davy, sie tanzt in der Kneipe und wir habt das was einfach unser Ding. Und so, wenn die jungen Lü das so als ihr Ding anseht, dann war das auch was.
0: Du hast nur just gesagt, wenn ein die Tradition und die Vergangenheit kennt, kann ihn auch wunderbar in die Zukunft kommen. Wenn du den eigenen Kurs für den Tokum-Johann bestimmen kannst, wo soll die Reise hingehen? Das ist meine letzte Frage für heute.
1: Meine Reise, ich will auf jeden Fall so lange Musik machen, als ich das kann. Und nicht, dass mein Onkel, der ist auf den 90 wohnt und hat bis zum letzten Jahr für seinen Trecksack, den diatonisches Akkordeon spielt. Ja. Das ist mein Traum. Solange das, als ich das kann, das machen kann, ich habe heller Last mit meinen Ohren und das ist ein bisschen schwor, ein bisschen sturwag für mich. Man, ob einer sieht, die Musik hält mich, der alle, was sag ich mal, auf Englisch, Ups and Downs, das Leben und von dort habe ich der Taufe gesehen, dass ich auf jeden Fall dahin kommen kann, wo ich gern will.
0: Ich wünsche mir das für die und für uns auch, denn die Musik gefällt mir hellgut. Wir hören noch Beilangs von die und von der Geisterschiff-Band. Vielen Dank, dass du hier wen bist, Wolfgang.
1: Doch nicht für.
0: Der nächste Utka von Platschnackmucke gibt das in Oktober. Du.

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1: Um 20 Uhr mit Ronald Lessig. Bundesgesundheitsminister Linnemann hat die Einsetzung einer Kommission angekündigt, die die Pflegeversicherung fit für die nächsten Jahre machen soll. Dem von der SPD vorgeschlagenen Pflegedeckel erteilte der CDU-Politiker am Abend eine Absage.
2: Ich warne nur davor, dass wir jetzt so tun, als ob damit auch nur im Ansatz ein Problem gelöst ist. Die Pflegeversicherung ist strukturell unterfinanziert. Jedes Jahr fehlen 10% der Ausgaben. Das sind rund 10 Milliarden, sage ich jetzt mal Pi mal Daumen. Und wenn wir das nicht strukturell ändern, werden wir die Zukunft im Pflegesystem nicht gewinnen.
1: Bundesgesundheitsminister Linnemann im Bericht aus Berlin. In insgesamt 123 Kommunen in Niedersachsen ist heute erneut gewählt worden. In Stichwahlen wurde über Bürgermeister, Oberbürgermeister und Landräte entschieden. In Salzgitter setzte sich Frank Klingebiel von der CDU mit fast 75% gegen die AfD-Kandidatin Patricia Meyer durch. Auch die zwei anderen Stichwahlbewerber aus der AfD in den Städten Münster und Bockenem waren chancenlos. In Osnabrück bleibt Oberbürgermeisterin Katharina Pötter von der CDU im Amt, in Lüneburg die Grünen-Politikerin Claudia Kalisch. Der parteilose Jascha Rohr hat in Oldenburg knapp gegen den SPD-Kandidaten gewonnen. In vielen Kommunen sind die Stimmen noch nicht fertig ausgezählt. In der Nähe des Luftwaffenstützpunktes Fairford in Südwestengland hat die Polizei 5 Männer festgenommen. Die Ermittler gehen von einem Terrorhintergrund aus. Die Männer werden verdächtigt, einen Anschlag geplant zu haben. Der Luftwaffenstützpunkt wird von den USA genutzt, um Angriffe auf iranische Raketenstellungen zu fliegen. Weitere Details gibt es noch nicht. In knapp 45 Minuten feiert Jürgen Klopp seine Heimpremiere als DFB-Trainer. Für das Nations League-Spiel gegen Griechenland ändert er seine Startelf gegenüber der Niederlande-Partie auf 5 Positionen. Aus Augsburg Stefanie Batschik.
3: Dass Alexander Nübel gegen Griechenland Marc-André ter Stegen im Tor ersetzt, das hat der Bundestrainer ja schon im Vorfeld verraten. Und Jürgen Klopp setzt heute auf Jan-Aurel Bissek von Inter Mailand in der Innenverteidigung. Er verteidigt neben Jonathan Tah. Links hinten startet, wie gegen die Niederlande, schon Nathaniel Brown. Rechts hinten Joscha Wagnumann in der Zentrale. Sollen sich wie gehabt Kapitän Joshua Kimmich und Felix Metscher um die durchaus offensiv denkenden Gäste kümmern. Auf den Flügel wieder Kevin Schade links und Karim Adeyemi rechts. Younes Ebnotali von Eintracht Frankfurt kommt in der Spitze zu seinem DFB-Startelf-Debüt. Und die vielleicht größte Überraschung, Bambasé Konté von der TSG Hoffenheim, der beginnt auf der 10.
1: Das waren die Nachrichten. Das Wetter in Norddeutschland. In der Nacht bewölkt, vereinzelt Regen bei 16 bis 9 Grad. Morgen teils Sonne oder dichtere Wolken, im Nordwesten Schauer bis 27 Grad. Die Zeit, es ist 20.03 Uhr.
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1: Stau oder stockender Verkehr ab 3 Kilometer Länge. A1 Fehmarn Richtung Lübeck zwischen Pansdorf und Seerehitz. 5 Kilometer stockender Verkehr. A1 Lübeck Richtung Hamburg zwischen Hamburg-Murfleet und Dreieck Norderelbe 3 Kilometer stockend. Die A1 Osnabrück-Bremen ist zwischen Bramsche und Neuenkirchen-Förden wegen Bauarbeiten bis morgen 5 Uhr in beiden Richtungen gesperrt. Dadurch staut es sich in Richtung Bremen ab Osnabrück-Hafen. Umfahren Sie bitte das Gebiet weiträumig. Die A7 Flensburg-Hannover ist zwischen Hamburg-Stellingen und Heimfeld wegen Bauarbeiten bis morgen 5 Uhr in beiden Richtungen gesperrt. Die Umleitung führt in beiden Richtungen über die B205, die A21 und die A1. Und die A215 Neumünster Richtung Kiel ist zwischen Kreuzkiel West und Kiel Mitte wegen Bauarbeiten bis morgen 5 Uhr gesperrt. Allen unterwegs eine gute Fahrt.
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4: Mit Bertil Starke. Noch eine knappe Dreiviertelstunde, dann geht's los in der Fußball Nations League mit Deutschland gegen Griechenland in Augsburg. Das ist die Heimpremiere von Jürgen Klopp als Bundestrainer. Stefanie Bacik schaut voraus.
3: Dass Alexander Nübel gegen Griechenland Marc-André ter Stegen im Tor ersetzt, das hat der Bundestrainer ja schon im Vorfeld verraten. Und Jürgen Klopp setzt heute auf Jan-Aurel Bissek von Inter Mailand in der Innenverteidigung. Für Bissek ist es das zweite Länderspiel. Er verteidigt neben Jonathan Tah. Links hinten startet, wie gegen die Niederlande, Hernandez und Nathaniel Brown. Rechts hinten Joscha Wagnumann für Philipp Treu. In der Zentrale sollen sich wie gehabt Kapitän Joshua Kimmich und Felix Metscher um die durchaus offensiv denkenden Gäste kümmern. Auf den Flügel wieder Kevin Schade links und Karim Adeyemi rechts. Younes Ebnotalib von Eintracht Frankfurt kommt in der Spitze zu seinem DFB-Startelf-Debüt. Und die vielleicht größte Überraschung, Bambassé Konté von der TSG Hoffenheim, der beginnt auf der 10. Also, es sind 5 Wechsel im Vergleich zum 1:1 in Amsterdam.
4: Deutschland gegen Griechenland Anpfiff ist um 20.45 Uhr. Das erste überträgt live. In der deutschen Eishockey-Liga, da haben die Grizzlies Wolfsburg heute das Nordduell gegen Bremerhaven gewonnen. Die Grizzlies, die setzten sich am Ende mit 3:2 durch. Tide Tedinger berichtet.
5: Es war ein Nordduell, das an Spannung nicht zu überbieten war. Die Grizzlies Wolfsburg waren offensiv lange das effektivere, das zielstrebigere Team, legten eine 3:0-Führung vor durch Tore von Feser. Den langjährigen Bremerhavener, die Fishtown Penguins-Ikone Ross Mauermann, der jetzt in Wolfsburg spielt, und durch Matt Schupani. Aber im Schlussdrittel, da kamen die Fishtown Penguins Bremerhaven, die bis dato glücklos gewesen waren, viel geschossen hatten, aber einfach nicht auf die Anzeigetafel kommen wollten. Wieder zurück in diese Partie. Brugisar mit 2 Überzahltoren, 2 Schüsse von der blauen Linie, beide verdeckt. Und dann gab es noch mal eine richtig spannende Schlussphase, in der die Grizzlies Wolfsburg mächtig unter Druck gerieten. Aber der Riegel hielt. Bremerhaven verliert in Wolfsburg am Ende 2:3.
4: Zum Handball und der TSV Hannover Burgdorf. Den Recken, denen ist Wiedergutmachung nach dem Pokal aus unter der Woche in Balingen gelungen. Heute hat die TSV in der Bundesliga

0: Einzelaktionen, mit denen sie sich aber weiter absetzen konnten. Bester Torschütze blieb Nationalspieler und Kreisläufer Justus Fischer, der insgesamt 8-mal traf. Mit diesem am Ende deutlichen 36-28 Erfolg klettert das Team von Trainer Juan Carlos Pastor auf den 4. Platz vor, hinter Flensburg, Kiel und Magdeburg.
1: Weiter geht's für die Recken am nächsten Samstag mit dem Auswärtsspiel in Melsungen. Im DFB-Pokal der Frauen, da hat der VfL Wolfsburg die zweite Runde erreicht. Gegen den Zweitligisten SC Sand setzten sich die Wolfsburgerinnen souverän mit 6-0 durch. Und noch der Blick zur Basketball-Bundesliga, da hat Oldenburg gegen Hamburg mit 75-74 gewonnen. Zuvor feierten die Löwen Braunschweig einen 83-82 Erfolg gegen Rostock. Soweit das Wichtigste vom Sport an diesem Sonntag. Tschüss, sagt Bertil Starke.
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1: Im Podcast Hotel Matze sagt die Klimaschützerin Luisa Neubauer sinngemäß, in dieser Weltsituation ein Kind zu bekommen, sei eine Art Liebesbeweis an die Welt. Wow, was für ein Satz. Natürlich ist vieles ernst. Klimakrise, Kriege, Demokratie unter Druck, das alles darf man nicht kleinreden. Aber Alarmismus und Pessimismus helfen eben auch nicht weiter. Liebesbeweise an die Welt dagegen schon. Ein Kind bekommen und ihm Zukunft zutrauen. Sich einsetzen. Einen Baum pflanzen. Jemandem helfen. Etwas reparieren statt wegwerfen. Einen Menschen ermutigen. Bestimmt haben Sie selbst heute schon so einen Liebesbeweis geliefert. Ich glaube, wir brauchen viel mehr davon. Kleine und große Zeichen, die sagen, diese Welt ist es wert. Ich gebe sie nicht auf. Kommen Sie gut durch die Nacht. Markus Fuhrmann von der Katholischen Radiokirche.
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1: Um 21 Uhr mit Ronald Lessig. Bundesgesundheitsminister Linnemann lehnt den von der SPD vorgeschlagenen sogenannten Pflegedeckel ab. Man könne zwar über alles diskutieren, so der CDU-Politiker im Bericht aus Berlin. Die Einsparungen bei einer solchen Begrenzung der reinen Pflegekosten betrügen aber nur rund 300 Euro. Und das sei bei einem Gesamteigenanteil bis durchschnittlich 4.000 Euro pro Betroffenem und Heimplatz.
2: Wir würden das Problem nicht lösen. Deshalb plädiere ich für eine Kommission, dass wir jetzt sozusagen nicht nur Pflaster aufkleben, sondern eine erste Hilfe leisten, damit weiter die Leistungen ausgezahlt werden an die Pflegebedürftigen und die Beiträge stabil halten. Und in einem zweiten Schritt wollen wir Ende Oktober eine Kommission einrichten, die strukturell die Pflegeversicherung fit macht für die 30er Jahre.
1: Gesundheitsminister Linnemann in der ARD. Belit Onay bleibt Oberbürgermeister von Hannover. Der Grünen-Politiker hat die zweite Runde der Kommunalwahl deutlich für sich entschieden. Aus der Nachrichtenredaktion Petra Mittermeier.
3: Mit 61,5% der Stimmen hat Onay gegen den SPD-Kandidaten von der Ohe die Stichwahl in Hannover gewonnen. Im Amt bestätigt wurden zum Beispiel auch die Oberbürgermeisterinnen in Osnabrück und in Lüneburg von der CDU bzw. von den Grünen. Frank Klingebiel, Oberbürgermeister von Salzgitter, kann nach der Stichwahl ebenfalls weitermachen. Der CDU-Politiker setzte sich mit fast 75% gegen die AfD-Kandidatin Patricia Mayer durch. Die Region Hannover bekommt mit Eva Bender von der SPD eine Präsidentin.
1: Im Süden von England hat die Polizei möglicherweise einen Terroranschlag verhindert. 5 Männer wurden festgenommen. Zuvor war ein Hinweis eingegangen, dass die Verdächtigen mit mehreren Lieferwagen auf dem Weg zum Luftwaffenstützpunkt Fairford seien. Dieser wird von den USA genutzt, um Angriffe auf iranische Raketenstellungen zu fliegen. In Südafrika sind bei 2 Schusswaffenangriffen mindestens 27 Menschen getötet und viele weitere verletzt worden. In der Nähe von Johannesburg und Kapstadt stürmten schwer bewaffnete Männer Nachtclubs, schossen um sich, beraubten Gäste und legten Feuer. Die Täter konnten unerkannt fliehen, die Fahndung läuft. Hintergrund könnte laut Polizei eine Auseinandersetzung im kriminellen Milieu sein. In der Schweiz haben die Menschen bei einer Volksabstimmung eine deutliche Verschärfung der traditionellen Neutralität des Landes abgelehnt. Rund 70% votierten gegen die sogenannte Neutralitätsinitiative. Sie sah vor, wirtschaftliche Sanktionen, etwa gegen Russland, sowie die Kooperation mit Militärbündnissen wie der NATO, verfassungsrechtlich zu verbieten. Auch die meisten Parteien hatten sich dagegen ausgesprochen. Das waren die Nachrichten. Das Wetter in Norddeutschland. In der Nacht bewölkt und etwas Regen bis 9 Grad, morgen sonnig bis 27 Grad. Es ist 21.03 Uhr.
4: Dankeschön fürs 3-Minuten Nachrichtenupdate. Von mir jetzt der Blick auf die Straßen. Hier ist der Verkehrsservice im ARD-Abend. Vorsicht bitte auf der Autobahn 1 Trier Richtung Saarbrücken zwischen Holz und Riegelsberg. Gefahr durch eine ungesicherte Unfallstelle. A2, Hannover Richtung Dortmund zwischen Wunstorf-Kohlenfeld und Rastplatz Bücketaler Knick. Gefahr durch Gegenstände, ein Reifen auf der Fahrbahn. So, das mache ich nochmal, oder? Bücketaler Knick. Also A2, Hannover Richtung Dortmund zwischen Wunstorf-Kohlenfeld und Rastplatz Bücketaler Knick. Gefahr durch einen Reifen auf der Fahrbahn. Und dann noch die Autobahn 7. Hier ist zwischen Hamburg-Stellingen und Heimfeld wegen Bauarbeiten gesperrt. Die ganze Nacht lang noch. Bis morgen früh um 5 wird es dauern. Umleitungen sind in beiden Richtungen die B205, die A21 und die A1. Ich hoffe, Sie haben es gemerkt. Gute Fahrt Ihnen durch den Abend.
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4: Schönen Gruß von mir aus Magdeburg in den Bücketaler Knick und wo auch immer Sie uns hören. Und Hanno Bauer ist hier in Magdeburg. Die Musik kommt von Ten Sharp. 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

0: Einen herzlichen Gruß übrigens nach Bad Nenndorf in Niedersachsen, Schaumburger Landkreis. Denn dank der Verkehrsmeldung von eben von der A2 weiß ich jetzt, was ein Knick ist. Und besonders der Bücketaler Knick. Ja, das Internet sagt mir, der Name leitet sich von der historischen Bücketaler Landwehr ab, einer mittelalterlichen Grenzbefestigung aus. Jetzt kommt's: Wellen, Gräben und Knicken. Denn als Knick bezeichnet man im nordischen Raum eine lebende Hecke als Grundstücks- oder Flurgrenze. Ich hatte keine Ahnung, muss ich sagen, bis jetzt eben. Weiß aber, dass ich Hecken viel lieber mag als Zäune. Schon optisch. Viel grüner. Ja, sogar wenn der Zaun grün wäre, mag ich Hecken lieber. Ich habe doch keinen Knick in der Optik.
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0: Im ARD-Abend bleiben wir mal bei Grünem. Ja, wir starten ja in die bunte Jahreszeit jetzt gerade in den Herbst. Aber gestern in der Nacht, da hat bereits Uwe angerufen aus dem Erzgebirge und hat erzählt, dass er so schön bereits den blühenden Jahresbeginn 2027 vorbereitet hat.
1: Hallo Herr Bauer, hier ist Uwe Großmann, Bernstein, Erzgebirge. Ich habe gestern beim CEWA JM über 50 Tulpenzwiebeln in die Erde gebracht. Herbstzeit ist Pflanzzeit. Ha? Die Tulpenzwiebel habe ich dem CEWA JM Strobelmühle Bockertal e.V. als spendiert, als Spende.

0: Ja, jetzt müssen wir leider etwas abwarten, bis sie im Frühjahr blühen.
1: Genau.
0: Frage, haben Sie auch einen Garten zu Hause oder machen Sie Ähnliches? Wäre das ja doch ganz dufte, wenn Sie das den Hörern mal erzählen würden. Danke, tschüss.
1: Ja, Uwe, ganz liebe Grüße und ja, Tulpen und Krokusse, ja, auch Narzissen, werden immer und jedes Jahr neu gesetzt, also weil einfach die Mäuse zu viel wegschleppen oder sie einfach nicht wiederkommen. Wir haben hier in Magdeburg nämlich die Quelle für gute Frühjahrszwiebeln überhaupt. Kleiner Geheimtipp im Süden von Magdeburg. In der Magdeburger Börde gibt es nämlich ein Landwirtschaftsunternehmen, das hier bei uns, also in Mitteldeutschland, Frühblüherfelder hat. Wie sonst nur aus Holland bekannt. Also Riesenfelder an Tulpen und Krokussen und Narzissen, soweit das Auge reicht. Und das made in Schwanebeck. Und da hole ich im Direktverkauf immer die riesigen Tüten mit je 50 Tulpenzwiebeln drin. Und ja, Uwe, mir geht's eigentlich ganz genauso wie Ihnen. Ich habe selber keinen Garten, verschenke die aber eben auch gerne. Sie an den CVJM, wenn ich es richtig gehört habe, ja. Und ich so an meine Freunde oder an meine Eltern oder an meinen Bruder. Und die pflanzen das dann sozusagen für mich, ja. Und kümmern sich dann auch und brauchen mich dann bloß einladen, wenn es dann so richtig schön blüht. Und ich kann dann sagen, ha, kommt von mir. Also auf jeden Fall, geschenkte Frühblüher sind doch eigentlich fast noch schöner, oder? Müssen wir doch uns beide hier übereinstimmend auf die Schulter klopfen. Wenn man dann hingehen kann und sehen kann, wie es alles schön grünt und blüht, ist einfach eine wunderbare Sache. Danke, Uwe, für den Anruf. Also ich habe jetzt erzählt über mich. Vielleicht mag ja auch noch jemand von seinen Frühlingsvorbereitungen jetzt im Herbst schon erzählen. 0800 80 80 110 ist die Telefonnummer.
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Baby, Baby, you don't know, wie es da steht hier beim Nations League-Spiel. 0-0 steht es immer noch. Also noch nichts Spektakuläres passiert. Also jedenfalls nicht bei dem, was ich so beobachten konnte. Hier ist der ARD-Abend. Sexy, oder?

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6: Es ist 21.30 Uhr und damit Zeit für den Verkehrsservice im ARD-Abend. Die A1 ist zwischen Bramscher und Neuenkirchen-Vörden wegen Bauarbeiten in beiden Richtungen jetzt gesperrt worden und es dauert wieder mal bis morgen früh. Ebenfalls geschlossen ist die Autobahn 7 zwischen Hamburg-Stellingen und Heimfeld in beiden Richtungen auch bis morgen früh um 5. Die Umleitungen sind die B205, die A21 und die A1 und außerdem A24 Hamburg Richtung Schwerin zwischen Hagenow und Wirbelin. Gefahr durch ein totes Reh auf der Fahrbahn. Damit weiter gute Fahrt durch den Abend.
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6: Mit Hanno Bauer in Magdeburg. So, und ich klappe mal die Fernsichtbrille runter, ob da oben auf dem Monitor sich was verändert hat. Nee, steht doch immer noch. Deutschland, Griechenland 0-0 und das in der 43. Minute. Heißt also, gleich wird die Halbzeitpause gepfiffen. Genau, die Halbzeitpause wird gepfiffen. Da haben wir aber doch schon erstmal noch schön Zeit jetzt für die Flames of Love mit Fancy.

0: Jetzt hatte ich doch gerade glatt halb dann nochmal gucken wollen, wie geht denn nun die Halbzeit zu Ende, ja? Und gucke jetzt hoch und da laufen schon die Tagesthemen. Nanu, wird ja wahrscheinlich spannend, was passiert sein. Vielleicht noch 2 oder 3 Tore gefallen, wer weiß. Ganz liebe Grüße nach Lengerich. Mario hat nämlich geschrieben, guten Abend, lieber Hanno. Wir haben dein zartes Stimmchen doch heute Morgen um 3.15 Uhr noch gehört.
1: Welches zarte Stimmchen?
0: Es erstaunt uns, dass du jetzt schon wieder aus unseren Lautsprechern erklingst. Mal im Ernst, wann darfst du denn mal schlafen? Wir werden dies ab Mitternacht tun, dann wir müssen morgen früh um 6 wieder raus und die Woche geht los. Wolltet ihr nicht in Urlaub fahren? War das nicht so? Ach so, nee, es war ja, na genau, da steht's doch. Zum Glück ist es die letzte Woche vor dem Urlaub. Wir haben seit März durchgezogen und unser Sommer war auch nicht besonders ruhig. Jetzt freuen wir uns auf 2 Wochen Nordsee. Samstagmorgen, Punkt 8 Uhr, rollt der Mazda vom Hof. Wir gehen davon aus, dass du auch in der darauffolgenden Woche nachts Dienst tun musst. Dann schicken wir mal ein Foto. Ja, das wäre schön. Na klar. Also logisch. Wo findet ihr mich? Im Nachtstudio. Ganz klar. Ganz liebe Grüße zurück nach Lengerich. Und schön, dass ich euch auch wieder heute quasi bis ins Bett begleiten darf. Wie gestern ja auch schon in der Nacht. Und wen haben wir hier noch auf dem Anrufbeantworter?
2: Hallo, Hanno. Schönen guten Abend. Das ist aus Dresden hier. Das Kunststück fertig bringen, so wie du, an einem Tag 9 Stunden zu senden. Das heißt, die ersten 6 Stunden am Morgen und dann noch 3 Stunden am Abend. Dem darf auch mal ein kleines Fehlerchen unterlaufen.
0: Eins.
2: Ich habe etwas vorgeschlafen, damit ich noch in Ruhe deine Sendung verfolgen kann bis 11. Und wünsche dir eine angenehme Sendung, weil mit dir macht es immer Spaß.
0: Schön, mit euch macht es auch immer Spaß. Lutz war es aus Dresden. Dankeschön für den Anruf und für die lieben Worte natürlich auch.
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eigentlich genau vor mir läuft doch der Fernseher und der aktuelle Spielstand wird zwar gerade nicht angezeigt, ja, aber Jürgen, unser Radioarzt der Familie, hat geschrieben, 0:0 Spiel reißt nicht vom Hocker. Ja, sieht so aus, wenn ich das so sehe. Schau.

Kenia geht ja mal mit sehr gutem Vorbild voran hier im ARD-Abend, ja, mit entspanntem Tempo. Ist eigentlich wie beim großen Fußballmurmeln auf dem grünen Rasen in Augsburg. Ja, da ist es auch ruhig und gemütlich bei 0:0. Einen entspannten Abend mit dem ARD-Abend im Radio und jetzt mit Musik von Howard Jones noch bis zu den 22 Uhr Nachrichten. What is love?

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1: Um 22 Uhr mit Ronald Lessig. Der Streit in der schwarz-roten Koalition über die geplante Pflegereform geht in eine neue Runde. Bundesgesundheitsminister Linnemann hat am Abend dem SPD-Vorschlag, den Eigenanteil der Pflegekosten zu deckeln, eine Absage erteilt. Aus der Nachrichtenredaktion Daniel Runge.
2: Der Pflegedeckel der SPD löse das Problem nicht, sagte der CDU-Politiker im Bericht aus Berlin. Denn er bringe nur eine Entlastung von etwa 300 Euro pro Monat. Der Eigenanteil für einen Heimplatz liege aber bei mehr als 3.000 Euro. Um ihn zu senken, soll jetzt eine Kommission eingesetzt werden. Ihre Aufgabe, die Pflegeversicherung fit für die Zukunft zu machen. Die SPD hatte zuletzt mit einer Blockade von Linnemanns Gesetzentwurf gedroht. Sie wirft dem Gesundheitsminister vor, in der Pflege nur kürzen zu wollen, aber keine echten Reformen zu planen.
1: In der Nähe des britischen Luftwaffenstützpunktes Fairford in Südwestengland hat die Polizei 5 Personen festgenommen. Sie stehen im Verdacht, einen Anschlag geplant zu haben. Die Hintergründe sind noch völlig unklar. Aus Liverpool Christoph Prössel.
3: Offiziell sind die Ermittlungen, die hier stattfinden, Ermittlungen wegen Vorbereitung einer terroristischen Straftat. Und das ist schon ein bemerkenswerter Vorgang, weil das natürlich deutlich macht, dass die Behörden, die Ermittlungsbehörden etwas in der Hand haben müssen. Das heißt, man sollte dann auch davon ausgehen, dass das ein ernster Vorgang war, den wir hier erlebt haben und der vor allem hier abgewendet werden konnte. Und für die Details müssen wir jetzt abwarten, was da die Ermittlungsbehörden hoffentlich in den nächsten Stunden noch bekannt geben werden.
1: In der Schweiz haben die Menschen bei einer Volksabstimmung eine deutliche Verschärfung der traditionellen Neutralität des Landes abgelehnt. Rund 70% votierten gegen die sogenannte Neutralitätsinitiative. Diese sah vor, wirtschaftliche Sanktionen etwa gegen Russland sowie die Kooperation mit Militärbündnissen wie der NATO verfassungsrechtlich zu verbieten. Papst Leo XIV. Ist bei seinem Frankreich-Besuch mit Opfern sexuellen Missbrauchs durch katholische Geistliche zusammengekommen. Das Treffen fand im Marienwallfahrtsort Lourdes statt. Leo versprach nach Angaben des Vatikan, sich dafür einzusetzen, damit sich das erlittene Unrecht für andere nicht wiederhole. Zuvor hatte der Papst bei einer Messe unter freiem Himmel mit 150.000 Teilnehmern von tiefen Wunden und schmerzhaften Fehltritten gesprochen, die in der Kirche begangen worden seien. Das waren die Nachrichten. Das Wetter in Deutschland. In der Nacht bewölkt und vereinzelt Regen bei 17 Grad auf Helgoland und bis 3 Grad im Bayerischen Wald. Morgen im Nordwesten wolkig, im Südosten länger sonnig, bei bis zu 18 Grad auf Sylt und 31 Grad in der Südpfalz. Am Dienstag sonnig bis 31 Grad. Es ist 22.03 Uhr.
4: Dankeschön für die aktuellen Nachrichten. Von mir ist der Blick auf die Straßen. Achtung, Falschfahrer auf der B36. B535 Mannheim Richtung Heidelberg in Höhe A6 Mannheim-Schwetzingen kommt Ihnen ein Falschfahrer entgegen. Bitte ganz rechts fahren, nicht überholen. Auf der B36, B535 Mannheimer Landstraße Mannheim Richtung Heidelberg ist ein Falschfahrer unterwegs. Vorsicht hier natürlich auch gleich in beiden Richtungen. So, dann der Blick auf die Autobahn 1. Hier ist zwischen Bramschau und Neunkirchen-Vürden wegen Bauarbeiten in beiden Richtungen gesperrt, die ganze Nacht lang. Und dann noch A661 Darmstadt Richtung Bad Homburg zwischen Dreieich und Neu-Isenburg. Gefahr durch ein brennendes Fahrzeug. Hier läuft der Löscheinsatz demnächst. Gute Fahrt durch den Abend.
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4: Hanne Bauer hier in Magdeburg mit einer weiteren Abendstunde und der überraschenden Erkenntnis, dass auch noch kein Tor in Augsburg irgendwie benutzt wurde. 0:0 steht's noch. Wow, wow, wow. Singen hier ABC deswegen gerade ein bisschen tadelnd.

0: 22:11 steht auf der Uhr und jetzt gleich 11 Sekunden. Ich bin da ein bisschen freakig, ja. Ja, Stumbling In und vielleicht ist es ja gar nicht reingestolpert, sondern es hat einfach alles nur gewackelt. Guten Abend nach Österreich. Nach Österreich. Hier ist der Knopf.
1: Hallo, das ist die Beate aus Innsbruck. Ich wollte euch nur berichten, wir hatten gestern Morgen ein leichtes Erdbeben mit 3,9. Es hat alles gezittert. Sonst sind immer wieder kleine Erdbeben, auch die in Südtirol. Ich wollte nur sagen, noch eine schöne Sendung wünsche ich euch. Dann später dann eine gute Nacht.
0: Ja, okay. Wir lassen jetzt auch ein bisschen zittern.
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0: Mit Michael Bublé, nämlich, der immer noch singt, ist ein schöner Tag, it's a beautiful day. Und hoffentlich zittert dann heute Nacht nicht mehr der Boden unter den Füßen. Ganz liebe Grüße.

Streets of Gold im ARD-Abend. Heute eine sehr farbenfrohe Sendung, denn nach dem glitzernden Gold, ja Gold, ich weiß, ist ja gar keine Farbe, gibt es jetzt noch mehr Farbe mit den True Colors, nämlich Cyndi Lauper. Da schütteln doch alle Griechen gerade ihre Fahnen und behüpfen sich gegenseitig auf dem grünen Gras. Also, da sieht's doch wohl nicht so gut aus in Augsburg gerade für die deutsche Nationalmannschaft. Dafür aber für Griechenland. 0-1 steht's.

22.26 Uhr. Gleich die aktuellen Verkehrsinformationen zur halben Stunde. Bis dahin jetzt noch tolle Musik. Der zwei Schwestern, Adelta und Inga, Humpe nämlich mit ihrem Careless Love. Schöne Musik für einen Sonntagabend im ARD-Abend.

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7: 22.30 Uhr. Zeit für den Verkehrsservice des ARD abends. Die Autobahn 1 ist zwischen Bramscher und Neuenkirchen-Virden wegen Bauarbeiten in beiden Richtungen gesperrt. Bis morgen früh dauert's. Um 5 wollen sie fertig sein. Danach der Blick auf die Autobahn 42 Dortmund Richtung Kamp-Lintfort zwischen Oberhausen-Zentrum und Oberhausen-Buschhausen. 1 Kilometer Stau noch. Ihnen unterwegs eine frohe Fahrt. Kommen Sie gut durch den Abend.
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7: Mit Hanno Bauer in Magdeburg. Grüß Sie.

0: Da-da-dab. Na, was hier aber auch so reinkommt im ARD-Abend. Ich bekomme ja gleich Hunger, wenn ich diesen urigen Typen hier aus Berlin höre, der sich gemeldet hat.
1: Ja, hallo, das Berli ruft aus Berlin-Lichterfelde an. Möchte ich noch bedanken beim Herrn Siegfried Wegscheider. Der hat ihm so viel Fischdosen gebracht und da konnte er sich schön satt essen heute. Und dann hört er Radio, das Berli, und freut sich, dass er den Hanno Borbitz seine Sendung hört. Tschüss.
0: Berlin, Berli. Hört Radio und isst Fisch. Du, da haben wir dieselbe Leidenschaft. Ich liebe auch Fischkonserven. Könnte jetzt glatt eine verdrücken. Am liebsten mit Magerquark übrigens. Ich weiß, manche, die werden uns wahrscheinlich komisch angucken. Aber ich schwör drauf. Ganz liebe Grüße. Hier bin

0: So, mal sehen, ob Orangenblütenblätter auch für Jürgen Klopp morgen noch ausgestreut werden. Ich glaub's ja nicht ganz.
1: Meine 100 Enkel spielen Cricket auf dem Rasen. Wenn ich so daran denke, kann ich's eigentlich kaum erwarten.
0: Okay, lass mal den Berliner erstmal noch rausdenken. So, also ob Jürgen Klopp morgen Orangenblütenblätter ausgestreut bekommt, ich glaub's ehrlich gesagt nicht ganz. Hat aber auch keinen leichten Job, der Ärmste, ja. 0-1 steht's dann nun am Ende und die Griechen freuen sich natürlich. In Deutschland freut man sich vielleicht nicht ganz so sehr, aber Jürgen Klopp hat ja noch selbst Beifall geklatscht ins Publikum rein, denn das war wirklich eine große Motivation. Und Jürgen, unser Radioarzt in der Radiofamilie aus Goch, hat geschrieben, mein Fazit, die haben gespielt wie immer. Also wird es wohl nicht am Trainer liegen. Bin gespannt.
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0: So, grüner Haken dahinter. Und bei uns weitergemacht mit einem blauen Nachtschatten. Tour of Us nämlich. Im ARD-Abend.

Die magische Fliege mit magisch einprägsamer Musik aus den 70ern. Und ich mache jetzt auch die magische Abfliege. Quatsch, natürlich den magischen Abflug. Denn der kleine Bauer geht, der große Bauer kommt. Unterm Strich bleibt es aber bei Bauer jetzt als Radiobegleitung. Dann aber mit Frank Michael und Frank Michaels Nachtpower aus Dresden. Hanne Bauer sagt ciao.

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1: Um 23 Uhr mit Ronald Lessig. Der Streit in der schwarz-roten Koalition über die geplante Pflegereform geht in eine neue Runde. Bundesgesundheitsminister Linnemann hat am Abend dem SPD-Vorschlag, den Eigenanteil der Pflegekosten zu deckeln, eine Absage erteilt. Aus der Nachrichtenredaktion Daniel Runge.
2: Der Pflegedeckel der SPD löse das Problem nicht, sagte der CDU-Politiker im Bericht aus Berlin. Denn er bringe nur eine Entlastung von etwa 300 Euro pro Monat. Der Eigenanteil für einen Heimplatz liege aber bei mehr als 3.000 Euro. Um ihn zu senken, soll jetzt eine Kommission eingesetzt werden. Ihre Aufgabe, die Pflegeversicherung fit für die Zukunft zu machen. Die SPD hatte zuletzt mit einer Blockade von Linnemanns Gesetzentwurf gedroht. Sie wirft dem Gesundheitsminister vor, in der Pflege nur kürzen zu wollen, aber keine echten Reformen zu planen.
1: In der Nähe des Luftwaffenstützpunktes Fairford in Großbritannien hat die Polizei 5 Männer festgenommen. Die Ermittler gehen von einem terroristischen Hintergrund aus. Die Männer werden verdächtigt, einen Anschlag geplant zu haben. Der Luftwaffenstützpunkt wird von den USA genutzt, um Angriffe auf iranische Raketenstellungen zu fliegen. Zuvor waren der Polizei 3 verdächtige Autos gemeldet worden. Der Luftwaffenstützpunkt liegt im Südwesten Englands. In der Schweiz haben die Menschen bei einer Volksabstimmung eine deutliche Verschärfung der traditionellen Neutralität des Landes abgelehnt. Rund 70% votierten gegen die sogenannte Neutralitätsinitiative. Diese sah vor, wirtschaftliche Sanktionen, etwa gegen Russland, sowie die Kooperation mit Militärbündnissen wie der NATO verfassungsrechtlich zu verbieten. Die Schweizer Regierung hatte sich ebenfalls gegen das Vorhaben ausgesprochen. Das Heimdebüt von Jürgen Klopp als DFB-Trainer ist misslungen. Die Nationalelf verlor das Nations League-Spiel gegen Griechenland mit 0:1. Aus Augsburg Stefanie Batschik.
3: Der Mann dieses Spiels heißt Dimitris Kobelis und er trägt die griechischen Farben blau und weiß. Der Torschütze aus der 74. Minute und so verliert Deutschland hier am Ende mit 0:1. Die Chancen waren da. Adeyemi hatte 2 richtig gute in der ersten Hälfte. Conte, der Debütant von der TSG Hoffenheim, hatte einen in der ersten, einen in der zweiten. Sie waren teilweise zu unpräzise. Sie waren aber auch da. Sie hatten Phasen, die auch stark waren, die gut waren. Und Jürgen Klopp, der guckt jetzt ganz schön konsterniert und weiß, er hat noch einiges vor sich auf seiner To-Do-Liste, was besser werden muss in den nächsten Wochen. Die nächste Gelegenheit gibt es dann am Donnerstag gegen Serbien.
1: Das waren die Nachrichten. Das Wetter in Deutschland. In der Nacht bewölkt und vereinzelt etwas Regen bei 17 Grad auf Helgoland und bis 30 Grad im Bayerischen Wald. Morgen im Nordwesten wolkig, im Südosten länger sonnig und trocken bei bis zu 18 Grad auf Sylt und 31 Grad in der Südpfalz. Die Zeit, es ist 23.03 Uhr.
4: Hier ist der Verkehrsservice in der ARD-Hitnacht. Die A1 Osnabrück-Bremen ist zwischen Bramsche und Neuenkirchen-Vörden wegen Bauarbeiten bis morgen 5 Uhr in beiden Richtungen gesperrt. Umfahren Sie bitte das Gebiet weiträumig. A3 Köln Richtung Oberhausen zwischen Köln-Delbrück und Leverkusen-Zentrum derzeit 5 Kilometer Stau. Die A7 Hannover-Flensburg ist noch Richtung Norden zwischen Hamburg-Heimfeld und Volkspark wegen Bauarbeiten bis 1 Uhr gesperrt. Auch in Richtung Süden ist die Fahrbahn zwischen Hamburg-Stellingen und Waltershof gesperrt. Die A40 Duisburg-Essen ist zwischen Kreuz Duisburg und Kreuz Kaiserberg wegen Bauarbeiten in beiden Richtungen bis zum 5. Oktober gesperrt. Die A40 Duisburg-Essen ist zwischen Mülheim an der Ruhr, Winkhausen und Heißen wegen Bauarbeiten in beiden Richtungen bis morgen früh gesperrt. Die A42 Dortmund-Kamp-Lindfort ist zwischen Herne-Baukau und Herne-Krange wegen Bauarbeiten in beiden Richtungen bis Dienstag früh gesperrt. Die A45 Gießen-Hagen ist zwischen Lüdenscheid und Lüdenscheid-Nord wegen Bauarbeiten bis 5 Uhr in beiden Richtungen gesperrt. Die A48 Dernbach-Koblenz ist in Richtung Koblenz zwischen Dernbach und Bendorf-Neuwied und in der Gegenrichtung zwischen Bendorf-Neuwied und Höhr-Grenzhausen wegen Brückenarbeiten bis 5 Uhr gesperrt. Auf den Ausweichstrecken kommt es immer wieder zu massiven Behinderungen. Die A52 Mönchengladbach Richtung Düsseldorf ist zwischen Kreuz Nersen und Kreuz Karst bis Donnerstag früh wegen Bauarbeiten gesperrt. Die A215 Neumünster Richtung Kiel ist zwischen Kreuz Kiel West und Kiel Mitte wegen Bauarbeiten bis 5 Uhr gesperrt. Die A671 Mainz-Wiesbaden ist zwischen Gustavsburg und Hochheim Süd wegen einer Baustelle in beiden Richtungen bis morgen ca. 4 Uhr gesperrt. Das waren die Verkehrsmeldungen. Wir wünschen Ihnen eine gute Fahrt. Kommen Sie gut an Ihr Ziel.
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4: Ganz schön was los auf den Straßen. Willkommen aus Dresden zur ARD-Hitnacht. Erstmal lassen wir den Sonntag ausklingen. Und da ist Stevie Wonder gleich mal am Anfang zu hören. Part-Time-Lover.

Elton John in der ARD-Hitnacht mit seinem Rocket Man aus dem Jahre 1972. Ja, der Text beschreibt die Einsamkeit eines Astronauten im großen, weiten Weltall und basiert übrigens auf einer Kurzgeschichte von Ray Bradbury. Das Stück erreichte damals Platz 2 der britischen Single-Hit-Parade und gehört natürlich zu den bekanntesten Aufnahmen von Elton John. Als nächstes kommt Herbert um die Ecke, Grönemeyer mit dem Titel Mensch. Das Lied, das ist im Jahr 2002 veröffentlicht worden, auch wenn man so überlegt, auch schon wieder eine ganze Zeit her, und verarbeitet den persönlichen Verlust seiner damaligen Ehefrau. Es ist die bislang meistverkaufte deutsche Single des 21. Jahrhunderts und markierte ein wichtiges Comeback damals für Herbert Grönemeyer. Mensch.

Ende ARD-Hit-Nacht, schwedische Popgruppe Ace of Base und ihr Titel Always Have, Always Will. Das Lied, das wurde 1998 als Single veröffentlicht und knüpft, man merkt es ja am Klang, stilistisch sehr an den Motown-Sound der 60er Jahre an. Und ich habe mal so überlegt, dieses Lied hätte durchaus die Gruppe ABBA auch singen können. So als Comeback wäre bestimmt auch ein tolles Lied geworden. In Großbritannien konnten jedenfalls Ace of Base mit dieser Produktion richtig gut punkten, sind in die besten 10 der Hitparade gekommen. Wir wechseln nun zu den Beach Boys und ihrem Klassiker Kokomo. Dieser Song, der ist im Jahre 88 entstanden und zwar ist er dann verwendet worden im Spielfilm Cocktail mit Tom Cruise in der Hauptrolle und war dann auch auf der Soundtrack-Scheibe drauf. Der Text beschreibt übrigens eine fiktive Insel in der Karibik und bescherte der Band, den Beach Boys, damals nach über 20 Jahren endlich mal wieder eine Nummer 1 in der US-Hitparade. Viel Spaß mit den Beach Boys und Kokomo.

0: Das war Tracy Chapman, hat sich ein bisschen aus der Öffentlichkeit zurückgezogen. Ihr letztes großes Konzert gab 2024 bei der Grammy-Verleihung. 23.31 Uhr, hier ist der Verkehrsservice in der ARD-Hitnacht. Die A1 Osnabrück-Bremen ist zwischen Bramscher und Neuenkirchenförden wegen Bauarbeiten bis morgen 5 Uhr in beiden Richtungen gesperrt. Bitte das Gebiet weiträumig umfahren. A3 Köln Richtung Oberhausen zwischen Köln-Dellbrück und Leverkusen-Zentrum 5 Kilometer Stau. Die A7 Hannover-Flensburg ist Richtung Norden zwischen Hamburg-Heimfeld und Volkspark wegen Bauarbeiten bis 1 Uhr noch gesperrt. Zwischen Hamburg-Stellingen und Waltershof auch in Richtung Süden, da geht's weiter, auch in Richtung Süden ist die Fahrbahn zwischen Hamburg-Stellingen und Waltershof gesperrt. Die A40 Duisburg-Essen ist zwischen Kreuz Duisburg und Kreuz Kaiserberg wegen Bauarbeiten in beiden Richtungen gesperrt und das bis zum 5. Oktober. Die A40 Duisburg-Essen ist zwischen Mülheim an der Ruhr Winkhausen und Heißen wegen Bauarbeiten in beiden Richtungen bis morgen früh gesperrt. Die A42 Dortmund-Kamp-Lindfort ist zwischen Herne-Baukau und Herne-Krange wegen Bauarbeiten in beiden Richtungen bis Dienstag früh gesperrt. Die A45 Gießen-Hagen ist zwischen Lüdenscheid und Lüdenscheid-Nord wegen Bauarbeiten bis 5 Uhr in beiden Richtungen gesperrt. Die A48 Dernbach-Koblenz ist in Richtung Koblenz zwischen Dernbach und Bendorf-Neuwied und in der Gegenrichtung zwischen Bendorf und Neuwied und Höhergrenzhausen wegen Brückenarbeiten und das bis 5 Uhr gesperrt. Auf den Ausweichstrecken kommt es immer wieder zu massiven Behinderungen. Die A52 Mönchengladbach Richtung Düsseldorf ist zwischen Kreuz Neersen und Kreuz Karst bis Donnerstag früh wegen Bauarbeiten gesperrt. Die A98 Schaffhausen Richtung Singen ist in Höhe der B314 Lauchringen nach einem Unfall momentan gesperrt. Die A215 Neumünster Richtung Kiel ist zwischen Kreuz Kiel West und Kiel Mitte wegen Bauarbeiten bis morgen früh 5 Uhr gesperrt. Die A671 Mainz-Wiesbaden ist zwischen Gustavsburg und Hochheim Süd wegen einer Baustelle in beiden Richtungen bis morgen ca. 4 Uhr gesperrt. Das waren die Verkehrsmeldungen. Wir wünschen Ihnen eine gute Fahrt.
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0: Und die ganze Chose kommt aus Dresden von MDR Sachsen. Und hier ist Gary Moore, Still Got the Blues. Ich bin Frank-Michael Bauer, wünsche Ihnen einen schönen guten Abend. Willkommen zur ARD-Hitnacht.

Aus Großbritannien kam dieses Duo, eins Climey und Fisher. Und dieses Love Changes Everything ist Ende 87 veröffentlicht worden und erreichte dann im darauffolgenden Jahr Spitzenpositionen in den internationalen Wertungssendungen. Textlich geht es um die Dynamik, kann man auch schön ausdrücken, Dynamik von Beziehungen und wie die Liebe Lebensumstände verändern kann. Ja, zum Beispiel, wenn man der Liebe hinterherzieht und das möchte, gibt es einen großen Umzug zum Beispiel. Oder man wechselt ja den Wohnsitz sogar. Nun wechseln wir das Genre und gehen rüber zur Southern Rockband Lynyrd Skynyrd. Ihr bekanntes Stück, klar, ist Sweet Home Alabama aus dem Jahre 74. Es entstand ja als musikalische Antwort auf zwei Songs von Neil Young, der nämlich die Südstaaten kritisiert hatte. Ja, und das ließen die Jungs von Lynyrd Skynyrd nicht auf sich sitzen. Die haben sich aber trotzdem verstanden, Neil und die Lynyrd Skynyrd Jungs. Aber der Schlagabtausch, der musste einfach sein und hat ja auch einiges dann an Hits hervorgebracht. Zum Beispiel diesen hier, Sweet Home Alabama, Lynyrd Skynyrd in der ARD-Hitnacht.

Kiss Me, eine nette Aufforderung. Ich hoffe, Sie haben jemand in der Nähe. Das war die Band aus Amerika namens Sixpence None the Richer mit ihrer erfolgreichen Single von 1997. Das Lied erlangte aber erst 2 Jahre später durch das Auftreten des Liedes in einer Komödie weltweite Aufmerksamkeit. Der Autor des Films und der Regisseur, die fanden, ja, das Lied passt da gut rein und haben das gemacht. Und da, wie das manchmal so ist, lief die Nummer im Kino und wurde zu einem großen Erfolg. So, jetzt geht's ins Jahr 1982. Hier sind Alan Parsons Project mit Eye in the Sky und danach Musik mit den Bengals, Eternal Flame.

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1: Um 0 Uhr mit Wolfgang Berger. Bundesgesundheitsminister Linnemann lehnt den von der SPD vorgeschlagenen sogenannten Pflegedeckel ab. Man könne zwar über alles diskutieren, so der CDU-Politiker im ARD-Bericht aus Berlin. Die Einsparungen bei einer solchen Begrenzung der reinen Pflegekosten betrügen aber nur rund 300 Euro. Und das bei einem Gesamteigenanteil bis durchschnittlich 4.000 Euro pro Betroffenem und Heimplatz.
2: Wir würden das Problem nicht lösen. Deshalb plädiere ich für eine Kommission, dass wir jetzt sozusagen nicht nur Pflaster aufkleben, sondern eine erste Hilfe leisten, damit weiter die Leistungen ausgezahlt werden an die Pflegebedürftigen und die Beiträge stabil halten. Und in einem zweiten Schritt wollen wir Ende Oktober eine Kommission einrichten, die strukturell die Pflegeversicherung fit macht für die 30er Jahre.
1: Gesundheitsminister Linnemann. Heute soll ein weiterer Versuch unternommen werden, die Streitpunkte auszuräumen. Die Doppelspitze der Grünen, Franziska Brandner und Felix Banaschak, wollen die Partei auch in Zukunft führen. Beide haben mitgeteilt, dass sie auf dem Parteitag Anfang Dezember für eine zweite Amtszeit kandidieren. Brandner und Banaschak stehen seit fast 2 Jahren an der Parteispitze. In diesem Jahr erzielten die Grünen vor allem im Südwesten und in Sachsen-Anhalt Erfolge. In der Nähe des Luftwaffenstützpunktes Fairford in Großbritannien hat die Polizei 5 Männer festgenommen. Die Ermittler gehen von einem terroristischen Hintergrund aus. Die Männer werden verdächtigt, einen Anschlag geplant zu haben. Der Luftwaffenstützpunkt wird von den USA genutzt, um Angriffe auf iranische Raketenstellungen zu fliegen. Zuvor waren der Polizei 3 verdächtige Autos gemeldet worden. Der Luftwaffenstützpunkt liegt im Südwesten Englands. Das Heimdebüt von Jürgen Klopp als DFB-Trainer ist misslungen. Die Nationalelf verlor das Nations League-Spiel gegen Griechenland mit 0:1. Aus Augsburg, Stefanie Batschik.
3: Der Mann dieses Spiels heißt Dimitris Kobelis und er trägt die griechischen Farben blau und weiß. Der Torschütze aus der 74. Minute und so verliert Deutschland hier am Ende mit 0:1. Die Chancen waren da. Adeyemi hatte 2 richtig gute in der ersten Hälfte. Conte, der Debütant von der TSG Hoffenheim, hatte einen in der ersten, einen in der zweiten. Sie waren teilweise zu unpräzise. Sie waren aber auch da. Sie hatten Phasen, die auch stark waren, die gut waren. Und Jürgen Klopp, der guckt jetzt ganz schön konsterniert und weiß, er hat noch einiges vor sich auf seiner To-Do-Liste, was besser werden muss in den nächsten Wochen. Die nächste Gelegenheit gibt es dann am Donnerstag gegen Serbien.
1: Das waren die Nachrichten. Und das Wetter in Deutschland. Bewölkt und vereinzelt etwas Regen. 17 Grad auf Helgoland bis 3 Grad im Bayerischen Wald. Tagsüber im Nordwesten wolkig, im Südosten länger sonnig und trocken. 18 Grad auf Sylt bis 31 Grad in der Südpfalz. Am Dienstag nachteils trüben beginnen Sonne und Wolken, 20 bis 31 Grad. Am Mittwoch überwiegend freundlich bei 18 bis 30 Grad. Es ist 0:03 Uhr.
4: Hier ist der Verkehrsservice in der ARD-Hitnacht. Die A1 Osnabrück-Bremen ist zwischen Bramsche und Neuenkirchen-Vörden wegen Bauarbeiten bis 5 Uhr in beiden Richtungen gesperrt. Bitte umfahren Sie das Gebiet bitte weiträumig. A3 Köln Richtung Oberhausen zwischen Köln-Delbrück und Leverkusen-Zentrum 4 Kilometer Stau. Die A7 Hannover-Flensburg ist noch Richtung Norden zwischen Hamburg-Heimfeld und Volkspark wegen Bauarbeiten bis 1 Uhr gesperrt. Auch in Richtung Süden ist die Fahrbahn zwischen Hamburg-Stellingen und Waltershof gesperrt. Die A40 Duisburg-Essen ist zwischen Kreuz Duisburg und Kreuz Kaiserberg wegen Bauarbeiten in beiden Richtungen bis 5. Oktober gesperrt. Die A40 Duisburg-Essen ist zwischen Mülheim an der Ruhr, Winkhausen und Heißen wegen Bauarbeiten in beiden Richtungen bis 5 Uhr gesperrt. Die A42 Dortmund-Kamp-Lindfort ist zwischen Herne-Baukau und Herne-Krange wegen Bauarbeiten in beiden Richtungen bis Dienstag früh gesperrt. Die A45 Gießen-Hagen ist zwischen Lüdenscheid und Lüdenscheid-Nord wegen Bauarbeiten bis 5 Uhr in beiden Richtungen gesperrt. Die A48 Dernbach-Koblenz ist in Richtung Koblenz zwischen Dernbach und Bendorf-Neuwied und in der Gegenrichtung zwischen Bendorf-Neuwied und Hörgrenzhausen wegen Brückenarbeiten bis 5 Uhr gesperrt. Auf den Ausweichstrecken kommt es immer wieder zu massiven Behinderungen. Die A52 Mönchengladbach Richtung Düsseldorf ist zwischen Kreuz Neersen und Kreuz Karst bis Donnerstag früh wegen Bauarbeiten gesperrt. Die A98 Schaffhausen Richtung Singen ist in Höhe der B314 Lauchringen nach einem Unfall gesperrt. Die A215 Neumünster Richtung Kiel ist zwischen Kreuz Kiel West und Kiel Mitte wegen Bauarbeiten bis 5 Uhr gesperrt. Die A671 Mainz-Wiesbaden ist zwischen Gustavsburg und Hochheim Süd wegen einer Baustelle in beiden Richtungen bis ca. 4 Uhr gesperrt. Das waren die Verkehrsmeldungen. Wir wünschen Ihnen eine gute Fahrt.
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4: Oh, Tiefluft holen, da ist viel los auf den Straßen, auch mit Baustellen. Hier ist die ARD-Hitnacht aus Dresden vom MDR Sachsenradio. Heute ist Montag, der 28. September und der Trink-ein-Bier-Tag ist heute auch. Naja, wie geschaffen für die Oktoberfeste, die schon angefangen haben. Ich bin Frank-Michael Bauer, heiße Sie herzlich willkommen, hallo.

Mariah Carey und Without You, ihre Aufnahme von 1994 hier bei uns in der ARD-Hitnacht. Das Lied ist ja eine Coverversion des ursprünglichen Titels der Band Badfinger aus dem Jahre 1970. Kurz danach kam Nielsen mit dem Lied um die Ecke und dann später, wie gesagt, in den 90ern sehr erfolgreich Mariah Carey. Ihre Version war in zahlreichen europäischen Ländern, darunter auch in Deutschland, auf dem ersten Platz der Single-Hit-Parade. So, und jetzt kommt Besuch aus Frankreich. Hier ist Alizée. Die lieferte ihr Debüt mit Moi Lolita ab. Oder sagen wir lieber, das war der Debüt-Hit, muss man sagen, aus dem Jahre 2000. Und allein in Frankreich hat sich diese Platte über 1 Million Mal verkauft.

Die Southern Brothers hier bei uns in der ARD-Hitnacht mit Country Pop Arms of Mary aus dem Jahre 76. Und der Song, der wurde dann auch in den britischen Charts ganz groß. Und später wurde das Stück auch von verschiedenen Künstlern erfolgreich gecovert. Unter anderem hat Boy George seine Version aufgenommen. Und die Southern Brothers waren es übrigens, die auch den tollen Titel Sailing geschrieben haben, mit dem später Rod Stewart richtig groß rausgekommen ist. Jetzt nehmen wir uns Zeit für Terra Titanic. Es geht ab ins Jahr 84. Hier ist Peter Schilling.

0: 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Diese Stimme gehört Dido, Live for Rent. 0 Uhr und 32 gleich. Hier ist der Verkehrsservice in der ARD-Hitnacht. Die A1 Osnabrück-Bremen ist zwischen Bramsche und Neuenkirchen-Vörden wegen Bauarbeiten bis 5 Uhr in beiden Richtungen gesperrt. Bitte umfahren Sie das Gebiet weiträumig. A3 Köln Richtung Oberhausen zwischen Köln-Delbrück und Leverkusen-Zentrum 4 Kilometer Stau. Die A40 Duisburg-Essen ist zwischen Kreuz Duisburg und Kreuz Kaiserberg wegen Bauarbeiten in beiden Richtungen bis zum 5. Oktober gesperrt. Die A40 Duisburg-Essen ist zwischen Mülheim an der Ruhr, Winkhausen und Heißen wegen Bauarbeiten in beiden Richtungen noch bis 5 Uhr gesperrt. Die A42 Dortmund-Kamp-Lindfort ist zwischen Herne-Baukau und Herne-Krange wegen Bauarbeiten in beiden Richtungen bis Dienstag früh gesperrt. Die A45 Gießen-Hagen ist zwischen Lüdenscheid und Lüdenscheid-Nord wegen Bauarbeiten bis 5 Uhr in beiden Richtungen gesperrt. Die A48 Dernbach-Koblenz ist in Richtung Koblenz zwischen Dernbach und Bendorf-Neuwied und in der Gegenrichtung zwischen Bendorf-Neuwied und Hörgrenzhausen wegen Brückenarbeiten bis 5 Uhr gesperrt. Die A52 Mönchengladbach Richtung Düsseldorf ist zwischen Kreuz Neersen und Kreuz Karst bis Donnerstag früh wegen Bauarbeiten gesperrt. Die A98 Schaffhausen Richtung Singen ist in Höhe der B314 Lauchringen nach einem Unfall gesperrt. Die A215 Neumünster Richtung Kiel ist zwischen Kreuz Kiel-West und Kiel-Mitte wegen Bauarbeiten bis 5 Uhr gesperrt. Die A671 Mainz-Wiesbaden ist zwischen Gustavsburg und Hochheim-Süd wegen einer Baustelle in beiden Richtungen bis ca. 4 Uhr gesperrt, also doch ein bisschen früher. Und das waren sie, die Verkehrsmeldungen. Wir wünschen Ihnen eine gute Fahrt und kommen Sie gut an Ihr Ziel.
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0: Aus Dresden von MDR Sachsen. Ich bin Frank-Michael Bauer und hier sind Talk Talk. It's my life. Und gleich danach geben sich Dick Brave und seine Backbeats die Ehre. Take good care of my baby. 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

Slade, my oh my, in der ARD-Hitnacht. Und diese Ballade ist aus dem Jahre 83 und der Titel, der bedeutete damals für die Formation nach einer längeren Pause die Rückkehr in die oberen Ränge der europäischen Single-Hit-Paraden. Und jetzt gibt's Simon & Garfunkel mit Mrs. Robinson, 1968 veröffentlicht. Und der Titel wurde natürlich durch den Film Die Reifeprüfung sehr bekannt. Simon & Garfunkel, hier für Sie, Mrs. Robinson.

Men Without Hats aus Kanada waren das hier bei uns in der ARD-Hitnacht. Und jetzt vermischen wir Blues und Pop. Und besser gesagt, das tut die belgische Band Vaya con Dios mit What's a Woman. Und gleich danach, 1974, Bachmann Turner Overdrive, You Ain't Seen Nothing Yet. Renny Bachmann wäre gestern 83 geworden.

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1: Um 1 Uhr mit Wolfgang Berger. Bundesgesundheitsminister Linnemann lehnt die Vorschläge der SPD für eine Reform der Pflegeversicherung ab. Es geht unter anderem um einen sogenannten Pflegedeckel. Aus Berlin Oliver Neuroth.
2: Der Pflegedeckel sieht vor, dass ein bestimmter Eigenanteil von Pflegebedürftigen im Heim eine Grenze nicht überschreitet, mittelfristig 1.500 Euro im Monat. Das wären knapp 300 Euro weniger als im Moment. Hier setzt die Kritik von Gesundheitsminister Linnemann an. Nach seinen Worten löst eine Entlastung in dieser Höhe nicht das Grundproblem, nämlich dass die Heimrechnungen pro Monat insgesamt oft 3.000 Euro und mehr betragen. Im ARD-Bericht aus Berlin sagt Linnemann, man dürfe jetzt nicht nur Pflaster aufkleben, sondern müsse erste Hilfe leisten. Der CDU-Minister will im Oktober eine Kommission einrichten, die strukturell die Pflegeversicherung fit machen soll für die 2030er Jahre.
1: Die Doppelspitze der Grünen, Franziska Brandner und Felix Banaschak, wollen die Partei auch in Zukunft führen. Beide haben mitgeteilt, dass sie auf dem Parteitag Anfang Dezember für eine zweite Amtszeit kandidieren. Brandner und Banaschak stehen seit fast 2 Jahren an der Parteispitze. In diesem Jahr erzielten die Grünen vor allem im Südwesten und in Sachsen-Anhalt Erfolge. Im Süden Englands hat die Polizei möglicherweise einen Terroranschlag verhindert. 5 Männer wurden wegen der Vorbereitung einer terroristischen Straftat festgenommen. Zuvor war ein Hinweis eingegangen, dass die Verdächtigen mit mehreren Lieferwagen auf dem Weg zum Luftwaffenstützpunkt Fairford seien. Dieser wird von den USA genutzt, um Angriffe auf iranische Raketenstellungen zu fliegen. Die Hintergründe des Vorfalls sind bislang aber unklar. US-Präsident Trump dankte den britischen Behörden, die nach seinen Worten großen Schaden verhindert hätten. Das Heimdebüt von Jürgen Klopp als DFB-Trainer ist misslungen. Die deutsche Nationalelf verlor das Nations League-Spiel gegen Griechenland mit 0:1. Aus Augsburg Michael Augustin.
3: Zum ersten Mal hat Deutschland ein Länderspiel gegen Griechenland verloren. Torschütze in Augsburg war Kurbelis, der Matcher eine Viertelstunde vor Schluss mit einem einfachen Haken austrickste und Glück hatte, dass Kimmich seinen Schuss abfälschte. Das DFB-Team hatte deutlich mehr Ballbesitz, wusste damit aber wenig anzufangen. Dem Offensivspiel fehlte es an Ideen. Griechenland spielte sehr defensiv und setzte auf Konter. Die beste deutsche Chance vergab Adeyemi. Am Donnerstag geht es in der Nations League gegen Serbien weiter.
1: Das waren die Nachrichten. Und das Wetter in Deutschland. Bewölkt und vereinzelt etwas Regen, 17 Grad auf Helgoland bis 3 Grad im Bayerischen Wald. Tagsüber im Nordwesten wolkig, im Südosten länger sonnig und trocken, 18 Grad auf Sylt bis 31 Grad in der Südpfalz. Am Dienstag nach teils trüben Beginn Sonne und Wolken, 20 bis 31 Grad. Am Mittwoch überwiegend freundlich bei 18 bis 30 Grad. Es ist jetzt 1.03 Uhr.
4: Hier ist der Verkehrsservice in der ARD-Hitnacht. Die A1 Osnabrück-Bremen ist zwischen Bramsche und Neuenkirchen-Förden wegen Bauarbeiten bis 5 Uhr in beiden Richtungen gesperrt. Bitte dieses Gebiet weiträumig umfahren. Die A40 Duisburg-Essen ist zwischen Kreuz Duisburg und Kreuz Kaiserberg wegen Bauarbeiten in beiden Richtungen bis zum 5. Oktober gesperrt. Die A40 Duisburg-Essen ist zwischen Mülheim an der Ruhr Winkhausen und Heißen wegen Bauarbeiten in beiden Richtungen bis 5 Uhr gesperrt. Die A42 Dortmund-Kamp-Lindfort ist zwischen Herne-Baukau und Herne-Krange wegen Bauarbeiten in beiden Richtungen bis Dienstag früh gesperrt. Die A45 Gießen-Hagen ist zwischen Lüdenscheid und Lüdenscheid-Nord wegen Bauarbeiten bis 5 Uhr in beiden Richtungen gesperrt. Die A48 Dernbach-Koblenz ist in Richtung Koblenz zwischen Dernbach und Bendorf-Neuwied und in der Gegenrichtung zwischen Bendorf-Neuwied und Höhr-Grenzhausen wegen Brückenarbeiten bis 5 Uhr gesperrt. Die A52 Mönchengladbach Richtung Düsseldorf ist zwischen Kreuz Nersen und Kreuz Karst bis Donnerstag früh wegen Bauarbeiten gesperrt. Die A98 Schaffhausen Richtung Singen ist in Höhe der B314 Lauchringen nach einem Unfall gesperrt. Die A215 Neumünster Richtung Kiel ist zwischen Kreuz Kiel West und Kiel Mitte wegen Bauarbeiten bis 5 Uhr in der Früh gesperrt. Die A671 Mainz-Wiesbaden ist zwischen Gustavsburg und Hochheim Süd wegen einer Baustelle in beiden Richtungen bis ca. 4 Uhr gesperrt. Das waren die Verkehrsmeldungen. Wir wünschen Ihnen eine gute Fahrt.
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4: Aus Dresden mit Frank Michael Bauer und Charles und Eddie sind auch schon da. Hier sind sie mit Would I Lie to You?
5: Nein.

Hier ist der Verkehrsservice in der ARD-Hitnacht. Achtung, Falschfahrer auf der A60 Rüsselsheim-Mainz. Zwischen Rüsselsheim-Mitte und Mainz-Hechtsheim kommt Ihnen ein Falschfahrer entgegen. Fahren Sie äußerst rechts und überholen Sie nicht. Ich wiederhole, auf der A60 Rüsselsheim-Mainz zwischen Rüsselsheim-Mitte und Mainz-Hechtsheim-Ost ist ein Falschfahrer unterwegs. Bitte Vorsicht in beiden Richtungen.

Das waren sie, die Cars und Drive. Ja, Achtung, Falschfahrer auf der A60 Rüsselsheim-Mainz. Zwischen Rüsselsheim-Mitte und Kreuz Mainz-Süd kommt Ihnen ein Falschfahrer entgegen. Fahren Sie äußerst rechts und überholen Sie nicht auf der A60 Rüsselsheim-Mainz zwischen Rüsselsheim-Mitte und

Kreuz Mainz-Süd ist ein Falschfahrer unterwegs. Vorsicht bitte in beiden Richtungen. Soweit unsere Verkehrsmeldung. Bernd aus Osnabrück hat gerade geschrieben, er hat sich geärgert über das Spiel Deutschland gegen Griechenland. 0:1, da hat mir gleich mein Bier nicht geschmeckt. Ja Mensch Bernd, und das am heutigen 28. September. Heute ist der Trinke-ein-Bier-Tag. Ich bin ja selber kein großer Biertrinker, wenig Alkohol, aber als Abrundung zu einem Essen schmeckt es hin und wieder schon mal recht lecker. Und ich nehme dann auch immer eher so die dunklen Sorten. Ein Freund von mir, der braut zu Hause sogar seine eigenen Sorten, aber die sind mir dann immer viel zu kräftig, das Ganze. Bernd, danke für diese Nachricht. Und was können wir denn jetzt machen, wenn Sie sich ein bisschen geärgert haben? Na, einfach auf das nächste Spiel hoffen. Ist ja gar nicht mehr so lange hin. Und fest die Daumen drücken, dass es Kloppo dann hinbekommt mit seinen Jungs. Coldplay jetzt hier in der ARD-Hitnacht mit Viva La Vida.

Es ist 1.24 Uhr, das war Musik mit Belinda Carlisle und wir schauen auf die Straßen. Achtung, Falschfahrer auf der A60 Rüsselsheim-Mainz. Zwischen Rüsselsheim-Mitte und Kreuz-Mainz-Süd ist ein Falschfahrer unterwegs. Fahren Sie äußerst rechts und überholen Sie nicht. So, und jetzt schalten wir um nach Australien. Belinda kam aus Hollywood und er kommt aus Australien. John Farnham und You're the Voice ist gleich zu hören. Der Titel wurde im Jahre 1986 veröffentlicht und gilt als einer der erfolgreichsten australischen Produktionen überhaupt. Der Song, der enthält ja auch ein markantes Dudelsack-Solo. Hier ist John Farnham in der ARD-Hitnacht.

0: Das war Shocking Blue und Venus. Es ist gleich 1.32 Uhr. Hier ist der Verkehrsservice in der ARD-Hitnacht. Entwarnung auf der A60 Rüsselsheim-Mainz. Kein Falschfahrer mehr zwischen Rüsselsheim-Mitte und Kreuz-Mainz-Süd. Die A1 Osnabrück-Bremen ist zwischen Bramsche und Neunkirchenförden wegen Bauarbeiten bis 5 Uhr in beiden Richtungen gesperrt. Bitte das Gebiet weiträumig umfahren. Die A40 Duisburg-Essen ist zwischen Kreuz Duisburg und Kreuz Kaiserberg wegen Bauarbeiten in beiden Richtungen bis zum 5. Oktober gesperrt. Die A40 Duisburg-Essen ist zwischen Mülheim an der Ruhr, Winkhausen und Heißen wegen Bauarbeiten in beiden Richtungen bis 5 Uhr gesperrt. Die A42 Dortmund-Kamp-Lindfort ist zwischen Herne-Baukau und Herne-Krange wegen Bauarbeiten in beiden Richtungen bis Dienstag früh gesperrt. Die A45 Gießen-Hagen ist zwischen Lüdenscheid und Lüdenscheid-Nord wegen Bauarbeiten bis 5 Uhr in beiden Richtungen gesperrt. Die A48 Dernbach-Koblenz ist in Richtung Koblenz zwischen Dernbach und Bendorf-Neuwied und in der Gegenrichtung zwischen Bendorf-Neuwied und Höhr-Grenzhausen wegen Brückenarbeiten bis 5 Uhr gesperrt. Die A52 Mönchengladbach Richtung Düsseldorf ist zwischen Kreuz-Nersen und Kreuz-Karst bis Donnerstag früh wegen Bauarbeiten gesperrt. Die A81 Stuttgart-Singen ist die Neckarburgbrücke ist in beiden Richtungen vorübergehend gesperrt. Die A215 Neumünster Richtung Kiel ist zwischen Kreuz Kiel-West und Kiel-Mitte wegen Bauarbeiten bis 5 Uhr gesperrt. Die A671 Mainz-Wiesbaden ist zwischen Gustavsburg und Hochheim-Süd wegen einer Baustelle in beiden Richtungen bis ca. 4 Uhr gesperrt. Soweit die Meldung, das war die Verkehrsmeldung und wir wünschen Ihnen eine gute Fahrt.
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0: Aus Dresden mit Frank Michael Bauer und hier ist Kim Carnes. Großer Erfolg für Sie Anfang der 80er und Bette Davis Ice.

0: It's raining again, Supertramp hier bei uns in der ARD Hitnacht. Heute ist der 28. September, Trinkbiertag. Ja, Bernd aus Osnabrück, wir haben es gehört, dem schmeckt das Bier nicht wegen des verloren gegangenen Spiels Deutschland-Griechenland. Robert Schellmann aus Trier hingegen, nö, ihm schmeckt es besonders, auch die dunklen Sorten, so wie bei mir. Allerdings wohldosiert, früher hat er manchmal auch ein bisschen zu viel genommen. Das passiert ihm aber nicht mehr. Sein Bruder braut übrigens, hat er uns geschrieben, hin und wieder auch, und zwar das Helle, das schmeckt dann immer richtig gut, was er in seiner Küche zusammenzimmert. Und gemeldet hat sich bei uns auch Tino aus dem Erzgebirge. Guten Abend.
1: Hallo, guten Abend.
0: Er ist Biersommelier, hat er mir verraten. Ich dachte, das gibt's nur für Wein. Was macht denn ein Biersommelier? Ist das ein Beruf, eine Berufung, also ein Hobby? Was ist das?
1: Also das ist eine Berufung, ein Hobby. Ein Biersommelier macht das Gleiche, was auch der Weinsommelier macht. Der kennt sich mit Bier ein bisschen aus. Er verkostet viele Biere, kann die in der Regel gut beschreiben, kann eben auch Empfehlungen aussprechen, kann ein Bier zu einem Essen zum Beispiel empfehlen, kann auch umgedreht ein Essen zu einem Bier empfehlen und kann ein bisschen was über die Geschichte von Bier erzählen, über die Herstellung von Bier und natürlich auch über den Genuss von Bier, bei welcher Temperatur, aus welchem Glas, bei welcher Gelegenheit man am besten das Bier genießt.
0: Ja. Wie ist es denn dazu gekommen? Haben Sie schon immer so eine gewisse Liebe zum Bier gehabt und haben das sozusagen dann gekrönt, indem Sie Biersommelier sind?
1: Ja, richtig. Ich bin schon seit über 20 Jahren Hobbybrauer. Das heißt, ich brauche zu Hause in meiner Küche eigenes Bier. Und irgendwann hat dann meine Familie beschlossen, dass ich nicht nur sie immer beglücke mit meinem ganzen Halbwissen, dass sie mich mal zum Lehrgang schicken. Und da war ich 2 Wochen in München und Salzburg und habe mich dort zum Biersommelier weiterbilden lassen.
0: Und Bier brauen kann ja eigentlich auch wirklich jeder, ne?
1: Richtig, das ist keine Geheimwissenschaft. Früher wurde oft in den Haushalten Bier auch gebraut. Da war das die Aufgabe der Hausfrau. Und auch heute ist es kein Problem, zu Hause auch mit einfachen Mitteln Bier zu brauen. Es gibt natürlich auch jetzt inzwischen große Brauautomaten, wo man eigentlich nicht mehr viel selber tun muss.
0: Können Sie sich noch an Ihr allererstes gebrautes Bier erinnern? Wonach hat es geschmeckt?
1: Also ich war da gute 30 Jahre alt. Und es war sehr provisorisch und es war ein Bier, was ich nicht jeden Tag dann trinken würde, aber ich war überrascht, dass es sehr erkennbar und wahrnehmbar nach Bier geschmeckt hat. Das ganze Haus hat auch gerochen danach und das hat dann den Funken in mir entzündet, das zu verfeinern und zu verbessern, und inzwischen trinke ich mein eigenes Bier schon ganz gern.
0: Na wunderbar, trink ein Biertag heute. Danke Tino aus dem Erzgebirge, und ich habe die spontane Idee, mal sehen, ob das klappt, noch eine Preisfrage zu machen rund um das Bier, als für Bierfans und Kenner oder auch einfach nur mal so zum Raten. Na, wir plaudern nachher nochmal. Nochmal bitte dranbleiben am Telefon. Jetzt nehmen wir uns Zeit für die Cardigans hier in der ARD Hitnacht, und gleich danach gibt es Musik mit Bill Withers.

Das war Lily Allen aus Großbritannien mit ihrem Erfolgstitel Not Fair aus dem Jahre 2009. Damals tummelte sich das Lied auch ein paar Wochen bei uns ganz vorne in den Singlecharts. Hier ist die ARD-Hitnacht, jetzt bedingungslos mit Sarah Connor und gleich noch vor den Nachrichten Alphaville und Big in Japan.